Juni mit 50,1% der Stimmen und damit knapp vor dem linken Konkurrenten Roberto Sanchez. 18 Millionen Stimmen wurden bei der Wahl abgegeben, der Unterschied betrug nur 50.000 Stimmen. Ihr Gegner Roberto Sanchez wirft Fujimori Betrug vor, er legte dafür allerdings keine Beweise vor. Die 51-jährige neue Präsidentin ist die Tochter des früheren Präsidenten Alberto Fujimori, der das Land in den 90ern regierte. Mit einem Konzert der britischen Sängerin Ray ist das Montreux Jazz Festival am Abend in seine 60. Ausgabe gestartet. Ebenfalls auf der Bühne standen die US-Sängerin Alicia Keys und der britische Musikproduzent Mark Ronson. Das Montreux Jazz Festival dauert gut 2 Wochen. Während dieser Zeit treten am Genfersee auch noch Musikerinnen und Musiker wie Deep Purple, Sting und Sarah Larsson auf. Es werden mehr als 200.000 Besucherinnen und Besucher erwartet. An der Fußball-Weltmeisterschaft steht Ägypten im Achtelfinal zum ersten Mal seit 92 Jahren. Die ägyptischen Fußballer schlugen Australien im Penaltyschießen 4:2. Zurzeit spielt der amtierende Weltmeister Argentinien gegen Kap Verde. Nach der regulären Spielzeit steht es 1:1. Um 3.30 Uhr beginnt das Spiel zwischen Kolumbien und Ghana. Der Sieger dieses 16. Finals spielt am kommenden Dienstag im Achtelfinal gegen die Schweiz. Und dann noch die Wetteraussichten. Heute ist es sonnig und meist wolkenlos. Im Norden wird es um 28, im Süden bis 32 Grad. Das waren Nachrichten von Radio SRF, verantwortlich Michael Wettstein. Dann noch der Blick auf die Straßen. SRF-Verkehrsinfo von 2.03 Uhr. A9 Martigny-Brieg zwischen Sion-West und Sierre-Ost in beiden Richtungen. Gefahr durch Tiere auf der Fahrbahn. Ich wiederhole, A9 Martigny-Brieg zwischen Sion-West und Sierre-Ost in beiden Richtungen. Gefahr durch Tiere auf der Fahrbahn.

Nachrichten von SRF um 3 mit Michael Wettstein. Frankreich und Großbritannien wollen mit dem Oman zusammenarbeiten, um eine sichere Schifffahrt in der Straße von Hormuz zu gewährleisten. Das teilten London und Paris am Abend in einer gemeinsamen Erklärung mit. Der französische Präsident Emmanuel Macron schrieb in den sozialen Medien, der Flugzeugträger Charles de Gaulle werde den Nahen Osten verlassen, wo er aufgrund des Konflikts zwischen dem Iran und den USA stationiert war. Grund sei das Abkommen zwischen den beiden Kriegsparteien vom 17. Juni. Die französischen Minenräumkräfte und ihre Eskorte blieben jedoch weiterhin vor Ort, um gemeinsam mit Partnern, falls nötig, einzugreifen. Der Iran lehnt eine internationale Marinemission in der Straße von Hormuz ab. Nach wochenlangen Protesten ist in Peru die konservative Politikerin Keiko Fujimori offiziell zur Siegerin der Präsidentschaftswahl erklärt worden. Laut der Wahlbehörde gewann Fujimori die Stichwahl vom 7. Juni mit 50,1% der Stimmen und damit knapp vor dem linken Konkurrenten Roberto Sanchez. 18 Millionen Stimmen wurden bei der Wahl abgegeben, der Unterschied betrug nur 50.000 Stimmen. Ihr Gegner Roberto Sanchez wirft Fujimori Betrug vor, er legte dafür allerdings keine Beweise vor. Die 51-jährige neue Präsidentin ist die Tochter des früheren peruanischen Präsidenten Alberto Fujimori, der das Land in den 90ern regierte. Zwei Kurzmeldungen. Mit einem Konzert der britischen Sängerin Ray ist das Montreux Jazz Festival am Abend in seine 60. Ausgabe gestartet. Ebenfalls auf der Bühne standen die US-Sängerin Alicia Keys und der britische Musikproduzent Mark Ronson. Das Montreux Jazz Festival dauert gut zwei Wochen. Es werden mehr als 200.000 Besucherinnen und Besucher erwartet. Und Pop-Superstar Taylor Swift und American-Football-Spieler Travis Kelce haben am Abend in New York geheiratet. Das teilte eine Sprecherin der Sängerin mit. Die Zeremonie fand im Madison Square Garden statt. Schauspieler Adam Sandler führte demnach die Trauung durch. Zum Sport mit der Fußball-WM. Der amtierende Weltmeister Argentinien hat den Einzug in den Achtelfinal geschafft. Allerdings mussten die Argentinier gegen Kap Verde schwer dafür kämpfen. Die Entscheidung fiel erst in der Verlängerung mit 3-2. Auch Ägypten steht im Achtelfinal zum ersten Mal seit 92 Jahren. Die ägyptischen Fußballer schlugen Australien im Penaltyschießen 4-2. In einer halben Stunde ist Anpfiff zwischen Kolumbien und Ghana. Der Sieger dieses 16. Finals spielt am kommenden Dienstag im Achtelfinal gegen die Schweiz. Und danach das Wetter. Heute ist es sonnig und meist wolkenlos. Im Norden wird es um 28, im Süden bis 32 Grad. Das waren Nachrichten von Radio SRF. Verantwortlich Michael Wettstein.

0: Nachrichten von SRF um 4 mit Michael Wettstein. Frankreich und Großbritannien wollen mit dem Oman zusammenarbeiten, um eine sichere Schifffahrt in der Straße von Hormuz zu gewährleisten. Das teilten London und Paris am Abend in einer gemeinsamen Erklärung mit. Der französische Präsident Emmanuel Macron schrieb in den sozialen Medien, der Flugzeugträger Charles de Gaulle werde den Nahen Osten verlassen, wo er aufgrund des Konflikts zwischen dem Iran und den USA stationiert war. Grund sei das Abkommen zwischen den beiden Kriegsparteien vom 17. Juni. Die französischen Minenräumkräfte und ihre Eskorte blieben jedoch weiterhin vor Ort, um gemeinsam mit Partnern, falls nötig, einzugreifen. Der Iran lehnt eine internationale Marinemission in der Straße von Hormuz ab. Nach wochenlangen Protesten ist in Peru die konservative Politikerin Keiko Fujimori offiziell zur Siegerin der Präsidentschaftswahl erklärt worden. Laut der Wahlbehörde gewann Fujimori die Stichwahl vom 7. Juni mit 50,1% der Stimmen und damit knapp vor dem linken Konkurrenten Roberto Sanchez. 18 Millionen Stimmen wurden bei der Wahl abgegeben, der Unterschied betrug nur 50.000 Stimmen. Ihr Gegner Roberto Sanchez wirft Fujimori Betrug vor, er legte dafür allerdings keine Beweise vor. Die 51-jährige neue Präsidentin ist die Tochter des früheren peruanischen Präsidenten Alberto Fujimori, der das Land in den 90ern regierte. Zwei Kurzmeldungen: Mit einem Konzert der britischen Sängerin Ray ist das Montreux Jazz Festival am Abend in seine 60. Ausgabe gestartet. Ebenfalls auf der Bühne standen die US-Sängerin Alicia Keys und der britische Musikproduzent Mark Ronson. Das Montreux Jazz Festival dauert gut zwei Wochen. Es werden mehr als 200.000 Besucherinnen und Besucher erwartet. Und Pop-Superstar Taylor Swift und American-Football-Spieler Travis Kelce haben am Abend in New York geheiratet. Das teilte eine Sprecherin der Sängerin mit. Die Zeremonie fand im Madison Square Garden statt. Schauspieler Adam Sandler führte demnach die Trauung durch. Zum Sport: Mit der Fußball-WM. Der amtierende Weltmeister Argentinien hat den Einzug in den Achtelfinal geschafft. Allerdings mussten die Argentinier gegen Kap Verde schwer dafür kämpfen. Die Entscheidung fiel erst in der Verlängerung mit 3:2. Auch Ägypten steht im Achtelfinal zum ersten Mal seit 92 Jahren. Die ägyptischen Fußballer schlugen Australien im Penaltyschießen 4:2. Zurzeit läuft der letzte 16. Final dieser WM. Kolumbien spielt gegen Ghana. Kolumbien führt nach 30 Minuten mit 1:0. Der Sieger dieser Partie trifft im Achtelfinal dann auf die Schweiz. Das Wetter: Heute ist es sonnig und meist wolkenlos. Im Norden wird es um 28, im Süden bis 32 Grad. Das waren Nachrichten von Radio SRF. Verantwortlich heute Nacht Michael Wettstein.
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0: Die Nachrichten von SRF um 5 mit Michael Wettstein. Guten Morgen. Frankreich und Großbritannien wollen helfen, die Straße von Hormuz zu sichern. Keiko Fujimori ist offiziell zur Siegerin der Präsidentschaftswahl in Peru erklärt worden. Das Wetter heute sonnig und meist wolkenlos, im Norden um 28, im Süden bis 32 Grad. Frankreich und Großbritannien wollen mit dem Oman zusammenarbeiten, um eine sichere Schifffahrt in der Straße von Hormuz zu gewährleisten. Das teilten London und Paris am Abend in einer gemeinsamen Erklärung mit. Der französische Präsident Emmanuel Macron schrieb in den sozialen Medien, der Flugzeugträger Charles de Gaulle werde den Nahen Osten verlassen, wo er aufgrund des Konflikts zwischen dem Iran und den USA stationiert war. Grund sei das Abkommen zwischen den beiden Kriegsparteien vom 17. Juni. Die französischen Minenräumkräfte und ihre Eskorte blieben jedoch weiterhin vor Ort, um gemeinsam mit Partnern, falls nötig, einzugreifen. Der Iran lehnt eine internationale Marinemission in der Straße von Hormuz ab. Nach wochenlangen Protesten ist in Peru die konservative Politikerin Keiko Fujimori offiziell zur Siegerin der Präsidentschaftswahl erklärt worden. Laut der Wahlbehörde gewann Fujimori die Stichwahl vom 7. Juni mit 50,1% der Stimmen und damit knapp vor dem linken Konkurrenten Roberto Sanchez. 18 Millionen Stimmen wurden bei der Wahl abgegeben, der Unterschied betrug nur 50.000 Stimmen. Ihr Gegner, Roberto Sanchez, wirft Fujimori Betrug vor, er legte dafür allerdings keine Beweise vor. Die 51-jährige neue Präsidentin Perus ist die Tochter des früheren Präsidenten Alberto Fujimori, der das Land in den 90ern regierte. Eine Meldung aus der Schweiz. Bei Monte im Kanton Wallis hat nach 22 Uhr mehrfach die Erde gebebt. Die stärkste Erschütterung hatte laut dem Erdbebendienst der ETH Zürich die Stärke 3,3. Sie dürfte in der Nähe des Epizentrums deutlich spürbar gewesen sein. Schäden seien bei einem Erdbeben dieser Stärke in der Regel nicht zu erwarten, heißt es. In der Türkei ist ein Komiker wegen Präsidentenbeleidigung verhaftet worden. Der Komiker Deniz Göktaş hatte letzte Woche ein Video seines Comedy-Programms online gestellt. Innerhalb kurzer Zeit wurde es über 9 Millionen Mal angeschaut. Darin sprach er unter anderem über den türkischen Präsidenten Recep Tayyip Erdogan und über religiöse Themen. Nun wird ihm Aufstachelung zu Hass und Feindseligkeit vorgeworfen. Das berichtet die staatliche Nachrichtenagentur Anadolu. Gemäß einem Anwalt ist der 32-jährige Künstler am Donnerstag bei seiner Heimreise in die Türkei am Flughafen verhaftet worden. In Istanbul demonstrierten daraufhin Unterstützer vor dem Gericht für seine Freilassung. Heute startet die diesjährige Tour de France. Dabei kommt es in der 120-jährigen Geschichte dieses Radsport-Events zu einer Premiere. Zum ersten Mal könnte wegen der Hitze eine Etappe abgesagt werden. Thomas Fuchs mit den Details.
1: Der französische Innenminister forderte die Verantwortlichen in den betroffenen Departementen auf, Maßnahmen zu ergreifen, wenn die Temperaturen die Fahrer und die Zuschauenden gefährden könnten. Eine Maßnahme wäre zum Beispiel, die Route einer Etappe zu ändern oder zu kürzen. In Ausnahmefällen solle in Absprache mit der Tourdirektion auch die Absage einer ganzen Etappe möglich sein. Das Innenministerium empfiehlt auch, bei grosser Hitze bestimmte öffentliche Bereiche entlang der Tour de France zu schließen und die Rettungskräfte aufzustocken. Die 113. Tour de France beginnt in der spanischen Metropole Barcelona mit einem Mannschaftszeitfahren. Das Radrennen dauert 3 Wochen, gefahren werden in 21 Etappen insgesamt über 3.300 Kilometer. Nicht nur in Teilen Frankreichs, auch in Spanien wird in den kommenden Tagen eine weitere Hitzewelle erwartet, mit Temperaturen bis über 40 Grad.
0: Thomas Fuchs. Zwei Kurznachrichten. Mit einem Konzert der britischen Sängerin Ray ist das Montreux Jazz Festival am Abend in seine 60. Ausgabe gestartet. Ebenfalls auf der Bühne standen die US-Sängerin Alicia Keys und der britische Musikproduzent Mark Ronson. Das Montreux Jazz Festival dauert gut 2 Wochen. Es werden mehr als 200.000 Besucherinnen und Besucher erwartet. Und Pop-Superstar Taylor Swift und American-Football-Spieler Travis Kelce haben am Abend in New York geheiratet, das teilte eine Sprecherin der Sängerin mit. Die Zeremonie fand in Madison Square Garden statt. Schauspieler Adam Sandler führte demnach die Trauung durch. Zum Sport mit der Fußball-WM. Der amtierende Weltmeister Argentinien hat den Einzug in den Achtelfinal geschafft. Allerdings mussten die Argentinier gegen Kap Verde schwer dafür kämpfen. Die Entscheidung fiel erst in der Verlängerung mit 3:2. Auch Ägypten steht im Achtelfinal zum ersten Mal seit 92 Jahren. Die ägyptischen Fußballer schlugen Australien im Penaltyschießen mit 4:2. Zurzeit läuft der letzte 16. Final dieser WM. Kolumbien spielt gegen Ghana. Kolumbien führt in der zweiten Halbzeit 1:0. Der Sieger dieser Partie trifft im Achtelfinal dann auf die Schweiz. Und noch das Wetter. Heute ist es sonnig und meist wolkenlos. Nach einer frischen Nacht steigen die Temperaturen auf 27 bis 31 Grad, im Süden bis zu 32 Grad. Das waren Nachrichten von Radio SRF, verantwortlich Michael Wettstein.
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3: Heieiei, dunkt es mich nur oder ist noch halb früh? Samstagmorgen nach der 5. Sie sind schon aufnahmefähig? Ja, ich weiss, ich sehe sie vor meinem Auge abwiegeln. Also auf jeden Fall läuft schon das Radio bei Ihnen und hoffentlich auch Ihre Kaffeemaschine. Oder vielleicht haben Sie auch lieber Tee. So oder so jetzt ganz einen guten Start von Herzen. Mit der Randy Crawford. Schönen Samstag.

Samstagmorgen, 11 ab 5. Um diese Zeit laufen sich ja Nachtdüllen und Lerchen über den Weg. Also die einen kommen erst aus dem Ausgang zurück, die anderen sind schon auf dem Weg an die Arbeit. Oder die ganz Ambitionierten unter uns. Ich habe es heute Morgen wirklich mit eigenen Augen gerade mehrfach gesehen. Der Stadt Zürich auf der ersten Joggingrunde, nach vor dem 5. Jetzt stellen Sie sich das mal vor. Also so ein Mensch wäre ich echt auch gern, der sagt, los, jetzt profitieren wir gerade noch von der Kühle, nachher ist wieder zu heiss. Aber gut, Wirklichkeit und Wunschdenken. Es muss ja nicht immer übereinstimmen. Noch sinnvoller ist es natürlich aus meiner Sicht, aufstehen früh, zum Sein wecken und in den Tag hinein motivieren. Und wenn Sie sagen, ja, machen Sie das doch jetzt einmal, motivieren Sie doch einmal, weil da wäre noch Luft nach oben. Wie wär's mit Ihrem Lieblingssong? Jetzt gerade, da auf SRF 1. Also, wenn Sie das würd locken in den Samstag hinein, dann nachher sagen Sie, welches Lied Sie jetzt am liebsten würd hören. Am besten auch gerade, warum das Lied. 0848 440 222. Der Morgenwunschsong, gerade als nächstes. 0848 440 222.

0: Evviva! Johnny Morandi und Giovanotti hier im Doppelpack auf SRF 1. Der Samstagmorgen jetzt mit Spezialmotivation. Und zwar hat Rosmarie Arnold aus Rehdoppel angerufen. Rehdoppel, für alle, die jetzt sagen, was ist das genau? Rehdoppel schreibt man. Guten Morgen, Rosmarie.
1: Ja, guten Morgen, liebe Tina.
0: Aber ich kann mir sagen lassen, Rehdoppel sagen sie dort, gell?
1: Rehdoppel, ja, ja,
0: Rehdoppel, sagen sie
1: da. Ja.
0: Gut, haben wir es einmal richtig gesagt, auch für die hiesigen Tätigen, gell?
1: Genau.
0: Gut.
1: Genau.
0: Hast du einen guten Start gehabt in diesem Tag heute?
1: Ja, ja, sehr. Es war eine angenehme Nacht, es war kühl und wird ein schöner Tag, genau.
0: Ja, wunderbar. Und du bist Lerche. Du bist immer früh. Also wirklich, das ist mir schon aufgefallen. Du hast auch schon ab und zu mal ein Mail geschrieben und also nie erst nach der 6. Das ist also immer vorher.
1: Ja, meistens.
0: Wann stehst du auf, wenn ich dich fragen darf?
1: Ja, so um 4:45 so.
0: Wahnsinn. Hei, hei, hei, hei.
1: Aber das ist meine innere Uhr, weißt du. Ja, das ist schon seit Jahren so.
0: Ja, ja, du musst gar nichts dafür machen. Das passiert einfach, oder?
1: Genau.
0: Ja, gut. Also, das ist praktisch. Da hat man etwas vom Tag, weil heute ist ja ganz ein spezieller Tag. Da wird gratuliert. Nämlich, wem?
1: Meiner Mutter. Sie wird heute 97.
0: Wow. Also, herzliche Gratulation natürlich auch im Namen vom ganzen SRF1-Team. Alles Liebe und Gute auch von uns.
1: Da würde ich eben gerne ausrichten. Ja.
0: Was macht ihr? Gehst du sie besuchen?
1: Ja, sie lebt in der Altersresidenz Sonmat in Luzern.
0: Mhm.
1: Und jetzt sind meine Geschwister und ich mit ihr zu Mittag.
0: Ah, oh, wie schön. Gut.
1: Ja.
0: Und die Hildegard Knef gibt es jetzt auch noch mit ihren roten Rosen, wo es regnet. Willst du gerade noch selber jemanden grüssen? Ich wüsste wahrscheinlich auch schon, wer.
1: Also meine Mutter auf alle Fälle, ja klar.
0: So schnell jemand?
1: Nein, also, ja, nein, heute ist nur sie im Mittelpunkt.
0: Jawohl.
1: Ja, genau.
0: Gut, also dann wünsche ich euch ganz ein schönes Miteinander, ein schönes Feiern.
1: Danke.
0: Und weiterhin einen schönen Tag, gell?
1: Ja, danke. Euch auch allen einen schönen Tag.
0: Danke tausend.
1: Tschüss, danke.
0: Rosmarie Arnold aus Rehdoppel. 16.

0: Ikonisch natürlich, die Hildegard Knef. Gewünscht von der Rosmarie Arnold zum Geburtstag von ihrer Mutter, die heute 97 wird. Da gratulieren wir dann natürlich auch ganz herzlich. Übrigens auch allen anderen, die heute Geburtstag feiern. Jetzt dringende Meldung noch von unterwegs.
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0: Um 5.21 Uhr auf der A1 Genf Richtung Lausanne zwischen Coppet und Nyon. Gefahr durch Gegenstände auf der Fahrbahn. Gut aufstehen, gut verwachen. Jetzt mit Betty Midler auf SRF 1.

0: The Tide is High. Da auf SRF 1 Blondie gerade gehört.
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0: Um 5.29 Uhr auf der A1 Genf Richtung Lausanne zwischen Coppe und Nyon Gefahr durch Gegenstände auf der Fahrbahn. Zeit für die Nachrichten da bei uns am 5.30 Uhr.
2: Die Nachrichten von SRF um 5.30 Uhr mit Michael Wettstein. Frankreich und Großbritannien wollen mit dem Oman zusammenarbeiten, um eine sichere Schifffahrt in der Straße von Hormuz zu gewährleisten. Das teilten London und Paris am Abend in einer gemeinsamen Erklärung mit. Der französische Präsident Emmanuel Macron schrieb in den sozialen Medien, der Flugzeugträger Charles de Gaulle werde den Nahen Osten verlassen, wo er aufgrund des Konflikts zwischen dem Iran und den USA stationiert war. Grund sei das Abkommen zwischen den beiden Kriegsparteien vom 17. Juni. Die französischen Minenräumkräfte und ihre Eskorte blieben jedoch weiterhin vor Ort, um gemeinsam mit Partnern, falls nötig, einzugreifen. Der Iran lehnt eine internationale Marinemission in der Straße von Hormuz ab. Bei Monte im Kanton Wallis hat nach 22 Uhr mehrfach die Erde gebebt. Die stärkste Erschütterung hatte laut dem Erdbebendienst der ETH Zürich die Stärke 3,3. Sie dürfte in der Nähe des Epizentrums deutlich spürbar gewesen sein. Schäden seien bei einem Erdbeben dieser Stärke in der Regel nicht zu erwarten, heißt es weiter. Zwei Kurzmeldungen. Mit einem Konzert der britischen Sängerin Ray ist das Montreux Jazz Festival am Abend in seine 60. Ausgabe gestartet. Ebenfalls auf der Bühne standen die US-Sängerin Alicia Keys und der britische Musikproduzent Mark Ronson. Das Montreux Jazz Festival dauert gut 2 Wochen. Es werden mehr als 200.000 Besucherinnen und Besucher erwartet. Und Pop-Superstar Taylor Swift und American-Football-Spieler Travis Kelce haben am Abend in New York geheiratet. Das teilte eine Sprecherin der Sängerin mit. Die Zeremonie fand in Madison Square Garden statt. Schauspieler Adam Sandler führte demnach die Trauung durch. Zum Sport. Mit der Fußball-WM jetzt ist klar, auf wen die Schweiz im Achtelfinal trifft. Es ist Kolumbien. Kolumbien gewinnt sein 16-Finalspiel gegen Ghana 1:0. Der amtierende Weltmeister Argentinien hat den Einzug in den Achtelfinal geschafft. Allerdings mussten die Argentinier gegen Kap Verde schwer dafür kämpfen. Die Entscheidung fiel erst in der Verlängerung mit 3:2. Auch Ägypten steht im Achtelfinal zum ersten Mal seit 92 Jahren. Die ägyptischen Fußballer schlugen Australien im Penaltyschießen 4:2. Und dann noch der Blick aufs Wetter. Heute ist es sonnig und oft wolkenlos. Im Norden wird es um 29, im Süden bis 32 Grad. Das waren Nachrichten von Radio SRF. Verantwortlich Michael Wettstein.

hören wir auch noch vor um 6 Uhr. Und was das Wetter macht, das besprechen wir natürlich auch noch. Und zwar in der Wetterprognose auf die 10 vor. Zuerst jetzt mal gutes Verwachen.

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0: Schmusig aus den 80er Jahren. Take My Breath Away von der kalifornischen Berlin, wo wir da gerade gehört haben. 12 Minuten vor der 6, höchste Zeit, mal zu schauen, was das Wetter heute so zu bieten hat.
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0: Und zwar mit der Stefanie Westerhuis, unserer Meteorologin. Guten Morgen, Stefanie.
2: Guten Morgen, Tina.
0: Hast du ja kaum glauben, dass ich heute Morgen noch vor der 5 Leute beim Joggen beobachte. Also wirklich, nicht Einzelfälle. Also ein paar Leute sind heute Morgen extra schon gut joggen, wahrscheinlich, weil es dann später warm wird. Wie ist denn jetzt mit den Temperaturen?
2: Jetzt ist es noch recht angenehm zum Joggen zum Beispiel. Wir haben etwa 13 Grad draussen. Also auch wenn man nicht joggen, wir können zum Beispiel jetzt noch alle Fenster aufreißen und ein bisschen frische Luft reinlassen. Durch den Tag geht es dann schon ein bisschen rauf mit den Temperaturen. Wir haben so 28 bis 31 Grad und dazu viel Sonne. Die Wolken, die muss man wirklich suchen. Es hat jetzt noch ein paar Wolkenreste von der Nacht, die lockern dann auf. Und durch den Tag, da bilden sich dann höchstens über den Bergen noch so vereinzelte, harmlose Quellwolken.
0: Ich habe im Umfeld schon Leute gehört, die gesagt haben, nein, jetzt ist es schon wieder so heiß, aber gell, also eben, es wird in der Nacht jetzt schon immer wieder mal ein bisschen frischer, oder? Also so ganz die Hitzeperiode müssen wir jetzt schon wieder befürchten, oder?
2: Also wirklich der grosse Unterschied zu dieser Hitzewelle vom Juni ist eben erstens, dass die Nacht, alle Nächte momentan viel besser abkühlen, also auch die Nacht auf morgen geht vielleicht nicht ganz 13 Grad, aber so vielleicht 15 Grad, also schon noch eigentlich das, was die meisten als angenehm empfinden. Und auch durch den Tag, wir erreichen dann knapp 30 Grad, aber im Juni haben wir natürlich eher so 35 gehabt. Das ist schon nochmal eine andere Liga. Aber auch morgen noch einmal viel Sonne. Es gibt im Tagesverlauf noch ein paar Wolkenfelder, die vor allem von Norden her aufziehen. Ganz vereinzelt könnte es auch irgendwo mal noch ein gutes Regen geben. Am ehesten vielleicht so im Prättigau oder Unterengadin. Und auch die Wolken, die sind so ganz im Osten der Schweiz am ehesten gegen oben so dicht, dass sie die Sonne wirklich auch noch abdecken. Also so ein bisschen am Bodensee oder so hat man dann wahrscheinlich nicht mehr den prächtigen Sonnenuntergang. Aber ja, warm ist es gleich.
0: Ja, Sommer ist so oder so. Und zu viel Sonnen ist sowieso auch gar nicht gesund. Ich sage es ungern. Danke vielmals, Stefanie Westerhuis. Und jetzt weiterhin frohes Verwachen all denen, die noch müssen. Mit dem Mark Ronson und der Miley Cyrus.

0: Soul Sister. Gerade noch angeschnitten, kurz vor den Nachrichten, die gibt es jetzt gerade.
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0: Auf der A2 Luzern Richtung Gotthard in Höhe Göschenen, die Einfahrt hier ist gesperrt. Und auf der A2 Luzern Richtung Gotthard zwischen Amstieg und Göschenen 4 Kilometer Stau wegen Verkehrsüberlastung, Wartezeit bis zu 40 Minuten. Und auf der A2 Gotthard Richtung Chiasso zwischen der Verzweigung Mendrisio und Chiasso Progeda Stau wegen Verkehrsüberlastung, Wartezeit 30 Minuten.
2: Die Nachrichten von SRF um 6 mit Julia Schild und diesen Themen. Die Schweizer Fußballnazi trifft im WM-Achtelfinale auf Kolumbien. Die Südamerikaner setzen sich gegen Ghana durch. Und Frankreich und Großbritannien wollen mithelfen, die Straße von Hormuz zu sichern. Das Wetter. Es ist heute sonnig und oft wolkenlos, im Norden bei rund 29 Grad. Im Süden gibt es bis zu 32 Grad. Zuerst zur Fußball-Weltmeisterschaft. Nun ist nämlich klar, auf wen die Schweiz im Achtelfinal trifft. Es ist Kolumbien. Die Kolumbianer gewannen ihr 16-Finalspiel gegen Ghana mit 1:0. Wie ist Kolumbien als Gegner denn einzuschätzen? Sportredaktor David Lendi berichtet.
3: Die Schweiz ist gewarnt. Kolumbien präsentierte sich an dieser WM bislang äußerst spielfreudig. Mit seinem physisch starken und wilden Spielstil machte das Team jedem Gegner das Leben schwer. In der Gruppenphase feierte Kolumbien Siege gegen Usbekistan und den Kongo. Gegen Portugal trennten sich die Südamerikaner 0:0. Gerade diese Partie zeigte, wie stark die Kolumbianer einzuschätzen sind. Gegen die starken Portugiesen verzeichneten sie nicht nur mehr Ballbesitz, sondern auch dreimal so viele Torschüsse. Auch defensiv wusste Kolumbien an diesem Turnier zu überzeugen. In den bisherigen 4 WM-Spielen kassierten die Kolumbianer lediglich ein Gegentor. Auf dem Papier ist die Achtelfinalpartie zwischen der Schweiz und Kolumbien eine ausgeglichene Angelegenheit. In einem Pflichtspiel trafen die beiden Nationen bislang erst einmal aufeinander. In der Gruppenphase an der WM 1994 in den USA setzte sich Kolumbien mit 2:0 durch. Am kommenden Dienstag bietet sich der Schweiz die Chance zur Revanche. Der WM-Achtelfinal findet in Vancouver statt, an jedem Ort, an dem die Schweiz ihre beiden bisherigen WM-Spiele gewinnen konnte.
2: Neben Kolumbien haben sich auch der amtierende Weltmeister Argentinien und Ägypten für die Achtelfinals qualifiziert. Argentinien gewann gegen Kap Verde mit 3:2 in der Verlängerung. Ägypten schlug Australien im Penaltyschießen. Frankreich und Großbritannien wollen mit dem Oman zusammenarbeiten, um eine sichere Schifffahrt in der Straße von Hormuz zu gewährleisten. Das hieß es am Abend aus London und Paris in einer gemeinsamen Erklärung. Der französische Präsident Emmanuel Macron schrieb in den sozialen Medien, der Flugzeugträger Charles de Gaulle werde den Nahen Osten verlassen. Das Schiff war wegen des Konflikts zwischen dem Iran und den USA dort stationiert. Grund für die Rückkehr sei nun das Abkommen zwischen den beiden Kriegsparteien vom 17. Juni. Die französischen Minenräumkräfte und ihre Eskorte würden jedoch weiterhin vor Ort bleiben, um, falls nötig, gemeinsam mit Partnern einzugreifen. Der Iran lehnt eine internationale Marinemission in der Straße von Hormuz ab. Wochenlang gab es in Peru Proteste. Nun ist die konservative Politikerin Keiko Fujimori offiziell zur Siegerin der Präsidentschaftswahl erklärt worden. Laut der Wahlbehörde gewann Fujimori die Stichwahl vom 7. Juni mit 50,1% der Stimmen. Sie siegte damit knapp vor dem linken Konkurrenten Roberto Sanchez. 18 Millionen Stimmen wurden bei der Wahl abgegeben. Der Unterschied betrug nur 50.000 Stimmen. Ihr Gegner Roberto Sanchez wirft Fujimori Betrug vor. Er legte dafür allerdings keine Beweise vor. Die 51-jährige neue Präsidentin ist die Tochter des früheren Präsidenten Alberto Fujimori. Dieser regierte das Land in den 1990er Jahren. In der Türkei ist ein Komiker wegen Präsidentenbeleidigung verhaftet worden. Der Komiker Deniz Göktaş hatte letzte Woche ein Video seines Comedy-Programms online gestellt. Innerhalb kurzer Zeit wurde es über 9 Millionen Mal angeschaut. Im Video sprach er unter anderem über den türkischen Präsidenten Recep Tayyip Erdogan und über religiöse Themen. Nun wird ihm Aufstachelung zu Hass und Feindseligkeit vorgeworfen. Das berichtet die staatliche Nachrichtenagentur Anadolu. Gemäß seinem Anwalt ist der 32-jährige Künstler am Donnerstag bei seiner Heimreise in die Türkei am Flughafen verhaftet worden. In Istanbul demonstrierten daraufhin Unterstützer vor dem Gericht für seine Freilassung. Eine Meldung aus der Schweiz. Bei Monte im Kanton Wallis hat am Abend nach 22 Uhr mehrfach die Erde gebebt. Die stärkste Erschütterung hatte laut dem Erdbebendienst der ETH Zürich die Stärke 3,3. Sie dürfte in der Nähe des Epizentrums deutlich spürbar gewesen sein. Schäden seien bei einem Erdbeben dieser Stärke in der Regel nicht zu erwarten, heißt es. Und noch zu weiteren Meldungen aus der Nacht. Mit einem Konzert der britischen Sängerin Ray ist am Abend das Montreux Jazz Festival gestartet in seine 60. Ausgabe. Ebenfalls auf der Bühne standen die US-Sängerin Alicia Keys und der britische Musikproduzent Mark Ronson. Das Montreux Jazz Festival dauert gut 2 Wochen. Es werden mehr als 200'000 Besucherinnen und Besucher erwartet. Und Pop-Superstar Taylor Swift und American-Football-Spieler Travis Kelce haben am Abend in New York geheiratet. Das teilte eine Sprecherin der Sängerin mit. Die Zeremonie fand im Madison Square Garden statt. Und durch die Zeremonie geführt habe der Schauspieler Adam Sandler. Soweit die Meldungen. Die Wetteraussichten, es ist heute oft sonnig und wolkenlos. Im Norden gibt es etwa 29 Grad, im Süden bis zu 32 Grad. Das waren Nachrichten von Radio SRF, verantwortlich Sandro Peter.
1: Guten Morgen Schweiz, hier ist Tina Nägeli.
4: Aufstehen mit Musik, die erwiesenermassen vielen von Ihnen gefällt, das machen wir jetzt gerade mit dem da. Mit dem Ohrwurm ist der englische Sänger Rick Astley im 87 in der Schweizer Hitparade wochenlang auf Platz 2 festgeklebt, also weit vorne. Er hat eben immer Lieder geschrieben, wo man möglichst mitsingen kann.
5: For me, I've always recorded songs that you can kind of sing along to. I've recorded pop songs at the end of the day. Instantly catchy, I think. Even going back to Never Gonna Give You Up, obviously, which was monster catchy.
4: Aha, monster catchy, also monströs eingängig. Sag, Never Gonna Give You Up. Und den gibt es jetzt gerade zum Ohren zum Morgen. Ob Sie mitsingen oder nicht, das ist natürlich Ihnen überlassen. Ich mach's. Ich mache aber auch das Mikrofon zu, keine Angst. Guten Start in den Tag.

Buongiorno su SRF 1 mit Estate von der Nelly Patti. Viertel ab 6 haben wir. Macht ein kleines Musikquiz. Sagt Ihnen echt der Name Mad Manouche etwas? Also vielleicht geht es Ihnen gleich wie mir und Sie sagen jetzt ganz spontan Mad Manouche. Was? Nein? Noch nie gehört. Und da muss ich jetzt widersprechen. Sie haben es ganz sicher schon mal gehört, die Mad Manouche. Hören Sie mal.

Dürfte Ihnen bekannt vorkommen, gehören Sie nämlich seit über einem Jahrzehnt an bei SRF 1, Train to New Orleans von der Mad Manouche. Und wenn Sie jetzt sagen, ja, aber also, wer ist denn das genau? Also, der Mann, der hinter dieser Band steht, für den müssen wir ein bisschen zurück und Ihnen den ESC 1990 in Erinnerung rufen, wo er noch Concours Eurovision de la Chanson geheissen hat. Mal hat der Egon Egemann für die Schweiz am ESC in Zagreb den 11. Platz geholt. Und genau der Egon Egemann ist der Kopf hinter Mad Manouche, den es schon seit über 20 Jahren gibt. Und er ist heute unser Gast, und zwar in unserer Schweizer Musiksendung «Swiss Made» zwischen dem 2 heute am Nachmittag und am 4. Und da möchten wir dann natürlich wissen vom Egon Egemann, ob es echt bald mal ein neues Album gibt. Das letzte ist ja weit über 10 Jahre her. Fragen wir ihn heute am Nachmittag hier im Swissman auf SRF 1. Aber hören können wir sie jetzt schon mal, die Mad Manouche. Natürlich mit «Train to New Orleans».

0: Beach Boys. An dem Samstagmorgen auf SRF 1, I can hear music. 9 Minuten vor der halben 7. Guten Morgen. Hat es schon wieder keinen Kaffee mehr? Oder, wenn wir jetzt durchlüften, Schatz, es wird später noch heiss. Das sind so Fragen, die man sich stellt vielleicht um diese Zeit. Oder was machen wir heute eigentlich? Kritischere Fragen gibt's dann ab der halben 12 hier auf SRF 1.
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2: Braucht es gegen Drohnen und Raketen teure Abwehrsysteme oder mehr Zusammenarbeit mit anderen Ländern? 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Fragen an Markus Meder, Staatssekretär für Sicherheitspolitik, am 11:30 hier auf SRF 1 oder auf der SRF News App unter dem Stichwort Samstagsrundschau.

0: Cats in the Cradle. Samstagmorgen mit der Ugly Kid Show hier auf SRF 1. Und jetzt dann gerade mit dem Blick auf die Nachrichten.
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0: Um 6.29 Uhr auf der A2 Luzern Richtung Gotthard in Höhe Göschenen ist die Einfahrt gesperrt. Auf der A2 Luzern Richtung Gotthard zwischen Amstieg und Göschenen 6 Kilometer Stau wegen Verkehrsüberlastung, Wartezeit bis zu einer Stunde. Und Richtung Chiasso zwischen der Verzweigung Mendrisio und Chiasso Procedo Stau, Wartezeit bis zu 30 Minuten. Kurznachrichten mit der Juliette Schild.
2: Die Schweizer Fußballnazi trifft im WM-Achtelfinal auf Kolumbien. Die Kolumbianer gewannen ihr 16-Finalspiel gegen Ghana mit 1:0. Auch Argentinien und Ägypten haben sich für die Achtelfinals qualifiziert. Argentinien gewann gegen Kap Verde mit 3:2 in der Verlängerung. Ägypten schlug Australien im Penaltyschießen. Frankreich und Großbritannien wollen mit dem Oman zusammenarbeiten, um eine sichere Schifffahrt in der Straße von Hormuz zu gewährleisten. Der französische Präsident Emmanuel Macron teilte mit, der Flugzeugträger Charles de Gaulle werde den Nahen Osten verlassen. Das Schiff war wegen des Konflikts zwischen dem Iran und den USA dort stationiert. Der Iran lehnt eine internationale Marinemission in der Straße von Hormuz ab. Und bei Monte im Kanton Wallis hat am Abend nach 22 Uhr mehrfach die Erde gebebt. Die stärkste Erschütterung hatte laut dem Erdbebendienst der ETH Zürich eine Stärke von 3,3. Sie dürfte in der Nähe des Epizentrums deutlich spürbar gewesen sein. Schäden sind bei einem Erdbeben dieser Stärke in der Regel nicht zu erwarten.

sind echt ihre To-Do-Listen schon durchgegangen fürs Wochenende. Ich hoffe, dort steht drauf: genießen, ausschlafen, noch einmal genießen und so weiter und so fort. Ich habe jetzt gerade geschaut und mit Schrecken festgestellt, ich habe ja etwas bis jetzt noch versäumt. 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Am besten gerade anrufen, wenn Sie heute in der ersten Runde dabei sein wollen. 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Wir spielen um Reisegutschein. 0848 440 222. Das ist die Telefonnummer, wenn Sie jetzt zuhören und sagen, mal, ich spiele mit auf die 20 vor 8. Ich suche Ihnen eine Kandidatin oder einen Kandidat. Ich sage nochmal die Nummer. 0848 440 222. Allerseits, ein guter Start in den Samstag.

0: Down Under, Man at Work, hier auf SRF 1. Es ist ja jetzt nicht nur Sommerferienzeit und Badezeit, es ist auch Bärizeit. Und um die Bäri ist es diese Woche ganz viel gegangen, hier auf SRF 1, und zwar in unserer kulinarischen Rubrik «Appoint». Wenn man von Bäri redet, dann geht es ja häufig auch um sogenannte, jetzt kommt wieder ein Anglizismus, Achtung, «Superfoods», also besonders gesunde Nahrungsmittel. Die kommen allerdings meistens von weit her. Die SRF 1 Food-Expertin Esther Kern hat aber diese Woche einmal ein bisschen gerümschelt und ein paar Informationen und Rezepte über einheimische Himbeere für ihn gekramt und hat meinem Moderationskollegen Mike Lamar erzählt, dass eben dann das Himbeere schon auch zu diesen sogenannten Superfoods gehört.
1: Also steht der ausländischen Beere sicher in nichts nach. Vorausschicken möchte ich aber gerne, dass der Begriff Superfood nicht geschützt ist. Ja, und dann geht es ja bei diesen Superfoods häufig darum, so einen Inhaltsstoff rauszugreifen und fast für heilig zu sprechen. Und dabei vergisst man, dass es eigentlich nicht ein Superfood gibt, sondern dass es super ist, wenn man viel verschiedene Zutaten isst. Die Vielfalt, die macht's aus, und zu dieser Vielfalt gehören eben auch Beeren.
2: Und warum genau werden häufig gerade Beeren als Superfood geadelt, wenn man nicht das Wort heilig sprechen brauchen?
1: Ja, also viele Beeren, die haben ein gutes Verhältnis von Nährstoff und Zucker. Also sie sind weniger süß als viele Früchte und geben uns mehr sekundäre Pflanzenstoffe mit, die uns gut tun. Also ja, es sind schon so kleine Powerfoods. Viele Beeren, die haben zum Beispiel Antioxidantien drin, die unterstützen die Zellgesundheit. Vor allem ganz dunkle Beeren, die haben eben viel Antioxidantien. Das hat mit dem Farbstoff Anthocyan zu tun. Und der wirkt eben antioxidativ. Und jetzt gibt's halt so Beeren, wo es noch ein bisschen eine höhere Konzentration drin hat, und dann redet man schnell einmal von Superfood. Und in den letzten Jahren so hip geworden ist beispielsweise das Acai-Beere.
2: Acai-Beere habe ich noch nie gehabt, so viel es mir ist, auch wenn ich in mein Müsli am Morgen alles Mögliche rein tun an Beeren.
1: Ja, das ist vielleicht nicht ganz erstaunlich. Das kommt von weit her. Es ist so ein ganzes dunkles Beere, also tief violett. Und es kommt aus dem Amazonasgebiet, vor allem aus Brasilien. Das Beere wächst an einer Palme und ja, also zu uns kommt es meistens in Form von Pulver. Also frische habe ich noch nie gesehen bei uns. Und ja, jetzt gibt es ganze Gastroketten, die Acai Bowls verkaufen. Das ist eine Art Püree mit diesen Beeren drin, mit Granola und Früchten angerichtet. Und für so einen Bowl, da zahlt man dann manchmal gleich viel wie für ein ganzes Mittagsmenü im Restaurant. Ja, ich glaube, das Beere ist auch drum so hip geworden, weil es eben so schön violette Pürees gibt damit. Und das sieht dann auf den sozialen Medien eben auch so schön aus, so peppig. Ja, aber eben, wir in der Schweiz, wir haben eben auch dunkle Beeren. Und die haben auch viel Antioxidantien, beispielsweise Holunderbeere oder dunkle Johannisbeere. Und das rote Himbeere hat die eben auch drin, auch wenn es nicht ganz so dunkel ist.
2: Und damit sind wir beeremässig wieder in der Schweiz beim Himbeere, was wir diese Woche davon haben und wo auch Antioxidantien drin sind. Gibt es sonst noch ein gesundheitliches Merkmal?
1: Also ein wichtiger Punkt sind sicher Ballaststoffe. Einige Beeren schneiden sehr gut ab in Sachen Ballaststoffgehalt. Johannisbeere, Brombeere oder eben Himbeere, die haben sehr viel Nahrungsfaser, also einfach pro 100 Gramm Masse. Mehr als beispielsweise Früchte oder auch Gemüse. Und das Jahr, das steht ja so foodtrendmässig ein bisschen im Zeichen vom sogenannten Fibermaxing. Das bedeutet, dass man viel Ballaststoff isst und damit das Mikrobiom gesund haltet. Und ja, da gibt's jetzt so ganz viele Tabellen, wo man im Internet so kann anschauen kann, was man dann so soll essen für viel Ballaststoff. Und das Himbeere, das kommt da immer ganz weit oben. Also das Hämpfchen Himbeere zwischendurch, das ist sicher nicht verkehrt, wenn man dem Körper etwas Gutes tun will.
0: Also Sie hören, so unsere Food-Expertin Esther Kern sagt, geniessen Sie einheimische Beere ruhig, die können mithalten mit allem anderen, von weit herkommt und teuer ist. Und vor allem die, die sich jetzt gerade gefragt haben, was? Das Mikrobiom, da meint man die Mikroorganismen, also Bakterien, Viren, Pilze, die den menschlichen Körper oder andere Lebewesen besiedeln. Meistens redet man da vom Mikrobiom, vom Darm, wo eben wichtig ist, dass das gesund ist. Und wenn Sie interessiert sind an dem Thema Himbeere, vor allem auch in Form von Dessert, zum Beispiel, da finden Sie ein schönes Rezept online bei uns auf srf1.ch. 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

0: der Mount Everest, besungen von Schweizer, nämlich 77 Bombay Street hier auf SRF 1. Guten Morgen, 10 vor 7 schon.
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0: Guten Morgen, Stefanie Westerhuis.
2: Guten Morgen, Tina.
0: Scheint heute überall die Sonne?
2: Grundsätzlich ja, es hat jetzt noch ein paar Wolkenreste, zum Teil so im Berner Oberland, Unteralpen bis ins Brettigau rein. Die sind noch ein bisschen aus der Nacht da. Die lockern aber dann auf, dann wird es sonnig und am Nachmittag bilden sich über den Alpen wieder Quellwolken, aber die bleiben klein und harmlos, also bringen keinen Regen. Man kann also wunderbar irgendwo wandern oder aufs Velo und muss nicht Angst haben, dass es regnen kann. Es ist warm heute oder heiß, warm bis heiß, 28 bis 31 Grad haben wir dann.
0: Wie sieht das morgen aus?
2: Es wird nochmal sehr ähnlich. Die Nacht kühlt wieder recht gut ab, so 14 Grad am Morgen früh.
0: Schön.
2: Das nehmen wir, gell?
0: Unbedingt.
2: Und dann durch den Tag wieder ähnliche Temperaturen, auch wieder sonnig. Es zieht von Norden her doch noch ein paar Wolkenfelder auf. Die bringen vor allem gegen oben, so am Bodensee oder im Rheintal, ein bisschen Schatten. Und gerade im Unterengadin könnte es dann doch irgendwann noch einen Gutschregen geben. Aber ja, für die meisten morgen noch einmal viel Sonne von früh bis spät.
0: So lassen wir das stehen, danke vielmals. Und wenn Sie sagen, ja gut, aber jetzt will ich schon noch ein bisschen genauer wissen, könnte man da nicht wirklich auf meine Gemeinde da eine zugeschnittene Prognose haben? Die Antwort lautet, natürlich können Sie die haben, Sie können sie sich sogar selber abholen, und zwar auf der SRF Meteo App. Dort können Sie oben die Ortschaft eingeben, wo Sie die Prognose dazu haben, und dann zack, kommen Sie die über. So einfach ist das. Schön, oder? Die SRF Meteo App gibt es gratis überall dort, wo Sie sonst Ihre Apps abladen.

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0: Wake me up before you go, go, Wham! Kurz vor den 7 Nachrichten hier auf SRF 1. Vielleicht sind Sie noch schön entspannt am Verwachen, vielleicht sind Sie schon auf dem März gewesen, oder aber Sie sind unterwegs. Da braucht es dann an ein paar Orten ein bisschen Geduld.
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0: Auf der A2 Luzern Richtung Gotthard in Höhe Göschnen ist die Einfahrt gesperrt. Und zwischen Amsteg und Göschnen 6 Kilometer Stau wegen Verkehrsüberlastung. Sie müssen mit einer Wartezeit bis zu einer Stunde rechnen. Auf der A2 Gotthard Richtung Chiasso zwischen der Verzweigung Mendrisio und Chiasso Progeda ebenfalls Stau, ebenfalls wegen Verkehrsüberlastung, Wartezeit bis zu 15 Minuten. Dort viel Geduld, es ist Zeit für die Nachrichten.
2: Die Nachrichten von SRF um 7 mit Juliette Schild. Der WM-Achtelfinalgegner der Schweizer Fußballnationalmannschaft steht fest. Es ist Kolumbien. Und Frankreich und Großbritannien wollen zusammen mit dem Oman für eine sichere Schifffahrt durch die Straße von Hormuz sorgen. Mehr zu diesen Themen gleich. Und das Wetter. Es ist heute oft sonnig und wolkenlos im Norden bei rund 29, im Süden bei 32 Grad. Zuerst zur Fußball-Weltmeisterschaft. Es steht nämlich nun fest, auf wen die Schweiz im Achtelfinal trifft. Auf Kolumbien. Die Kolumbianer gewannen ihr 16-Finalspiel gegen Ghana mit 1:0. Kolumbien sei ein unbequemer Gegner, sagt Sportredaktor David Lendi.
3: Die Schweiz ist gewarnt. Kolumbien präsentierte sich an dieser WM bislang äußerst spielfreudig. Mit seinem physisch starken und wilden Spielstil machte das Team jedem Gegner das Leben schwer. In der Gruppenphase feierte Kolumbien Siege gegen Usbekistan und den Kongo. Gegen Portugal trennten sich die Südamerikaner 0:0. Gerade diese Partie zeigte, wie stark die Kolumbianer einzuschätzen sind. Gegen die starken Portugiesen verzeichneten sie nicht nur mehr Ballbesitz, sondern auch dreimal so viele Torschüsse. Auch defensiv wusste Kolumbien an diesem Turnier zu überzeugen. In den bisherigen 4 WM-Spielen kassierten die Kolumbianer lediglich ein Gegentor. Auf dem Papier ist die Achtelfinalpartie zwischen der Schweiz und Kolumbien eine ausgeglichene Angelegenheit. In einem Pflichtspiel trafen die beiden Nationen bislang erst einmal aufeinander. In der Gruppenphase an der WM 1994 in den USA setzte sich Kolumbien mit 2:0 durch. Am kommenden Dienstag bietet sich der Schweiz die Chance zur Revanche. Der WM-Achtelfinal findet in Vancouver statt, an jedem Ort, an dem die Schweiz ihre beiden bisherigen WM-Spiele gewinnen konnte.
2: Neben Kolumbien haben sich auch der amtierende Weltmeister Argentinien und Ägypten für die Achtelfinals qualifiziert. Frankreich und Großbritannien wollen mit dem Oman zusammenarbeiten, um eine sichere Schifffahrt in der Straße von Hormuz zu gewährleisten. Das hieß es am Abend aus London und aus Paris in einer gemeinsamen Erklärung. Der französische Präsident Emmanuel Macron schrieb in den sozialen Medien, der Flugzeugträger Charles de Gaulle werde den Nahen Osten verlassen. Das Schiff war wegen des Konflikts zwischen dem Iran und den USA dort stationiert. Grund für die Rückkehr sei das Abkommen zwischen den beiden Kriegsparteien vom 17. Juni. Die französischen Minenräumkräfte und ihre Eskorte würden jedoch weiterhin vor Ort bleiben, um, falls nötig, gemeinsam mit Partnern einzugreifen. Der Iran lehnt eine internationale Marinemission in der Straße von Hormuz ab. Wochenlang gab es in Peru Proteste. Nun ist die konservative Politikerin Keiko Fujimori offiziell zur Siegerin der Präsidentschaftswahl erklärt worden. Laut der Wahlbehörde gewann Fujimori die Stichwahl vom 7. Juni mit 50,1% der Stimmen. Sie siegte damit knapp vor dem linken Konkurrenten Roberto Sanchez. 18 Millionen Stimmen wurden bei der Wahl abgegeben. Der Unterschied betrug am Schluss nur 50.000 Stimmen. Ihr Gegner Roberto Sanchez wirft Fujimori Betrug vor. Er legte dafür allerdings keine Beweise vor. Die 51-jährige neue Präsidentin ist die Tochter des früheren Präsidenten Alberto Fujimori. Dieser regierte das Land in den 1990er Jahren. In der Türkei ist ein Komiker wegen Präsidentenbeleidigung verhaftet worden. Der Komiker Deniz Göktaş hatte letzte Woche ein Video seines Comedy-Programms online gestellt. Innerhalb kurzer Zeit wurde es über 9 Millionen Mal angeschaut. Im Video sprach er unter anderem über den türkischen Präsidenten Recep Tayyip Erdogan und über religiöse Themen. Nun wird ihm Aufstachelung zu Hass und Feindseligkeit vorgeworfen. Das berichtet die staatliche Nachrichtenagentur Anadolu. Gemäß seinem Anwalt ist der 32-jährige Künstler am Donnerstag bei seiner Heimreise in die Türkei am Flughafen verhaftet worden. In Istanbul demonstrierten daraufhin Unterstützer vor dem Gericht für seine Freilassung. Eine Meldung aus der Schweiz. Bei Monte im Kanton Wallis hat am Abend nach 22 Uhr mehrfach die Erde gebebt. Die stärkste Erschütterung hatte laut dem Erdbebendienst der ETH Zürich eine Stärke von 3,3. Sie dürfte in der Nähe des Epizentrums deutlich spürbar gewesen sein. Schäden seien bei einem Erdbeben dieser Stärke in der Regel nicht zu erwarten, hieß es weiter. Und weitere Meldungen in der Übersicht. Mit einem Konzert der britischen Sängerin Ray ist am Abend das Montreux Jazz Festival gestartet in seine 60. Ausgabe. Ebenfalls auf der Bühne standen die US-Sängerin Alicia Keys und der britische Musikproduzent Mark Ronson. Das Montreux Jazz Festival dauert gut 2 Wochen. Es werden mehr als 200.000 Besucherinnen und Besucher erwartet. Und Pop-Superstar Taylor Swift und American-Football-Spieler Travis Kelce haben am Abend in New York geheiratet. Das teilte eine Sprecherin der Sängerin mit. Die Zeremonie fand im Madison Square Garden statt. Durch diese Zeremonie geführt habe der Schauspieler Adam Sandler. Die Börsendaten von 6. Der Euro wird zu 91,84 Rappen gehandelt und der Dollar zu 80,30 Rappen. Soweit die Meldungen. Und das Wetter für heute, es ist sonnig und oft wolkenlos. Im Norden gibt es etwa 29 Grad, im Süden bis zu 32 Grad. Das waren Nachrichten von Radio SRF. Verantwortlich heute Morgen Sandro Peter.
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4: Mit der Seraina Degen am Mikrofon unter Fußball-WM. Und wie gerade in den Nachrichten gehört, ist klar, auf wer die Schweiz im WM-Achtelfinal trifft. Es ist das Kolumbien. Kolumbien setzt sich im 16. Mit 1:0 gegen Ghana durch. Und bei Ghana hat der Ati Zigi, der Goalie vom FC St. Gallen, gespielt und sein Team mit mehreren Paraden im Spiel behalten und so der 0:2 Rückstand für sein Team verhindert. Mit einer starken Reaktion hat der Zigi unter anderem in der 81. Minute einen Kopfball vom Sanchez abgewehrt, weil aber im Ati Zigi seine Kollegen in der Offensive nicht wirklich zustande gebracht haben gegen Kolumbien, gewinnen die eben letztlich mit 1:0. Und treffen im WM-Achtelfinale am nächsten Dienstag zu oben am 10. Schweizer Zeit auf Kolumbien. Dann ist in der Nacht auf heute ein weiteres 16. Finale gespielt worden, mit Beteiligung vom amtierenden Weltmeister Argentinien. Die sind auf die Überraschungsmannschaft von der Kap Verde getroffen und der Aussenseiter ist knapp an einer Sensation vorbeigeschrammt, hat in Miami gegen Argentinien 2-mal einen Rückstand aufgeholt. Nach 90 Minuten ist es in dieser Partie 1:1 unentschieden gestanden. Argentinien ist dann in der Verlängerung zuerst 2:1 in Führung gegangen. Kap Verde hat kurz darauf ausgeglichen und wie? Ein Traumgoal vom Cabral in der 103. Minute hat die Hoffnungen von Kap Verde noch aufrecht behalten. Wenn ihr das Goal noch nicht gesehen habt, auf srf.ch/sport und auf der SRF Sport App kann man den schönen Weitschuss nachschauen. Die Entscheidung mit 3:2 ist dann in der 111. Minute gefallen für Argentinien nach einem Eckball und einem Eigengoal von Kap Verde. Die müssen sich also nach Verlängerung mit 3:2 gegen Argentinien geschlagen geben. Argentinien mit dem Lionel Messi trifft im Achtelfinal auf Ägypten, wo gestern zu oben gegen Australien im Penaltyschiessen weitergekommen ist.
1: Guten Morgen, Schweiz. Hier ist Tina Nägeli.
5: Aber noch viel wichtiger, da ist Tina Turner. Ich hoffe, Sie haben einen guten Start und noch einen viel besseren Samstag.

0: Musik von der CNCO, Se vuelve loca, si tretura. Das kommt bei Frauen grandios an, wenn Männer das konstatieren. Themawechsel. Es ist ein Haus voll mit Werk von bedeutenden Künstlern, wie beispielsweise einem Pablo Picasso, vielleicht auch schon gehört, einem Henri Matisse oder einem Paul Cézanne, das Museumsammlung Rosengart Smith in der Stadt Luzern. Möglich gemacht hat das Museum vor ein bisschen mehr als 20 Jahren Angela Rosengart, eine Luzernerin, die zuerst mit ihrem Vater und nach seinem Tod allein eine Galerie geführt und viele von den Künstlern noch persönlich kennt hat. Diese Woche ist Angela Rosengart gestorben, 94 ist sie geworden, und Markus Föhn berichtet über eine außergewöhnliche Frau, die nicht nur mit Kunst gehandelt, sondern auch für die Kunst gelebt hat und hat wollen, dass möglichst viele Leute ihre Freude an den Bildern teilen können.
1: Sie war eine elegante Erscheinung bis am Schluss. Aufrechter Gang, stilvoll angelegt, gerne auch mit Schmuck und Lippenstift. So ist Angela Rosengart auch mit über 90 noch durch Luzern gelaufen. Von ihrem Zuhause, ihres Museum, zu den Bildern von Picasso, dem Chagall oder dem Paul Klee. Bilder, die sie ursprünglich alle bei sich daheim hatte und die ihr immer wichtig gewesen sind, wie sie vor 2 Jahren in einem Interview erzählt hat.
2: Ich bin nicht einfach nur daran vorbeigegangen, wie wenn es ein Stück Tapete wäre, sondern ich habe sie angeschaut, ich habe gelebt mit denen. Und jetzt lebe ich auch hier mit denen, muss ich da hinkommen.
1: Und ins Museum zu ihren Bildern hat sie es häufig gezogen.
2: Oh ja, fast jeden Tag. Nein, ohne die kann ich gar nicht leben.
1: Geboren ist Angela Rosengart 1932 in Luzern als Tochter von einem bedeutenden Kunsthändler, der befreundet war mit vielen europäischen Künstlern aus dieser Zeit. Mit 16 ist sie bei seiner Kunstgalerie eingestiegen, eher zufällig. Der Vater hat beim Skifahren ein Bein gebrochen und jemanden braucht, der ihn unterstützt.
2: Er hat gemeint, vorübergehend soll ich bei ihm arbeiten, aber ich hatte das alles so schön gefunden, dass ich geblieben bin.
1: Weil ihr dort die Augen aufgegangen sind, wie sie später erzählt hat, für die Schönheit, für die Kunst. Von dort an hat sie ihren Vater auch begleitet, wenn er unterwegs war, um Künstler zu besuchen und neue Werke auszuwählen. So hat sie auch den Pablo Picasso kennengelernt. Und der hat ihr in Südfrankreich in den 50er Jahren etwas gesagt, wo sie nicht damit gerechnet hat, wie sie einmal am Fernsehen erzählt hat.
2: Kommen Sie morgen, ich mache ein Porträt von Ihnen. Das ist, da habe ich gedacht, das gibt's ja nicht. Warum ausgerechnet ich? Und irgendwie finde ich immer noch, dass das ein Wunder war.
1: 5-mal hat der Picasso die junge Angela Rosengart über die Jahre porträtiert. Offenbar war er von ihr fasziniert.
2: Ich hatte damals wirklich grosse Augen gehabt. Das hat sich jetzt ein bisschen gedämpft im Alter. Vielleicht war es das gewesen. Aber er hat mir natürlich nicht gesagt, was ihm irgendwie an mir gefallen hat.
1: Aber die Sitzungen mit dem Picasso, die waren streng gewesen.
2: Da habe ich gedacht, ich werde jetzt zu Stein. Das war also wahnsinnig anstrengend gewesen. Vor allem, er hat nicht erlaubt, dass ich rede. Er hat nicht erlaubt, dass ich mich bewege. Ich musste einfach die Blick aushalten.
1: Die Angela Rosengart und ihr Vater haben sich auf Bilder von Impressionisten und auf die klassische Moderne konzentriert. Was sie nicht verkaufen konnten, haben sie behalten und so eine private Sammlung mit gut 300 Bildern aufgebaut. 2002 hat sie die Sammlung der Öffentlichkeit zugänglich gemacht und für das in einer Stadt, wo sie um keinen Preis wegziehen wollte, ein neues Museum geschenkt. Die Sammlung Rosengart in der ehemaligen Luzerner Filiale der Nationalbank.
2: Ich habe ja keine Kinder und irgendetwas möchte ich machen. Ich kann es ja nicht mit ins Grab nehmen. Dann wollte ich, dass andere Leute später die gleiche Freude an diesen Bildern haben wie ich.
1: Noch vor etwas mehr als einer Woche war sie noch einmal bei ihren Bildern gewesen. Jetzt läuft die elegante Angela Rosengart mit ihren wachen Augen, wo immer auch ein bisschen Schalk drinnen aufblitzt ist, nicht mehr durch Luzern. Aber ihr Museum bleibt. Und dort drinnen auch die 5 Porträts, die der Picasso von ihr gemacht hat.
0: Das Porträt über die Kunsthändlerin Angela Rosengart, die diese Woche gestorben ist. Eine elegante Dame, selig, die eben auch den Picasso hat malen wollte. Und so hat man das auch können lesen in dieser Woche. Angela Rosengart, Picassos Lieblingsluzernerin.

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1: Passenger zusammen mit dem Ed Sheeran auf SRF 1. 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

0: Outfit Lion Sleep Tonight auf SRF 1.
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0: Auf der A2 Luzern Richtung Gotthard in Höhe Göschenen ist die Einfahrt gesperrt und zwischen Amsteg und Göschenen 7 Kilometer Stau wegen Verkehrsüberlastung. Wartezeit bis zu 1 Stunde und 10 Minuten und ebenfalls zwischen Chiasso Centro und Chiasso Progeda Stau, ebenfalls wegen Verkehrsüberlastung. Es ist Zeit für die Kurznachrichten auf SRF 1 um 7:30 mit der Juliette Schild.
2: Die Schweizer Fußballnazi trifft im WM-Achtelfinale auf Kolumbien. Die Kolumbianer gewannen ihr 16-Finalspiel gegen Ghana mit 1:0. Auch Argentinien und Ägypten haben sich für die Achtelfinals qualifiziert. Frankreich und Großbritannien wollen mit dem Oman zusammenarbeiten, um eine sichere Schifffahrt in der Straße von Hormuz zu gewährleisten. Der französische Präsident Emmanuel Macron teilt mit, der Flugzeugträger Charles de Gaulle werde den Nahen Osten verlassen. Das Schiff war wegen des Konflikts zwischen dem Iran und den USA dort stationiert. Der Iran lehnt eine internationale Marinemission in der Straße von Hormuz ab. Und bei Monte im Kanton Wallis hat am Abend nach 22 Uhr mehrfach die Erde gebebt. Die stärkste Erschütterung hatte laut dem Erdbebendienst der ETH Zürich eine Stärke von 3,3. Sie dürfte in der Nähe des Epizentrums deutlich spürbar gewesen sein. Schäden seien bei einem Erdbeben dieser Stärke in der Regel nicht zu erwarten, hieß es.
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0: Und mit dem Benno Schott. Und nein, Sie müssen jetzt noch nicht wissen, wer das ist, aber Sie lernen ihn jetzt dann gerade kennen, ist unser neuer Kandidat in unserem Morgenspiel «Morgenstund hat Gold im Mund». Heute in der ersten Runde, er ist pensioniert, kommt aus Egg, Kanton Zürich. Und Sie können jetzt dann gerade die Daumen drücken und mitraten auf die 20 vor 8. Guten Start ins Samstag.

0: Talita Tikaram, Twist in My Sobriety, einer von ihren grossen Hits hier auf SRF 1. Es ist Zeit, es ist 20 vor 8. Zeit bei uns, um das Oberstübli ein in Schwung bringen.
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0: Wobei ich jetzt also bei unserem Kandidat heute gar nicht das Gefühl habe, dass das noch nötig wäre. Hellwach tönt der Benno Schott aus dem zürcherischen Eck. Guten Morgen, Herr Schott.
2: Guten Morgen, Frau Nägeli.
0: So, wann sind Sie heute verwacht? Wann sind Sie aufgestanden?
2: Ja, wie üblich eigentlich um die 5 Uhr rum.
0: Hi, ein Frühaufsteher in dem Fall.
2: Ja, ja.
0: Mhm. Nur mehr im Sommer oder immer?
2: Nein, eigentlich immer. Gern und immer. Mhm. Morgen-News entgegennehmen von euch und auch über den Fernsehapparat. Das ist irgendwie ja, interessant. Mhm. Und ich bin ausgeruht und ein klarer Kopf.
0: Ja, sie tönen sehr entspannt.
2: Zum Abend, wenn man natürlich so

0: Kampf gestanden ist.
1: Ja, ja, das stimmt. Irgendwann gibt es Ermüdungserscheinungen, das ist so.
0: Ja, ja.
1: Sie
0: ja,
1: sind
0: ja.
1: In dem Fall wie
0: auch nicht mehr der Jüngste.
1: Ja, also jetzt, das hört man also überhaupt gar nicht. Das haben jetzt Sie
0: ja,
1: gesagt.
0: Ja, ja, ja.
1: Sie sind ja, auf alle Fälle, man ahnt jetzt vielleicht nach Ihrem Satz, dass Sie nicht mehr die Jüngste sind. Sie sind pensioniert. Sie haben am Bankschalter, am Paradeplatz geschafft. Mit grosser ja, ja. Freude haben Sie mir gesagt.
0: Mhm.
1: Was ist das für ein Klientel, das Sie dort Tag für Tag vor sich hatten?
0: Ja, das ist natürlich eine interessante Klientel gewesen. Der Platz Parade sagt ja schon etwas aus. Und unter anderem auch die FIFA ist auch jemand, die dort Geld beziehen kann. Die FIFA, die ja im Sonnenberg oben, dazu mal noch der, mit dem Blatt, respektive, ja, ist dann jemand vom Büro und hat Geld abgehoben.
1: Er hat gesagt, ich hätte gerne 5 Franken, Herr Schott.
0: Ja, das kann man voll sagen mit der FIFA.
1: Genau, so oder so ähnlich ist das gewesen.
0: Also, ja, ja.
1: Da könnten Sie wahrscheinlich jetzt die eine oder andere spannende Geschichte erzählen, he?
0: Oh ja, da haben wir der Plan, wie hat er geheißen, der Sänger, ich habe leider mein gewisses Gedächtnis ist nicht mehr so. So
1: ja, so. Das macht doch nichts. Also auf jeden Fall ein Sänger, den man kennt.
0: Roberto Blanco, habe ich wollen sagen.
1: Der ist auch mal
0: persönlich, also ja, mit seiner jemand bei ihm und da mag ich mir, das ist auch noch so ein Höhepunkt gewesen.
1: Ja. Und wie ist das denn gewesen? Also wenn ein Roberto Blanco vorbeikommt, haben Sie dann da noch irgendwie eine Unterschrift will? Also jetzt nicht nur für den Geldbezug, sondern auch noch für sich privat? Oder darf man das dann nicht fragen, wenn man am Bankschalter arbeitet?
0: Ah gut, das ist mir dort nicht gerade so eingefallen in dem Sinn. Und man ist eben, wenn solche Sachen passieren, dann ist man in einem höheren Blutdruck und macht natürlich alles unter in dem Zusammenhang. Mhm. Ich habe ein bisschen die Eigenschaft zu unterhalten. Mhm. Oder das muss ich andererseits auch wieder sagen. Und mein Leben, meine Vergangenheit ist ein bisschen in die Richtung. Ich bin immer sehr unterhalten und populär gewesen. Ich war manchmal gern vielleicht auch so wie Sie an einer Radiostation oder so, aber mein Laufweg im Beruf ist halt einfach über die Lehre gewesen.
1: Ja.
0: Und dann am Bankschalter und so weiter.
1: Ja, ich kann mir jetzt vorstellen, dass man also am Bankschalter, am Paradeplatz dann doch nochmal ein Mühe mehr verdient. Also von dem her vielleicht gar nicht so schlecht. Herr Schott, aber dann könnte ich Sie in dem Fall kontaktieren, wenn ich mal gerne frei hätte. Dann würden Sie also da einspringen für mich, he?
0: Ja, ich würde es versuchen.
1: Gut. Also jetzt schauen wir mal zuerst, ob Sie gut aufgepasst haben heute während der Nachrichten und spielen miteinander. 3 Fragen habe ich. Bei der ersten richtigen Antwort gibt es 100 Franken in Form von Reisegutschein. Bei jeder weiteren richtigen Antwort 50 obendrauf. Und wenn Sie 3-mal richtig liegen mit Ihrer Antwort, dann sind Sie morgen in der zweiten Runde.
0: Ja.
1: Die Antwort müsste kommen innerhalb vom Countdown. Und es gibt natürlich immer 2 Stichworte zur Auswahl. Und an diesem Stichwort hängt eine Frage. Entweder haben wir das Stichwort von gestern, Pilotprojekt, oder dann die Hochsieg. Was hätten Sie lieber?
0: Entschuldigung, ich habe
1: nicht. Hochsieg oder Pilotprojekt?
0: Hochzeit oder Hoch?
1: Hochzeit, genau, ja.
0: Hochzeit, ja.
1: Gut. Die Hochzeit vom Jahr hat schon im Vorfeld geheissen. Gestern Abend war es jetzt so weit.
0: Ja.
1: Der Popstar Taylor Swift hat ihren Travis Kelce, seines Zeichens Football-Profi, geheiratet.
0: Ja.
1: Ja gesagt, haben die beiden gestern Abend im New Yorker Madison Square Garden und durch die Zeremonie hat ein berühmter Schauspieler geführt. Ich möchte wissen von Ihnen, Herr Schott, wie heisst der Schauspieler mit Vor- und mit Nachnamen?
0: Ja, da muss ich ehrlich sagen, ich habe es mal gehört, also gerade gehört, aber haben wir es nicht können merken. Und ich ist mir nicht bekannt vor, oder muss ich so
1: Es wäre der Adam Sandler gewesen. Der Adam Sandler hat durch die Zeremonie geführt.
0: Ah ja,
1: ja.
0: Adam Sandler. Ich bin mal über 2 Jahre in Amerika gewesen und das ist aber sehr lang her. Und verfolge auch andererseits immer Film oder so am Abend am Fernsehen und so. Aber das ist mir jetzt nicht bekannt.
1: Also auf jeden Fall wird er Ihnen jetzt bekannt sein, wenn Sie dann das nächste Mal in einem Abspann den Namen sehen.
0: Adam
1: dann
0: Sandler.
1: Sie...
0: Adam Sandler, genau. Ja. Genau.
1: So ist es. Wir machen jetzt weiter, entweder mit dem Pilotprojekt oder mit dem Gegner.
0: Gegner, aha, Gegner, ja, Gegner.
1: Jetzt ist klar, gegen wer die Schweizer Fußballnationalmannschaft am Dienstagabend im WM-Achtelfinale antritt, nämlich gegen wer, also gegen welches
0: Kolumbien,
1: Land?
0: Kolumbien, habe ich gehört, Kolumbien.
1: Ja, also, da muss ich ja den Countdown gar nicht mehr bringen, den können wir gleich wieder abstellen. Kolumbien ist natürlich richtig, sie haben ihre 16-Finale gegen Ghana mit 1-0 gewonnen. Wir spielen gegen Kolumbien, das ist 100 Franken auf ihrem Reise. Gucci-Konto. Und wir sind schon bei der dritten und letzten Frage. Sie könnten jetzt noch 150 Franken insgesamt gewinnen. Jo. Entweder haben wir noch das Pilotprojekt oder dann das Beben.
0: Beben.
1: Das Beben, gut. Gestern Abend hat bei Monte mehrfach die Erde bebt. Die stärkste Erschütterung hat laut dem Erdbebendienst von der ETH Zürich die Stärke von 3,3 gehabt. Schäden sind bei einem Beben von dieser Stärke nicht zu erwarten. Ich möchte jetzt wissen, in welchem Kanton liegt dann Monte?
0: Monte, ja. Monte ist Wallis.
1: Im Brustton der Überzeugung, sagt er das. Und das ist natürlich... Sie ahnen es schon, es ist natürlich richtig. 150 Franken Reisegutschein, Herr Schott.
0: Ja, danke für den Nägel.
1: Bravo.
0: Danke, SRF.
1: Ja, sehr gut gemacht. Da können Sie sich selber auf die Schulter klopfen. Schliesslich haben Sie ja angerufen und mitgespielt. Gut, also. Und dann wünschen wir Ihnen in jetzt einen ganz schönen Tag, Herr Schott.
0: Ja, das werde ich machen. Danke vielmals.
1: Danke Ihnen. Auf Wiederhören. Der Benno Schott aus dem Zürcherischen Eck, wo man da gerade gehört auf SRF 1. Und wenn Sie morgen möchten mitspielen, dann läutet sie jetzt an 0848 440 222. Wir suchen einen neuen Kandidat oder Kandidatin.

0: Don't Rush, oder wenn wir auf Schweizerdeutsch sagen, nur nicht jufeln, Kelly Clarkson und Vince Gill auf SRF 1. Wenn Sie sich schon Gedanken gemacht haben, also schon, es gibt auch Leute, die haben sich schon unter der Woche Gedanken gemacht zum Wochenende, aber wenn Sie sich jetzt gerade fragen, lohnt sich echt der Weg ob Sie? Die Antwort gibt es gerade jetzt.
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0: Und zwar von der Stefanie Westerhuis aus der Wetterzentrale. Für all die Leute, die sich sagen, es wird ja heute doch wieder recht warm. Gibt es Abkühlung in der Höhe oben?
2: Die Abkühlung gäbe es definitiv, wenn man so ein im Jura unterwegs ist, auf etwa 1000 Meter, dann hat man 25 Grad anstatt 29 unterrochen. Und wenn man ein bisschen höher rauf geht, also irgendeine Alpenwanderung macht, dann auf 2000 Meter, da hat es dann schon auf 15 Grad abgekühlt. Das ist dann schon das Wetter, wo man vielleicht noch das Jäckli anlegt und nicht nur ein T-Shirt.
0: Ja, herrlich, stelle ich mir das vor. Ja, ich bin auch jemand, der es gerne kühl hat, aber da sind natürlich Geschmäcker unterschiedlich. Und was macht das Wetter dazu heute?
2: Das Wetter ist ideal, um etwas zu machen draussen. Es scheint von früh bis spät Sonne. Es gibt dann noch ein paar Quellwolken über den Alpengipfeln, aber die bleiben klein und harmlos, bringen also keinen Regen.
0: Und morgen ist dasselbe in nochmal sonnig.
2: Genau, dasselbe in sonnig. Wir haben noch mal viel Sonnenschein. Es ziehen aber dann doch noch ein paar Wolkenfelder auf, vor allem so von Deutschland her. Die decken dann am Nachmittag oben die Sonne vielleicht so am Bodensee oder im Rheintal mal ab. Und gerade im Engadin, vielleicht im Unterengadin, doch könnte es dann doch noch einen Gutschregen geben, irgendwann. Aber für die meisten bleibt es einfach trocken und die Temperaturen morgen, die sind noch mal ähnlich wie heute.
0: Und ähnlich wie heute würdest du am Morgen natürlich eine Wanderung oben raus empfehlen, oder?
2: Definitiv eine Wanderung oben raus. Also auch wieder morgen 15 Grad auf 2000 Meter kann man bieten. Was aber morgen dann schon noch ein bisschen mitspielt, ist der Nordwind, der leitet noch ein bisschen zu. Mhm. Also vielleicht das Jäckli dann wirklich einpacken und nicht nur mit dem T-Shirt losziehen.
0: Wandertipps und natürlich die Wetterprognose von der Stefanie Westerhuis da auf SRF 1 oder jederzeit auch auf der SRF Meteo App. Die gibt's überall dort gratis und franco, wo sie ihre Apps auch sonst beziehen. Und das ist der Otis Redding.

0: Sommerstimmli James Morrison auf SRF 1. Den Blick auf die Strasse verschieben wir auf die Nachrichten, weil die kommen pünktlich gerade jetzt.
1: Die Nachrichten von SRF um 8 mit Juliette Schild. Kolumbien, so heißt der Gegner der Schweizer Fußballnazi im WM-Achtelfinal. Und Frankreich und Großbritannien wollen mithelfen, die Schiffsroute durch die Straße von Hormuz zu sichern. Das Wetter, es ist sonnig und oft wolkenlos heute im Norden bei rund 29 Grad. Im Süden gibt es bis zu 32 Grad. Zu Beginn zur Fußball-Weltmeisterschaft. Nun ist klar, auf wen die Schweizer Fußballnationalmannschaft im Achtelfinal trifft. Es ist Kolumbien. Die Kolumbianer gewannen ihr 16-Finalspiel gegen Ghana mit 1:0. Kolumbien sei ein unbequemer Gegner, das sagt Sportredaktor David Lendi.
2: Die Schweiz ist gewarnt. Kolumbien präsentierte sich an dieser WM bislang äußerst spielfreudig. Mit seinem physisch starken und wilden Spielstil machte das Team jedem Gegner das Leben schwer. In der Gruppenphase feierte Kolumbien Siege gegen Usbekistan und den Kongo. Gegen Portugal trennten sich die Südamerikaner 0:0. Gerade diese Partie zeigte, wie stark die Kolumbianer einzuschätzen sind. Gegen die starken Portugiesen verzeichneten sie nicht nur mehr Ballbesitz, sondern auch dreimal so viele Torschüsse. Auch defensiv wusste Kolumbien an diesem Turnier zu überzeugen. In den bisherigen 4 WM-Spielen kassierten die Kolumbianer lediglich ein Gegentor. Auf dem Papier ist die Achtelfinalpartie zwischen der Schweiz und Kolumbien eine ausgeglichene Angelegenheit. In einem Pflichtspiel trafen die beiden Nationen bislang erst einmal aufeinander. In der Gruppenphase an der WM 1994 in den USA setzte sich Kolumbien mit 2:0 durch. Am kommenden Dienstag bietet sich der Schweiz die Chance zur Revanche. Der WM-Achtelfinal findet in Vancouver statt, an jedem Ort, an dem die Schweiz ihre beiden bisherigen WM-Spiele gewinnen konnte.
1: Neben Kolumbien haben sich auch der amtierende Weltmeister Argentinien und Ägypten für die Achtelfinals qualifiziert. Frankreich und Großbritannien wollen zusammen mit dem Oman zusammenarbeiten, um eine sichere Schifffahrt in der Straße von Hormuz zu gewährleisten. Das hieß es am Abend aus London und aus Paris in einer gemeinsamen Erklärung. Der französische Präsident Emmanuel Macron schrieb in den sozialen Medien, der Flugzeugträger Charles de Gaulle werde den Nahen Osten verlassen. Das Schiff war wegen des Konflikts zwischen dem Iran und den USA dort stationiert. Grund für die Rückkehr sei das Abkommen zwischen den beiden Kriegsparteien vom 17. Juni. Die französischen Minenräumkräfte und ihre Eskorte würden jedoch weiterhin vor Ort bleiben, um, falls nötig, gemeinsam mit Partnern einzugreifen. Der Iran lehnt eine internationale Marinemission in der Straße von Hormuz ab. Wochenlang gab es in Peru Proteste. Nun ist die konservative Politikerin Keiko Fujimori offiziell zur Siegerin der Präsidentschaftswahl erklärt worden. Laut der Wahlbehörde gewann Fujimori die Stichwahl vom 7. Juni mit 50,1% der Stimmen. Sie siegte damit knapp vor dem linken Konkurrenten Roberto Sanchez. 18 Millionen Stimmen wurden bei der Wahl abgegeben. Den Unterschied machten am Schluss nur 50.000 Stimmen aus. Ihr Gegner Roberto Sanchez wirft Fujimori Betrug vor. Er legte dafür allerdings keine Beweise vor. Die 51-jährige neue Präsidentin ist die Tochter des früheren Präsidenten Alberto Fujimori. Dieser regierte das Land in den 1990er Jahren. In der Türkei ist ein Komiker wegen Präsidentenbeleidigung verhaftet worden. Der Komiker Deniz Göktaş hatte letzte Woche ein Video seines Comedy-Programms online gestellt. Innerhalb kurzer Zeit wurde es über 9 Millionen Mal angeschaut. Im Video sprach er unter anderem über den türkischen Präsidenten Recep Tayyip Erdogan und über religiöse Themen. Nun wird ihm Aufstachelung zu Hass und Feindseligkeit vorgeworfen. Das berichtet die staatliche Nachrichtenagentur Anadolu. Gemäss einem Anwalt ist der 32-jährige Künstler am Donnerstag bei seiner Heimreise in die Türkei am Flughafen verhaftet worden. In Istanbul demonstrierten daraufhin Unterstützer vor dem Gericht für seine Freilassung. Eine Meldung aus der Schweiz. Bei Monte im Kanton Wallis hat am Abend nach 22 Uhr mehrfach die Erde gebebt. Die stärkste Erschütterung hatte laut dem Erdbebendienst der ETH Zürich die Stärke 3,3. Sie dürfte in der Nähe des Epizentrums deutlich spürbar gewesen sein. Schäden seien bei einem Erdbeben dieser Stärke in der Regel aber nicht zu erwarten, hieß es weiter. Und noch andere Meldungen des Morgens. Mit einem Konzert der britischen Sängerin Ray ist am Abend das Montreux Jazz Festival losgegangen zum 60. Mal. Ebenfalls auf der Bühne standen die US-Sängerin Alicia Keys und der britische Musikproduzent Mark Ronson. Das Montreux Jazz Festival dauert gut 2 Wochen. Es werden mehr als 200'000 Besucherinnen und Besucher erwartet. Und Pop-Superstar Taylor Swift und American-Football-Spieler Travis Kelce haben am Abend in New York geheiratet. Das teilte eine Sprecherin der Sängerin mit. Die Zeremonie fand im Madison Square Garden statt. Durch die Zeremonie geführt habe der Schauspieler Adam Sandler. Die Börsendaten von 6. Der Euro wird zu 91,84 Rappen gehandelt, der Dollar zu 80,30 Rappen. Soweit die Meldungen. Und die Wetteraussichten. Heute ist es sonnig und oft wolkenlos. Im Norden gibt es etwa 29 Grad, im Süden bis zu 32 Grad. Das waren Nachrichten von Radio SRF. Verantwortlich Sandro Peter.
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4: Um 8.06 Uhr auf der A2 Luzern Richtung Gotthard in Höhe Göschenen, ist die Einfahrt gesperrt. Und auf der A2 Basel Richtung Luzern zwischen Sissach und dem Ebenrheintunnel Stau wegen eines Unfalls. Der rechte Fahrstreifen ist gesperrt. Dann auf der A2 Luzern Richtung Gotthard zwischen Erstfeld und Göschenen 8 Kilometer Stau wegen Verkehrsüberlastung. Es muss mit einer Wartezeit bis zu 1 Stunde und 20 Minuten gerechnet werden. Auf der A2 Gotthard Richtung Chiasso zwischen Chiasso Centro und Chiasso Progeda ebenfalls Stau, ebenfalls wegen Verkehrsüberlastung. Dort viel Geduld.
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6: Mit der Seraina Degen am Mikrofon unter Fußball-WM. Und wie gerade in den Nachrichten gehört, ist jetzt klar, auf wer die Schweiz im WM-Achtelfinal trifft. Es ist das Kolumbien. Kolumbien setzt sich im 16. Finale mit 1-0 gegen Ghana durch. Und bei Ghana hat der Ati Zigi, der Goalie vom FC St. Gallen, gespielt, sein Team mit mehreren starken Paraden lang im Spiel gehalten. Weil aber Ati Zigi seine Kollegen in der Offensive nicht wirklich zu Stand gebracht haben gegen Kolumbien, gewinnen die eben letztlich mit 1-0, treffen im WM-Achtelfinale am nächsten Dienstag zu oben auf die Schweiz. Und das Schweizer Team hat natürlich den Match zwischen Kolumbien und Ghana mitverfolgt und Dennis Zakaria hat im Anschluss daran Auskunft gegeben zu dem Achtelfinal gegen Kolumbien.
7: Ja, es ist ein sehr gutes Team. Die haben viel Qualität, intern auch. Die haben nicht so viel Gegentor kassiert. Und vorne, die sind stark, die haben sehr gute Spieler, so wir müssen ein sehr gutes Spiel machen, um weiter zu kommen.
6: Und der Dennis Zakaria sagt auch, was er genau meint, wenn die Schweiz ein gutes Spiel machen müsse.
7: Ja, ich denke, wir müssen ein bisschen wie gegen Algerien spielen. Also ein solides Spiel machen. Einfach Effizienz auch sein. Und ja, wir müssen die perfekte Spiel machen, um weiter kommen.
6: Schweiz gegen Kolumbien im WM-Achtelfinale dann eben am nächsten Dienstag zu oben am 10. Schweizer Zeit. Und dann hat in der Nacht auf heute Argentinien erst in der Verlängerung gegen Kap Verde gewonnen mit 3-2. Der amtierende Weltmeister trifft im Achtelfinale auf Ägypten, wo gestern zu oben gegen Australien im Penaltyschiessen weitergekommen ist.
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8: Und mit einem Blick in den USA. Mitten in Washington D.C., also in der Hauptstadt der USA, steht ein Gebäude, das aussieht fast wie eine Festung über einem grauen Eingangstor, hat 2 Säulen und zwischen diesen Säulen ein riesiges Banner mit dem Gesicht von Donald Trump mit finsterem Ausdruck. Das Gesicht vom US-Präsidenten an der Fassade vom Justizministerium steht diese Woche symbolisch für das Thema von der Sendung «International» von unserem USA-Korrespondent Andrea Christen. Und wir hören ihn gerade hier auf SRF 1 als nächstes. Startet jetzt mit dem Bob Marley und seinen Wailers. Schönen Samstag.

0: Der Rechtsstaat in den USA, der ist am Brückeln. Und wir haben es jetzt gerade vom Donald Trump und der Justiz. Das ist nämlich das Thema von der Sendung International in dieser Woche, wo sich unser USA-Korrespondent Andrea Christen ausgesucht hat. Und Terina Bernasconi hat gesagt, Trump und Justiz als Thema. Das wollen wir genauer wissen, Andrea.
1: Ja, der Donald Trump ist der erste Präsident überhaupt, der nach seiner ersten Amtszeit selber ist angeklagt worden. Und einmal sogar ist verurteilt worden, strafrechtlich verurteilt. Ganz generell gilt jetzt da, wir reden immer vom Strafrecht. Zwei von diesen Anklagen gegen den Trump sind aus genau dem Justizministerium gekommen. Damals war der Joe Biden noch Präsident. Der Trump ist einmal angeklagt worden, weil er probiert hat, seine Wahlniederlage von 2020 quasi umzukehren und weil er kein Dokument aus dem Weissen Haus mitgenommen und eben nicht mehr zurückgegeben hat. Keins von diesen zwei Verfahren hat zu einem Prozess geführt, unter anderem, weil der Trump ist dann wiedergewählt worden. Und ja, seit dem letzten Februar hängt am Hauptsitz vom Justizministerium eben sein Gesicht, wie du beschreibst. Der Trump ist bei vielem anderem ja auch der erste Präsident, der so etwas macht.
2: Und mit dem Banner an der Fassade zeigt er ja, jetzt habe ich in dem Ministerium, wo mich angeklagt hat, wieder zu sagen.
1: Genau. Und der Trump ist mit einer grossen Wut im Bauch zurück ins Amt gekommen. Er hat das Gefühl, er sei ein Justizopfer. Man hätte ihn mit diesen Anklagen politisch fertig machen wollen. Und jetzt ist er eben darauf aus, sich an denen zu rächen, die er findet, hätten die ihm ein Unrecht antun. Und das macht er, indem er ziemlich offen seine Staatsanwältinnen antreibt, seine Gegner anzuklagen.
2: Also, es ist eine Sendung dazu, wie der Donald Trump die Justiz nutzt, um sich zu rächen. Gut, jetzt Andrea, wie hast du das angepackt?
1: Ich habe mit einem ehemaligen Bundesrichter geredet, ich habe mit Anwälten geredet, mit einem ehemaligen, sehr hochrangigen Bundesstaatsanwalt, der vom Trump ganz öffentlich, persönlich ist beschimpft worden. Das sind alles erfahrene Juristinnen, Juristen, die sehr überlegt, immer sehr exakte Antworten geben, nüchterne, eher trockene Menschen, die aber trotzdem ziemlich schockiert sind über das, was im Justizministerium passiert. Der Trump hat dort am Hauptsitz auch eine Rede gehalten. Er hat sich als obersten Strafverfolger im Land bezeichnet. Er hat mehr oder weniger offen eine Abrechnung gefordert. Das ist für einen Präsident ein sehr ungewöhnlicher Auftritt gewesen. Die Liz Eure, zum Beispiel eine Juristin, die für das Justizministerium gearbeitet hat, hat mir gesagt, sie hätte es gerade geschudert, wo sie das gesehen und gehört hätte.
2: Warum ist es denn ungewöhnlich, dass ein US-Präsident in seinem eigenen Justizministerium redet?
1: Der Präsident wählt seine Justizministerin aus, die untersteht dann auch dem Präsident. Das Ministerium untersteht auch ihm. Und die Justizministerin ist auch die höchste Strafanklägerin, die höchste Staatsanwältin. Aber die Präsidenten haben bis jetzt immer darauf geachtet, dass sie auf Distanz bleiben, dass sie eben nicht direkt eingreifen in die Büsse der Staatsanwälte, nicht sagen, nehmen der XY ins Visier oder schonen dann dafür jemand anders. Der Trump würde natürlich behaupten, er sei von seinem Vorgänger, Joe Biden, juristisch verfolgt worden. Aber eigentlich hat er, der Trump, persönliche Anwälte in die Leitung von dem Ministerium tun, wo eben machen, was er will. Und er treibt seine Justiz ganz offen an und verlangt, dass seine Gegner vor Gericht gebracht werden.
2: Jetzt, um dein International, also um deine Sendung zu verstehen, muss man nachvollziehen, dass das Rechtssystem in den USA anders ist als bei uns in der Schweiz. Kannst du etwas dazu sagen?
1: Also ein grosser und, ich muss sagen, für mich auch faszinierender Unterschied ist das System von Geschworenengericht, dass also bei Strafprozessen ganz normale Bürgerinnen, Bürger, Leute wie du und ich, juristische Laien, zu einem Geschworenengremium, zu einer Jury zusammengestellt werden. Das hat es in der Schweiz zwar früher auch gegeben und das gibt es auch heute noch im Tessin, aber ich habe das nur aus Hollywood-Filmen kennt, wie dort Anklage und Verteidigung ihre Schlussplädoyer vor der Jury halten, die Geschworenen, die in einer Art Box hocken und dort den Prozess mitverfolgen und wie die Jurorinnen, Juroren sich nachher zurückziehen und einstimmig entscheiden müssen, ob jemand verurteilt wird. Speziell ist übrigens in den USA entscheidet eine Jury nicht nur über Schuld oder Unschuld. Ein spezielles Geschworenengremium, eine sogenannte Grand Jury, muss eben auch entscheiden, ob jemand überhaupt angeklagt werden darf. Die Anklage, die Staatsanwaltschaft, muss also normale Leute überzeugen, wenn sie nur schon jemanden möchte vor Gericht kriegen.
0: Das klingt ein bisschen nach Gerichtsthriller, wo wir als Otto-Normalverbraucherinnen und Verbraucher nur aus den Hollywood-Filmen kennen. Dass jeder und jede US-Bürger und Bürgerin aus heiterem Himmel mit einem Aufgebot für ein Geschworenengericht muss rechnen. Und wie es dann weitergeht, das erzählt der USA-Korrespondent Andrea Christen auch noch. Gerade als nächstes 5 Minuten. Da fährt SRF 1.

0: Carpenters auf SRF 1 an diesem Samstagmorgen, 7 Minuten vor der 8:30. Wir sind mental in den USA thematisch. In den USA spielen ja Geschworenengerichte noch viel grössere Rolle im Strafrecht als bei uns. Oder besser gesagt, sie sind an der Tagesordnung. Und jeder und jede muss jederzeit damit rechnen, aufgeboten zu werden für so eine sogenannte Jury. Das hat der USA-Korrespondent Andrea Christen gerade vorher erzählt, im Internationalen Tag. Und als nächstes hat dann Elena Bernasconi gefragt, wie man dann genau in so eine Jury reinkommt.
1: Ja, die Jury Duty, das ist in den USA eine Bürgerpflicht. Es gibt Ausnahmen, aber generell gilt, wenn man 18 oder älter ist, wenn man US-Bürger, US-Bürgerin ist, kann per Post plötzlich eine Aufforderung kommen, dass man im Gerichtsgebäude erscheinen muss. Wenn man dann mal dort wartet, heisst das aber noch nicht, dass man an einem Prozess zugeteilt wird. Und wenn man es tatsächlich in eine Gerichtssaal hineinschafft, wird man zuerst befragt, quasi darauf abklopft, ob man in dem Fall wirklich unvoreingenommen, ohne vorgemachte Meinung kann urteilen. Und es kann dann eben immer noch sein, dass man austauscht und wieder heimgeschickt wird.
2: Aber das heisst, je nachdem findet man sich also zusammen mit irgendwelchen Wildfreunden in so einem Gremium und muss irgendwie in einem komplexen Betrugsfall oder vielleicht sogar in einem Mordfall ein Urteil fällen.
1: Genau. Und man muss den langen Prozesstag absitzen, muss den Zeugen zuhören, muss sich teilweise ziemlich drastisches Beweismaterial anschauen. Man darf keine Medien, auch keine sozialen Medien konsumieren. Man darf auch mit Aussenstehenden nicht über den Fall reden. In einem Bundesgericht kriegt man eine Entschädigung von $50 pro Tag plus Spesen. Wenn es länger geht, vielleicht ein bisschen mehr. Man kann sich übrigens auch mit sehr prominenten Anklagten im Gerichtssaal wiederfinden. Das berühmteste Beispiel ist wahrscheinlich schon der Prozess gegen Donald Trump in New York, wo ganz normale New Yorkerinnen und New Yorker im Gerichtssaal mit ihm gesessen sind und ihn als ersten ehemaligen Präsident überhaupt schuldig gesprochen haben. Das ist der Fall gsi im Bundesstaat New York rund ums Schwiegegeld, wo der Trump an einer Pornodarstellerin gezahlt hat, weil er vermutlich mit der ist fremdgegangen. Ich habe am Anfang von meiner Zeit in den USA meine Zweifel an dem geschworenen System, muss aber mittlerweile sagen, es hat eigentlich auch noch Stärken.
2: Aha, welche Stärken?
1: Man kann in den USA auf einen geschworenen Prozess verzichten, wenn man angeklagt ist, aber in der Regel wird man von normalen Mitbürgerinnen und Mitbürgern verurteilt oder eben nicht verurteilt. Und die geschworenen Gremien können auch wie eine Art Schutzschild sein, wenn eine Staatsanwaltschaft probiert, jemanden aus rein politischen Gründen dran zu kriegen.
2: Kannst du das Beispiel machen?
1: Im letzten Sommer sind hunderte von Bundesbeamten in der Hauptstadt in Washington D.C. In Einsatz gekommen. Das hat vielen nicht gepasst. Washington ist eine sehr blaue, sehr demokratische Stadt. Ein 37-jähriger Mann hat dann ein paar Beamte beschimpft, hat dann zum Beispiel auch gesagt, ihr seid Faschisten, was in den USA nicht verboten ist. Dann ist der Mann ein Truthahn-Sandwich gekauft, ist zurückgekommen und hat einem von diesen Grenzwächtern das Sandwich an die Brust geworfen. Der Mann, der geworfen hat, ist verhaftet worden und am Trump seine Staatsanwälte haben mit wirklich happigen Anklagepunkten den vor Gericht bringen. Aber die Grand Jury, die muss entscheiden, ob jemand überhaupt angeklagt wird, hat sich geweigert, das abzusegnen, was wirklich sehr selten ist. Der Staatsanwaltschaft gelingt es fast immer, eine Grand Jury zu überzeugen. Die Anklage ist dann abgeschwächt worden, es hat einen Prozess gegeben, aber auch dort ist der Sandwichwerfer dem freigesprochen worden.
2: Das heisst also, die Staatsanwaltschaft, die kann nicht einfach telgel jede und jeden vor Gericht bringen, wo einem Präsident jetzt einfach mal nicht passt.
1: Genau. Und dass eben die Staatsanwälte von Trump gerade mehrfach gescheitert sind, überhaupt nur schon eine Anklage durchzubringen, zeigt, dass das teilweise wirklich schwache, fadenscheinige Anklagen sind. Übrigens als Randbemerkung, nicht nur werden politische Gegner von Trump bestraft, es werden auch Verbündete von Trump belohnt, nämlich begnadigt. Zum Beispiel die etwa 1500 Frauen und Männer, die am 6. Januar 2021 das Kapitol in Washington gestürmt haben. Die Macht, die der Präsident hat, zu begnadigen, die ist völlig uneingeschränkt und ist genau wie das mit den Geschworenen für uns in der Schweiz etwas ziemlich Fremdes. Der Trump ist bei weitem nicht der Erste, der sehr umstrittene Begnadigungen macht, aber er treibt auch das auf die Spitze.
2: Okay, aber wenn du jetzt sagst, ganz schwache Anklagen scheitern an dem Schutzwall von den Geschworenen, die du vorher geschildert hast, also an den normalen Bürgerinnen und Bürgern, dann gelingt es ja oder würde es ja am Schluss Trump gar nicht gelingen, sich mit seiner Justiz zu rächen.
1: Das hat etwas und das habe ich mir auch überlegt, aber es ist eben sehr unangenehm, wenn das mächtige Justizministerium nur schon gegen einen ermittelt, wenn zum Beispiel auch die Bundespolizei FBI ermittelt. Wenn man angeklagt wird, muss man im Gerichtsgebäude auftauchen, man muss ein Foto machen lassen, seine Fingerabdrücke geben, man muss viel Geld für eine Verteidigung ausgeben. Der Ruf wird so oder so geschädigt. Das ist eine Bestrafung, sogar wenn man am Schluss freigesprochen wird. Das ist in dieser Art neu unter dem Trump, auch wenn er behauptet, er hätte nicht angefangen mit dem. Und er schadet dem Rechtsstaat, der in jeder Demokratie tragende Säule ist.
0: Der USA-Korrespondent Andrea Christen, von ihm ist die aktuelle Ausgabe von der Sendung «International». Dazu, wie der Präsident Trump die Justiz als politische Waffe einsetzt. 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Der Schweizer Musik jetzt. «We are losers», singt Nicole Bernecker.

0: Das ist der Samstagmorgen. 8:30 schon durch. Und wie tut es euch unterwegs? Wir schauen gerade.
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0: 8:32 für die, die es ganz genau nehmen. Auf der Nord-Süd-Achse vor dem Gotthardtunnel Richtung Süden. 7 Kilometer Stau, eine Wartezeit von 1 Stunde und einer Viertel... Also das ist jetzt ja wirklich ganz toll formuliert. Ich fange nochmal an. 7 Kilometer Stau, eine Wartezeit von 1 Stunde und 15 Minuten ab Erstfeld. Es wird empfohlen, über die A13 via San Bernardino auszuweichen und die Autobahneinfahrt in Göschnen ist gesperrt. So, also jetzt wissen wieder alle, was los ist unterwegs. Und wie es weitergeht, sage ich Ihnen natürlich auch noch gerade, damit wir schon wissen, ob es sich jetzt lohnt, dran zu bleiben oder nicht. Wir hören zum Beispiel noch den Michael von der Heide, «Jeudi Amour», oder aber, dann hören wir noch Madonna vor der 9, oder Creedence Clearwater Revival. Brauchen Sie sonst noch einen guten Grund, um dran zu bleiben? Vielleicht Bon Jovi? Wie wär's da damit? Hören wir jetzt gerade. «It's my life».

Michael von der Radio SRF 1 mit seinem «Jeu d'amour» und das am Samstag. Sie haben sicher mitbekommen, seit gestern läuft eines der legendärsten Musikfestivals der Schweiz, um nicht zu sagen von der Welt, weil man kennt es wirklich auf der ganzen Welt, das Montreux Jazz Festival am Genfersee.

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1: Sie haben es vielleicht heute Morgen gehört in den Nachrichten. Gestern ist das losgegangen. Die 60. Ausgabe vom Montreux Jazz Festival eröffnet worden von der Sängerin The Ray. Nebst der Ray sind natürlich noch ganz viele andere legendäre Künstlerinnen und Künstler auf dem Programm, beispielsweise The Sting oder aber auch die britische Hardrocker Deep Purple, der Jovanotti, der Van Morrison, Sarah Larson. Und. Ich könnte ewig weiterreden und Ihnen alles aufzählen, aber Sie haben den Eindruck. Es sind wirklich tolle Namen drauf auf dem Programm vom Montreux Jazz Festival und gespielt wird auch in einem ganz neu umgebauten und frischen Gebäude.
2: Es gibt ganz, ganz viele Zugänge zum Genfersee jetzt, wo es bis jetzt nicht gegeben hat. Es hat neue Terrassen über dem Genfersee, wirklich sehr idyllisch und romantisch. Es hat endlich transparente Fenster. Man sieht also jetzt aufs französische Genferseeufer hindern und auf der anderen Seite sieht man die Bergwelt oberhalb von Montreux. Es ist wirklich ein anderes Gebäude heute. Man hat wirklich das Gefühl, heute ist es ein Festspielhaus, modern, hell und auch natürlich mit einem neuen Restaurant, wo es bis jetzt noch nicht gegeben hat.
1: Sagt SRF Westschweiz-Korrespondent Philipp Reichen über das frisch umgebaute Kultur- und Kongresshaus. Und dort drin sind eben die grossen Konzerte mit den grossen Namen drin. Das Gebäude, das also völlig anders wirkt. Dabei hat der Architekt Mark Fischer probiert, nur das zu ändern, wo tatsächlich auch geändert werden müssen. Und was sich bewährt hat, das hat er beibehalten.
3: Man n'a pas besoin de tout rechanger. On part sur des bases saines, on enlève ce qui l'est plus et on essaye finalement d'améliorer.
1: Sagt der Architekt Marc Fischer. Das Kultur- und Kongresshaus zu Montreux sei jetzt besser parat für das Jazzfestival, sagt Philipp Reichen.
2: Zum Beispiel hat das Gebäude jetzt einen Dancefloor im Keller runter. Und der Dancefloor, der ist extrem wichtig für das Montreux Jazz Festival, weil bis jetzt haben die Tanznächte immer im Freien stattgefunden und es hat Lärmklagen gegeben. Und jetzt können die Tanznächte im Gebäude stattfinden. Und ja, das ist für das Jazz Festival Montreux eine sehr grosse Chance.
1: Und auch der Festivalchef Mathieu Jaton hat eine riesen Freude an diesem neuen umgebauten Gebäude.
4: C'est une super émotion parce qu'en fait on revient dans ce centre de congrès, c'est le premier concert test. Donc je vois le sourire des Montreusiens, de tous les gens qui sont là avec le plaisir de retrouver leur centre de congrès. Donc ça déjà c'est absolument génial.
1: Der Festivalchef, der sagt, dass den Leuten die neue Saal, das neue Gebäude gefallen. 90 Millionen Franken hat dann der Umbau gekostet. Viel Geld. Und das war nicht unumstritten gewesen. Aber jetzt haben die Leute ihre Freude dran, sagt auch unser Korrespondent Philipp Reichen.
2: Ja, ich war an einem Probekonzert mit 1600 Leuten in der Stravinsky Hall und ich habe wirklich nur glückliche Gesichter gesehen. Die Leute sind wirklich zufrieden. Es hat ja grosse Diskussionen gegeben im Vorfeld, weil 90 Millionen Franken für den Umbau, das ist sehr viel Geld und viele Leute hätten das Gefühl gehabt, da können wir auch anderswo investieren. Aber ein Neubau hätte 160 Millionen Franken gekostet und jetzt sind eben die 90 Millionen Franken in den Umbau geflossen und die Leute sehen wirklich, dass mit dem Geld wirklich sehr viel hätte können bewirkt werden.
1: Ob dann das Gebäude sich an diesem Festival tatsächlich bewährt, das zeigt sich jetzt in diesen Tagen. Nach gut zwei Wochen läuft das Montreux Jazz Festival am Genfersee. Und was in den anderen 50 Wochen vom Jahr in diesem Gebäude passiert und welche Festivals dass es in der rätoromanischen Sprachregion gibt, das hören Sie in der Sendung, die eben die anderen Sprachregionen hört, nämlich die Woche in den Schweizer Sprachregionen, findet Sie jetzt auf Play SRF oder überall dort, wo Sie gerne Ihre Podcasts hören. Die Woche in den Schweizer Sprachregionen, so heisst die Sendung. Und das ist der Joe Cocker auf SRF 1.

0: Madonna auf SRF 1 mit ihrer Isla Bonita. 7 Minuten, schon bald vor der 9. Und für alle, die sich jetzt gerade fragen, hey, bleibt das so wunderbar sonnig?
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0: Frage ich jetzt auch gerade unsere Stefanie Westerhuis aus dem Meteobüro. Ist es, also bleibt es so? Ändert das irgendwie noch mit dem sonnig heute, oder?
2: Nein, man kann eigentlich planen, was man will, wenn man draussen unterwegs ist und muss sich heute ausnahmsweise mal keine Gedanken machen zum Wetter. Es ist sonnig und es bleibt sonnig. Über den Alpen gibt es dann noch ein paar Quellwolken, aber Regen bringen die heute kennen. Temperaturen, die steigen am Nachmittag auf 28 bis etwa 31 Grad.
0: Das ist ja auch wieder einmal ziemlich warm. Wie ist es dann eigentlich heute Nacht? Gibt es eine schweiss-nasse Nacht oder kann man wieder einmal ein bisschen durchlüften?
2: Die Nacht auf morgen kann man gut durchlüften, die Luft ist recht trocken und es kühlt auf 15 bis 12 Grad ab. Morgen durch den Tag geht es wieder ähnlich darauf mit den Temperaturen wie heute schon. Auch morgen erwartet uns wieder viel Sonnenschein, aber wir haben im Verlauf vom Nachmittag und gegen oben doch von Deutschland her noch so ein paar Wolkenfelder, die reinziehen. Am dichtesten sind die ganz im Osten von Schweiz, also irgendwie Bodensee, Rheintal, da können sie die Sonne auch mal abdecken. Und lokal können es in den östlichen Bergen doch auch mal dann noch einen Platzregen geben morgen.
0: Wunderbar, also in diesem Fall alles mit dabei und dir ein schönes Wochenende.
2: Danke gleichfalls.
0: Danke tausend. Wobei, du bleibst ja noch ein bisschen, du hast jetzt ja dann gerade noch den Blick auf die Wetterwoche. Stefanie Westerhuis bleibt und ich sage schon bald Tschüss. Am Mikrofon war Tina Nägeli und das sind Creedence Clearwater.

0: Billy Joel. Kurz vor den 9 Nachrichten.
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0: Auf der Nord-Süd-Achse vor dem Gotthardtunnel Richtung Süden 8 Kilometer Stau. Eine Wartezeit von mindestens 1 Stunde und 15 Minuten ab Erstfeld. Es wird empfohlen, über die A13 via San Bernardino auszuweichen. Und die Autobahneinfahrt Göschnen ist gesperrt.
2: Die Nachrichten von SRF um 9 mit Juliette Schild und diesen Themen. Ein südamerikanischer Gegner. Die Schweizer Fußballer treffen im WM-Achtelfinal auf Kolumbien. Und zusammen mit dem Oman, Großbritannien und Frankreich wollen die Straße von Hormus absichern. Das Wetter, es ist sonnig und oft wolkenlos heute, im Norden bei rund 29, im Süden bei rund 32 Grad. Zuerst zur Fußball-Weltmeisterschaft. Nun ist nämlich klar, auf wen die Schweiz im Achtelfinal trifft. Es ist Kolumbien. Die Kolumbianer gewannen ihr 16. Finalspiel gegen Ghana mit 1:0. Sportredaktor David Lendi sagt, Kolumbien sei ein unbequemer Gegner.
3: Die Schweiz ist gewarnt. Kolumbien präsentierte sich an dieser WM bislang äußerst spielfreudig. Mit seinem physisch starken und wilden Spielstil machte das Team jedem Gegner das Leben schwer. In der Gruppenphase feierte Kolumbien Siege gegen Usbekistan und den Kongo. Gegen Portugal trennten sich die Südamerikaner 0:0. Gerade diese Partie zeigte, wie stark die Kolumbianer einzuschätzen sind. Gegen die starken Portugiesen verzeichneten sie nicht nur mehr Ballbesitz, sondern auch 3-mal so viele Torschüsse. Auch defensiv wusste Kolumbien an diesem Turnier zu überzeugen. In den bisherigen 4 WM-Spielen kassierten die Kolumbianer lediglich ein Gegentor. Auf dem Papier ist die Achtelfinalpartie zwischen der Schweiz und Kolumbien eine ausgeglichene Angelegenheit. In einem Pflichtspiel trafen die beiden Nationen bislang erst 1-mal aufeinander. In der Gruppenphase an der WM 1994 in den USA setzte sich Kolumbien mit 2:0 durch. Am kommenden Dienstag bietet sich der Schweiz die Chance zur Revanche. Der WM-Achtelfinal findet in Vancouver statt, an jedem Ort, an dem die Schweiz ihre beiden bisherigen WM-Spiele gewinnen konnte.
2: Neben Kolumbien haben sich auch der amtierende Weltmeister Argentinien und Ägypten für die Achtelfinals qualifiziert. Frankreich und Großbritannien wollen mit dem Oman zusammenarbeiten, um eine sichere Schifffahrt in der Straße von Hormus zu gewährleisten. Das hieß es am Abend aus London und Paris in einer gemeinsamen Erklärung. Der französische Präsident Emmanuel Macron schrieb in den sozialen Medien, der Flugzeugträger Charles de Gaulle werde den Nahen Osten verlassen. Das Schiff war wegen des Konflikts zwischen dem Iran und den USA dort stationiert. Grund für die Rückkehr sei nun das Abkommen zwischen den beiden Kriegsparteien vom 17. Juni. Die französischen Minenräumungskräfte und ihre Eskorte würden jedoch weiterhin vor Ort bleiben, um, falls nötig, gemeinsam mit Partnern einzugreifen. Der Iran lehnt eine internationale Marinemission in der Straße von Hormus ab. Wochenlang gab es in Peru Proteste. Nun ist die konservative Politikerin Keiko Fujimori offiziell zur Siegerin der Präsidentschaftswahl erklärt worden. Laut der Wahlbehörde gewann Fujimori die Stichwahl vom 7. Juni mit 50,1% der Stimmen. Sie siegte damit knapp vor dem linken Konkurrenten Roberto Sanchez. 18 Millionen Stimmen wurden bei der Wahl abgegeben. Den Unterschied machten am Schluss nur 50.000 Stimmen aus. Ihr Gegner Roberto Sanchez wirft Fujimori Betrug vor. Er legte dafür allerdings keine Beweise vor. Die 51-jährige neue Präsidentin ist die Tochter des früheren Präsidenten Alberto Fujimori. Dieser regierte das Land in den 1990er Jahren. Beim Ebola-Ausbruch in Kongo-Kinshasa ist die Zahl der Todesopfer gestiegen. Bis Anfang Juli seien 452 Menschen an Ebola gestorben, schreibt die Weltgesundheitsorganisation, die WHO. Insgesamt gäbe es rund 1500 bestätigte Ebola-Fälle im zentralafrikanischen Land. Die Behörden von Kongo-Kinshasa melden inzwischen leicht höhere Zahlen als die WHO. Auch das Nachbarland Uganda hat schon Ebola-Fälle gemeldet. Eine Meldung aus der Schweiz. Bei Monte im Kanton Wallis hat am Abend nach 22 Uhr mehrfach die Erde gebebt. Die stärkste Erschütterung hatte laut dem Erdbebendienst der ETH Zürich die Stärke 3,3. Sie dürfte in der Nähe des Epizentrums deutlich spürbar gewesen sein. Schäden seien bei einem Erdbeben dieser Stärke in der Regel aber nicht zu erwarten, heißt es. Und noch zu weiteren Meldungen. Mit einem Konzert der britischen Sängerin Ray ist am Abend das Montreux Jazz Festival losgegangen zu seinem 60. Jubiläum. Ebenfalls auf der Bühne standen die US-Sängerin Alicia Keys und der britische Musikproduzent Mark Ronson. Das Montreux Jazz Festival dauert gut 2 Wochen und es werden mehr als 200'000 Besucherinnen und Besucher erwartet. Und Pop-Superstar Taylor Swift und American-Football-Spieler Travis Kelce haben am Abend in New York geheiratet. Das teilte eine Sprecherin der Sängerin mit. Die Zeremonie fand im Madison Square Garden statt. Und durch die Zeremonie geführt habe der Schauspieler Adam Sandler. Die Börsendaten von SIX. Der Euro wird zu 91,84 Rappen gehandelt, der Dollar zu 80,30 Rappen. Und auch die Wetteraussichten. Es bleibt heute sonnig, nur über den Alpen bilden sich einige wenige Quellwolken. Im Norden gibt es etwa 29 Grad, im Süden bis zu 32 Grad. Das waren Nachrichten von Radio SRF, verantwortlich Sandro Peter.
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4: Und am Mikrofon wünscht einen wunderschönen, beschwingten Samstagmorgen der Raphael Abarth. Schön sind Sie, schön sind... Ja, natürlich. Genau den, oder? Wenn man richtig Ferien abfährt. Lassen wir da im Hintergrund mal die Mechaniker ran und schauen auf das, was gerade noch kommt, nämlich unsere Wetterfrage. Heute mit einer Vertiefung in Sachen Schweizer Wetter, genauer gesagt mit dem meteorologischen Unterschied zwischen Alpen Nord- und Alpen Südseite. Das doch wunderbar zum schulischen Sommerferienstart, der heute schon in Berner Kantonen angesagt ist. Und jetzt würde ich meinen, schauen wir da nochmal. Apropos Start. Tönt gut. Kommt gut. Schön sind Sie. Schön sind ihr mit dabei. Das sind R.E.M. Losing My Religion. Auf geht's.

0: Prix Safili, Hervé Villard, Dorfmais, am Samstagvormittag. Sind Sie per Zufall, sind Ihr per Zufall gerade auf dem Weg ins Tessin? Ferienbedingt oder aus anderen Gründen? Der Hintergrund, der mag ja mitunter auch ein meteorologischer sein.
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0: Bevor wir aber ins Tessin gehen, ist es vom Thema her bei uns zuerst mal typisch, sagt man auf gut Schweizerdeutsch. Genau, heute reden wir über Schwüli. Als erstes, Stefanie Westerhuis, müssen wir mal Folgendes klären. Wenn überhaupt empfinden wir es draussen als schwül oder eben typisch und wenn nicht?
3: Luft ist schwül, wenn sie sehr feucht ist. Ist es draussen heiss, dann tun wir schwitzen zum Abkühlen. Also wir haben Wasser auf der Haut und wenn das Wasser auf der Haut verdunstet, dann tut das uns kühlen. Der Abkühlmechanismus funktioniert nicht mehr so gut, wenn die Luft selber eben auch schon viel Wasser enthält.
0: Dann stockt es so ein bisschen. Ab wann redet man denn von viel Wasser?
3: Viel Wasser, also schwül, ist es ab etwa 13 Gramm Wasser pro Kubikmeter Luft. 13 Gramm, das entspricht etwa 3 Teelöffel Wasser, also gar nicht so viel. Mhm. Und in der Meteorologie gebräuchlich ist so als Grenzwert eine Taupunkttemperatur von mindestens 16 Grad.
0: Taupunkt von 16 Grad. Grad sagst. Merken wir uns mal. Und jetzt zur eigentlichen Wetterfrage eben, die ist uns heute nicht eingeschickt worden, wie man via Kontaktformular auf srf1.ch jederzeit gerne machen könnte. Sondern die heutige Wetterfrage, die kommt jetzt eben von dir selber, Stefanie.
3: Ja, wir haben darum im Juni, wo es so heiss war, im Meteobüro immer angeschaut, ob eben auch der Taupunkt noch unter oder schon über 16 Grad ist. Mhm. Weil, ob wir Hitze als anstrengend empfinden oder nicht, das hängt eben auch davon ab, wie schwül das ist. Mhm. Und dann ist mir dabei aufgefallen, dass es im Tessin so viel öfters schwül ist als auf der Alpen-Nordseite. Und ich habe mich dann irgendwann auch gefragt, ja, wieso ist das eigentlich so?
0: Jetzt bin ich geneigt zu sagen, als Nicht-Meteorolog, ja, es ist einfach wärmer. Also es ist einfach heißer. Aber zu einfach wahrscheinlich.
3: Also es ist nicht ganz falsch. Es ist schon oft der Fall, dass es im Tessin heißer ist als im Rest der Schweiz. Und du hast auch insofern recht, heisse Luft kann mehr Feuchtigkeit aufnehmen und darum ist es eher schwül. Aber auch bei ähnlichen Temperaturen gibt es im Tessin viel mehr schwüle Tage.
0: Okay. Und was ist jetzt die Erklärung für das Phänomen?
3: Irgendwo muss ja die Feuchtigkeit herkommen. Zuerst habe ich überlegt, dass es vielleicht einfach daran liegt, dass wir grosse Seen haben im Tessin. Also bei Lugano oder Lago di Lugano oder bei Locarno oder Lago Maggiore, die könnten ja die Feuchtigkeit bringen. Aber auch zum Beispiel in Magatino-Ebene oder weiter nördlich noch in Biasca, also nicht direkt bei den Seen, da ist es im Juni im Schnitt an etwa jedem zweiten Tag typisch gewesen. Ganz anders auf der Alpen-Nordseite in dieser Zeit. Zum Beispiel die Messstationen in Güttingen oder auch in Cham, die liegen am Bodensee oder am Zugersee, also hätten gerade das Gewässer nebendran. Die haben 9 oder 4 schwüle Tage gemessen in diesem Monat.
0: Und wenn sie es aber nicht sehen sind, von wo kommt denn sonst die Feuchtigkeit im Tessin?
3: Die feuchte Luft kommt im Tessin aus der Po-Ebene und die bezieht ihre Feuchtigkeit von einem ganz, ganz grossen See oder eben vom Mittelmeer.
0: Ah, eben gleich.
3: Ja, eben gleich. Ja. Und das Meer allein, das reicht eben nicht, dass es schwül ist. Es muss ja auch noch genug warm sein, damit die Luft die Feuchtigkeit aufnimmt. Und dann ist auch noch die Anordnung der Berge mit entscheidend. Mhm. An heissen Tagen, da bildet sich über den Alpen so ein Hitzetief und von rundherum wird die Luft angesogen. Im Tessin bedeutet das, dass die Luft von Süden her, also eben von Richtung Mittelmeer, reinfließt und die Feuchtigkeit mitbringt. Und dazu bildet die Alpen auch noch so einen schützenden Bogen, wenn man sich das so vorstellt auf der Karte.
0: Ja, es staut sich wie im Räumli halt, ja, wie genau. Im alten Schuppen. Ja.
3: Genau. Und im Norden wird die Luft, wenn wir Westwind haben oder Beisen haben, regelmässig mal ausgewechselt. Im Süden, wenn die Feuchtigkeit mal da ist, dann wird man sie wirklich fast nicht mehr los bei Hochdruckwetter. Der Einzige, der die Luft nämlich wirklich will austauschen, ist der Nordföhn. Zum Beispiel heute haben wir jetzt gerade ein bisschen Nordwind im Tessin. Darum wird es zwar 33 Grad heiß, aber nicht typisch.
0: Dann habe ich vorhin kurz gemeint, du redest über unsere Temperaturen in den Dachwohnungen. Aber nein, wann ist denn wieder typische Luft ein Thema?
3: Die nächsten Tage haben wir gerade in der ganzen Schweiz etwa 30 Grad, aber es ist noch trocken. Im Tessin, da steigen aber die Taupunkte schon langsam jeden Tag wieder ein bisschen mehr und mehr an. Und so ab dem Donnerstag wird es langsam wieder schwül.
0: Boah. Okay, und es ist natürlich nicht der Grund, wieso viele ins Tessin fahren, aber einfach die warme Luft, die schöne Atmosphäre natürlich auch. Auch jetzt, wo dann bald überall in der Deutschschweiz Ferien sind. Danke vielmals, Stefanie Westerhuis, für die Wetterfrage und Ihre Klärung respektive Erklärung. Und jetzt geht es für Sie, für euch, die aufmerksam zugelassen haben, noch um einen Gucci für 100 Franken oder über 100 Franken von Ifolor. Konkrete Nachfrage zur Wetterfrage. Stefanie Westerhuis hat es gesagt. Wie hoch muss der Taupunkt sein, damit wir es als schwül empfinden? Ist da die korrekte Frage, gell? Wie hoch muss der Taupunkt sein, damit man es als schwül empfindet? Jetzt anrufen auf 0848 440 222 0848 440 222.
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0: Und bevor wir zu der Marit Larsen und If a Song Can Get Me You kommen, noch kurz der dringende Blick auf die Strasse. SRF Verkehrsinfo, 9.20 Uhr. In der Ostschweiz ist die A7 Richtung Deutschland zwischen Kreuzlingen Süd und Kreuzlingen Nord wegen eines Fahrzeugbrandes gesperrt.

0: ewige Hymne aus Australien. Wird bei Jahr 40. You're the Voice von John Farnham. Der Blick auf das am 9.31. SRF Verkehrsinfo. In der Ostschweiz ist die A7 Richtung Deutschland zwischen Kreuzlingen Süd und Kreuzlingen Nord wegen eines Fahrzeugbrandes gesperrt. In der Zentralschweiz Bardon auf der A2 Richtung Luzern zwischen Zursee und dem Eichtunnel Stau wegen eines Pannenfahrzeugs und vor dem Gotthardtunnel Richtung Süden 8 Kilometer Stau und etwa 1 Stunde und 15 Minuten Wartezeit ab Erstfeld. Das Astra empfiehlt, über die A13 via San Bernardino zu fahren. Die Einfahrt Göschnen ist gesperrt. Gut, die Fahrt, dort was geht.
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0: Und heute geht es hier um Fußball oder eben auch um Fußball, der Sport, der weltweit die meisten Fans hat, Fußball bewegt, Fußball interessiert. Die Schweiz ja an der WM im Achtelfinale jetzt gegen Kolumbien am Dienstag. Und natürlich fiebern auch Menschen mit Behinderungen mit. Der Yves Kilchör hat mit einem geredet.
2: Und zwar mit dem Thomas. Er ist ein grosser Fan von der Schweizer Schutnazi, von Bayern und auch von dem Schweizer Club, der gerade vor kurzem hat können feiern. Also vom FC St. Gallen, der nach 57 Jahren wieder den Schweizer Schutcup gewonnen hat, zum zweiten Mal in seiner Geschichte. Mit dabei bei diesem geschichtsträchtigen Match für einen Club im Bankdorfstadion zu Bern, oder Thomas.
3: Der erste Titel zu erleben mit der grün-weißen Farbe ist unbeschreiblich. Und als St. Gallen-Fan ist man sich eher gewöhnt, ein bisschen hinten anzustehen. Und jetzt da einmal der erste und der Pokal in die Luft aufzutun, ist natürlich ein Riesenerlebnis für alle gewesen.
2: Er war im Stadion dabei gewesen, zusammen mit seiner Kollegengruppe. Hat aber den Match nicht voll mitverfolgen können, weil er eine Sehbehinderung hat.
3: Unsere Sitzplätze waren im zweiten Rang auf der 16. Reihe mit dem blöden Kunstrasen, der auch noch ein bisschen blendet, je nachdem. Hast du auch den Ball nicht wirklich gesehen, zum Teil. Denn die Spieler hat auch nicht wirklich mitverfolgen können. Man war dann immer so ein bisschen unsicher gewesen. Ja, was passiert jetzt? Was könnte jetzt passieren? Man muss so ein bisschen nach Ambiance gehen. Also, wie geht das Publikum mit? Ist ja jetzt dort größtenteils grün-weiss gewesen. Also, ziemlich gut möglich.
2: Der Thomas hat also nicht gewusst, was auf dem Rasen gerade abgeht. Wer wen austribbelt oder wer den Eckball schießt oder die rote Karte sieht. Seine Situation im Stadion als Fan vom FC St. Gallen, vor allem bei den Heimspielen, beschreibt er so.
3: Ich habe meine Plätze meistens hinter dem Goal. Ich sehe bis etwa zu der Mittellinie. Nachher sehe ich den Ball eigentlich nicht mehr. Manchmal sieht man diese Bitze, aber eigentlich nicht mehr wirklich. Ich sehe eigentlich, wer am Ball ist, also unsere, der FC St. Gallen oder jemand anderes. Die andere Farbe. Aber den Spieler selber sehe ich auch nicht meistens. Also ja, meistens nicht wirklich die Idee, wer jetzt genau einen guten Match macht und wer nicht, ohne Blind Power.
2: Ja, Blind Power. Das ist ein Verein, der Schuttmatchen beschreibt als Audiodeskription. Das heisst, der Match kommt möglichst genau beschrieben, für das Leute mit einer Sehbehinderung dann verfolgen können. Der Thomas weiss so ging ganz genau, wo der Ball ist, wer ihn gerade wie spielt und wo es könnte spannend kommen auf dem Platz.
3: Man kann den Match gleich mitverfolgen wie seine Kollegen. Und da ist einfach ja, ein riesengroßer Mehrwert, weil man nachher auch kann, oder während dem Match schon fast geschehen, mit den Kollegen mitdiskutieren und weiss, wer einen guten Match gemacht hat, weiss, wer vielleicht jetzt nicht so brilliert hat heute.
2: Ja. Dank diesen Beschreibungen kann der Thomas also nicht nur den Match verfolgen, sondern ist auch voll dabei bei den Gesprächen mit seinen Kollegen vor, während und auch nach dem Match. Und kann fachsimpeln mit ihnen. Und weil die Kommentatoren von Blind Power auf den offiziellen Medienplätzen sind im Stadion oder um die Übersicht haben, weiss der Thomas manchmal sogar mehr als seine Kollegen.
3: Da habe ich auch schon mitgeben über so ein State, im Fall da und da ist noch diskutiert oder oh, da und da ist passiert noch. Also da habe ich gewisse Vorteile, je nachdem sogar schon gehabt, ja.
2: Blind Power beschreibt vor allem die Matches in der Super League, also in der Schweizer Schuttmeisterschaft. Den Cupfinal hingegen haben sie dieses Jahr nicht beschrieben und darum hat der Thomas beim Cupfinal auch keine Beschreibung gehabt. Anders an der WM jetzt. Da beschreibt Blind Power wieder Schutzspiel und zwar im zweiten Tonkanal B bei den Fernsehübertragungen

0: wo wir auch machen, zum Abend zu schauen.
1: Im Fernsehen langt ihm der herkömmliche Kommentar. Wenn der Thomas aber ein bisschen genauer wette, dann könnte er bei vielen Spielen auch die Beschreibung hören von Blind Power. Er müsste einfach den Tonkanal bei seinem Fernsehen wechseln.
2: Dave Kilchör. Und wie die Beschreibung genau tönt und was ein Kommentator genau beschreibt, über das reden wir heute in einer Woche an dem Ort hier, wo wir ein Projekt von der Stiftung Denkamich vorstellen. Ein Eindruck von Thomas gibt es übrigens online auf denkamich.ch und SRF übertreibt die meisten Viertelfinale und auch beide Halbfinale und das Finale mit Audiodeskription im Fernsehen auf dem zweiten Tonkanal.
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0: ausloten. Gegner, der heisst in dem Fall jetzt Ludwig van Backhoven, und der Knipser ist letzte Woche der Michael Engesser aus Küttingen, Kanton Aargau, gewesen. Er hat sofort gewusst, was in unserem Samstagmorgenspiel die verflixte Gebrauchsanweisung gesucht war.
1: Vorgebrauchgerät pützeln und den Behälter süffierli vorkühlen. Zutaten nach Gusto oder Rezept vorbereiten und einfüllen. Jetzt einschalten und die Masse rühren sowie kühlen lassen, bis die gewünschte Konsistenz erreicht ist.
0: Gemeint bzw. gesucht war eine Glassemaschine. Und souverän knacken von dieser Nuss ist Michael Engesser vergütet worden mit einer Jahreskarte für Schweizer Museen im Wert von 177 Franken. Um genau da geht es auch heute wieder. Wir spielen in Kürze, also gerade nach der nächsten zwei, die verflixte Gebrauchsanweisung. Wenn auch Sie, wenn auch ihr wollt, aufs Feld und einnetzen. 0848 440 222 0848 440 222 zum gerade mitspielen. Und da ist der Robbie Neville. C'est la vie. Ja. So ist das Leben.

0: Rumor, am I forgiven, da am Samstagmorgen auf SRF 1. Und jetzt gehen wir gerade in die Luft, schalten sozusagen zum Pilot. Lukas Moser aus Teufele am Bielersee. Wo führt es dich heute noch an genau?
1: Ja, ist noch offen. Entweder der Jura-Trap Richtung Genfersee oder in die Alpen.
0: Jetzt müssen wir noch sagen, für alle, die da ein grösseres Bild, ein grösseres Rahmen fällt, du bist Segelflugpilot.
1: Richtig.
0: Da stelle ich mir so faszinierend vor. Es hat so ein bisschen, wie würde man sagen, fast poetisches Sammel, finde ich, so ein Segelflugzeug. Was hat dich zum Segelflügen gebracht?
1: Ja, die Liebe zur Fliegerei, und ich habe relativ spät angefangen, aber wenn man mal angefangen hat, dann kommt man nicht mehr weg davon.
0: Und wie ist das jetzt, wenn du sagst, voran eben, vielleicht geht es dort hin, vielleicht geht es dort hin, heute, ist das nichts in dem Fall, wo man schon früh am Morgen oder Tage voran weiss?
1: Ja, man weiss vorher, wie es ist mit der Thermik, und heute ist einfach blau. Blauthermik, also man sieht nicht, wo es raufgeht. Normalfall sieht man dort, wenn es Kummeli hat, dort steigt die Luft, da kann man drunter fliegen und steigen. Und heute wird es ein bisschen schnifflig, weil der ganze Himmel ist blau und man sieht Thermik nicht.
0: Oha, also du hast noch einiges zu bestehen in dem Sinn. Zuerst kommt es jetzt mal noch zu der verflixten Gebrauchsanweisung. Ich nehme an, für dich ist ja da ein Klacks gegen das Segelfliegen. Wie ist da deine Quote einmal beim Knacken vom Ludwig van Backhofen?
1: Die ist ziemlich gut.
0: Sehr gut. Da wollen wir gerade mal jetzt unter die Lupe
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0: Für dich geht es ja jetzt um Jahreskarten für Schweizer Museen im Wert von 177 Franken. Du kannst sagen, los, oder ich weiss nicht, so ein bisschen die Pilotensprache, wir werden da Take-off.
1: Take-off.
0: Genau, auf dein Take-off geht es los.
1: Ja, das ist gut, ja.
2: Da ist die Gebrauchsanweisung von heute. Gelesen vom Ludwig van Backofen.
3: Vorgebrauch, Reifendruck sowie festen Sitz von Rad und Griffen prüfen. Ladegut gleichmäßig in die Mulde legen und schwere Gegenstände möglichst mittig platzieren. Jetzt an den Griffen anheben und mit kontrollierten Bewegungen zum gewünschten Ort schieben. Beim Entladen kein Hauruck. Mulde vorsichtig nach vorne kippen. Nach Gebrauch reinigen und im Schopf lagern. Hinweis: eignet sich übrigens auch hervorragend als mobile Bar.
0: Lukas aus Teufele am Bielersee. Was sucht er denn da wieder?
1: Ich würde sagen, das könnte Garretten sein.
0: Ah, sehr schön. Und du sagst auch eben Garretten und nicht Schubkarre, was alternativ auch richtig gewesen wäre. So oder so, es ist eine schöne Garrette, wo du auch drüber verfügst.
1: Nein, die ist kaputt gegangen.
0: Aha, aber braucht man ja auch nicht beim Segelfliegen.
1: Hoffentlich nicht.
0: Wäre dann ein bisschen befremdlich, ja. Wen hebst du ab heute, dass wir uns da könnte so ein bisschen gedanklich mitgehen, mitreisen, mitsegeln mit dir?
1: Ja, heute habe ich zwei Flüge auf dem Programm. Der erste wird wahrscheinlich etwa um die 11:30 Uhr sein. Das ist einfach der Trainingsflug mit einem Flieger, den ich dann übernächste Woche mit ins Münsterlager in die Alpen mitnehme.
0: Wow.
1: Und dann gibt es noch einen zweiten Flug mit einem anderen Flieger, wahrscheinlich etwa um die 11:30 Uhr rum.
0: Wow. Also mein grosser Respekt, das klingt sensationell, das klingt eindrücklich. Und so nebenbei würde ich sagen, eben viel Spass auch mit der Jahreskarte für Schweizer Museen im Wert von 177 Franken. Da ist der Segelflugpilot Lukas Moser aus Teufeli gewesen. Lukas, ganz einen schönen Samstag und gut Flug.
1: Danke vielmals.
0: Dankeschön.
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0: romantische Klang von der Gitarre. Brian Adams und Paco de Lucia, Have You Ever Really Loved a Woman? Da am Samstagmorgen auf SRF 1.
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0: Von 9.59 Uhr. Die Übersicht: in der Ostschweiz ist die A7 Richtung Deutschland zwischen Kreuzlingen Süd und Kreuzlingen Nord wegen eines Fahrzeugbrandes weiterhin gesperrt. Dann Stau oder stockend in der Region Basel auf der A3 von Frankreich her vor der Verzweigung Wiese. In der Zentralschweiz auf der A2 Richtung Luzern zwischen Zursee und dem Aichtunnel und vor dem Gotthardtunnel Richtung Süden 8 Kilometer Stau und etwa 1 Stunde und 15 Minuten Wartezeit ab Erstfeld. Das Astra empfiehlt, über die A13 via San Bernardino zu fahren. Die Einfahrt in Göschnen ist gesperrt. Wir wünschen allen unterwegs, dort was geht, gute Fahrt und den vor allem sicher Sacho.
2: Die Nachrichten von SRF um 10 mit Juliette Schild. Nach einem Einbruch in ein Waffengeschäft im Kanton Wallis läuft derzeit eine Grossfahndung. In der Nacht hat die Täterschaft die Eingangstür zum Geschäft aufgebrochen, Beute gemacht und ist mit einem Auto geflüchtet, wie die Kantonspolizei Wallis schreibt. Das Auto habe eine französische Nummer. Sie habe eine Fahndung eingeleitet. Dabei arbeite sie mit verschiedenen anderen Polizeien und dem Bundesamt für Zoll- und Grenzschutz zusammen. Es kämen unter anderem Hunde und Drohnen zum Einsatz und auch ein Super Puma-Helikopter der Armee. Die Suchmaßnahmen in der Region Saint-Maurice würden derzeit andauern, so die Polizei. Sie ruft die Bevölkerung zur Vorsicht auf. In diesen Minuten soll in der deutschen Stadt Erfurt der Parteitag der Rechtsaußenpartei AfD beginnen. Tausende Menschen demonstrieren in und um die Stadt dagegen. Trotz Blockaden hätten es genügend Delegierte an den Parteitag geschafft, sagt die AfD. Aus Erfurt berichtet Antje Kirsten von der ARD.
3: Der Bundesparteitag der AfD ist laut einem Parteisprecher beschlussfähig. Es seien ausreichend Delegierte in der Erfurter Messehalle, erklärte AfD-Pressesprecher Michael Pfalzgraf am Morgen. Nach MDR-Informationen waren hunderte Parteivertreter in der Morgendämmerung in Bussen und Privatfahrzeugen auf das Gelände am westlichen Stadtrand gekommen. Begleitet wird der Parteitag von zahlreichen Protesten. Laut Polizei sind aktuell über 15.000 Demonstranten in der Stadt unterwegs. Insgesamt blockieren derzeit rund 2000 Menschen 6 Straßen in und um Erfurt. Der Protest ist nach Polizeiangaben bislang weitgehend friedlich gewesen.
2: Papst Leo XIV. Ist auf der italienischen Insel Lampedusa eingetroffen. Er will dort an das Schicksal von Migrantinnen und Migranten erinnern. Leos Besuch wird auf Lampedusa als Zeichen der Solidarität mit Menschen gesehen, die auf der Flucht über das Mittelmeer ihr Leben riskieren oder bereits verloren haben. Lampedusa gilt seit vielen Jahren als einer der Brennpunkte der Migrationsbewegung aus Afrika nach Europa. Jedes Jahr wagen zehntausende Menschen die gefährliche Fahrt auf meist kleinen, überfüllten und oftmals auch nicht für die raue See geeigneten Booten über das zentrale Mittelmeer. Beim Ebola-Ausbruch in Kongo-Kinshasa ist die Zahl der Todesopfer gestiegen. Bis Anfang Juli seien 452 Menschen an Ebola gestorben, schreibt die Weltgesundheitsorganisation, die WHO. Insgesamt gäbe es rund 1500 bestätigte Ebola-Fälle im zentralafrikanischen Land. Die Behörden von Kongo-Kinshasa melden inzwischen leicht höhere Zahlen als die WHO. Auch das Nachbarland Uganda hat schon Ebola-Fälle gemeldet. Die Wetteraussichten: es bleibt sonnig heute, nur über den Alpen bilden sich einige wenige Quellwolken. Im Norden gibt es etwa 29 Grad, im Süden bis zu 32 Grad. Das waren Nachrichten von Radio SRF, verantwortlich Sandro Peter.
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0: Und ich freue mich riesig auf unseren heutigen Studiogast in dieser Stunde «Eis für die Familie». Er ist erst 20, aber schon Kinderbuchautor. Und das Thema von seinem Erstling: Biber unter Verdacht. Er hat es in sich: Fake News. Sven Kenzig, grüezi, guten Morgen.
5: Guten Morgen.
0: Sven, ist das Thema, ich sage jetzt ein bisschen provokativ, ist das nicht ein bisschen zu akademisch für ein Fünfjähriges? Fake News?
1: Kann man so verstehen, sehe ich absolut nicht so. Sonst hätte ich das Kinderbuch nicht gemacht. Also ich finde es extrem wichtig, Kinder darüber aufzuklären und erzähle später sehr, sehr gerne mehr darüber, um zu zeigen, dass das eben nicht akademisch ist, sondern sehr einfach möglich ist.
4: Ja, merkt man, da ist eine fundierte Überlegung dahinter. Du bist ja ausgebildeter Fachmann Betreuung, bist Kickboxer und eben Autor vom Kinderbuch, wo in diesen Tagen rauskommt, wo es ums Thema Fake News geht. Wie das alles zusammen geht, zusammen passt und wie das Buch zustande gekommen ist, du hast es gerade gesagt, das erzählst du uns, Sven, in dieser Stunde. Ich freue mich riesig drauf. Schön bist du da.
1: Egal, merci vielmals.
4: Am Mikrofon gegenüber vom Sven Kenzig, der Raphael Abhardt und da sind Cool and the Gang. Fresh, wir wünschen einen freshen Start weiterhin ins Samstag.

0: Wunderbare Sommertitel hier auf SRF 1 aus Italien. Nec un'estate normale. Ein ganz normaler Sommer. Ein nicht ganz so normaler Samstagvormittag für uns, für mich, weil wir haben einen außergewöhnlichen Studiogast bei 1 für die Familie. Sven Kenzig. Nochmal guten Morgen, Sven.
1: Guten Morgen. Merci vielmals. Darf ich da sein?
0: Ja, freut uns riesig. Freut mich riesig. Du bist ein Kikiki, gell?
1: Wie?
0: Genau, da habe ich genau wollen so. Du bist ausgebildeter Fachmann Betreuung in der Kita.
1: Genau.
0: Du bist professioneller Kickboxer.
1: Absolut.
0: Und du bist Kinderbuchautor, also Kikiki, genau.
1: So ist es.
0: Geht eigentlich auf keine Kuhhaut alles zusammen. Wie kommt das, was man alles zusammen macht?
1: Also, ich sehe das ein bisschen anders. Für mich passen die Welten seit über 5 Jahren eigentlich recht gut zusammen. Mhm. Aber ich verstehe auch, wenn man von aussen das ein bisschen anders ansieht. Für mich hat es viele Gemeinsamkeiten, wie zum Beispiel das Kämpfen. Also Kämpfe im Ring, aber auch eben gegen die Thematik, Fake News anzukämpfen und Kinder im Frühalter etwas an die Hand geben, um genau über das aufzuklären. Medienkompetenz ist ein sehr aktuelles Thema.
0: Mhm.
1: Und ja.
0: Und Erziehung kann immer auch ein Kampf sein, natürlich, gell?
1: Genau, absolut.
0: Du sprichst so viel gerade an, wir lernen die in dieser Stunde natürlich auch noch besser kennen. Fangen wir mal, so gesagt, super vorne an beim eigentlichen Grund, wieso dass wir dich eingeladen haben. Vor 2 Jahren hast du einen Wettbewerb gewonnen, der ja auch von der SRG unterstützt worden ist. Und in dem Wettbewerb ist es um ein Kinderbuch gegangen. Wie ist das gelaufen?
1: Genau, also grundsätzlich nicht unbedingt um ein Kinderbuch, aber um die Thematik Fight Fake News, also eine Idee zu entwickeln, um gegen Fake News anzukämpfen. Und damals, als ich Lehrer war, zusammen mit meiner Kollegin, der Thalia, haben wir die Idee gehabt, weil wir ja so nah mit den Kindern zusammen sind in dieser Kita, doch gerade etwas für die Kinder zu machen und sie dann auf das Kinderbuch kommen.
0: Und wie ist das gegangen jetzt eben sozusagen im Tandem? Sind wir einfach so, ja, komm, wir machen doch etwas über Fake News.
1: Genau.
0: Weil eben, jetzt persönlich hätte ich so gesagt, das ist doch jetzt nichts, wo ich jetzt gerade bei Kleinkind drauf käme.
1: Das Ganze hat eigentlich so ein bisschen mit einer Situation bei mir am Hortisch angefangen, wo ich wirklich konkret gemerkt habe, wie wichtig die Thematik ist, wo ich einem Kind zugelassen habe, wie es ein TikTok-Video auf Social Media gesehen hat, wo jemand erzählt hat von einer Vape, also von dieser E-Zigarette, wo es ja in verschiedenen Geschmäcker gibt, dass das gesungen sei. Und es ist so weit gegangen, dass das Kind sich auch so eine vermeintlich gesungene Vape hat kaufen. Und das war so der Zeitpunkt gewesen, wo ich dann auch meinen Kollegen erzählt habe, wo wir gemerkt haben, hey, das Thema Fake News, das fängt so früh im kleinen Kindesalter an.
0: Mhm.
1: Und sollte man aufgreifen, aufklären und sensibilisieren.
0: Also auf gut Deutsch, ja, lass doch kein Seich antreiben, lass doch kein Seich erzählen. Wie ist denn eben darauf gekommen, dass man gesagt hat, oder ihr gesagt habt, ja komm, am besten machen wir doch ein Buch draus?
1: Genau, wir haben das Ganze eigentlich ein bisschen oldschool behalten, um wirklich den Kindern auch noch die Möglichkeit wollen gerne noch Kind sein, oder? Also das Ganze ist eigentlich auch eine ganz normale Kindergeschichte. Darum auch zu dir eine Frage von vorhin. Nichts akademisch. Es tut Kind eigentlich automatisch darüber aufklären, ohne dass sie gezwungen werden, etwas müssen zu lernen.
0: Und widerspiegelt sich dann eben gerade im Titel, gell? Biber unter Verdacht.
1: Genau, ja.
0: Du hast es mitgebracht.
1: Ich habe es mitgebracht, ja.
0: Ja, dein Buch, euer Buch, also von dir und deiner Kollegin. Wir lernen es gerade später noch kennen. Nach den nächsten 2 Songs schlage ich vor unseren Studiogast heute bei 1 für die Familie, der Sven Kenzig. Ausgebildete Fachmann Betreuung, professionelle Kickboxer, über das reden wir noch, und Kinderbuchautor. Wir sind gerade zurück.
1: Sehr cool.

0: Michael Bublé, Crazy Love. Und wir sind hier zurück mit unserem Studiogast bei «Eins für die Familie», der Sven Kenzig, ausgebildeter Fachmann Betreuung, professioneller Kickboxer, du sagst, wenn ich etwas falsch sage, und Kinderbuchautor 20. Wir haben voran über deine Motivation geredet und über den Wettbewerb, den dich zu deinem Buch gebracht hat, den du jetzt hier mitgebracht hast. Wie gross ist das Stolz, wenn du jetzt das Buch in der Hand hast, wo so vor dir liegt?
1: Ja, der Stolz ist natürlich sehr gross. Also vor 3 Jahren hätte ich das nie gedacht, wo die Idee ist entstanden, dass ich jetzt final mein eigenes Kinderbuch in der Hand habe und damit eigentlich auch etwas der Gesellschaft mit beitragen, oder?
0: Die jüngsten Mitglieder davon, genau.
1: Genau, ja, mit dieser Thematik Fight Fake News.
0: Damit man sich etwas Konkretes darunter vorstellen kann, kannst du mal kurz daraus vorlesen, echt, aus dem Buch?
1: Ja, sicher. Mal, schauen wir doch schnell.
0: Einen Eindruck überkommen. Es geht wahnsinnig herzig aus von außen. Also so, wenn ich es kenne, aus dem Büchergestell von meinem Sohn halt beispielsweise.
1: Genau, ja.
0: Und wie tönt es jetzt? Da sind wir gespannt.
1: Genau. Also eben, das Buch ist noch wichtig zu sagen, ist auf Hochdeutsch geschrieben, auch für Kinder zwischen eigentlich 4 und 10, zum selber lesen oder auch zum Vorlesen, wie ich es jetzt genau mache. Im großen Wald leben viele Tiere miteinander. Da ist Lou, ein klein braunrotes Eichhörnchen. Er ist mutig und flink. Sein bester Freund Foxy, der clevere Fuchs. Er hilft Lou meistens bei der Suche nach Nüssen. Doch heute ist Lou alleine unterwegs. Auf dem Fluss wohnt Herr Biber mit seiner Familie. Er ist fleißig und immer bei der Arbeit. Und genau der Herr Biber, der macht dann später im Buch ein bisschen Trouble. Oder die Waldbewohner meinen es zumindest. Und genau.
0: Ah, da ist jetzt sozusagen die Storyline. Okay, man meint, nebert mache ich Trouble oder schaffe ich eben Probleme. Und dann geht es darum, um wie aus verschiedenen Blickwinkeln auf eine Sache zu schauen.
1: Genau, das Ganze ist eigentlich auch recht kindernach entstanden, und zwar aus einem Erlebnis aus meiner Kindheit, wo ich in Kanada war und wirklich live vor Ort einen Biber beobachtet habe, der Bäume hat gefällt und mich schon dort mit 10 gefragt habe, hey, können das nicht andere Tiere auch falsch verstehen und meinen, dass der Biber böse ist und den ganzen Wald zerstören will. Und in dieser Geschichte geht es nämlich darum, dass ein Sturm aufzieht, im Fluss ein Hochwasser aufkommt und der vermeintlich böse Biber seinen Biberbau eigentlich nur muss retten muss. Und natürlich der Lou und der Foxy, die seine Nahrung im Wald suchen, das Ganze anders verstehen. Und so geht es dann immer weiter und weiter.
0: Ah, genial. Das war dein eigenes Erlebnis gewesen und finde ich so auch grossartig, die Kinderperspektive. Genau, könnten da die anderen Tiere nicht falsch verstehen?
1: Genau.
0: So gut. Und wie war es jetzt, wo er die Idee einbringen musste? Beim Verlag und auch im Rahmen von dem Wettbewerb von der SAG?
1: Genau, angefangen jetzt, wie du sagst, mit dem Wettbewerb, wo wir eigentlich nur mit der Idee sind, hey, wir wollen ein Kinderbuch zum Thema Fight Fake News erstellen, sind dann eben schon mit dieser konkreten Geschichtsidee gekommen und haben das durch den Sieg an der Maya-Dia-Challenge, die auch von SRG unterstützt ist, dann in Berlin am Youth Start Entrepreneurship Award 2024 dürfen vorstellen.
0: Schon ein bisschen her. Also, ja.
1: Genau, und das Ganze auch mit unserem Schulprojekt, mit unserer Vertiefungsarbeit dürfen verknüpfen. Und genau heute, vor einem Jahr, ist der Tag, wo der Schulverlag Plus auf uns ist zugekommen und Interesse zeigt, mit uns unsere erste Demo-Version zu optimieren und das fertige Kinderbuch auf den Markt zu bringen.
0: So cool. Finde ich genial. Jetzt liegt es eben vor dir da, vor uns. Hast du auch schon daraus vorgelesen, jetzt beispielsweise in einer Kita?
1: Ja, gerade letzte Woche.
0: Wie sind die Reaktionen gewesen?
1: Das erste Mal, als ich das Kinderbuch in Hangen hatte, zusammen mit meiner Kollegin der Thalia, haben wir das ihr Kita den Kindern vorgelesen. Und was uns sehr aufgefallen ist, dass Kinder schon früh während der Vorlesung ihre Geschichte, bevor die Geschichte überhaupt fertig ist, schon verstehen, um was es eigentlich geht, oder? Dass nicht alles rund läuft, dass irgendetwas nicht stimmt. Mhm. Und das sind so Inputs, die uns auch zeigen, hey, Kinder verstehen unsere Message, die wir ihnen weitergeben wollen. Von, hey, Desinformation gibt es auf der ganzen Welt und es ist nicht alles wahr, was man sieht, hört oder liest.
0: Mega, mega spannend. Aber eben genau, dann muss man natürlich nicht von Desinformation oder Fake News reden, sondern es geht darum, um sozusagen das Mindset oder die Einstellung bei den Kids schärfen und sagen, hey, passet auf, lasst euch nicht einfach alles erzählen.
1: Genau, es geht grundsätzlich wirklich um die gesamte Medienkompetenz auch, eben um die Geschichte, dass nicht alles wahr ist, dass man vielleicht auch zweimal drauf schauen sollte, hey, stimmt das jetzt wirklich? Oder eben, wie ich vorhin erzählt habe, ist die Vape wirklich gesungen?
0: Grossartig. Wir wollen dich noch ein bisschen besser kennenlernen, weil wir haben ja auch gesagt, du bist nicht nur in Anführungszeichen Kita-Betreuung, Kinderbuchautor, genau, sondern eben auch, da werden jetzt ein paar grosse Augen und Ohren machen, du bist eben auch Kickboxer. Und da geht es dann unter anderem auch noch in der zweiten Halbstunde. Zuerst mal noch der Blick auf die Strasse. SRF Verkehrsinfo von 10.30 Uhr in der Ostschweiz ist die A7 Richtung Deutschland zwischen Kreuzlingen Süd und Kreuzlingen Nord wegen eines Fahrzeugbrandes gesperrt. Dann Stau oder stockend in der Region Solothurn auf der A1 Richtung Bern zwischen Herkingen und Lutherbach, in der Region Basel auf der A3 von Frankreich her vor der Verzweigung Wiese, in der Zentralschweiz auf der A2 Richtung Luzern wegen eines Unfalls zwischen Knutwil Süd und dem Maria-Zell-Tunnel. Zudem ist die Einfahrt Sursee gesperrt. Vor dem Gotthardtunnel Richtung Süden 6 Kilometer Stau und rund eine Stunde Wartezeit ab Amstieg. Das Astra empfiehlt, über die A13 via San Bernardino zu fahren. Die Einfahrt Göschnen ist gesperrt. Dann im Tessin auf der A2 Richtung Italien ab der Raststätte Colterio. Und in Graubünden ist die Maloja-Passstraße zwischen Vico Soprano und Maloja in beiden Richtungen wegen eines Unfalls gesperrt. Dort, wo es geht, wünschen wir gute Fahrt und sicher Sacho. Thank you.

0: SRF Files mit dem Original aus dem 79, das Original aus dem Monty Python Klassiker. Life of Brian, always look on the bright side of life. Frag unseren Studiogast Sven Krenzig. 1979, nicht ganz dein Jahrgang, gell?
1: Nicht ganz, nein.
0: Was sind wir um etwa? 21 Jahre daneben, oder so?
1: Genau, also 06 sind wir schon ein bisschen näher.
0: Oh, habe ich doch mal eben. Unser Studiogast, Typ 1 für die Familie, der Sven Krenzig. Ausgebildeter Fachmann, Betreuung, professioneller Kickboxer und Kinderbuchautor. Wir haben in dieser Stunde schon von deinem Buch, das vor 2 Wochen rausgekommen ist, Biber unter Verdacht geredet, hast du uns vorhin daraus vorgelesen. Dort geht es ja eben darum, dass Kinder sich spielerisch mit Fake News, mit dieser Thematik auseinandersetzen. Wir haben von deinem pädagogischen Hintergrund als Fachmann Betreuung in der Kita geredet. Du bist aber eben auch noch, wie gerade angetönt, professionelle Kickboxer. Und sagst selber, ich habe dich in einem Tagesschau-Video mal gesehen, dass du am meisten Motivation hast fürs Kickboxen.
1: Absolut. Das ist grundsätzlich mein Lebensantrieb, meine Lebenseinstellung. Und dort daraus ziehe ich eigentlich auch die Energie, für andere Projekte zu kämpfen und zu leben. Zumal eben der Gesellschaft ein weiteres Tool an die Hand zu geben, um über die Medienkompetenz jetzt mit meinem Kinderbuch aufzuklären, aber auch zu kämpfen im Ring, zu kämpfen für meine Visionen, meine Träume. Und genau, das ist das Kickboxen für mich.
0: Ich stelle dir jetzt die Frage, die wahrscheinlich schon viele Leute im Kopf umgeistert, und eine Frage, die wahrscheinlich viel musst beantworten. Jetzt bist du ein junger Mann, du bist Kickboxer, bist, man darf es glaube so sagen, eine Maschine, auf gut Neudeutsch, und Kita-Betreuer. Kannst du mir nicht sagen, da gäb's nicht mehr mal grosse, grosse Augen, wenn du dich vorstellst, zum Beispiel gerade bei den Eltern.
1: Mal, absolut. Also, da kommen auch immer wieder Fragen auf, wie das zusammenspielt, wie das geht, oder wie das funktioniert. Ich habe das Gefühl, sicher auch ein bisschen noch mit Vorurteilen
0: Behaftet, belastet, ja.
1: Genau, ja, absolut, das ist richtig. Das Kickboxen ist für mich aber schlussendlich ein Sport, wo ich viele Visionen habe, wo ich weiter kommen will, wo mir auch Disziplin und Zielstrebigkeit gibt, nicht nur im Sport selber, sondern eben zumal andere Projekte zu erstellen. Und ja, ich dort gleich merke, seit der Andy Hug da nicht mehr gibt, dass gleich wieder eine sehr, sehr grosse Randsportart ist geworden. Und eben, ja, die Augen recht gross schauen von, hey, du schaffst in der Kita und du hast Kickboxen, das geht doch nicht. Kickboxen ist aggressiv, was es in meinen Augen überhaupt nicht ist. Es braucht sehr viel Selbstbeherrschung, sehr viel Disziplin und eben Zielstrebigkeit, um dort voranzukommen.
0: Also eben sich gerade umso mehr zusammenreissen, zusammennehmen. Mir ist noch aufgefallen, in einem Porträt, wo ich über dich gesehen habe, da, vor 2 Jahren bist du mal porträtiert worden während deiner Ausbildung. Ja. Und dort bist du nach dem Kita-Tag, also nach dem Fertigschaffen, bist du im Auto weggefahren und dann hast du so etwas gesagt, von wegen, jetzt sei so richtig dürre. Also schluch dich da mehr, jetzt mental, als Kickboxer halt, es schaffen innere Kita.
1: Es sind für mich 2 unterschiedliche Welten und es gleicht es recht gut aus, oder? Mhm. Also ich habe den Ausgleich durch das Training oder durch die Wettkämpfe nach dem Kita-Alltag und es sind für mich ja 2 unterschiedliche Einflüsse, die ich habe, oder 2 unterschiedliche Anstrengungen, ob eben körperlich und mental. Auch in der Kita muss ich eigentlich jede Sekunde voll bei der Sache sein, oder? Nicht, dass man irgendwie ein Kind abhält oder eben ein Kind irgendwelche Fake News erzählt und ich das dann ja aufgreifen und aufklären. Aber auch im Sport oder jede Sekunde zählt, voller Fokus und ja.
0: Und du sagst ja eben, wir reden im letzten Teil auch noch drüber, es soll grundsätzlich in die Richtung gehen, oder? Du willst das noch mehr professionalisieren, das Kickboxen, als du das jetzt schon machst?
1: Genau, das Kickboxen ist für mich grundsätzlich mein Hauptziel im Leben. Ich habe dort grosse Visionen, aber zugleich liebe ich auch, für andere Projekte zu brennen, zu kämpfen und das so einzubringen.
0: Unser Studiogast heute bei «Eis für Familie», der Sven Krenzig, ausgebildeter Fachmann Betreuung, ich sage es nochmal gern, professioneller Kickboxer und Kinderbuchautor. Ich freue mich auf den letzten Teil von unserem Gespräch, gerade nach

0: Dionne Warwick. That's what Friends are for, 10 vor 11. 11 vor 11. SRF 1 mit 1 für die Familie und einem wunderbaren, mit einem tollen Studiogast, unseren Studiogast heute, der Sven Kenzig, ausgebildeter Fachmann Betreuung, professioneller Kickboxer und Kinderbuchautor. Wir haben dich in dieser Stunde ein bisschen besser kennengelernt. Sven, wo du diese Woche angerufen hast, um zu fragen, ob wir etwas machen könnten am Samstag. Also heute hast du gesagt, ja, aber wirklich nur am Samstag, weil am Sonntag gehe ich dann wieder in die Ferien.
1: Trainingscamp würde ich es fast nennen.
0: Aha, eben, du gehst in ein Trainingslager.
1: Genau, also ich mache es mir selber. Genau, ich gehe auf Schweden, gehe Ende Jahr auch wieder eine längere Zeit auf Thailand, wirklich vom Sport aus gehe trainieren, gehe kämpfen und bin dort recht viel auch international unterwegs, so wie auch Ende August an einem Turnier in Ungarn.
0: Wow, okay, immer dran, immer voll dran. Unter 100% geht bei dir nicht, gell?
1: Nein, definitiv nicht.
0: Wow. Eben, jetzt haben wir Verschiedenes von dir kennengelernt und gesehen in dieser Stunde. Mich nimmt schon Wunder, wo nimmst du die Energie her oder weißt du deinen eigentlichen Antrieb für das, was du alles machst? Ja.
1: Also mein eigentlicher Antrieb spielt eigentlich eben aus diesen verschiedenen Welten zusammen, so ein bisschen Hand in Hand. Also King, ihr Kita geben mir sehr viel oder sehr viel zurück, die Liebe oder auch wirklich können dabei sein bei dieser Entwicklung. Aber zudem auch meine Visionen oder Ziele im Sport und dort eigentlich meine Karriere wollen aufzubauen, das motiviert mich und gibt mir auch Disziplin tagtäglich für Sachen zu kämpfen, wie mein Kinderbuch, wo eben ging zum Thema Fake News, Desinformation aufklärt, aber auch meine Kampfsportkarriere und dort auch können aufzuzeigen, dass eben genau der Sport mehr ist als nur eine Prüglerei.
0: Weißt du, ist ja auch lustig, so vor dieser Stunde, jetzt, wo du da noch bist, haben wir sicher gedacht, so all die Sachen, die du machst, da geht einfach nicht unter einen Schirm, da bringt nicht zusammen. Und jetzt, wo ich dich kennengelernt habe, muss ich wirklich sagen, es ist grossartig, mal, es geht eben tiptop. Du hast gesagt, eben, das professionelle Kickboxen sowieso eine Sache, die da ist, die auch soll bleiben. Wie sieht es aus jetzt bei der Kita, also in der Betreuung? Ist da jetzt momentan gerade ein bisschen auf der langen Bank?
1: Betreuung im Allgemeinen änder ein bisschen Hintergrund gerutscht, um mich aber einfach noch mehr auf mein Buchprojekt oder eben auf die Aufklärung für unsere neue Generation können zu setzen, dort noch mehr Zeit zu investieren, um auch Workshops, Vorlesungen und weitere Projekte zu dieser Medienkompetenz im Kindesalter können, beizutragen.
0: Mega cool. Und heute jetzt einfach mal, also Finger in Wind, heute in 10 Jahren. Bist du Kickboxer, wieder in der Kita oder professioneller Kinderbuchautor oder alles zusammen?
1: Also heute in 10 Jahren bin ich sicher Kickboxer, Kampfsportler. Gebe alles dran, dass ich auch von dem ein bisschen leben kann, aber werde zudem sicher ein paar mehr Kinderbücher erstellt haben und wer weiss, vielleicht auch noch ein paar weitere Projekte auf die Beine stellen.
0: Ich wünsche dir von Herzen nur das Beste und dass es genau Merci. So kommt. Eben sag, alles Gute, liebe Sven. Tolle,
1: danke vielmals auch, dass ich hier dürfen sein, ein bisschen darüber dürfen berichten, über die sehr verschiedenen und gleichzeitig auch gemeinsamen Welten für mich.
0: Sehr faszinierend gewesen. Sven Kenzig, 20. Wir behalten dich im Auge und im Ohr. Danke, bist du unser Studiogast gewesen. Und jetzt, gell, bevor wir es vergessen, natürlich, wenn Sie daheim sich ein exklusives Exemplar
1: vom Studio.
0: Von Biber unter Verdacht, genau, wo da im Studio jetzt gerade noch liegt, wollen sichern, dass das Erstlingswerk von Sven Kenzig, den jetzt sofort anrufen. Auf 0848 440 222 0848 440 222. Du unterschreibst den Umschlag noch, gell, haben wir gerade gesagt.
1: Genau, freue mich drauf.
0: Danke, vielmals bist du da gewesen,
1: Sven. Merci auch dir.

0: für noch Mömmerhuse aus dem Udo Lindenberg. Ich lieb dich überhaupt nicht mehr auf die Straße.
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0: Von 10.59 Uhr die Übersicht. In der Ostschweiz ist die A7 Richtung Deutschland weiterhin ab Kreuzlingen Süd wegen eines Fahrzeugbrandes gesperrt. Dann Stau oder stockender Verkehr. In der Region Solothurn auf der A1 Richtung Bern zwischen Herkingen und Wangen an der Aare. In der Region Basel auf der A3 von Frankreich her bis Wiese. Auf der A2 Richtung Deutschland ab Hagnau. Dann in der Zentralschweiz auf der A2 Richtung Luzern zwischen Dagmarsellen und dem Mariazell-Tunnel. Die Einfahrt zur See ist aber wieder offen. Vor dem Gotthardtunnel Richtung Süden 5 Kilometer Stau und bis zu einer Stunde Wartezeit ab Amsteg, das Astra empfiehlt, über die A13 via San Bernardino zu fahren. Die Einfahrt Göschnen ist gesperrt. In der Region Zürich vor dem Gubristunnel Richtung St. Gallen ab Dietikon, auf dem Westring in beiden Richtungen und in Graubünden ist die Maloja-Passstraße zwischen Vico Soprano und Maloja in beiden Richtungen wieder offen. Gute Fahrt.
2: Die Nachrichten von SRF um 11 mit Julia Schild. Die Partnerschaft mit der NATO sei im Interesse der Schweiz. Das sagt der Schweizer NATO-Botschafter Jacques Pitlou im Vorfeld des NATO-Gipfels in der Türkei. Die Schweiz ist nicht Mitglied des Verteidigungsbündnisses, sie arbeitet aber seit 30 Jahren mit der NATO zusammen. Diese Partnerschaft habe es der Schweiz ermöglicht, sich in verschiedenen Bereichen zu verbessern, sagte Pitlou im Interview mit der Nachrichtenagentur Kisten SDA.
3: De s'améliorer dans le domaine de la conduite, de s'améliorer dans les domaines militaires divers, hein, ça va de la logistique à la formation. Ce que ça nous a amené aussi, ça a été la possibilité de participer à des opérations comme l'opération de stabilisation du Kosovo, donc la KFOR, qui est dans l'intérêt de la Suisse.
2: So habe sich die Schweiz im Bereich der Führung und in verschiedenen militärischen Bereichen verbessern können, so Pitlou. Und sie habe auch die Möglichkeit erhalten, an der Stabilisierungsmission KFOR im Kosovo teilzunehmen. Das sei im Interesse der Schweiz. Nach einem Einbruch in ein Waffengeschäft in Sitten hat die Polizei 5 Tatverdächtige festgenommen und 2 Komplizen. Die mutmaßlichen Täter brachen in der Nacht auf Samstag die Haupttür des Geschäfts auf, machten Beute und flüchteten mit einem Auto mit französischer Nummer. Wie die Polizei schreibt, habe sie umgehend eine Großfahndung eingeleitet. Dafür seien auch Drohnen eingesetzt worden und ein Super Puma-Helikopter der Schweizer Armee mit Nachtsicht- und Wärmebildsystem. Der Einsatz habe sich auf die Region Saint-Maurice konzentriert. Beteiligt gewesen seien auch andere Polizeien und das Bundesamt für Zoll- und Grenzschutz. Weitere Informationen würden zunächst nicht bekannt gegeben, um die laufenden Ermittlungen nicht zu gefährden. Papst Leo XIV. Ist auf der italienischen Insel Lampedusa eingetroffen. Er will dort an das Schicksal von Migrantinnen und Migranten erinnern. Leos Besuch wird auf Lampedusa als Zeichen der Solidarität mit Menschen gesehen, die auf der Flucht über das Mittelmeer ihr Leben riskieren oder bereits verloren haben. Lampedusa gilt seit vielen Jahren als einer der Brennpunkte der Migrationsbewegung aus Afrika nach Europa. Jedes Jahr wagen Zehntausende Menschen die gefährliche Flucht auf meist kleinen, überfüllten und oft auch nicht für die raue See geeigneten Booten über das zentrale Mittelmeer. Und noch eine Meldung vom Fußball. Die Schweizer Nationalspielerin Lia Welti kehrt nach England zurück. Die 33-jährige Nazi-Kapitänin wechselt für 2 Jahre zu Brighthove and Albion. Lia Welti spielte während der letzten Saison in Italien bei Juventus Turin. Zuvor war sie bei Arsenal. Noch die Wetteraussichten. Es bleibt sonnig, nur über den Alpen bilden sich einige wenige Quellwolken. Im Norden gibt es etwa 29 Grad, im Süden bis zu 32 Grad. Das waren Nachrichten von Radio SRF. Verantwortlich Sandro Peter.
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0: Am Mikrofon der Raphael Abhardt und weiss nicht, wie es euch geht. Irgendwie, ein bisschen dichte Woche gewesen. Vielleicht ja auch selbst verschuldet, oder? Immer wieder mit WM schauen bis in alle Nacht, aber dem müssen vor der Ferien plötzlich wieder so viele Sachen erledigt werden und dann gibt's noch da und dort, weiss nicht, Abschied und Übergabe und dann plötzlich noch Zahnarzt und Zahlungserinnerung und Sonnenbrand und sowieso. Und dann hockt man am Samstagmorgen am 11 Uhr so da, vielleicht vor einem Kaffee, lässt sich kurz das Ganze durch den Kopf gehen und kommt hoffentlich bedächtig nickend, aber auch dankbar Zum Schluss.
1: Das war kein Spektakel, das war kein Actionfilm. Das war einfach Ausdruck von Reife und Erfahrung.
0: Auch Reif und Erfahren. Der Eric Clapton, Knock on Wood. Schön sind Sie, schön sind Ihr mit dabei. Auf geht's.

0: Dienstagvormittag auf SRF 1 mit Tommy Kitten, Whole Again. Krieg im Nahen Osten, Krieg in der Ukraine, Cyberattacken und Meldungen von unbekannten Drohnen auch über der Schweiz. Die Schweiz gibt sich eine neue Strategie, um auf neue Bedrohungen zu reagieren. Geschrieben hat die Markus Mäder, der Staatssekretär für Sicherheitspolitik. Und der Markus Mäder ist jetzt gerade zu Gast in der Samstagsrundschau bei dir, Klaus Amann.
1: Und ich will von ihm wissen, ob es gegen feindliche Drohnen und Raketen tatsächlich teure Abwehrsysteme oder eher mehr Zusammenarbeit mit anderen Ländern braucht, ob die Neutralität der Schweiz nicht im Weg steht und warum die Strategie keine Massnahmen aufzählt gegen die Sicherheitsrisiken, die der Klimawandel mit sich bringt.
0: Danke, Klaus Amann, der Markus Mäder, Staatssekretär für Sicherheitspolitik. Also jetzt sind gerade zu Gast am 11:30 Uhr, gute Viertelstunde noch, hier auf SRF 1.

0: Melanie C. Dolphin-Eyes, First Day of My Life. Gerade als nächstes dort Samstags-Rundschau mit dem Klaus Ammanns, Gastgeber dem Markus Mäder, Staatssekretär für Sicherheitspolitik.
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0: Von 11.29 Uhr in der Ostschweiz ist die A7 Richtung Deutschland weiterhin ab Kreuzlingen Süd nach einem Fahrzeugbrand gesperrt. Daher Stau vor der Sperrung. In Graubünden ist auf der Prättigauer Straße Richtung Klosters der Klustunnel wegen technischen Problemen gesperrt. Weiter Stau oder stockend auf der A13 Richtung Chur zwischen Tuebach und Heideland. Weiter Richtung San Bernardino zwischen Chur Süd und Reichenau. Dann in der Region Zürich vor dem Gubrist-Tunnel Richtung St. Gallen ab Dietikon auf dem Westring in beiden Richtungen. In der Region Basel auf der A3 von Frankreich her bis Wiese. Auf der A2 Richtung Deutschland ab Hagnau. In der Region Solothurn auf der A1 Richtung Bern zwischen Gunzke Nord und Wangen an der Aare. In der Zentralschweiz auf der A2 Richtung Luzern ab Rotenburg, daher auch auf der A14 Richtung Luzern ab Buchrain und vor dem Gotthardtunnel Richtung Süden 5 Kilometer Stau und bis zu einer Stunde Wartezeit ab Amsteg. Das Astra empfiehlt, über die A13 via San Bernardino zu fahren. Die Einfahrt Göschnen ist gesperrt. Allen unterwegs, gute Fahrt und sicher Sacho.
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3: Krieg im Nahen Osten, Krieg in der Ukraine, Cyberattacken und unbekannte Drohnen über Schweizer Militäreinrichtungen. Auch die Schweiz muss sich auf neue Bedrohungen einstellen. Wie das soll in der neuen sicherheitspolitischen Strategie stehen? Aber was ist wirklich die grösste Bedrohung für die Schweiz? Und wappnen wir uns am besten mit teuren Abwehrsystemen, mit mehr Cyberspezialisten oder eher mit mehr Klimaschutz? Und wie soll die Schweiz das alles zahlen? Das frage ich jetzt den Mann, der die Strategie ausschafft, den Markus Mäder, Staatssekretär für Sicherheitspolitik. Herzlich willkommen in der Samstagsrundschau, Herr Mäder.
4: Guten Tag, Herr Ammann.
3: Herr Mäder, wir nehmen die Sendung aus terminlichen Gründen am Freitagmorgen auf. Gerade diese Woche wieder ist bekannt worden, dass über Schweizer Militäreinrichtungen unbekannte Drohnen gesichtet worden sind. Bei vielen löst das wahrscheinlich zumindest ein mulmiges Gefühl aus, bei Ihnen auch.
4: Das ist ein Zeichen von der zunehmenden hybriden Bedrohung in Europa. Und wir müssen leider konstatieren, dass eben auch die Schweiz davon betroffen ist. Insofern mulmig, ja, dass es passiert, aber gleichzeitig nicht überraschend.
3: Aber man weiss nicht, woher die kommen. Man kann offenbar die auch nicht viel dagegen machen, wo man Angst hat.
4: Genau, das ist die Schwierigkeit. Die Unsicherheit, oder? Wer steckt dahinter? Ist es ein Zufall? Ist es ein privater Pilot, wo vielleicht ein bisschen mutig ist? Steckt allenfalls sogar ein staatlicher Akteur dahinter? Also, die hybride Konfliktführung tut sich genau durch das auszeichnen. Die Unklarheit, die Grauzone, man weiss nicht so recht, woran das ist. Und das macht es umso schwieriger, richtig darauf zu reagieren.
3: Aber werden wir in Zukunft darauf reagieren können?
4: Ja, wir müssen. Das ist auch Teil von der Prioritäten, die der Bundesrat jetzt festgelegt hat. Er hat ja die sicherheitspolitische Strategie herausgegeben. Er hat vor kurzem Leitlinien für die Verteidigung publiziert. Wir haben eine Rüstungsplanung. Wir haben eine rüstungspolitische Strategie. Und eigentlich die Quintessenz von all diesen Grundlagen sagt, wir müssen uns jetzt rasch und umfassend auf die wahrscheinlichsten Bedrohungen ausrichten. Und die wahrscheinlichsten Bedrohungen sind eben hybride Angriff, und da ist so Drohnenaktivitäten ist ein Teil davon, und gleichzeitig auch auf Bedrohung durch Angriff auf Distanz. Also das ist wirklich die Schwergewichtsbildung, die wir jetzt vornehmen.
3: Schauen wir die sicherheitspolitische Strategie ein bisschen genauer an. Der Bundesrat hat ja nach dem Angriff auf die Ukraine 2022 beschlossen, dass es ein Staatssekretariat soll geben für Sicherheitspolitik, und Sie als Chef von dem sogenannten SEPOS haben den Auftrag bekommen, eben so eine Strategie auszuschaffen. Die haben Sie ja im letzten Dezember vorgestellt. Bis Ende März haben Parteien und Betroffene können Stellung nehmen dazu. Hat es ja dann eine Antwort irgendetwas überrascht, Herr Mäder?
4: Wir haben sehr viele gute weitere Inputs bekommen, die wir jetzt ausgewertet haben und auch noch eingeschafft haben und quasi durch das Strategie auch noch haben können verbessern.
3: Zum Beispiel?
4: Dass wir noch besser herausarbeiten, was die Rolle der Kantone ist. Das ist ganz wichtig. Gerade in den Themen der inneren Sicherheit spielen die eine zentrale Rolle.
3: Also, dass die sollen mehr machen.
4: Dass wir mehr machen, ist schnell gesagt, oder? Aber wie ist es verknüpft miteinander? Es gibt sicher auch noch gewisse Themen, wo man muss schauen, wer ist jetzt genau wie zuständig. Also gerade die Drohnenthematik ist so etwas. Aber das Schöne ist eigentlich gewesen, dass an der grossen Linie von der Strategie keine Veränderungen mehr vorgenommen werden aufgrund von den Resultaten aus der Vernehmlassung. Also die gesamte sicherheitspolitische Lagebeurteilung wird grossmehrheitlich unterstützt. Auch das Konzept von der umfassenden Sicherheit, auch die drei Stossrichtungen, die wir bekannt haben, also Resilienz stärken, Abwehr und Schutz verbessern, Verteidigungsfähigkeit erhöhen, Ziele, Massnahmen, das wird alles unterstützt. Aber ich glaube, so ein bisschen die wichtigste Erkenntnis aus die Vernehmlassung ist, man erwartet noch ein bisschen mehr Verbindlichkeit.
3: Auch konkretere, messbare Ziele, habe ich gelesen.
4: Konkretere, messbare oder zumindest beurteilbare Ziele. Und das kommt eigentlich unserem Anspruch entgegen. Wir haben ja gesagt, wir schreiben keinen sicherheitspolitischen Bericht mehr. Wir wollen eine Strategie, wir wollen verbindlicher werden.
3: Was ist der Unterschied?
4: Der Unterschied ist eigentlich nur schon die Grundambition, oder? Eine Strategie tut nicht nur beschreiben, was ist das Problem, sondern zeigt eigentlich auch einen Weg auf. Zeigt auf, welche Prioritäten, welche Hausaufgaben haben wir zu machen und zeigt den Weg auf, dass wir das eben auch können.
3: Schauen wir es genauer an. Das sind ja etwa 60 Seiten, die Sie da geschrieben haben. Das soll eine umfassende Strategie sagen, wo alle eben relevanten Kräfte drin zusammenwirken. Drei Stossrichtungen, Sie haben es erwähnt. Die erste ist die Resilienz, also die Widerstandsfähigkeit soll man stärken. Die zweite, die Bevölkerung besser schützen. Und die dritte, kurz gesagt, die Verteidigungsfähigkeit erhöhen. An erster Stelle steht eben die Resilienz und die hat auch am meisten Unterziele in der Strategie. Ist das die wichtigste?
4: Nein, im Gegenteil. Alle drei sind gleich wichtig. Alle drei ergänzen und bedingen sich gegenseitig. Also es langt nicht, wenn wir einfach die Resilienz stärken. Das heisst, ein bisschen unsere kritischen Infrastrukturen gehärtet sind, ein bisschen ein stärkeres Krisenbewusstsein haben, aber zum Beispiel die Verteidigungsfähigkeit vernachlässigen. Weil dann könnte ein Aggressor uns bedrohen mit militärischer Gewalt und wir hätten nichts entgegenzuwirken. Und umgekehrt nützt es nichts, wenn wir nur die Verteidigung vorbereitet, aber unsere Gesellschaft, unsere Wirtschaft ist gar nicht krisenfest und knickt quasi bei der ersten schwierigen Situation ein. Also es muss sich wirklich, das ist ein Ganzes, was sich muss gegenseitig ergänzen und unterstützen.
3: Aber steht die Resilienz vielleicht zuerst, weil sie häufig ein bisschen unter dem Radar ist?
4: Ich würde sagen, die Resilienz ist so ein bisschen wie die Grundimpfung, ja, wo wir auch brauchen, auch heute. Oder? Also, es können ja auch, ohne dass jetzt gerade ein Aggressor dahinter steht, können Lieferkettenengpässe entstehen. Oder? Das heisst, wenn wir unsere wirtschaftlichen Lieferketten und Versorgungswege ein bisschen diversifiziert haben und vielleicht ein bisschen besser könnte damit umgehen, wenn irgendwo ein Engpass entsteht.
3: Also wenn wir verschiedene Lieferanten haben, zum Beispiel aus unterschiedlichen Ländern oder so, für das gleiche Gut.
4: Zum Beispiel. Oder auch im Rahmen von der wirtschaftlichen Landesversorgung die Güter, die so essentiell sind für das Funktionieren von Wirtschaft, Gesellschaft, auch eingelagert haben. Das hat man immer schon gemacht, aber auch das muss man natürlich weiterentwickeln. Da die Güterbedürfnisse, die verändern sich natürlich auch im Einklang mit der technologischen Entwicklung, was unsere Industrie braucht, was unsere Infrastruktur braucht.
3: Das erste Unterziel bei der Resilienz ist ja das Bewusstsein schärfen bei der Bevölkerung. Haben Sie denn das Gefühl, Herr Mäder,

0: Land vom Zaun gerissen hat, gegen ein souveränes Nachbarland. Und Europa ist aufgewacht. Und wir spüren das ja auch ein bisschen im Vergleich mit anderen europäischen Gesellschaften. Die Schweiz ist auch aufgewacht. Aber wir sind, glaube ich, noch nicht so konsequent aufgestanden.
1: Also braucht es eine Art geistige Landesverteidigung wie vor dem Zweiten.
0: Man kann dem so sagen, aber ich glaube, es braucht einfach die Erkenntnis, das, was wir bis jetzt gemacht haben in der nationalen Sicherheit, das langt nicht mehr. Das war ausgerichtet auf dem Kontinent im Frieden. Und wenn wir unsere Sicherheit vom Land, von der Bevölkerung, unsere Unabhängigkeit, unsere territoriale Integrität, unsere Handlungsfähigkeit auch in Zukunft wollen schützen, dann müssen wir mehr investieren in die Sicherheit.
1: Das Stichwort Desinformation ist ja in aller Munde, dass, wie wollen Sie da ganz konkret dagegen vorgehen, ohne dass Sie quasi den Leuten die Wahrheit vorschreiben?
0: Also Desinformation, und wir reden häufig von Beeinflussungsaktivität und Desinformation, das ist so ein bisschen der Fachbegriff, das heisst einfach, ein staatlicher Akteur versucht eigentlich, uns als Gesellschaft, uns als Staat zu schwächen, indem er Unsicherheit verbreitet, indem er vielleicht Sachen verbreitet, um unsere Institutionen in Frage stellen, Informationen zu diskreditieren, alternative Fakten verbreiten, und es entsteht so eine Unsicherheit, wem und was kann man überhaupt noch glauben. Und das ist natürlich gerade für einen demokratischen Rechtsstaat, wo die politische Debatte so wichtig ist, ist das natürlich gefährlich, oder? Wenn das Gift sich so verbreiten würde. Genau das wollen wir schützen.
1: Und also,
0: wir wollen die Meinungsäußerungsfreiheit schützen, weil das ist das höchste Gut.
1: Transparent.
0: Das ist ein Teil davon, natürlich. Genau. Man muss informieren. Man muss es schaffen, dass wir selber als Staatsbürgerinnen und Staatsbürger Vertrauen haben in das, was die staatlichen Behörden informieren. Aber auch Vertrauen haben in was die Medien verbreiten. Das ist ganz wichtig. Also, Desinformation zu bekämpfen, das ist etwas, was nicht der Staat allein machen kann. Das ist ein gesamtgesellschaftlicher, vor, was es braucht. Das geht eben von den Informationen, die die Behörden verbreitet, bis und mit in Bildung, oder? Medienkompetenz. Wie geht man
1: das Lehrmittel haben Sie sogar entwickelt?
0: Genau, also Lehrmittel, das ist aber nicht etwas, was unsere Hauptverantwortung ist. Da sieht man eben wieder, da sind die Bildungslandschaft ist wichtig, die Kantone sind wichtig, die Wissenschaft ist wichtig. Also das können wir nur zusammen machen. Und es geht auch gar nicht darum, einzelne Desinformationen vom Inhalt her in Frage zu stellen. Wir haben wirklich eine Meinungsäußerungsfreiheit. Also, es ist das Recht von jemandem, etwas Falsches zu erzählen oder sogar eine Lüge zu verbreiten. Was uns interessiert, ist zu erkennen, wenn hinter so Desinformationsaktivitäten allenfalls ein staatlicher Akteur stehen könnte und ein Muster entsteht, wo wir befürchten müssen, dass er eben probiert, die Schweiz zu diskreditieren, die Institutionen zu diskreditieren und so Einfluss nehmen auf unseren politischen Meinungsbildungsprozess.
1: Markus, wir haben es am Anfang gesagt, diese Woche sind wieder Drohnen über militärische Einrichtungen gesichtet worden. Das ist nicht zum ersten Mal. Da nützt ja dann so Resilienz eigentlich nichts. Da braucht es dann vor allem mehr Verteidigungsfähigkeit.
0: Darum eben, es braucht alle drei Stossrichtungen. Wir müssen in allen drei Bereiche müssen wir investieren, müssen wir unsere Hausaufgaben machen. Und wenn wir natürlich von dieser Betreuung durch Mini-Drohnen oder Drohnen von kurzer Reichweite reden, dann brauchen wir einerseits einmal die Fähigkeit, das zu erkennen. Und andererseits natürlich auch in den Fällen, wo die Drohnen könnten gefährlich werden könnten, auch die Fähigkeit, die abzuwehren.
1: In der sicherheitspolitischen Strategie steht, dass da mit Lücken geschlossen werden, bei den Fähigkeiten der Armee, aber auch eben bei ihrer Ausrüstung und bei ihrer Bewaffnung. Das heisst, anders gesagt, dass man in all diesen Bereichen jetzt nicht parat ist.
0: Man ist nicht in allen Bereichen nicht parat, aber wir haben gewisse Lücken, wo wir eben auch zum Schluss gekommen sind, beziehungsweise der Bundesrat eben zum Schluss gekommen ist, die müssen wir jetzt prioritär angehen. Und das ist natürlich gerade im Bereich Abwehr von Bedrohungen aus der Luft. Sei das Mini-Drohnen, sei das aber auch bis und mit Angriff auf weite geografische Distanzen. Da reden wir von ballistischen Raketen, von Hyperschallwaffen, von Marschflugkörpern und von Langstreckendrohnen. Dort haben wir heute praktisch nichts.
1: Und die Lücken müssen wir ja relativ schnell schliessen. Also Militärexperten gehen davon aus, dass ab 2028 Russland könnte ein anderes europäisches Land angreifen.
0: Also die Lücken müssen wir so rasch wie möglich schliessen. Da sind wir auch wieder nicht die Einzigen. Das haben natürlich verschiedene Länder in Europa, die erkennen, dass sie so Lücken haben. Also genau, da haben wir Dringlichkeit, darum eben die Priorisierung in der Strategie und in der Leitlinie für die Verteidigung. Und bis

0: dann haben wir halt gewisse Lücken, die wir noch in Kauf nehmen müssen. Aber das Ziel ist, die so rasch wie möglich zu schliessen.
1: Gibt es da eigentlich bei diesem Bedrohungsszenario Unterschiede? Wenn man den Nachrichtendienst geht, eigentlich eher davon aus, dass Terror das grösste Risiko ist, innere Sicherheit auch. Und da in der sicherheitspolitischen Strategie hat man das Gefühl, bei Ihnen ist das Schwergewicht eher so auf Angriff aussen, Stichwort Russland.
0: Ja, ich glaube, das deckt sich eigentlich, was der Nachrichtendienst vom Bund sagt. Er hat ja gerade vor Woche zwei hat er die öffentliche jährliche Lagebeurteilung rausgegeben. Da tut er natürlich vor allem immer auch aufzeigen, was ist die Veränderung zu vor einem Jahr, oder? Und tut vielleicht ein bisschen diese Sachen ein bisschen speziell rausschaffen. Aber auch in dem Bericht vom Nachrichtendienst wird ganz klar auch Russland benannt als eigentlich die grösste Bedrohung für die Sicherheit, Stabilität und Frieden in Europa.
1: Aber wie hart ist das eigentlich mit Russland? Weiss man, dass Russland bei gewissen Drohnen dahinter ist, oder sind das einfach Vermutungen?
0: Oder das ist jetzt eine generelle Aussage war, oder? Das Verhalten von Russland als Grossmacht, wo Einflusssphären in Anspruch nimmt, dass ein grösserer Staat das Schicksal von der kleineren Staaten soll bestimmen. Und das hat natürlich Auswirkungen in ganz viele Richtungen. Und wir haben jetzt das nicht verknüpft mit Drohnenmeldungen in der Schweiz, wo wir auch gar noch nicht wissen, wer dahinter steckt. Es zeigt einfach die Möglichkeiten, die natürlich auch eine Grossmacht kann einsetzen kann. Im Bereich Beeinflussungsaktivitäten, Desinformation, Cyberangriff, das könnte weiterhin bis zu Sabotage gehen, oder das kann eben auch mit so verschiedenen Drohneneinsätzen natürlich auch noch begleitet sein.
1: Jetzt, da kommen ja wahnsinnig hohe Kosten auf uns zu. Recherche von meinem Kollegen aus der Bundeshausredaktion diese Woche zeigt, dass der Schutz vom Luftraum, eben die unterschiedlichen Angriffe aus unterschiedlichen Distanzen, viel teurer wird, als man noch bis vor kurzem gemeint hat, etwa 17 Milliarden. Also etwa so viel wie ein Jahrhundertprojekt NEAT, und da sind dann die neuen 35 noch nicht einmal dabei. Ist das überhaupt machbar?
0: Also das sind enorme Zahlen, aber ich glaube, man muss sehen, es werden verschiedene Zahlen umgereicht. Ich tue jetzt nicht so die einzelnen Zahlenstellung nehmen, aber ich möchte es ein bisschen in den Kontext legen. Oder? Wo stehen wir mit der ganzen sicherheitspolitischen Situation? Oder? Wir haben einmal die geopolitischen Entwicklungen, die einfach dazu führen, dass plötzlich ein enormer Bedarf besteht an Abwehrmitteln. Der Rüstungsmarkt ist austrocknet. Die westlichen Staaten haben in den letzten drei Jahrzehnten ihre Produktionskapazitäten runtergefahren und eigentlich nur noch so High-End-Produkte mit tiefen Stückzahlen produziert und müssen jetzt zuerst wieder die Produktionskapazitäten aufbauen in der Breite. Und das führt einfach dazu, dass die Nachfrage das Angebot massiv übersteigt. Und gerade Luftabwehrmittel von einer gewissen Komplexität, und da sind wir eben bei bodengestützten Luftverteidigungsmitteln gegen ballistische Raketen zum Beispiel, das sind sehr anspruchsvolle, komplizierte Hightech-Systeme, und das ist eines der ersten Güter zurzeit. Und entsprechend, auch mit den Rohstoffpreisen, ist das natürlich sehr viel teurer, als es noch vor ein paar Jahren war. Und man muss da auch sagen, die massiven Kosten, die diese Systeme mittlerweile verursachen, wenn man sie möchte beschaffen. Das betrifft nicht nur die Schweiz. Also wir sind da genau gleich betroffen wie USA, Deutschland, Dänemark und andere.
1: Wenn man jetzt mit linken Sicherheitspolitikern redet, dann sagen die, ja, was bringen uns alle die Abwehrsysteme, wenn wir nicht enger zusammenarbeiten können mit den Nachbarländern, mit der NATO. Und auf der anderen Seite ist die Zusammenarbeit ja sehr umstritten im Parlament. Wie wollen Sie da damit umgehen? Das macht ja tatsächlich wenig Sinn, da ganz allein vorzugehen. Steht auch in der sicherheitspolitischen Strategie, dass man mehr muss zusammenarbeiten.
0: Das ist richtig, ja. Und das machen wir auch in verschiedenen Bereichen schon. Da gibt es auch noch Ausbaupotenzial. Ich teile Ihre Ansicht auch nicht, dass das stark umstritten ist. Wir haben da ganz klare einen Auftrag auch vom Parlament, die sicherheitspolitische Kooperation zu vertiefen. Der Bundesrat.
1: Aber da kommen Sie in Konflikt mit der Neutralität irgendwie?
0: Nein, das schließt sich nicht aus. Wir sind weiterhin neutral. Wir haben ganz klar auch die Aufgabe, die Kooperation im Bereich Sicherheits- und Verteidigungspolitik, die wir brauchen, im Rahmen von der Neutralität aufzubauen. Da gibt es gewisse rote Linien. Das sind aber auch, das ist letztlich eine Selbsteinschränkung, die die Schweiz auch will. Und das ist für uns ja weiterhin auch ein aussensicherheitspolitisches Mittel, die Neutralität. Also die ist nicht in Frage gestellt. Aber auch innerhalb von dem Rahmen gibt es Möglichkeiten, enger zusammenzuschaffen. Und ich mache Ihnen gerade ein Beispiel mit Bedrohungen aus der Luft. Es langt nicht nur Abfangmittel zu haben, gewissermaßen Werfer und Lenkwaffen, um eine ballistische Rakete abzuwehren, sondern man muss auch das entsprechende Lagebild haben. Und wenn wir das Lagebild möchten aufbauen, nur mit unseren eigenen Sensoren, die auf dem eigenen Territorium stehen, dann sehen wir viel zu wenig weit und haben durch das eine sehr kurze Reaktionszeit. Wenn wir das Lagebild aber können ergänzen und erweitern, indem wir Luftlagedaten dürfen austauschen mit unseren Nachbarn, auch mit der NATO, dann sehen wir plötzlich viel weiter. Und durch das haben wir dann eine längere Reaktionszeit, wenn tatsächlich eine Bedrohung entsteht.
1: Genau, da streben Sie das Abkommen an, genau. Aber dort ist auch wieder konkret, heisst es drinnen, es gibt drinnen sogenannte Suspendierungsklauseln, die es auch in anderen Abkommen gibt, die die Schweiz macht, wo heisst, ich übersetze ein bisschen, im Fall von einer Krise, wo könnte man das Abkommen auch einfach wieder suspendieren. Das macht, also da ist auch ein bisschen der Neutralitätsgedanke dahinter, dass man sich alle Hebel offen lässt.
0: Das ist richtig.
1: Das ist doch gefährlich. Wie sollen andere Länder auf die Schweiz vertrauen, wenn sie nie wissen, ob die dann im Krisenfall doch wieder aussteigen?
0: Also, das ist richtig. In diesen Abkommen tun wir genau das vorgesehen, weil wir ja entsprechend die Neutralitätsvorgaben müssen und wollen einhalten. Das heisst aber nicht, dass einfach der Stecker gezogen wird. Das ist dann eine politische Entscheidung, wo unsere Landesregierung und je nach Tragweite natürlich zusammen mit dem Parlament trifft.
1: Aber verstehen das die anderen Länder, die NATO, was sie treffen ja die Leute, was sagen
0: also,
1: sie ihnen?
0: Mindestens wird es akzeptiert. Ja. Mhm. Es ist sicher schwieriger geworden zu erklären, warum wir das so machen. Aber bis jetzt haben wir immer eine Lösung gefunden, die für beide Seiten stimmt. Es gibt ja auch auf der anderen Seite eine rote Linie. Wir sind und wollen nicht Mitglied sein von einer Militärallianz. Und entsprechend gibt es dann auch gewisse Sachen, die wir nicht dürfen in Anspruch nehmen. Das ist dann die rote Linie auf der anderen Seite. Aber innerhalb von dieser roten Linie gibt es genug Raum, dass man eben mehr zusammenarbeiten kann, wo beide Seiten davon
1: aber profitieren. Aber es ist ein Balanceakt.
0: Das ist ein Balanceakt, aber das ist noch häufig so in der Politik.
1: Ich möchte noch einen Punkt, wo auch mir, es gibt ganz einen Haufen Punkte natürlich in dieser sicherheitspolitischen Strategie. Einer, wo mir noch aufgefallen ist, gerade mit den Hitzewellen, die wir ja da jetzt am Erleben sind. Der Klimawandel ist zwar als Risiko aufgeführt da drin, aber es gibt keine konkreten Massnahmen, die vorgeschlagen sind. Dabei wird doch gerade auch die Hitze zu einem immer grösseren auch Sicherheitsrisiko.
0: Ja, vielleicht muss man da ein bisschen den Zweck und den Charakter von der sicherheitspolitischen Strategie noch mal kurz antippen. Also die sicherheitspolitische Strategie ist für uns eine Art ein Fundament, oder man könnte sagen, je nach Bild, das man wählt, eine Dachstrategie. Und gibt die grossen Linien raus, wie will der Bundesrat die Sicherheitspolitik in den nächsten Jahren ausrichten und ausgestalten. Aber die sicherheitspolitische Strategie beantwortet nicht in jedem Segment, in jedem Bereich alle Details. Das heisst, es braucht weiterhin die Leitlinien für die Verteidigung, damit die Armee noch konkreter kann ausgerichtet werden. Es braucht weiterhin Leitlinien oder eine Strategie für wie geht der Bund und die Kantone mit der Bekämpfung von der organisierten Kriminalität aus. Und so ist es natürlich auch in der Klimapolitik. Die Klimapolitik wird nicht über die sicherheitspolitische Strategie gesteuert.
1: Aber in anderen Bereichen hat es jetzt konkretere Massnahmen als bei dem.
0: Ja, also die Erkenntnis oder die Konsequenz vom Klimawandel für die sicherheitspolitische Strategie ist eigentlich, dass man darauf hinweisen, dass Extremwetterereignisse zugenommen haben in den letzten Jahren und man davon muss ausgehen, dass noch weiter zunehmen. Und was heisst das? Das heisst zum Beispiel, dass auch unser Zivilschutz entsprechend muss ausgerüstet sein, weil man damit rechnen muss, dass der mehr wieder zum Einsatz kommt, auch nach solchen Ereignissen.
1: Und auch wenn man weniger fossile Energien verbrauchen würde, würde man sich auch unabhängiger machen wahrscheinlich. Machen wir da einen Punkt, Herr Mäder, zu der sicherheitspolitischen Strategie. Das ist die Samstagsrundschau mit dem Markus Mäder, dem Chef vom Staatssekretariat für Sicherheitspolitik, SEPOS. Herr Mäder, zwischendurch gebe ich Ihnen Optionen, wählen Sie jeweils bitte eine. Ganz kurz. Sie sind ursprünglich Historiker. Schauen Sie lieber zurück oder führen?
0: Im privaten Leben schaue ich sehr gerne zurück, weil mich interessiert einfach Geschichte. Und in meinem Berufsleben versuche ich es zumindest nach vorne zu schauen, weil wir wollen ja die Sicherheit von der Schweiz auch in Zukunft gewährleisten.
1: Ja. Sie haben einen Forschungsaufenthalt gemacht am King's College in London und später auch einen Master an der National Defence University in Washington. Reden Sie jetzt mit einem britischen oder einem US-Akzent Englisch?
0: Das kommt wirklich darauf an. In der Regel, je nachdem, mit wem ich zu tun habe, färbt es ein bisschen ab.
1: Ja.
2: Aber kein Schweizer Akzent.
0: Manchmal ist auch ein Schweizer Akzent. Und manchmal ist das ganz gut, wenn man erkennt, dass die Person aus der Schweiz ist.
2: Sie sind früher ein Verteidigungsattaché gewesen, unter anderem für Pakistan und Iran. Verstehen Sie besser Persisch, Farsi oder Urdu-Pakistanisch?
0: Ich habe versucht, Urdu zu lernen. Ich muss sagen, ich bin nicht sehr weit gekommen. Ich habe dann vor Ort festgestellt, dass alles auf Englisch gelaufen ist. Und im Iran ist es ein bisschen schwieriger. Farsi habe ich leider nicht können lernen. Aber das ist dann halt auch irgendwo eine Frage von Aufwand und Ertrag.
2: Ja. Haben Sie auch schon bald ein bisschen Ferien? In welche Richtung geht es in der Regel lieber? In den Norden oder in den Süden?
0: Ich bin gerne im Wasser. Und tue gerne dann, jetzt nicht gerade im Sommer, tue dann aber gerne wieder mal irgendwo an einem schönen Ort tauchen.
2: Markus Meder, wenn man schaut, wo Ihr Staatssekretariat steht im Organigramm vom VBS, dann ist das auf der gleichen Ebene wie 8 andere Verwaltungseinheiten, unter anderem wie die Gruppe Verteidigung, wo der Armeestab dazugehört. Jetzt, um die sicherheitspolitische Strategie umsetzen, die ja einerseits das ganze VBS betrifft, aber auch andere Departemente, lange das? Müssen Sie da nicht Weisungsbefugnis haben?
0: Also, so wie wir im Organigramm aufgestellt sind, lange das. Die Weisungsbefugnis kommt eigentlich durch die Landesregierung. Also, das ist nicht meine Strategie, ist nicht die Strategie vom SEPOS, das ist die Strategie vom Bundesrat. Und mit der Strategie hat er auch festgelegt, wie die umgesetzt werden soll, wer für was verantwortlich ist. Und dort ist eigentlich als VBS der Auftrag ergangen, delegiert als SEPOS, einen permanenten Steuerungsausschuss einzurichten mit allen Departementen, mit der Bundeskanzlei, aber auch mit kantonalen Vertretern, dass wir die Umsetzung von der Strategie koordinieren, steuern. Und damit wir sie steuern können, müssen wir sie natürlich auch überwachen. Mhm. Und eigentlich wird dann sehr vieles in der Umsetzung, was den Bund betrifft, in Zusammenarbeit mit den Kantonen, wird über den Steuerungsausschuss gemacht.
2: In der vorgehaltenen Hand, zum Teil auch offen, gibt es Kritiker, die sagen, SEPOS sei ein Wasserkorb ohne Bezug zu der Realität. Wie sicher fühlt sie sich im Sattel nach 2 Jahren?
0: Also ich habe keine Zeit für jede Meinung, die vielleicht auch nicht weiss, was wir genau machen, mich darüber aufzuhalten. Wir sind stark gefordert, spüren auch grosses Interesse aus der Politik, aus den Verbänden, aus den Milizorganisationen, mit uns über Sicherheitspolitik können zu reden. Und ich setze meine Energie dort ein. Wir haben mehr als genug zu tun, um eben das Netzwerk, wo es alle braucht in dieser Sicherheitspolitik, möglichst gut zusammenzuschweissen. Mhm.
2: Die SVP hat im März als Teil von einem Mega-Sparprogramm Sparvorschlag vorgeschlagen, SEPOS sei zu streichen, zum Geld freimachen für die Aufrüstung, die sie auffordert. Haben Sie der grössten Partei in der Schweiz nicht genug können vermitteln, warum es das SEPO braucht?
0: Ich weiss es nicht. Sie haben auch mich nicht gefragt, genau was wir machen. Aber Sie haben vielleicht auch die Stellungnahme vom Bundesrat gesehen, die das ablehnt. Wir haben unseren Auftrag und gerade auch bezogen natürlich auf die Stärkung von der Verteidigungsfähigkeit schaffen wir Schulter an Schulter mit der Armee, mit der Gruppe Verteidigung, um eben auch sie können zu unterstützen, dass ihre Argumente, ihre Bedürfnisse richtig einflüssen in die Sicherheitspolitik.
2: Reden wir noch über ein aktuelles Projekt von Ihnen, wo die SVP und auch die gesamtbürgerliche Mehrheit grundsätzlich Freude daran hat, über den sogenannten Katastrophenschutz, den Sie letzte Woche präsentiert haben. Sie wollen den Zivildienst und den Zivilschutz zusammenführen, eben zu einem Katastrophenschutz. Kritikerinnen, vor allem von links, sind empört, weil jetzt kurz eben nach der Reform vom Zivildienst der Zivildienst weiter geschwächt werde. Was sagen Sie denn? Ja.
0: Man hat festgestellt in den letzten Jahren, dass die Armee und der Zivilschutz immer mehr Personal verlieren, aufgrund von ganz vielen verschiedenen Entwicklungen. Und da hat man kurz-, mittel- und langfristige Massnahmen angegangen. Kurzfristig, die Armee ist dran, die Vereinbarkeit vom Militärdienst mit dem Zivilleben zu verbessern. Mittelfristig hat man verschiedene Gesetze angepasst für Bevölkerungsschutz, Zivilschutz und Zivildienst, um ein bisschen die Hürden zu erhöhen. Und in der langfristigen Ausrichtung weiss man seit Jahren, dass man eigentlich das Dienstpflichtsystem müssen reformieren.
2: Also weil es wenig Leute hat in der Armee.
0: Und im Zivilschutz. Und da hat das Parlament, dem Bundesrat, den Auftrag gegeben, die sogenannte Sicherheitsdienstpflicht so rasch wie möglich einzuführen. Und wir haben jetzt vorgelegt, was wären denn so die Eckwerte von dieser Sicherheitsdienstpflicht. Und im Kern heisst das, man tut den heutigen Zivilschutz und den heutigen Zivildienst fusionieren in sogenannten Katastrophenschutz. der wird mehr Leistungen erbringen in den Bereichen, wo heute der Zivilschutz tätig ist, also Bewältigung von Krisen und Notlagen.
2: Also der Zivildienst wird tatsächlich eingeschränkt? Also Aufgaben, die jetzt Zivildienstleistende machen, gibt es irgendwann nicht mehr?
0: Wir kommen gerade dazu. Ja. Also der Zivilschutz muss auch mehr Leistungen erbringen im Bereich Auswirkungen von einem bewaffneten Konflikt, der leider wieder wahrscheinlicher geworden ist. Und gleichzeitig hat man die Aufgaben, die heute der Zivildienst macht, die bleiben bestehen. Also Unterstützungsleistungen im Bereich Gesundheit, Soziales und Umwelt, die bleiben bestehen innerhalb von dem Katastrophenschutz, und Militärdienstpflichtige, die auch tauglich sind, aber aus Gewissenskonflikt nicht wollen Militärdienst leisten, die können weiterhin, das ist ihr verfassungsmässiges Recht, einen zivilen Ersatzdienst antreten. Und der ist dann aber innerhalb von dem Katastrophenschutz organisiert und dort werden sie natürlich dann zu einem guten Teil von ihren Pflichten eben in diesen Unterstützungsleistungen eingesetzt bei Gesundheit, Soziales und Umwelt.
2: Also nochmal schnell, die Sorge von Kritikerinnen um den Zivildienst, die ist unbegründet?
0: Aus meiner Sicht ist sie unbegründet, weil wir ganz klar die heutigen Leistungen vom Zivildienst in dem Katastrophenschutz auch mit vorgesehen.
2: Markus Meder, das sind die Fang-Eckwerte, die genaue Vorlage kommt noch. Herzlichen Dank, dass Sie mein Gast waren in der Samstagsrundschau.
0: Ich danke Ihnen fürs Interesse, Herr Ammann. Danke.
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3: Von 11.59 Uhr. Entwarnung in der Region Solothurn auf der A1 Richtung Zürich zwischen Herkingen und der Raststätte Gunzgen Süd besteht keine Gefahr mehr durch einen Korb auf der Fahrbahn. Davor Stau zwischen Wangen an der Aare und Herkingen und Richtung Bern zwischen Gunzgen Nord und Wangen an der Aare. In der Ostschweiz ist die A7 Richtung Deutschland zwischen Kreuzlingen Süd und Kreuzlingen Nord wieder offen. In Graubünden ist auf der Prättigauer Straße Richtung Klosters der Klustunnel wegen technischen Problemen gesperrt. Weiter Stau oder Stock auf der A13 Richtung Süden zwischen Chur Süd und Reichenau in der Region Basel auf der A3 von Frankreich her bis Wiese, auf der A2 Richtung Deutschland ab Hagnau und in der Zentralschweiz auf der A2 Richtung Luzern ab Neuenkirch.
5: Die Nachrichten von SRF um 12 Uhr mit Manuela Burgermeister. Die Partnerschaft mit der NATO sei im Interesse der Schweiz. Das sagt der Schweizer NATO-Botschafter Jacques Bitlou im Vorfeld des NATO-Gipfels in der Türkei. Die Schweiz ist nicht Mitglied des Verteidigungsbündnisses, arbeitet aber seit 30 Jahren mit der NATO zusammen. Diese Partnerschaft habe es der Schweiz ermöglicht, sich in verschiedenen Bereichen zu verbessern, sagt Bitlou im Interview mit der Nachrichtenagentur Keystone SDA.
6: De s'améliorer dans le domaine de la conduite, de s'améliorer dans les domaines militaires divers, hein, ça va de la logistique à la formation. Ce que ça nous a amené aussi, ça a été la possibilité de participer à des opérations comme l'opération de stabilisation du Kosovo, donc la KFOR, qui est dans l'intérêt de la Suisse.
5: So habe sich die Schweiz im Bereich der Führung und in verschiedenen militärischen Bereichen verbessern können, so Bitlou. Und sie habe auch die Möglichkeit erhalten, an der Stabilisierungsmission KFOR im Kosovo teilzunehmen. Das sei im Interesse der Schweiz. Nach einem Einbruch in ein Waffengeschäft in Sitten hat die Walliser Polizei 5 Tatverdächtige festgenommen und 2 Komplizen. Die mutmaßlichen Täter brachen in der Nacht auf Samstag die Haupttür des Geschäfts auf und flüchteten mit der Beute in einem Auto mit französischer Nummer. Wie die Polizei schreibt, habe sie umgehend eine Großfahndung eingeleitet. Dafür seien auch Drohnen eingesetzt worden und ein Super Puma-Helikopter der Schweizer Armee mit Nachtsicht- und Wärmebildsystem. Der Einsatz habe sich auf die Region Saint-Maurice konzentriert. Beteiligt gewesen seien auch andere Polizeien und das Bundesamt für Zoll- und Grenzschutz. Weitere Informationen würden zunächst nicht bekannt gegeben, um die laufenden Ermittlungen nicht zu gefährden. Papst Leo XIV. Ist derzeit auf der italienischen Insel Lampedusa. Er will dort an das Schicksal von Migrantinnen und Migranten erinnern. In seiner Messe sagte der Papst, Migration sei eine historische Herausforderung für die europäische Gesellschaft. Und er betonte Europas besondere Verantwortung im Umgang mit Migration.
7: Anche per questo aspetto, l'Europa possiede un potenziale unico. Che le deriva dalla sua storia e dalla sua cultura. e quindi una pari responsabilità.
5: Lampedusa gilt seit vielen Jahren als einer der Brennpunkte der Migrationsbewegung von Afrika nach Europa. Jedes Jahr wagen zehntausende Menschen die gefährliche Fahrt über das zentrale Mittelmeer, dies auf meist kleinen Booten, die überfüllt und oft auch nicht für die raue See geeignet sind. Noch eine Meldung vom Fußball. Die Schweizer Nationalspielerin Lia Velti kehrt nach England zurück. Die 33-jährige Nazi-Kapitänin wechselt für 2 Jahre zu Brighton. Lia Velti spielte während der letzten Saison in Italien bei Juventus Turin. Zuvor war sie bei Arsenal. Das Wetter heute und morgen ist es meist sonnig, bei 28 bis 32 Grad. Im Osten gibt es morgen teils größere Quellwolken. Das waren Nachrichten von Radio SRF. Verantwortlich Sandro Peter.
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8: Bei Regional Diagonal heute sind wir zu Basel, wo ein Quartier für seinen Recyclinghof kämpft, weil der mehr ist als nur ein Ort, wo man seinen Abfall entsorgt. Wir sind in Brunwald, wo sich eine Skischule für die Zukunft vom Skigebiet einsetzt, weil aufgeben ist keine Option. Zu Baden, wo die Kirche keine Bäume pflanzen darf, weil Archäologen etwas dagegen haben. Wir sind zu Watt in einer Zuchtstation, wo jeden Tag kilometerlange Seidenfäden produziert werden. Und besuchen Adelboden, wo ein Theaterstück erinnert an eine Zeit, wo amerikanische Soldaten im Berner Oberland waren. Regional Diagonals Magazin auch das Wochenende wieder mit Geschichten und Themen aus der ganzen Schweiz und mit mir, Benedikt Erni. Zuerst an einem Ort, der eigentlich nicht wirklich schön ist, auf einem Recyclinghof. Sieht nicht gut aus und schmeckt aber auch ein bisschen streng. Trotzdem setzen sich in einem Quartier zu Basel Politiker und Bewohnerinnen für den Entsorgungshof ein, dass er nicht zugeht. Weil der Recyclingpark ist für viele unterdessen mehr als nur ein Ort, um den Abfall loszuwerden. Simon Weber.
9: Es herrscht rege Betrieb im kleinen Recyclingpark zu Basel am Kannenfeldpark. Der grosse Vorteil, ein Auto braucht es hier nicht. Die Leute bringen zu Fuß oder mit dem Velo alte Pfannen, Bioabfälle, Matratzen oder Karton. Und?
10: Die Plastik, die ich hier aufs Kerli nehme.
9: Die ältere Frau kommt mit ihrem Einkaufswägeli entsorgen. Sie sagt, sie sei richtig schockiert, dass der Kanton diesen Entsorgungsort Ende Juli zumacht.
10: Ich habe das nicht begriffen. Wo muss ich hingehen? Ich habe weder ein Auto noch ein Velo, das ich fahren kann. Und was mache ich mit meinen Plastiksäcken?
9: Auch andere Leute aus dem Quartier schütteln nur den Kopf.
11: Ich bin gar nicht zufrieden.
12: Ich finde es mega schade. Ich weiss ehrlich nicht, wo ich dann hingehe mit dem Velo.
13: Ja, kannst schon unterschreiben, dass ich offen bin.
9: Unterschrieben hat die Frau eine Petition vom Quartierverein, die verlangt, dass die Entsorgungsstation bleibt. Der Remo Fankhauser vom Verein sagt, sie sind ein echtes Bedürfnis.
14: Da kommen zwischen 50 und 60, 70 Personen pro Tag und bringen ihre Ware.
9: Rund 170 Tonnen wurden jedes Jahr entsorgt und seither sind die Strassen im Quartier sauberer. Und das Recycling sind für viele mehr als nur eine praktische Entsorgungsstelle.
14: Das ist quasi fast wie ein Quartiertreffpunkt.
9: Das sagt auch einer der Angestellten. Die Leute, die bei ihm nicht nur ihren Abfall abladen, sondern auch ihre Sorgen.
15: Es ist wunderschön. Es hat sich eine Beziehung aufgebaut zwischen uns. Und, es ist herzig. Und, ja. Es ist wirklich sehr schön, muss ich sagen. Ja.
9: Beliebt im Quartier, aber das Kannenfeld-Recycling rendiere ich halt trotzdem nicht, heisst es beim Kanton. Denn die Leute würden sehr kleine Mengen bringen, sagt Markus Müller, der Leiter der Stadtreinigung.
16: Und wenn man das nachher auf Tonnen berechnet, also die Sammlung pro Tonne, ist das in einem Verhältnis zu anderen Sammelsystemen, eben zum Beispiel die privaten grossen Recyclinghöfe, ist das im Kosten-Nutzen-Verhältnis sehr ungünstig.
9: 170'000 Franken können der Kanton pro Jahr sparen, wenn das Recycling zumacht. Es ist das Einzige, was es in einem Quartier gibt und die Leute können gut auf andere Stationen ausweichen. Für viele im Quartier aber ist das eine schlechte Variante. Die Unterschriftensammlung läuft fleissig weiter und unterdessen gibt es auch schon einen Vorstoss im Basler Parlament. Der will die Schliessung nicht nur verhindern, sondern auch, dass noch andere Quartiere zu Basel eine solche Entsorgungsstelle bekommen.
8: Brunwald im Kanton Glarus. Das ist ein von den wenigen Dörfern in der Schweiz, wo man nur mit der Standseilbahn ankommt und seit Jahrzehnten auch ein Skigebiet ist. Oder besser gesagt, gewesen ist. Weil zu Brunwald fahren in Zukunft keine Skilift mehr. Der klassische Skibetrieb wird eingestellt, bis das Bahnunternehmen vor ein paar Tagen mitteilt hat. Der Grund, im Winter hat es zu wenig Schnee, der Betrieb rentiert nicht mehr. Das ist besonders bitter für die Angestellten, die ihre Stelle verlieren, zum Beispiel als Skilehrer. Die Skischule Brunwald will darum kämpfen und sucht nach Lösungen. Thomas Schnellmann hat mit dem Leiter Reto Glarner geredet und ihn als erstes gefragt, was die Nachricht über das Ende des Skibetriebs bei ihm ausgelöst hat.
17: Ja, zuerst einmal ein Stich ins Herz. Dann denkt man darüber nach. Ja, unsere Firma gibt es jetzt seit 94 Jahren. Sind wir aktiv, sind sehr früh dran gewesen, bei uns im Brunwald mit dem Skisport. Das ist dann auch weitergegangen, sind weiter Pionier geblieben, auch in der Snowboard-Szene. Sind wir sehr früh dran gewesen, mit dem grössten Boardclub, der Firma Kessler mit den weltbekannten Boards. Und ja, da fragt man sich, ist jetzt das fertig?
18: Und was heisst jetzt das konkret, personell, finanziell?
17: Ja, wir haben in diesen Wochen, wo wir aktiv sind, haben wir 25 bis 30 Angestellte bei uns. Und mit dem, was ich jetzt so gelesen habe, aus dieser Medienmitteilung, würde das heissen, ja, 25 bis 30 Personen haben nächsten Winter so keinen Job mehr.
18: Kann man denn nicht einfach sagen, man macht jetzt Skitouren mit denen und Schneeschuhtouren, wie jetzt die da vorschlagen?
17: Ja, das sind natürlich zum Teil ein bisschen Träumereien und das sind so ein kleines Zusatzangebot. Das ist gut, da ist wahrscheinlich auch Potenzial, um etwas zu entwickeln. Aber wirklich etwas, wo dann das Geschäft läuft, wo man unsere Infrastruktur zahlen kann, wo wir unsere Löhne zahlen können. Da braucht es dann halt auch ein Stück weit eine kleine Masse, die das möglich macht. Und das sehe ich momentan schwierig.
18: Dass ihr jetzt selber einen Skilift kauft, übernehmt und sagt, wir als Skischule machen da jetzt einfach wie unser eigenes Geschäft, wäre das eine Möglichkeit?
17: Ja, wir haben bereits das Kinderland sind wir allein eigenständig. Pistenfahrzeug, Beschneiung, Liftanlagen, die wir seit 6 Jahren allein führen. Jetzt machen wir uns die Gedanken sicher auch. Wie gesagt, das aus mit allenfalls einer Erweiterung. Ist das eine Möglichkeit? Die Gespräche müssen wir jetzt führen mit anderen Partnern zusammen und müssen schauen, zu was für Schlüsse wir mit dem können. Ja.
18: Also aufgeben haben wir noch nicht?
17: Nein, aufgeht immer nicht. Wir sind Bergler und wir sind Skilehrer. Da kommt man mal um, steht wieder auf, schüttelt sich und dann geht es weiter.
8: Sagt der Reto Glarner, der Leiter von der Skischule Brunwald. Während im Winter der Schnee fehlt, ist es im Sommer heiss. Sehr heiss, mit neuen Rekorden an gewissen Orten. Vor allem in den Städten leiden die Leute. Wegen vielen Asphalt und Beton hat es dort noch ein paar Grad mehr. Abkühlung könnte Bäume bringen, aber Bäume pflanzen in der Stadt, das ist nicht einfach. Das zeigt ein aktuelles Beispiel aus Baden, wo es Widerstand gibt gegen eine Baumpflanzung, und zwar von einer ungewohnten Seite. Die ganze Geschichte von Alex Moser.
19: Also ein typischer Platz, wo es süttig heiss wird, da ist zu Baden zwischen der katholischen Kirche und der Sebastiankapelle. Der Seelsorger Claudio Tomassini.
20: Mitten am Tag, wenn die Sonne auf diesen Platz runterbrötelt, kocht und auf dem Asphalt ist es fast nicht mehr auszuhalten. Wir haben ja auch Leute, die nach der Kirche einen Moment stehen bleiben. Oder es gibt, wir haben viele Hochzeiten jetzt im Sommer, die möchten gerne ein Apéro machen auf dem Platz und das ist bei diesen Temperaturen fast nicht mehr möglich.
19: Darum machen immer mehr Städte das, was der Bund empfiehlt, Bäume pflanzen. Tönt eigentlich logisch. Jetzt gibt's aber das Problem von einer ungewohnten Seite. Die Kantonsarchäologie hat nämlich interveniert. Gerade unter dem Boden sei jahrhundertelang ein Friedhof gewesen. Da liegen ganz viele Skelette unter dem Boden. Nicht nur nebeneinander, sondern auch übereinander, sagt Matthias Flück von der Aargauer Kantonsarchäologie.
21: Das eine Gebiet zwischen Kirchen und Kapellen ist in dem Sinne die für uns rote Zone, wo wir eigentlich möglichst von weiteren Bodeneingriffen möchten absehen, eben genau wegen diesen Gräber.
19: Man kann dort also nichts pflanzen, weil die Bäume mit ihren Wurzeln hier sonst unterirdisch würden Schaden anrichten.
21: Die Gräber, die setzen praktisch nach 30 cm setzen die an. Also wenn ihr dort den Hartbelag aktuell aufschneidet, den ausreissen, dann seid ihr praktisch auf den obersten Gräber. Die sind wirklich sehr tief oben. Das heisst, man kann auch nicht sagen, gut, wir machen ein Baumloch, das vielleicht 1 Meter tief ist. Da ist man schon mit den Gräberin, oder? Die sind sehr, sehr weit oben und auch sehr dicht liegend, die ganzen Skelette.
19: Die Kantonsarchäologie hat auch schon in anderen Altstädten interveniert, bei Bauprojekten zum Beispiel für Fernwärme. Der katholische Seelsorger Claudio Tomassini hätte seine Baumpläne auf dem Platz gerne umgesetzt. Der Trend sei ja heute da, dass sich die Leute bei Bäumen beerdigen lassen oder dass man die Asche im Wald verstreut. Gerade darum würden die Bäume auf den Kirchenplatz passen.
20: Also wenn ich hier würde liegen, würde ich sagen, pflanzen mir doch einen schönen Baum aufs Grab. Blumen und Bäume bei einem Grab ist wunderbar. Wie einfach so der Asphalt, wie er heute hier steht und kocht und blottert. Es wäre ein schöner Grabschmuck.
19: Die Bäume auf dem Kirchenplatz zu baden, werden jetzt also nicht gepflanzt. Die Kirche hat ihre Pläne aufgegeben.
8: Der Alex Moser hat berichtet. Ja, es ist ein Handwerk aus China, der tausende von Jahren alt ist, die Aufzucht von Seidenraupen zur Produktion von Seide. Kleine Raupen, die sich verpuppen mit einem Faden, wo dann Seide daraus gemacht wird. Auch in der Schweiz gibt es seit rund 20 Jahren rund ein Dutzend Bauern, die Seidenraupen züchten. Im Kanton Zürich ist Sabrina Mattis die Einzige, die das macht. Die Katrin Oyer ist sie zu Watt bei Regensdorf besuchen.
1: Zuerst führt Sabrina Mattis zu ein paar Baumreihen. Da fängt sie der Raupenzucht eigentlich an.
2: Das Futter, die Mulberrybäume nennt sich das. Das ist die Futtergrundlage für die Zidderraupen. Die Zidderraupen frisst nur das, nichts anderes.
1: 10 Kilo Blätter fressen Sabrina Mattis ihre 5000 Zidderraupen im Moment. Sie muss sie 4 bis 5 Mal am Tag füttern. Die Raupen sind in einem isolierten Raum, wo die Temperatur genau kontrolliert wird.
2: Sie sind sehr heikel,
1: die
2: Raupen,
1: dass
2: man
1: nichts reintreibt. Die 3 cm langen weissen Räubli liegen auf einer blauen Blache mit einem Netz drauf. Sie sind jetzt 13 Tage alt und werden immer grösser.
2: Die nehmen in den 25 Tagen nach Ausschlüpfen, gehen die 25 Tage, bis sie sich einspinnen, nehmen das 10'000-fache von ihrem Körpergewicht zu.
1: Darum muss sie Sabrina Mattis schon wieder füttern. Sie nimmt den Hampfle Blätter, verschneit sie und streut sie über die Tiere. Die junge Bäuerin ist fasziniert von ihnen.
2: Es ist das zweite Jahr, wo mein Mann und ich das machen, oder? Und ich bin immer noch mega begeistert von diesen Tieren. Ja.
1: Nach 25 Tagen suchen sich die Raupen einen Ort, wo sie sich verpuppen können. Sind Kokons fertig, ist es auch die Arbeit von Sabrina Mattis. Sie gibt Cocon Swiss Silk weiter, einem Verein der Schweizer Seidenproduzenten. Ein einziger Cocon gibt etwa 1,5 Kilometer Faden. Pro Kilo kommt Sabrina Mattis 35 Franken über. Das entspricht etwa 500 Cocons. Von dem allein rentiert die Zucht der Seidenraupen aber nicht, sagt der Präsident von Swiss Silk, Ueli Ramseier.
22: Rein mit Raupenaufzucht ist es aus unserer Erfahrung jetzt schwierig. Also es braucht noch die Verkäufe und idealerweise auch Leute auf dem Hof, die nachher können das schauen können.
1: Der Verkauf von Seidenprodukten und Führungen, wo die Leute schauen können, wie die Raupen fressen und wie sie den feinen Seidenfaden spinnen.
8: So, und jetzt noch ein paar Jahre zurück in die Zeit des Zweiten Weltkriegs. Selmol hat es in der Schweiz auch ausländische Soldaten gehabt. Interniert sind die gewesen, wie man dem sagt. Zum Beispiel nach einem Absturz von einem Flugzeug. Die Männer sind dann auf Adelboden gekommen im Berner Oberland und dort in einem leeren Hotel einquartiert worden. Ein lokales Freilichttheater bringt das Stück Zeitgeschichte diesen Sommer auf die Bühne. Und bei der Premiere sind auch Leute dabei gewesen, die eine ganz besondere Verbindung zu dieser Geschichte haben. Leonie Martin.
23: Das Hotel Nevada, das Sportgeschäft Öster, eine Bäckerei und das Gemeinshaus. Die Kulisse vom Freilichttheater Dauenburg zeigt Adelboden im Jahr 1943. Vorne dran auf der Tribüne hockt Loretta Gallo. Sie ist zusammen mit ihrer Familie vom US-Bundesstaat Massachusetts hierher auf Frutigen gekommen. Von weit her also, aus einem ganz speziellen Grund.
24: 8 family members have come to see this play because it has to do with my family history.
23: Das Theater zeigt ein Stück von ihrer Familiengeschichte. Ihr Vater, John Scott, war nämlich während dem Zweiten Weltkrieg in der US-Armee. Weil sein Flugzeug von den Deutschen ist angeschossen wurde, musste er im bernischen Utzensdorf notlanden.
24: My father was in World War II and his B-17 bomber was shot down by the Germans. The pilot managed to make it into Switzerland.
23: Zusammen mit anderen amerikanischen Soldaten ist er dort in Adelboden interniert worden und hat dort seine grosse Liebe lernen können. Dora Schürmann, die Mutter von der Loretta Gallo. Sie ist in der Stadt Bern aufgewachsen und hat als junges Mädchen mit ihrer Mutter Ferien zu Adelboden gemacht. Genau dann, wo die amerikanischen Soldaten dort waren.
24: So my mother was on vacation in Adelboden with her mother and my father was interned there. And there was a dance at the Hotel Adler and they met at the dance.
23: Sie haben sich beim Tanzen im Hotel Adler lernen können. Es sind Geschichten wie die von John und von Dora, die auf der Bühne vom Freilichttheater Singing Pilots zu Frutigen zu sehen sind. Für einen Faustus Furrer, der das Theater hat initiiert, ein wichtiges Stück Lokalgeschichte.
0: Ich habe immer schon gewusst, dass die Amerikaner im Adelboden waren, aber mich nie so intensiv mit dem befasst. Und dann eigentlich erst gemerkt, wie eine grosse Bedeutung das hatte für den Tourismus, für die Hotellerie, für das Überleben im Adelboden.
23: Dass auch die Premiere jetzt sogar Angehörige eines amerikanischen Soldaten da sind, freut ihn besonders. Für Loretta Gallo und ihre Familie ist es vor allem eins, eine grosse Ehre, die Geschichte von ihren Eltern auf der Bühne zu sehen.
24: It's a huge honor. It's amazing to us. We couldn't believe it.
23: Und es zeige, dass Kriege trotz allem Schrecklichen auch etwas Schönes können vorbringen.
8: Leonie Mati ist es gewesen, Magazin von Regional Diagonal. Mein Name Benedikt Erni.
3: Und vom Berner Oberland und dem Regional Diagonal Magazin über ein Studio von unseren Files und dann raus in die Welt mit dem Phil Collins Dance into the Light am Mikrofon. Der Raphael Abhardt. Grüezi, wünsche einen wunderbaren Samstag.

0: heute Samstagmittag auf Mais mit Phil Collins. Dance into the light, ins Licht innen tanzen? Fragezeichen.
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0: Frage, wo man gerade weitergehen, an Gaudenz Fluri von SRF Meteo. Wie fest tanzen wir denn heute im Licht?
2: Ja, fest, sehr fest. Es gibt kaum Schatten, mal zumindest nicht von Wolken. Es hat nur ganz wenige Quellwolken über den Alpen, die stören, aber praktisch nicht. Man muss also wirklich Glück haben, wenn man irgendwo ein bisschen Schatten von so einer Quellwolke kriegt. Und die Temperaturen, die sind im Norden schon bei rund 25 Grad, im Süden, da haben wir schon um die 30 Grad. Und es geht ein bisschen weiter darauf. Es gibt im Norden 28 und im Süden bis zu 32 Grad. Also ein Hochsommertag heute.
0: Obla, morgen etwas anderes?
2: Ja, es gibt ein paar Quellwolken mehr, vor allem über den östlichen Bergen werden die ein bisschen grösser. Dort raus kann es ganz vereinzelt über den östlichen Alpen, also im Alpstein oder im Nordbünden, zum Beispiel im Prättigau oder auch im Unterengadin, einen lokalen Regengutsch geben, aber den allermeisten Orten stört das nicht, gibt es keinen Regen. Die Temperaturen gehen dann auch im Norden so auf die 30 Grad rauf. Im Süden bleiben wir bei 32 Grad. Wahrscheinlich ist es im Süden nicht mehr ganz wolkenlos. Ein paar Wolkenfelder ziehen dort ab und zu auch durch.
0: Klingt jetzt wahnsinnig so einfach noch ein Courant Normal, wo gerade abgespult wird. Bringt die Neuwoche dann nicht was anderes?
2: Nein, eigentlich
0: grundsätzlich. Neue Woche, neues Glück?
2: Kann man nicht sagen. Also wenn man auf Regen wartet, kein neues Glück. Da ist eher erst gegen Ende Woche, dann vielleicht über den Bergen lokal mal wieder ein Regengutsch möglich. Aber im Flachland, da wartet man ziemlich sicher vergebens. Wir starten die neue Woche noch mit Wolkenresten, vor allem in den östlichen Landesteil. Aber sonst geht es wirklich einfach sonnig weiter, mit jeweils ein paar Quellwolken über den Bergen. Es ist relativ eine angenehme Hitze, also die Temperaturen gehen zwar wieder rauf auf 29 bis 32 Grad nächste Woche, aber die Luftfeuchtigkeit ist relativ tief und darum wird es nicht ganz so schlimm, wie wir da die erste Hitzewelle im Juni hatten. Auch die Nächte können noch recht gut ab mit Tiefstwert um die 15 Grad. Ein bisschen feuchter wird es in der zweiten Wochenhälfte auf der Alpen-Südseite, aber auch dort wird es noch nicht so richtig drückend typig, wie wir das auch schon hatten. Aber grundsätzlich, alles in allem, eine sonnige und heisse Woche.
0: Wir harren der Dinge und warten auf Regen. Gaudenz Fluri, besten Dank und einen schönen Samstag.
2: Gleichfalls, merci.
0: Danke, Baba.
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0: Und da kommt Musik aus der Schweiz vom Henry Amann. Kannst du mir's glauben?

0: Eis. Es wird halb Eis, der ist aber noch.
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0: Von 12.29 Uhr vor dem Gotthard-Nordportal ab Wassen 3 Kilometer Stau und circa 30 Minuten mehr Reisezeit. Die Einfahrt Göschnen ist gesperrt. In Graubünden ist auf der Prettigauer Straße Richtung Klosters der Klustunnel weiterhin wegen technischen Problemen gesperrt. Gute Fahrt!
2: Die Nachrichten von SRF um 12.30 Uhr mit Manuela Burgermeister. Die Schweiz und ihre Verteidigung. Die Schweiz müsste enger mit internationalen Partnern zusammenarbeiten, sagt der Staatssekretär für Sicherheitspolitik. Und auch die Zusammenarbeit mit der NATO bleibt wichtig, findet der Schweizer NATO-Botschafter. Und dann noch in der Sendung der Papst auf Lampedusa. Er erinnert Europa an die Verantwortung beim Thema Migration. Das Wetter heute und morgen meist sonnig bei 28 bis 32 Grad. Morgen gibt es im Osten teils größere Quellwolken. Der Bundesrat will neue Abwehrwaffen beschaffen, um für mögliche Angriffe von Drohnen und Raketen besser gerüstet zu sein. Und er will enger mit internationalen Partnern zusammenarbeiten. Wichtig wäre, dass die Schweiz feindliche Flugkörper nicht erst ab der Grenze kommen sehe, betont der Staatssekretär für Sicherheitspolitik Markus Mäder in der SRF Samstagsrundschau. Die Neutralität vereinfache dieses Vorhaben nicht. Klaus Ammann.
3: Die Schweizer Behörden sehen, wo welches Flugobjekt über der Schweiz unterwegs ist. Weit über die Grenzen hinaus reiche das sogenannte Luftlage-Datenbild der Schweiz bisher aber nicht, betont Markus Mäder, der Staatssekretär für Sicherheitspolitik. Entsprechend spät erkenne die Schweiz feindliche Flugkörper, die sich dem Land nähern.
4: Wenn wir das Lagebild aber ergänzen und erweitern können, indem wir Luftlagedaten dürfen austauschen mit unseren Nachbarn, auch mit der NATO, dann sehen wir plötzlich viel weiter. Und durch das haben wir dann eine längere Reaktionszeit.
3: Der Bundesrat strebt deshalb mit den europäischen Nachbarländern ein Abkommen an über den Austausch von Luftlagedaten. Aus neutralitätspolitischen Gründen will er darin, wie in anderen Abkommen auch, aber eine sogenannte Suspendierungsklausel aufnehmen, die es der Schweiz im Krisenfall erlauben würde, das Abkommen kurzfristig auszusetzen. SP-Sicherheitspolitikerin Franziska Roth möchte diese Klausel streichen, wie sie in einem Vorstoss im Ständerat vor kurzem forderte. Die Suspendierungsklausel sende ein Signal der Unzuverlässigkeit. Markus Mäder relativiert.
4: Das heisst nicht, dass einfach der Stecker gezogen wird. Das ist eine politische Entscheidung, wo unsere Landesregierung und je nach Tragweite natürlich zusammen mit dem Parlament trifft.
3: Auf die Frage, wie die Partnerländer auf den Schweizer Wunsch reagieren, meint Markus Mäder nur:
4: Es ist sicher schwieriger geworden, zu erklären, warum wir das so machen müssen. Aber bis jetzt haben wir immer eine Lösung gefunden, die für beide Seiten stimmt.
3: Wobei die Lösung für die andere Seite meist nur stimmt, wenn die Schweiz nicht voll integriert wird, weil sie auf der Neutralität beharrt. Wie viel Weitsicht im Luftraum die Nachbarn der Schweiz unter diesen Umständen gewähren, wird sich zeigen.
2: Das ganze Gespräch mit Markus Mäder gibt es auf srf.ch oder in der SRF News App. Wir bleiben gleich beim Thema Verteidigung. Zur Zusammenarbeit mit der NATO hat sich auch der Schweizer NATO-Botschafter Jacques Bitlou geäußert. Er sagt im Vorfeld des NATO-Gipfels in der Türkei, die Partnerschaft mit der NATO sei im Interesse der Schweiz. Die Schweiz ist nicht Mitglied des Verteidigungsbündnisses, arbeitet aber seit 30 Jahren mit der NATO zusammen. Diese Partnerschaft habe es der Schweiz ermöglicht, sich in verschiedenen Bereichen zu verbessern, sagt Bitlou im Interview mit der Nachrichtenagentur Kirsten Ester.
5: De s'améliorer dans le domaine de la conduite, de s'améliorer dans les domaines militaires divers, hein, ça va de la logistique à la formation. Ce que ça nous a amené aussi, ça a été la possibilité de participer à des opérations comme l'opération de stabilisation du Kosovo, donc la KFOR, qui est dans l'intérêt de la Suisse.
2: So habe sich die Schweiz im Bereich der Führung und in verschiedenen militärischen Bereichen verbessern können, so Bitlou. Und sie habe auch die Möglichkeit erhalten, an der Stabilisierungsmission KFOR im Kosovo teilzunehmen. Das sei im Interesse der Schweiz. Der NATO-Gipfel in der Türkei findet nächste Woche statt, am Dienstag und Mittwoch. Nach einem Einbruch in ein Waffengeschäft in Sitten hat die Walliser Polizei 5 Tatverdächtige festgenommen und 2 Komplizen. Die mutmaßlichen Täter brachen in der Nacht auf Samstag die Haupttür des Geschäfts auf. Sie flüchteten mit der Beute in einem Auto mit französischer Nummer. Wie die Polizei schreibt, habe sie umgehend eine Großfahndung eingeleitet. Dafür seien auch Drohnen eingesetzt worden und ein Super Puma-Helikopter der Schweizer Armee mit Nachtsicht- und Wärmebildsystem. Der Einsatz habe sich auf die Region Saint-Maurice konzentriert. Beteiligt gewesen seien auch andere Polizeien und das Bundesamt für Zoll- und Grenzschutz. Weitere Informationen würden zunächst nicht bekannt gegeben, um die laufenden Ermittlungen nicht zu gefährden. Papst Leo XIV. Ist derzeit auf der italienischen Insel Lampedusa. Er will dort an das Schicksal von Migrantinnen und Migranten erinnern. In seiner Messe sagte der Papst, Migration sei eine historische Herausforderung für die europäische Gesellschaft und er betonte Europas besondere Verantwortung im Umgang mit Migration.
6: Anche per questo aspetto, l'Europa possiede un potenziale unico che le deriva dalla sua storia e dalla sua cultura. E quindi una pari responsabilità.
2: Lampedusa gilt seit vielen Jahren als einer der Brennpunkte der Migrationsbewegung von Afrika nach Europa. Jedes Jahr wagen Zehntausende Menschen die gefährliche Fahrt über das zentrale Mittelmeer, dies auf meist kleinen Booten, die überfüllt und oft auch nicht für die raue See geeignet sind. Beim Ebola-Ausbruch in Kongo-Kinshasa ist die Zahl der Todesopfer gestiegen. Bis Anfang Juli seien über 450 Menschen an Ebola gestorben, schreibt die Weltgesundheitsorganisation WHO. Insgesamt gäbe es rund 1500 bestätigte Ebola-Fälle im zentralafrikanischen Land. Die Behörden von Kongo-Kinshasa melden inzwischen leicht höhere Zahlen als die WHO. Auch das Nachbarland Uganda hat Ebola-Fälle gemeldet. Noch eine Meldung vom Fußball. Die Schweizer Nationalspielerin Lia Velti kehrt nach England zurück. Die 33-jährige Nazi-Kapitänin wechselt für 2 Jahre zu Brighton. Lia Velti spielte während der letzten Saison in Italien bei Juventus Turin. Zuvor war sie bei Arsenal. Das Wetter am Nachmittag und morgen ist es meist sonnig. Über den Alpen bilden sich einige Quellwolken. Diese können morgen Abend im Osten lokale Schauer bringen. Die Temperaturen steigen auf 28 bis 32 Grad. Das waren Nachrichten von Radio SRF. Verantwortlich Sandro Peter.
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7: Mit der Serena Degen am Mikrofon und einem Abstecher ins Berner Oberland. Gstaad ist wieder im Beachvolleyball-Fieber. Seit am Mittwoch läuft das Elite-Turnier im Berner Oberland. 3 Schweizer Frauenduos haben beim Heimturnier in die K.O.-Phase geschafft, wo das Wochenende gespielt wird. Und heute Vormittag haben sie hintereinander um einen Einzug in Viertelfinal gekämpft. Für uns vor Ort ist Tanja Spichtig. Wie ist der Schweizerinnen bis jetzt gelaufen?
8: Nicht allen gleich gut. Zuerst haben Joanna Mäder und Leona Kerner ihr Achtelfinal gegen ein amerikanisches Duo. Den ersten Satz haben sie souverän gewonnen, aber dann sind sie wie eingebrochen. Sie haben den zweiten Satz und auch den Entscheidungssatz verloren und sind ausgeschieden. Die Enttäuschung war gross, aber Joanna Mäder hat gesagt, mit ein bisschen Abstand überwiege ich sicher das Positive. Man darf nicht vergessen, dass sie erst seit dieser Saison zusammen spielen.
9: Top 10 Resultat in unserem 5. Turnier. Wir haben bis jetzt eigentlich immer gezeigt, was in uns steckt. Und, ich glaube, wir sind auf dem richtigen Weg. Es braucht einfach Geduld und nicht das Gefühl haben, wir müssen auf etwas zurennen, sondern eher mal ein bisschen Slowdown machen.
8: Nun nicht runterfahren, dafür noch weiter träumen.

0: sie live ausgestanden. Das Viertelfinale mit Schweizer Beteiligung, mit den Schweizerinnen gibt es ab dem 4. zu sehen im Livestream auf srf.ch/sport und in der SRF Sport App. Und vom Sand in Gstaad gehen wir noch auf die Strasse, und zwar auf Barcelona in Spanien. Dort startet nämlich heute die 113. Tour de France mit einem Mannschaftszeitfahren über knapp 20 Kilometer. Insgesamt müssen die Fahrer 3333 Kilometer, fast 55 Höhenmeter bewältigen. 7 Etappen werden mit einer Bergankunft enden. Unter anderem ist das Ziel von der 19. Etappe wieder einmal auf der berühmt-berüchtigten Alpe d'Huez. Mit dabei an der diesjährigen Tour de France sind 4 Schweizer, der Marc Hirschi, der Yannis Oisar, der Sylvain Dillier und der Mauro Schmid. Er, der letztes Jahr auf der 11. Etappe Zweiter geworden ist und eine Etappe sie knapp verpasst hat, seit zur Ausgangslage dieses Jahr.
1: Ja, sicher viele sehr gute Erinnerungen. Also ich denke, ja, ich bin knapp dran an einem Etappensieg und wir konnten mit dem Ben O'Connor die Königsetappe gewinnen. Somit ja, sicher ganz viele Emotionen und ja, viel Vorfreude jetzt auf das Jahr.
0: Der Mauro Schmid, also vorfreudig. Die erste Etappe von der Tour de France gibt es heute zu sehen live im Fernsehen auf SRF Info ab 5:30 zu oben.
2: Bleiben wir gerade noch ein bisschen beim Sport. Weiss nicht, haben Sie es mitbekommen? Tennislegende Serena Williams ist ja zurück. Letzte Woche hat sie zu Wimbledon gespielt. Dort hat sie zwar verloren, aber dass sie mit 44 und nach einer mehrjährigen Pause überhaupt wieder auf dem Niveau Tennis spielen kann, das ist doch eine Leistung für sich. Und Serena Williams hat vor dem Turnier ja gesagt, sie fühle sich, Zitat, fit und sexy wie noch nie. Und das alles wegen der Abnehmspritze.
3: Gott sei Dank. Wo kämen wir auch hin, wenn Frauen nach 2 Schwangerschaften, 2 Geburten und 2 komplett neu erschaffenen Lebewesen nicht mehr die Figur und das Leistungsniveau von vorher hätten? Das wäre ja schon fast normal. Pfui!
2: Meint Satirikerin Lisa Christ. Sie hat genau beobachtet, wie heftig Tennisspielerin im Internet dafür verurteilt worden ist, dass sie mit den Abnehmspritzen nachgeholfen hat. Wieso Lisa Christ mit der Kritik an der Serena Williams nicht einverstanden ist, Sie hören es in unserer Satire-Kolumne Zeitlupe, gerade nach dem Eis hier auf SRF 1 am Mikrofon Raphael Abbott. Jetzt mit der Donna Summer Hot Stuff wünsche ich weiter einen schönen Samstag noch mehr.

0: SRF 1 mit dem Biagio Antonacci, You and Me, respektiv du und ich, respektiv jetzt in dem Fall hier, er und sie.
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0: Aber von Anfang an, am Mittwochnachmittag haben wir hier bei SRF 1 unsere Hörerinnen und Hörer nach Erlebnis und Abenteuer gefragt, wo sie bei Ferien mit dem oder im Camper schon gehabt haben. Und da sind ganz tolle, wunderbare Geschichten zusammengekommen. Zum Beispiel eben auch die vom SRF 1 Hörer Roger Bürki. Und da war eine besonders, besonders romantische, wenn er da mit einer Kollegin Elena Bernasconi erzählt hat.
2: Das ist in einem Haus um, wo wir waren, oder das war eine Station von unserer Reise durch den Norden. Wir haben überall auch die Drachen gesehen, wo die Leute die Drachen am Strand fliegen. Das hat mich noch so fasziniert. Und dann haben wir vorher im Indischen auf der Elbe eine Fahrt gemacht mit einem Schiffli. Und dort habe ich gesehen, dass sie so schöne Bernsteinanhänger haben, so in Herzform, und dachte so, jetzt kaufe ich ihnen, und ich habe keinen Ring gehabt. Ich habe ihre Ringgröße nicht gewusst, muss ich ehrlich sagen. Dann habe ich gesagt, so, jetzt mache ich eine Überraschung. Hat der Bernstein das Herz an den Drachen gereicht. Dann waren wir dort am Strand am Drecheln gewesen. Und irgendwann habe ich der Martina gesagt, hilf mir, ich bringe mit Drachen nicht mehr machen. Dann sind wir geholfen, an Schnur ziehen. Und bis sie den Drache in den Hängen gehabt, dort war das Herz angebunden. Und dann habe ich gefragt, ob sie mich heiraten würde. Und ja, so ist das dann rausgekommen. Und sie jetzt seit dem 18. verheiratet.
3: Eine wunderschöne, romantische Geschichte. Leck, jetzt hast du also, jetzt gibt es ganz viele Männer, die einfach kurz denken und sagen, hey, nein, Roger, hast du jetzt müssen die Messlatte so hoch hängen?
2: Das wäre völlig der Impuls, aber ich habe dann zumal den Fehler gemacht und bin nicht auf die Knie. Das gehöre ich also heute noch.
3: Gut, das wird jetzt doch der ein oder andere ein bisschen entspannen. Gut, das noch ein Tag im Reinheft.
0: Geschichte von Roger Bürki ist da gewesen. Bitte, würde man dem sagen, Live-Evaluation, Live-Bewertung von meiner Kollegin Elena Bernasconi. Unser Aufsteller von der Woche. Also ob jetzt auf der Knie oder nicht, die Geschichte bleibt sicher nicht nur den beiden Hauptprotagonisten im Gedächtnis. Und jetzt kommen wir wie immer an dieser Stelle zu der Frage nach Ihrem persönlichen Aufsteller von der Woche. Ob Ferienanfang, einen schönen Ausflug, ein feines Glacé, ein Apéro mit Kollegen, ein unerwartetes Wiedersehen oder eine freundliche Geste beim Aufsteller von der Woche geht fast alles. Nur von Zählen müssen Sie noch selber. 0848 440 222 ist die Nummer hier ins Studio. 0848 440 222. Oder wenn Sie ganz, ganz schnell sind im Schreiben, via Kontaktformular auf srf1.ch, rechts oben geht's auch. Der Aufsteller von der Woche, hoffentlich mit Ihnen, gibt's dann wie immer gegen die 20

0: Jens Kehrt, da auf SRF 1. Peter Cornelius ist RAF für die Insel. Und vom Flug- und Schiffsverkehr über auf die Strasse.
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0: Von 12.59 Uhr die Übersicht vor dem Gotthard-Nord-Portal ab Wassen. 3 Kilometer Stau und rund 30 Minuten mehr Reisezeit, dann Richtung Norden. Ebenfalls 3 Kilometer Stau und 30 Minuten Wartezeit ab Quinto. Die Einfahrt Airolo ist gesperrt. In Graubünden ist auf der Prättigauer Straße Richtung Kloster der Klustunnel weiterhin wegen technischen Problemen gesperrt. Und weiter Stau oder stockend auf der A13 Richtung Süden zwischen Kur-Nord und Reichenau. In der Zentralschweiz auf der A2 Richtung Luzern ab Rotenburg sowie auf der A14 ab Buchrain. Dann auf der A4 Richtung Brunnen zwischen Cham und Rüdihof. Weiter in der Region Solothurn auf der A1 Richtung Bern zwischen Gunzgen und Niederbipp Richtung Zürich zwischen Wangen an der Aare und Herkingen. In der Region Basel auf der A2 Richtung Deutschland ab Hagnau und schließlich auch auf der A3 von Frankreich her bis Wiese. Allen unterwegs gute Fahrt und den vor allem sicher Sacho.

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Serena Williams ist diese Woche zurück ins Tennis-Game gesteppt. Und zwar 14 Kilo leichter als noch vor 4 Jahren. Nach einer Pause und 2 Kindern hat sie verkündet, dass sie jetzt endlich wieder in Top-Form sei. Dank der Abnehmspritze. Sie fühle sich leichter, selbstbewusster und sexier denn je. Gott sei Dank. Wo kämen wir auch hin, wenn Frauen nach 2 Schwangerschaften, 2 Geburten und 2 komplett neu erschaffenen Lebewesen nicht mehr die Figur und das Leistungsniveau von vorher hätten? Das wäre ja schon fast normal. Pfui! Aber gut, Serena Williams ist ja auch kein Maßstab. Das ist eine Spitzensportlerin. Die macht wahrscheinlich noch viele Sachen, die für Normalsterbliche komisch sind. Jeden Tag Tennis spielen zum Beispiel. Oder eben die Abnehmspritze nehmen, obwohl sie bei weitem nicht adipös war. Wenn da nur nicht der Umstand wäre, dass sie für die Abnehmspritze auch noch Werbung macht. Die Publicity rund um ihre Rückkehr auf den heiligen Rasen von Wimbledon hat die Queen of Tennis, nämlich ganz die erfolgreiche Geschäftsfrau, die sie ist, für einen fetten Werbedeal genutzt. Mit der Firma, die ihr die Spritze verschrieben hat. In Interviews und Podcasts hat sie davon geschwärmt, wie viel besser sie sich nach ihrem Gewichtsverlust fühle. Vor allem ihre Gelenke würden sich jetzt leichter anfühlen. Durchaus möglich. Schließlich ist eine der Nebenwirkungen dieser Abnehmspritze Osteoporose. Ja, und poröse Knochen sind sicher leichter als dichte. Was Mrs. Williams eleganterweise in keinem der zahlreichen Medienauftritte erwähnt, ist, dass ihr Ehemann bei besagter Firma im Verwaltungsrat sitzt und zu den Investoren gehört. Was? Serena Williams hat also nicht nur altruistische Motive, um öffentlich über die Abnehmspritze zu reden? Oh, schockierend! Da hat der Shitstorm natürlich nicht lange auf sich warten. Vor allem aus linken und feministischen Kreisen hat es Kritik gehagelt. Das sei peinlich, wenn man als Spitzensportlerin so etwas müsse propagieren. Und unverantwortlich auch noch gerade. Eine so eine Abnehmspritze sei ein heftiges Medikament mit einer schier endlosen Liste an Nebenwirkungen. Und gerade in den USA, wo so viele Leute keine Krankenkasse haben, sei durch das die Schuldenfallen vorprogrammiert. Es sind schliesslich nicht alle hunderte Millionen schwere hunderte Millionen reiche Top-Athletinnen. Die Abnehmspritze dürfen auf keinen Fall zum Lifestyle-Produkt werden. Man könnte meinen, die Leute in den USA haben nicht nur keine Krankenkasse, sondern auch kein eigenes Hirn. Wo ist die Eigenverantwortung, wenn man sie mal braucht? Und als ob die Abnehmspritze nicht schon längstens ein Lifestyle-Produkt wäre. Gefühlt ganz Hollywood ist auf Ozempic. Aber geschuld ist jetzt Serena Williams. Natürlich! Auf die Hollywood-Stars hat man sich ja noch nie verlassen können. Aber auf Serena eben schon. Schliesslich ist gerade sie doch immer ein Vorbild gewesen, weil sie eben nicht so gerne schlank war, wie alle anderen. Wirklich? Ein Vorbild? Oder vielleicht eher ein Findbild. Vor allem in den ersten Jahren von ihrer Karriere hat man nämlich immer wieder über Serena Williams gelesen, sie sei zu dick, zu muskulös, zu gross und würde eh nur gewinnen, weil sie aussehe wie ein Mann. Die sexistischen und rassistischen Beschimpfungen sind so weit gegangen, dass Tennis-Ikone schon mit 17 aufgehört hat, Artikel über sich selber zu lesen. Sie hat gesagt, sie konzentriere sich lieber aufs Wesentliche. Tennis. Unter dem Strich ist es für den Sport nämlich Schnurzepieps egal, wie sie aussieht. Auf dem Platz hat sie 20 Jahre lang dominiert. Und seien wir ehrlich, wenn sie einfach so merklich dünner zurückgekommen wäre, hätten sie eh alle gefragt, wie sie das geschafft hat. Mein Gott, soll sie doch die Abnehmspritze nehmen und soll sie doch Werbung machen dafür. Es sagt schliesslich auch niemand etwas, wenn der Roger Federer seine eigene Merch trägt und dann noch der 100.000. über teure Schuhe oder Kaffee in die Kamera hebt. Und ja, ein Kaffee ist etwas anderes als eine Abnehmspritze. Aber der Roger Federer wird auch nicht als rüstige 44-Jähriger bezeichnet. Serena Williams aber schon. Sie hat zwar mit 23 Grand Slam-Sieg
3 mehr als der Roger Federer, aber für die NZZ ist sie eine rüstige 44-Jährige, die sich heute vielen anderen Dingen widmen könnte. Ihrem Geschäft, der Familie. Aber das Tennis lässt sie nicht los. Tatsächlich erzählt das Comeback von Williams nicht nur etwas über ihren Ehrgeiz, sondern auch darüber, wie gerne sie im Mittelpunkt steht. Das hat bei den Männern ihren Comebacks minim anders tönt. Beim Roger Federer hat es damals geheissen, er habe mit 40 im Spitzensport ein fast biblisches Alter. Göttlich halt, wie man es kennt vom King Roger. Und beim Andy Murray sind die eigenen Kinder kein Grund gewesen, um daheim zu bleiben, sondern eine Motivation, zum zurückzukommen. Damit sowohl sein zweijähriger als auch sein siebenmonatiger Buschi ihn bewusst als Spitzensportler wahrnehmen. Der Papi mag zwar ein Tennisass sein, aber von kleinkindlichem Erinnerungsvermögen hat er anscheinend nicht so viel Ahnung. Bei dieser Berichterstattung muss sich dann auch niemand mehr wundern, dass laut einer Umfrage ganze 12% der Männer denken, sie können in einem Tennismatch gegen Serena Williams mindestens einen Punkt machen. Vielleicht müsste man anstatt Spritzen für eine dünnere Figur mal ein Medikament erfinden, das die hartnäckigen Sexismusreste aus den Gehirnwindungen von gewissen Mitmenschen wegspritzt. Ich glaube, da kommt mehr als 14 Kilo zusammen.

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1: Die Lisa Christ mit dem satirischen Wochenrückblick mit der Zeitlupe gibt es zum Podcast als Nachlass auf srf1.ch. Mikrofon für Sie am Samstagnachmittag, der Raphael Labbart, jetzt mit dem Sting und seinem wunderbaren All This Time.

0: von der Madonna ihren American Pie. Kommen wir gerade über zum Herdöpfelsalat. Zuerst aber noch zwei andere Aufsteller von der Woche. Der eine vom André und der Rosemarie Maurer aus Mellendorf. Am Donnerstag durften wir das Musical Charlie Chaplin in Wallenstadt genießen. Das Wetter war perfekt, die Führung hinter den Kulissen sehr interessant, das Catering auf Platz sehr vielfältig und gut und die Aufführung war hervorragend. Wir haben auch zufällig Ferienbekannte getroffen. Sehr schön, wenn man sich einmal noch so über den Weg läuft. Alles passte, es war einfach spitze, was die Wallenseebühne alle zwei Jahre auf die Beine stellt. Wir freuen uns bereits auf das nächste Musical Cinderella im Jahr 2028. Und dann haben wir da noch ein zweites Mail bekommen, das mir auch sehr gefällt, und zwar vom Freddy Hediger aus Ottenbach. Und da schrieb er, mein Aufsteller der Woche wäre Bundesrat Baumelin am WM-Spiel in Vancouver mit seinem roten Cap mit der Botschaft «Switzerland great since 1291» mit dem schönen, mit dem subtilen Subtext.
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0: Damit jetzt aber wie versprochen und die Aussicht gestellt zum Herdöpfelsalat. Edith Keim aus dem thurgauischen Horn. Alles hat bei deinem Aufsteller mit dem Herdöpfelsalat angefangen oder hätte sollen mit dem Herdöpfelsalat anfangen, gell?
2: Ja, das sagst du vollkommen richtig, Raffi. Eigentlich ist es eben zuerst nicht ein Aufsteller gewesen, sondern ein Absteller. Weil bei
0: ein
2: uns
0: wortwörtlicher.
2: Ich habe ganz genau Uhrzeit nicht mehr im Kopf, aber so kurz vor um 8:30 hat es bei uns Tag gemacht. Mein Radio hat abgestellt, das Licht hat ausgemacht, das ich angehabt habe. Und mein erster Gedanke, Hilfe, ich muss einen Herdöpfelsalat machen. Wir sind heute Nachmittag eingeladen und Familie und Herd, und dann muss ich noch ein Zopfbrötchen machen. Ja, nein. Was ist jetzt da? Und dann bin ich an meinen Schalter geschaut, also meine Sicherungen, da war alles gut gewesen. Und nachher habe ich meinen Mann schnell angerufen. Und dann hat er gesagt, ja, bei mir ist auch nichts. Und dann ist da die kleine Unruhe, dass der Unmut ein bisschen kam, so ein bisschen, ja, nein, das kann es ja nicht sein.
0: Nein, ist da los, ja?
2: Mhm. Ja, und gleichzeitig aber auch, aha, jetzt müssen wir halt auch mal so etwas haben. Was ja sonst immer nur andere Menschen haben müssen, in Afrika und jetzt auch gerade wieder in Venezuela. Und
0: du sagst es.
2: Dann habe ich einfach gedacht, easy, komm. Ohne Herdöpfelsalat ist auch gegessen. Gibt es einfach mehr Brot und überhaupt. Und habe angefangen, ein bisschen meine Böden aufzunehmen und bin da so ein bisschen umgetigert in der Wohnung. Und gleich war es so ein bisschen gespenstig gewesen. Die Nachbarn sind auch irgendwo vor den Türen draussen gestanden und haben die anderen gefragt. Und ja. Und ja, dann ist es eine gute Stunde gegangen und dann habe ich mal wieder auf mein Festnetz geschaut. Nein, es blinkt halt nicht. Und plötzlich macht es Tack und der Radio läuft wieder und alles ist wieder gut.
0: Und der Strom ist wieder da. Ja.
2: Ja. Und ich will einfach sagen, Horn ist ja eh eine tolle Gemeinde. Wir haben einen super Gemeinderat und einen feinen Gemeindepräsidenten. Aber das, was jetzt die gemacht haben in dieser Schaltung, weisst, ich komme nicht raus beim Strom, aber irgendjemand hat auf Bicke geschafft, ganz sicher, und hat das blitzartig behoben. Und das ist so toll, dass wir das einfach so dürfen erleben. Und das ist mein grosser Aufsteller, eigentlich gesamthaft in so einem Land zu wohnen, wo doch so vieles funktioniert und wo man einfach back und alles ist wieder da und funktioniert. Und dafür bin ich mega dankbar und auch so richtig fröhlich gewesen, nachher auch können backen und Herdöpfelsäusen und jetzt freue ich mich besonders und alles ist noch gut rausgekommen.
0: Also der Herdöpfelsalat hat es tatsächlich noch gegeben auch?
2: Ja, den gibt's.
0: Also den gibt's, der ist
2: schon verpackt und in der Wäschzeile mit allem anderen parat und jetzt können wir dann bald abdüsen und haben etwas den Enkelkindern zu erzählen. Das ist eben auch noch schön, oder? Da kann man dann eben noch ein bisschen erzählen, du, los, was heute Morgen zuvor passiert ist und wie gut haben wir es doch. Also das ist doch einfach eine Botschaft, die in der heutigen Welt, ich finde sie einfach so nötig, dass man auch darüber redet. Wie man sagt, nicht nur gut zu tun, sondern auch darüber reden, nicht nur gut zu empfangen, sondern auch darüber reden. Und ein Danke an die Elektra Horn, oder ist es vielleicht von Arbon gekommen? Ich weiss es nicht. Aber auf jeden Fall danke diesen Männern oder Frauen.
0: Wir wollen fest und schwer hoffen, dass es bei den richtigen Leuten ankommt, deine Grußbotschaft und dein Dank zum einen. Zweitens würde ich sagen, liebe Edith, ich finde deine Botschaft grossartig, dass du jetzt eben nicht jemand bist, der anfängt zu wettern, wenn es einen Stromausfall gibt, um zu sagen, hey, wir müssen doch dankbar sein für all die andere Zeit, wo wir so viele Sachen haben bei uns im Land, bei uns in der Schweiz, wo einfach immer selbstverständlich funktioniert, was eben nicht ist mit Blick auf die Welt. Und im gleichen Atemzug bringst du mich jetzt eben drauf, wir haben ja den Donnerstag bei SRF 1 Solidaritätstag gehabt. Wir haben gesammelt für die Erdbebenopfer in Venezuela. Glückskette hat gesammelt und ich würde ganz kurz sagen, an dieser Stelle, man kann nach wie vor auf srf1.ch den Link anklicken und mit einer kleinen Spende da schon hoffentlich einen kleinen Unterschied machen. Es sind alle Beträge da willkommen, wie gesagt, über srf1.ch. Du erlaubst mir ja, den kurzen Exkurs-Edit.
2: Ich unterstütze den sogar. Ich habe bereits meinen Opel ausgegeben und ich finde es einfach grossartig, wenn das weiterhin auch mit der Glückskette unterstützt wird. Ob es noch hat auch noch andere gute Hilfswerke, die auch dienen. Aber ich finde es auch schön
0: über das
2: Radio. Toll.
0: Edith, das war ein Aufsteller von der Woche, der den Namen mehr als verdient. Ich danke dir. Herzloch hast du angerufen. Ganz liebe Grüße ins schöne Horn an Bodensee. Und jetzt in dem Fall auch einen wunderbaren Herdöpfelsalat und einen schönen Samstagnachmittag wünsche ich dir.
2: Danke vielmals, Raffi. Und eine gute Sendung dir noch. Ja?
0: Danke vielmals.
2: Ade,
0: alles Gute bis dann. Baba.
2: Ciao, Raphael.
0: Musik aus der Schweiz von Mickey. Senza te. Ohne dich.

0: Wenn's wirklich willst, dann kannst du es schaffen, sagt auch der Jimmy Cliff auf SRF 1. You can get it, if you really want.
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0: Von 13.32 Uhr die Übersicht vor dem Gotthard-Nordportal ab Wassen. 3 Kilometer Stau und rund 30 Minuten mehr Reisezeit. Richtung Norden ebenfalls 3 Kilometer Stau und 30 Minuten Wartezeit ab Quinto. Die Einfahrt Arolo ist gesperrt. Weiter Stau oder stockend in der Zentralschweiz auf der A2 Richtung Luzern ab Rotenburg sowie auf der A14 ab Buchrain. Auf der A4 auch Richtung Brunnen zwischen Cham und Rütlihof. Dann in der Region Solothurn auf der A1 Richtung Bern zwischen Gunzgen und Niederbipp, Richtung Zürich zwischen Wangen an der Aare und Herkingen, in der Region Basel weiter auf der A2 Richtung Deutschland ab Hagnau, auf der A3 von Frankreich kommend von der vor der Verzweigung Wiese, dann in Graubünden auf der A13 Richtung Süden zwischen Chur Nord und Reichenau und auf der Prättigauer Straße Richtung Klosters ist der Klusstunnel weiterhin wegen technischen Problemen gesperrt. Allen unterwegs, gute Fahrt und sicher Sacho. Am Mikrofon, der Raphael Abarth wünscht einen schönen Samstagnachmittag jetzt mit der Shania Twain, No One Needs to Know.

0: da geht's noch ein bisschen weiter zurück.
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0: Mann, Sonntagnachmittag zwischen 1 und 2 gehen wir nämlich zurück ins geschichtsträchtige Jahr 1969 und in dem wiederum zur Schweizer Hitparade vom 8. Juli, Ralf Wicke.
2: Anfang 60er Jahre, wir gehen nach Jamaika. Zwei junge Gielen verdienen dort ihr Geld als Schweisser. Dass sie mal zur Legende werden, das wissen sie noch nicht. Der eine, der heisst Robert Nesta, oder wie wir ihn jetzt kennen, Bob Marley. Und der andere ist der Desmond Decker. 1961 trifft jetzt der Desmond Decker den Plattenproduzent Leslie Kong. Es kein warmes Treffen. Der Kong ist alles andere als herzlich oder zugänglich. Die erste Begegnung zwischen den beiden ist dermassen schwierig, dass es ein paar Anläufe von Desmond braucht, bis der Kong dem jungen Schweisser überhaupt ein Ohr schenkt. Eine Hartnäckigkeit, die sich für beide dann doch noch lohnt. Eines Tages nämlich stürmt Desmond Decker wild entschlossen ins Büro vom Kong und leitet eine Aufnahme von zwei selber geschriebenen Songs aufs Pult. Und jetzt funkt's ja. Der Leslie Kong, der ist gerade elektrisiert von diesen beiden Titeln und lässt sie gerade aufnehmen. Das ist der Anfang von einer langen und engen Partnerschaft zwischen Ex-Schweisser Desmond Decker und dem Plattenproduzent Leslie Kong. Es geht nicht lang, da landen die beiden nämlich in Jamaika ein Hit nach dem anderen. Und wo sie dann 1968 die Israelites veröffentlicht, da wird die Single mehr als 5 Millionen Mal verkauft. Für damalige Verhältnisse unglaublich für einen jamaikanischen Musiker. Und so verwachen dann auch die Menschen in England und spülen Israelites als erster Reggae-Hit zoberst auf in ihre Hitparade. Zum ersten Mal wird der Begriff Reggae nicht nur in England, sondern auch auf dem Festland, im Europäischen, also auch bei uns, zu einem festen Begriff. Hinter dem lüpfigen «The Israelites» versteckt sich eine tragische Geschichte, mit einem Hintergrund, der leider bis heute Gültigkeit hat. Wenn Sie wissen wollen, was ich hier umrätsle, dann hören Sie am besten Bestseller vom 8. Juli 1969, morgen Mittag zwischen 1 und 2, hier bei uns auf S.

0: Gabriel, Take a Minute. Machen wir.
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0: Sich Zeit nehmen, um gerade noch kurz aufs Wetter von Stans mal morgen schauen. 18 Grad um die 9 Uhr. Also am Morgen angesagt, interessiert wer? Sicher all die, die dabei sind am 39. Stanserhorn-Berglauf. Ob jetzt selber im oder auf dem Lauf, auf der wahrscheinlich ziemlich nahrhaften Strecke, ob sie oder am Wegrand, da muss ziemlich sicher ein Spektakel sein. Bin noch nie gewesen, aber stellt mir so vor. Ziel im Lauf ist geplant für die ersten Läufer um die 10. Also ab dann kann man hier oben mit klatschen. Rangverkündigung ist am 12:30. So, nochmal kurz Koordinaten für alle. Start in Stans, 452 Meter über Meer. Ziel Stanserhorn auf 1868 Meter über Meer. Streckenlänge 10,9 Kilometer. Der 39. Stanserhorn-Berglauf morgen, Sonntagmorgen ab 9 Uhr. Da gibt's nebis zu gehen und nebis zu schnaufen, so wie sie. Und von wegen atemlos.
2: Vor 2 Jahren hat sie ihre Stadiontour angekündigt. 2026 ist es jetzt soweit. Helene Fischer kommt wieder in die Schweiz. Zum 20-jährigen Jubiläum geht der deutsche Superstar mit einer speziellen 360-Grad-Bühne auf Tour. So nah am Publikum wie noch nie. Eine runde Bühne mitten im Stadion. So los, gelöst, kurz nach und Open Air gibt's Helene Fischer mit ihren grössten Hits einmal am 14. Juli 2026 im Letzten Grund in Zürich.
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0: Und dann schauen wir noch kurz auf unser eigenes Programm auf SRF 1. Nach den Nachrichten am 2 übernimmt da meine liebe Kollegin Monika Buser mit Swissmade und freut sich jetzt schon explizit auf ihre Wünsche in Sachen Schweizer Musik. Jetzt also schon schreiben via Kontaktformular auf srf1.ch, rechts oben klicken und schicken Swissmade mit der Monika Buser zwischen 2 und 4 mit 100% Schweizer Musik.

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1: SRF Verkehrsinfo von 13.59 Uhr vor dem Gotthard Nordportal. 3 Kilometer Stau und etwa eine halbe Stunde Wartezeit ab Wassen, so ist richtig. Weiter Stau stockend in der Zentralschweiz auf der A2 Richtung Luzern ab Rothenburg, daher auch auf der A14 ab Buchrain. Auf der A4 ebenfalls Richtung Brunnen zwischen Cham und Rütihof sowie Richtung Zürich wegen eines Unfalls zwischen Küsnacht und Rohkreuz. Dann in der Region Solothurn auf der A1 Richtung Bern zwischen Grunzgen und Niederbipp. In der Region Basel auf der A2 Richtung Deutschland ab Hagnau, auf der A3 von Frankreich kommend vor der Verzweigung Wiese, in Graubünden auf der A13 Richtung Süden zwischen Chur Süd und Reichenau und auch auf der Prettigauer Straße Richtung Klosters ist der Klustunnel weiterhin wegen technischen Problemen gesperrt. Ich wünsche eine gute Fahrt und sicheres Ankommen.
2: Die Nachrichten von SRF um 14 Uhr mit Manuela Burgermeister. Die Schweiz müsse die Gefahr von Drohnen und Raketen auch außerhalb der Landesgrenze kommen sehen, sagt der Staatssekretär für Sicherheitspolitik und fordert eine engere internationale Zusammenarbeit. Und der Papst erinnert auf Lampedusa an das Schicksal tausender ertrunkener Migrantinnen und Migranten und ruft Europa zu mehr Verantwortung auf. Das Wetter heute und morgen ist es meist sonnig bei 28 bis 32 Grad. Im Osten gibt es morgen teils größere Quellwolken. Der Bundesrat will neue Abwehrwaffen beschaffen, um für mögliche Angriffe von Drohnen und Raketen besser gerüstet zu sein. Der Bund plant dafür Ausgaben von mehreren Milliarden. Und er will enger mit internationalen Partnern zusammenarbeiten. Wichtig wäre, dass die Schweiz feindliche Flugkörper nicht erst ab der Grenze kommen sehe, betont der Staatssekretär für Sicherheitspolitik Markus Mäder in der SRF Samstagsrundschau. Klaus Ammann.
3: Die Schweizer Behörden sehen, wo welches Flugobjekt über der Schweiz unterwegs ist. Weit über die Grenzen hinaus reiche das sogenannte Luftlage-Datenbild der Schweiz bisher aber nicht, betont Markus Mäder, der Staatssekretär für Sicherheitspolitik. Entsprechend spät erkenne die Schweiz feindliche Flugkörper, die sich dem Land nähern.
4: Wenn wir das Lagebild aber ergänzen und erweitern können, indem wir Luftlagedaten dürfen austauschen mit unseren Nachbarn, auch mit der NATO, dann sehen wir plötzlich viel weiter. Und durch das haben wir dann eine längere Reaktionszeit.
3: Der Bundesrat strebt deshalb mit den europäischen Nachbarländern ein Abkommen an über den Austausch von Luftlagedaten. Aus neutralitätspolitischen Gründen will er darin, wie in anderen Abkommen auch, aber eine sogenannte Suspendierungsklausel aufnehmen, die es der Schweiz im Krisenfall erlauben würde, das Abkommen kurzfristig auszusetzen. SP-Sicherheitspolitikerin Franziska Roth möchte diese Klausel streichen, wie sie in einem Vorstoss im Ständerat vor kurzem forderte. Die Suspendierungsklausel sende ein Signal der Unzuverlässigkeit. Markus Mäder relativiert.
4: Das heisst nicht, dass einfach der Stecker gezogen wird. Das ist eine politische Entscheidung, wo unsere Landesregierung und je nach Tragweite natürlich zusammen mit dem Parlament trifft.
3: Auf die Frage, wie die Partnerländer auf den Schweizer Wunsch reagieren, meint Markus Mäder nur:
4: Es ist sicher schwieriger geworden, zu erklären, warum wir das so machen müssen. Aber bis jetzt haben wir immer eine Lösung gefunden, die für beide Seiten stimmt.
3: Wobei die Lösung für die andere Seite meist nur stimmt, wenn die Schweiz nicht voll integriert wird, weil sie auf der Neutralität beharrt. Wie viel Weitsicht im Luftraum die Nachbarn der Schweiz unter diesen Umständen gewähren, wird sich zeigen.
2: Das ganze Gespräch mit Markus Mäder gibt es auf srf.ch oder in der SRF News App. Wir bleiben beim Thema Verteidigung. Zur Zusammenarbeit mit der NATO hat sich auch der Schweizer NATO-Botschafter Jacques Bitlou geäußert. Er sagte im Vorfeld des NATO-Gipfels in der Türkei von nächster Woche, die Partnerschaft mit der NATO sei im Interesse der Schweiz. Die Schweiz ist nicht Mitglied des Verteidigungsbündnisses, arbeitet aber seit 30 Jahren mit der NATO zusammen. Diese Partnerschaft habe es der Schweiz ermöglicht, sich in verschiedenen Bereichen zu verbessern, sagte Bitlou im Interview mit der Nachrichtenagentur Keystone SDR. Der NATO-Gipfel in der Türkei findet nächste Woche statt, am Dienstag und am Mittwoch. Zwei kurze Meldungen aus der Schweiz. Die SP Zürich schickt bei den kommenden Wahlen Priska Seiler-Graf und Nicola Galadé ins Rennen um die Kantonsregierung. Die Delegierten nominierten die Nationalrätin Seiler-Graf und den Winterthurer Stadtrat Galadé mit klarem Mehr. Gegenkandidaturen gab es keine. Die Zürcher Kantons- und Regierungsratswahlen sind im nächsten April. Nach einem Einbruch in ein Waffengeschäft in Sitten hat die Walliser Polizei 5 Tatverdächtige festgenommen und 2 Komplizen. Gleich nach dem Einbruch in der Nacht hatte die Polizei eine Großfahndung eingeleitet mit Drohnen und einem Helikopter. Die Täter waren in einem Auto mit französischer Nummer geflohen. Papst Leo XIV. Hat bei einem Besuch auf der italienischen Insel Lampedusa an das Schicksal von Migrantinnen und Migranten erinnert. In seiner Messe sagte der Papst, Migration sei eine historische Herausforderung für die europäische Gesellschaft und er betonte Europas besondere Verantwortung im Umgang mit Migration.
0: Anche per questo aspetto, l'Europa possiede un potenziale unico che le deriva dalla sua storia e dalla sua cultura. E quindi una pari responsabilità.
2: Lampedusa gilt seit vielen Jahren als einer der Brennpunkte der Migrationsbewegung von Afrika nach Europa. Jedes Jahr wagen Zehntausende Menschen die gefährliche Fahrt über das zentrale Mittelmeer, dies auf meist kleinen Booten, die überfüllt und oft auch nicht für die raue See geeignet sind. Noch eine Meldung vom Fußball. Die Schweizer Nationalspielerin Lia Welti kehrt nach England zurück. Die 33-jährige Nazi-Kapitänin wechselt für 2 Jahre zu Brighton. Lia Welti spielte während der letzten Saison in Italien bei Juventus Turin. Zuvor war sie bei Arsenal. Und das Wetter am Nachmittag und morgen ist es meist sonnig. Über den Alpen bilden sich einige Quellwolken. Diese können am Sonntagabend im Osten lokale Schauer bringen. Die Temperaturen steigen auf 28 bis 32 Grad. Das waren Nachrichten von Radio SRF. Verantwortlich Manuel Risi.
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6: Da sind wir mit einer vollpackten Tasche Schweizer Musik für die nächsten 2 Stunden. Der Dano Tamaschi, Musikredakteur, und am Mikrofon für euch Monika Buser. Und wir haben ein Geburtskind, Corinne Gurschelas. Ist diese Woche 70 geworden. Ihr geht super bis auf...
7: Es gibt so ein paar Materialermüdungen.
6: Materialermüdungen, so eine gute Aussage. Wie sie in Zukunft schauen, was sie noch alles vorhat, das hören wir gerade in den nächsten 10 Minuten. Der Auftakt zum heutigen Schweizer Musiknachmittag macht aber der Adrian Weyermann mit «Simple Song». Grüß euch!

0: Ami, also «Bring mich» oder «Trag mich», übersetzt aus dem Rätoromanischen. Der Song kommt von der Corinne Courchellas, ein poetisches Lied, das viel Interpretationsspielraum mit sich bringt. Aber es geht grundsätzlich um das Vertrauen, dass man gedreht wird. Und ich glaube, mit 70 weiss man ein bisschen, von was man spricht, wenn man durchs Leben gegangen ist und vielleicht eben auch mal gedreht wurde oder vielleicht eben auch nicht. Gerade am Donnerstag ist nämlich Corinne Courchellas 70 geworden und sie fühlt sich...
1: Ja, also einfach nicht mehr ganz jung. Also es gibt so ein paar Materialermüdungen, aber also, ich bin so von meiner Wachheit oder wie ich die Welt wahrnehme oder auch meine nähere Umgebung eigentlich immer noch. Schauen immer noch mit jungen Augen.
0: Ja, und das hat sie immer können. Sie hat können frisch und jung bleiben, weil sie hat sich nämlich auch nicht verbiegen
1: lassen. Ich habe mich nie verpflichtet, weder an einer Szene, noch an einem Produzent, noch an einem Label, nichts. Es ist eigentlich alles immer, ich bin eine freie Künstlerin. Und wenn du das bist, dann hast du nachher auch die Möglichkeit, deinen Weg, du kommst an eine Gabel und du entscheidest, ich gehe rechts oder links oder ich weiss nicht, oder bleibst du da. Ich bin niemandem nichts verpflichtet gewesen und habe immer meine Inspirationen, die mir gekommen sind, meine Blitzideen, das sind so Gedanken, die kriegst du einfach, das flattert einfach so durch die Luft und dann ist es bei dir, habe ich immer einfach können umsetzen, ohne dass mir jemand die Erlaubnis dafür hätte müssen geben. Ich habe es dann halt einfach gemacht.
0: Und das hat sich gelohnt, noch heute mit 70, sieht es überhaupt nicht aus, als würde sie nicht mehr machen.
1: Ich habe Kollaborationen vor mit internationalen Leuten. Also ich muss jetzt hier das Fenster wieder mal aufstoßen und mal ein bisschen Welt reinlassen. Und jetzt habe ich gerade einen Song gemacht mit dem Ashley und den bin ich am Hören. Also das ist Freak Power. Ich finde es so lässig, was jetzt da wieder kommt.
0: Freak Power, da sind wir mal gespannt, was da Lässiges aus den Federn von der Corinne Courchella kommt in Zukunft. Aber zurückschauen gehört gleich auch ein bisschen zum 70-Werden.
1: Zurückschauen ist schön. Mein Hirn liefert mir ständig Bilder und Erinnerungen. Aber ich habe jetzt schon auch ein paar Sachen in der Zukunft, wo ich noch ein paar Hasen aus dem Hut zaubere. Darum schaue ich auch gerne führen. Aber nicht vergessen, im Moment sein ist eigentlich das Allerbeste. Somit fließt dann das auch alles zusammen, das mit der Vergangenheit, der Zukunft und dem Moment.
0: Und für einen Moment hat sie eben gerade Geburtstag gehabt. 70 geworden ist sie am Donnerstag glücklich über ihren Lebensweg. Ihre Karriere ist auch tiptop, hat sich nie unterjochen und eigentlich wünscht sie sich nur noch eins zum Geburtstag.
1: Ich wünsche mir Frieden auf dieser Welt und dass die Menschen endlich aus den Erfahrungen, die sie gemacht haben, wissen und lernen, dass es nicht weitergeht, wenn man nicht ein paar Erkenntnisse, die man hat, umsetzt.
0: Passt eigentlich gerade zu ihrem nächsten Song. Labura heisst er. Es geht um eine starke, ehrliche, aufrichtige Bündner Bäuerin, die sich als Frau behauptet. Eine Hommage an eine krampfende Frau. Es geht um Bescheidenheit, Heimat und den Wunsch, die eigenen Werte zu pflegen und treu zu bleiben. Da ist Corinne Courchellas mit Labura.

reift vor Selbstironie. Diva, zu aufräumen mit einem Diva-Klischee von der Sandy, dieser Sängerin, die ursprünglich mal bekannt wurde, vor allem als Background-Sängerin vom Göll oder vom Hanri Ammann. Irgendwann war sie aber allein unterwegs mit Songs eben wie Diva oder

Mexiko, was sie etwas gesungen, oder? Der Martini-Song, der natürlich perfekt ins Sommer passt. Solo war sie dann unterwegs, hat fein erfolgreich getourt. Jetzt hat sie sich aber vor etwa 9 Jahren zurückgezogen. Einfach für mal ein bisschen herauszufinden, ob die Sandra, die sie im Privaten ist, eigentlich mit dieser Sandy auf der Bühne noch viel gemeinsam hat, ob sie sich gut verstehen und ob sich das noch gut anfühlt, unterwegs zu sein. Und sie hat herausgefunden, es fühlt sich immer noch gut an und ist nach 9 Jahren wieder zurück. Einfach ein bisschen anders.

0: Ich bin anders. Der neue Song heisst auch «Anders» und ist ein Vorgeschmack an ihrem neuen Album, das am 27. rauskommt. Und sie freut sich selber, dass sie wieder zurück ist.
1: Ich freue mich auf jeden Fall riesig drauf und freue mich auch, dass wir jetzt die Sendung nach all diesen Jahren wieder ein bisschen aus der Versenkung holen und wieder ein bisschen mehr läuft. Das macht Spass und ich bin total motiviert und begeistert.
0: Kann sie auch sein. Sie starten nämlich gerade im altehrwürdigen Konzertlokal Mühlihundsicken am 4. Dezember. Und das ist auch schon ausverkauft. Ist aber nicht das einzige Konzert, wie sie sagt.
1: Es wird aber nicht nur bei diesem Konzert bleiben. Wie gesagt, es ist ein Tourstart. Also wir werden ab dann unterwegs sein. Das ganze 27. durch. Und hoffentlich ganz, ganz viel spielen. Wir sind jetzt gerade am Anfang buchen, die ganze Shows am Zusammenstellen. Und das ist eben so der grosse Auftakt im Dezember.
0: Also, das Ende mit neuer Musik unterwegs, meine Farben, die neue CD im 27. Und im Dezember 26 geht's los mit dem Tourstart. Und das hier ist der Vorgeschmack drauf. Singleauskopplung, anders.
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1: Wow, mächtig. Die Sendung mit Angers zurück nach 9 Jahren und geht dann also ab Dezember 27 nachher geht durch. Es ist Sommerferienzeit. An den meisten Orten sind die Abschlüsse durch. Und ich würde mal sagen, es lohnt sich, glaube ich, mal an Gotthard zu schauen.
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1: Die Übersicht von 14.31 Uhr. Stau oder stockend in der Region Zürich auf dem Westring Richtung Chur wegen eines Unfalls zwischen dem Limmataler Kreuz und Birmensdorf. In der Region Basel auf der A3 von Frankreich her vor der Verzweigung Wiese. In der Region Solothurn auf der A1 Richtung Bern zwischen Gunzgen und Niederbipp. Richtung Zürich zwischen Wangen an der Aare und Herkingen. In der Zentralschweiz auf der A2 Richtung Luzern ab Emmen Nord und vor dem Gotthard Nordportal 3 Kilometer Stau und etwa eine halbe Stunde Wartung. Zeit abpassen. Das wär's. Gute Fahrt. Noch nicht so verrückt mit dem Stau vor dem Gotthard. Finger aber, sie da hier passen gleich perfekt. Für alle die auf der Reise Richtung Tessin. Da ist Gotthard mit Out of My Own. Monika Buser wünscht gute Fahrt und ganz einen schönen Samstagnachmittag.

Das sind Erinnerungen an «Lüti au Blanc», die Titelmelodie von Martin Schenkel und Viola Tami gesungen «Wenn immer». Und um Erinnerungen geht es auch beim Matthieu. Bei seinem Song «Präsent» beschreibt er den Zustand, dass man viel in der Vergangenheit hängt mit den Gedanken, was ja sehr schön kann sein, aber dass es eben das Beste ist, wenn man die Gegenwart, eben das «Präsent» genießt. Und genau die Gegenwart besingt der Bündner Musiker eben mit

0: New Orleans, Mad Manouche, eine wunderbare Band rund um Egon Egemann. Im 2004 waren sie unterwegs, bis dann etwa 2015 auf vielen grossen Konzertbühnen, wirklich von St. Gallen Open Air bis Montreux, aber auch im nahen Ausland, respektive sogar im weiteren, Marokko, Holland, überall waren sie unterwegs. Und irgendwann ist ein bisschen von der Bildfläche verschwunden als Mad Manouche. Fragen wir doch gleich nachher, warum? Egon Egemann bei mir am Telefon. Guten Nachmittag. Hallo, Egon.
1: Hallo, Monika. Ich freue mich, dass ich da bin.
0: Ja, das freut mich natürlich auch, dass du da bist und dass dir auch wieder ein bisschen zurück seid. Aber sag jetzt mal, was war denn, dass dir so im 15, sag jetzt mal, ein bisschen verschwunden seid von der Bildfläche als Mad Manouche?
1: Ja, wir haben damals entschieden, das Projekt, das ja Bühnenprojekt war, umzuwandeln in ein Studioprojekt. Und haben dann weiterhin längere Zeit lang mit Gast, Sänger und Sängerinnen, zum Beispiel das, was wir vorhin gehört haben, Train to New Orleans, ist mit der Susi Flückiger, die kommt aus Sri Lanka, eben mit Leuten wie die Susi zu arbeiten und einfach mehr im Studio umzuhängen und ausprobieren, was man so alles kann. Oder Start bringen.
0: Jetzt seid ihr irgendwie in dem Fall relativ lang im Studio rumgehängt, bis da wieder etwas Neues draussen ist. Also ihr seid im Moment am Schreiben und am Machen und am Tun und wir hören heute ein neues Lied und das heisst «Island in the Sun».
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0: Jetzt ist es Mad Manouche 2.0, kann ich dem so sagen? Es hat sich ein bisschen verändert.
1: Das kann man schon so sagen.
0: Musikalisch, so sagen. So ein bisschen genau. Reggae, ein bisschen laidback. Wie ist es zu diesem Song gekommen?
1: Ja, es ist, meine Frau und ich gehören ja zu den vielen Kälteflüchtlingen, sage ich jetzt einmal, die im November oder auch im Februar auf der Kanarischen Insel Sonne und Wärme suchen. Und so sind wir irgendwann totale Fans von Teneriffa geworden. Eine wunderschöne Insel, die jede Menge Inspiration liefert, natürlich für einen Song wie Island in the Sun. Und damals ist der Song als einer von unzähligen Songs, die als Demos bereits fertig aufgenommen sind, im Katalog unbrauchbar gelandet, weil er für das damalige Konzept von Mad Manouche einfach zu poppig und zu kommerziell war. Und um jetzt das, ich sage mal, unwürdige Schubladendasein von all den Songs zu beenden, haben wir uns entschlossen, die Titel zeitgerecht zu bearbeiten und wieder an den Start zu bringen. Und das macht zurzeit sehr viel Spass.
0: Das kann ich mir vorstellen. Also, dann nehmen quasi das Schublädchen von diesen Songs, die früher gesagt haben, passt nicht zu Mad Manouche und machen die jetzt Imanouche. Sag ich dem. heisst das, es kommt ein Album? Also, können wir uns freuen auf mehr in diesem Fall?
1: So genau.
0: Wie es tönt.
1: Ein paar Titel sind ja schon in der Pipeline und wir haben eigentlich mehr als genug Material für ein Album, dass wir planen, so Anfang nächsten Jahres zu publizieren.
0: Und da ist natürlich die logische Frage, gibt es euch auch wieder live zu sehen?
1: Ja, wie du schon erzählt hast, kann Mad Manouche zurückschauen auf spannende nationale und internationale Bühnenerfahrung. Und ob das Ganze wieder zu einem veritablen Bühnenprojekt wird, hängt in erster Linie vom medialen Feedback und von der Reaktion vom Publikum ab. Wenn es klingt, das Thema Mad Manouche wieder zu lancieren, so medial zu lancieren, dann kann man sich das überlegen, wieder auf Tour zu gehen. Andernfalls bleibt das Ganze das, was es jetzt ist, das Studioprojekt und das wunderschönes Hobby, mit dem es mir sicher nie langweilig wird. Andere spielen Lotto, ich schreibe Songs.
0: Egon Egemann, du hast einfach wahnsinnig viel Kreativität in dir und ich wünsche dir natürlich, dass es sehr gut läuft. Wir lassen doch jetzt einfach mal rein und lassen in dem Fall das Publikum entscheiden, was sie vom neuen Mad Manouche Island in the Sun Song halten. Aber ich finde, es tönt schon so ein bisschen nach Open-Air-Stimmung. Also ich glaube, es wäre sehr passend für den nächsten Sommer, der auch mit Konzerten unterwegs zu sein. Auf jeden Fall viel Freude beim Schreiben und Produzieren und ganz schönen Nachmittag dir.
1: Merci vielmals, Monika.
0: Und jetzt Mad Manouche, Island in the Sun. Island.

Brandneues von Mad Manouche, Island in the Sun. Schmeckt richtig nach Sommer. Und jetzt kommen wir zu zwei Herren mit italienischen Wurzeln, die aber schon lange in der Schweiz leben. Roberto Brigante und der Pippo Pollina, die eben ihre neue Heimat haben besungen, zusammen mit «In Svizzera», eben ihre neue Heimat, die Schweiz.

Roberto Brigante, Pippo Polina in Svizzera. Und wenn wir schon gerade beim Roberto Brigante Seite hacken, ein neuer Song draussen. Und zwar ein richtig sommerlicher, am 10. Juni rausgekommen und heisst «Il tempo passa». Hören wir uns an, zum Schluss von dieser ersten Stunde «Swiss Made».

0: Neues Material, Roberto Brigante. Il tempo passa, tönt und schmeckt nach Sommer.
1: Die Nachrichten von SRF um 15 Uhr mit Manuela Burgermeister. Die deutsche Rechtsaußenpartei AfD wird weiterhin von Alice Weidel und Tino Chrupalla geführt. Die beiden sind in ihren Ämtern bestätigt worden am AfD-Parteitag in Erfurt. Weidel erhielt etwas mehr als 81% der Stimmen, Chrupalla 70%. Gegenkandidaturen gab es nicht. Der Parteitag der AfD wird von großen Protesten begleitet. Die Polizei spricht von 31.000 Demonstrierenden, die sich versammelt haben. Das Treffen der AfD begann trotz mehrerer blockierter Zufahrtsstraßen ohne Verzögerungen, dies weil viele Delegierte bereits in den frühen Morgenstunden angereist waren. Neben der Wahl der Parteichefs werden noch weitere AfD-Vorstandsposten besetzt. Die Ukraine hat erneut russische Ölanlagen angegriffen an der Ostsee bei der Stadt St. Petersburg. Die Stadt sei mit Dutzenden Drohnen angegriffen worden, sagte der zuständige Gouverneur. Dabei sei der Ölterminal der Stadt getroffen worden. Opfer hat es laut dem Gouverneur keine gegeben. Laut den russischen Behörden wurde zudem eine Hafenanlage getroffen, rund 170 Kilometer von der Stadt entfernt. Über den Hafen wird Öl, Getreide, Kohle und Flüssigerdgas transportiert. Die Ukraine hat ihre Angriffe auf die russische Energieinfrastruktur in diesem Jahr intensiviert. In Teilen Russlands ist es deshalb zu Engpässen gekommen, etwa beim Benzin. Zwei kurze Meldungen aus der Schweiz. Die SP Zürich schickt bei den kommenden Wahlen Priska Seiler-Graf und Nicola Gallardet ins Rennen um die Kantonsregierung. Die Delegierten nominierten die Nationalrätin Seiler-Graf und den Winterthurer Stadtrat Gallardet mit klarem Mehr. Gegenkandidaturen gab es keine. Die Zürcher Kantons- und Regierungsratswahlen sind im nächsten April. Nach einem Einbruch in ein Waffengeschäft in Sitten hat die Walliser Polizei 5 Tatverdächtige festgenommen und 2 Komplizen. Gleich nach dem Einbruch in der Nacht hatte die Polizei eine Großfahndung eingeleitet mit Drohnen und einem Helikopter. Die Täter waren in einem Auto mit französischer Nummer geflohen. Zum Sport und einer Meldung von der Formel 1. Der Italiener Kimi Antonelli gewinnt im Mercedes das Sprintrennen in Silverstone beim Großen Preis von Großbritannien. Auf Rang 2 fuhr der Brite Lewis Hamilton im Ferrari, gefolgt von seinem Landsmann Lando Norris im McLaren auf Rang 3. Das Wetter heute und morgen ist es meist sonnig bei 28 bis 32 Grad. Im Osten gibt es morgen teils größere Quellwolken. Das waren Nachrichten von Radio SRF. Verantwortlich Manuel Risi.
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3: Von 15.03 Uhr Stau oder stockend in der Region Zürich auf dem Westring Richtung Chur wegen eines Unfalls zwischen dem Limmataler Kreuz und Birmensdorf. In der Region Basel auf der A3 Richtung Wiese ab dem Grenzübergang Saint-Louis. In der Region Solothurn auf der A1 Richtung Bern zwischen Herkingen und Niederbipp. In der Zentralschweiz auf der A2 Richtung Luzern ab Emmen Nord und vor dem Gotthardtunnel Richtung Süden. 4 Kilometer Stau und rund 45 Minuten Wartezeit ab Amsteg. Die Einfahrt Göschenen ist aktuell gesperrt. Gute Fahrt.
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3: Jetzt kommen wir zu etwas, wo man irgendwie auf beide Wege anschauen kann. Wenn etwas nicht mehr so gut geht, körperlich zum Beispiel, dann sagt man oben, ich bin eben nicht mehr 20. Und wenn man etwas viel gelassener anschauen kann, dann sagt man, zum Glück bin ich nicht mehr 20. Ist eigentlich eine Ansichtssache. Und eine Ansicht gibt es jetzt vom Florian Ast mit seinem Song 20 war. Viel Vergnügen wünsche der Dano Tamaschi, Redakteur, und für euch am Mikrofon Monika Buser. Wir sind beide definitiv nicht mehr 20, aber auf jeden Fall mal 20 gewesen.

0: Philipp Fankhauser, aktuell immer noch in seinem Timeout. Wie er sagt, will er aber versuchen, im Oktober wieder retour zu sein und durch zu starten. Und bis dahin freuen wir uns ab seinen bluesigen Songs, wie wir jetzt gehört haben, Sweet Sensation, ab Konserven. Und wenn ihr Lust habt auf irgendetwas, das ihr auch gerne hören würdet, ab Konserven, wie man so schön sagt, schreibt mir doch schnell. Am Halbi gibt es nämlich wieder 3 Schweizer Songs, die ich euch schenken kann. 3 Songs, 3 Wünsche. Da könnt ihr schon jetzt schreiben, srf1.ch mit Kontakt ins Studio, ein Mail, ein Lied, das ihr gerne würdet hören. Oder macht doch schnell eine Sprachnachricht per WhatsApp 079 132 132 1. Und bis dahin stelle ich euch sehr gerne noch neue Künstlerinnen, aufstrebende Künstlerinnen vor, respektive eine Künstlerin. Und sie ist aus dem Berner Oberland und zwar so richtig.
1: Hallo, ich bin Maya Glor aus dem Berner Oberland, wo zwischen Kien, See und Bergen ist aufgewachsen.
0: Amaya, das ist nicht etwa ihr Künstlername, sondern sie heisst tatsächlich so.
1: Es gibt recht viel, was Amaya heisst. Es gibt sehr viele Varianten, wie man es schreiben kann. Oh, meine ist japanisch. Aber ich denke, Glor auch noch, dass man weiss, ich bin von der Schweiz.
0: Ja, Glor, und dann ist es klar. Amaya Glor ist aus der Schweiz, eben eine Newcomerin, und darum hier bei Swissmade natürlich perfekt passend. Und die Schuld, dass sie am Durchstarten ist, ist eigentlich ein bisschen ihr Vater, der nämlich sie ein bisschen entdeckt.
1: Mein Dad hat es entdeckt. Definitiv mein Vater. Als ich vermutlich 10, 12 war, hat er es gemerkt und gesagt, ich müsse etwas anderes machen.
0: Genau, das Talent hat er entdeckt. Und zum Glück kann ich sagen, ihre neueste Single heisst «Can't Get Over Me». Und so fest, wie sie Berndeutsch redet, so wenig hört man ihre Musik, ihren Akzent. Ich finde, ihre Musik hat sehr etwas Internationales. Und da lassen wir uns doch jetzt gleich verzaubern. Amaya Glor.

Das sind ganz neue Klänge von Bern, von der Amaya Glore, eine Newcomer, die wir auch noch zehn oder andere von ihr werden hören. Can't get over me. Und bei Ihnen hier ist mir im Moment nicht so sicher, was da genau passiert und wie das weitergeht. Pegasus, sie sind ein bisschen am Neufingen oder eben vielleicht auch nicht mehr, aber die Musik die ist noch da. Last Night on Earth.

Was für ein schönes Paradoxon. Fische versenken. Und dann musst du dir Mühe geben, dass das funktioniert. Aber beschreibt eben ganz schön in diesem Song von Zürich West, wie er am Grüble ist, am Studieren. Halbe Songs, so heisst Schieben und Fische versenken, das ist der Songtrap, den wir gehört haben. Und eine, die nicht Fische oder eine Band, die nicht Fische versenkt hat, sondern endlich mal wieder etwas ins Trockene gebracht hat, ist die Band Unshelled. Popband von Bern hat im 2023 nach 6 Jahren Pause endlich dann wieder mal eine Single rausgegeben. After all this time. Und nach so langer Zeit sind wir immer noch Freunde. Um genau das geht es in diesem Lied. Und der Freundschaftssong von Unshelled hören wir uns jetzt an.

and Shell, wunderbare Musik aus der Schweiz. Und wir bleiben eigentlich bei einer ähnlichen Aussage bei der Nicole Bernegger. Sie sagt nämlich «Yes to you». Und wenn im Leben manchmal alles schief läuft, wenn man immer wieder «Ja» sagen kann zueinander, dann ist doch das einfach ein Riesengeschenk. Geniesset viel Groove und eine markante Stimme von der Nicole Bernegger.

0: Von der groovigen Stimme mit Nicole Benegger, Yes to You, kommen wir jetzt gerade zum Rapper Blick. Und ich weiss nicht, wie es euch geht, aber in meinem Kopf ist der Rapper, der Blick, immer noch als junger Rapper abgespeichert. Aber das stimmt überhaupt nicht. Der wird im September 50. Unglaublich. Zeit vergeht. Musik, die bleibt aber. Und seine legendäre Rosalie hören wir uns gleich an.
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0: Von 15.30 Uhr vor dem Gotthardtunnel Richtung Süden, 4 Kilometer Stau und 45 Minuten Wartezeit ab Amsteg. Die Einfahrt Göschenen ist gesperrt. Weiter Stau oder stockend in der Zentralschweiz auf der A2 Richtung Gotthard zwischen Horb und dem Kirchenwaldtunnel. Dann in der Region Zürich vor dem Gubristunnel Richtung St. Gallen ab Tietikon und ab Urdorf Nord und in der Region Basel auf der A3 von Frankreich her vor der Verzweigung Wiese. Gute Fahrt aussieht's. Und währenddem, dass der Blick singt, Sprachnachrichten habe ich schon genug bekommen, da tue ich etwas auswählen und auch E-Mails habe ich genug bekommen. Aber anrufen könnten wir noch für einen Musikwunsch. 3 Schweizer Musikwünsche. Meldet euch 0848 440 222. Erfüllen ich gerade nach dem BLI-Doppel-G. Monika Buser freut sich auf euer Telefon.

0: von Rosalie mit dem BLI Doppel-G. Gehen wir jetzt zum Willi Schaffner. Er ist von Ursenbach. Guten Nachmittag, Willi.
1: Hallo Monika.
0: Du hast dich müssen aufregen heute. Dir ist das Handy ein paar Mal runtergefallen, gell?
1: Es passiert.
0: Aber los jetzt. Wenn du dich aufregen musst als Gegenleistung quasi, oder dass es dir wieder ein bisschen besser geht, schenke ich dir jetzt einen Musikwunsch. Du wünschst dir Krokus mit Tokyo Nights. Willst du noch jemanden grüssen?
1: Nein, ich kann nicht.
0: Ein Song für dich und dein Telefon, gell?
1: Nein, warte noch, an alle Leute, die Freude im Leben haben.
0: Super, das wünsche ich dir auch. Viel Freude im Leben. Tschüss, Willi.
1: Danke, ciao, ciao.
0: Dann machen wir doch das. Krokus mit Tokyo Nights.

Rock X mit Krokus Tokyo Nights. Der erste Wunsch von Trainer Schweizer Wunsch will ich erfüllen. Und der nächste, der kommt aus dem Eggiwil vom Wedu Bachmann. Er hat mir geschrieben, er sei gerade am Alphorn lackieren. Und er wünscht sich etwas vom Traufer. Machen wir doch ein Münchi schwach und in dem Fall weiterhin gutes Lackieren von dem Alphorn.

Ciao Monika, da ist Bea Blanchard von Ostermundigen. Ich habe am Bernfest gross in Japan dürfen hören und das möchte ich gerne von diesen Stück bleiben oder gehen hören. Ich wünsche damit allen ein schönes Wochenende und sage merci vielmals. Tschüss Monika.

0: oder gehen.
1: Das ist der letzte Song von ihnen. Drei Wünsche in Sachen Schweizer Musik hier bei Swissmade. Und jetzt gibt es ein schönes Zusammentreffen. Das hat im 2007 stattgefunden. Da haben sich nämlich mit Akkordeon und Gitarre unter dem Arm in Südfrankreich die zwei Strassenmusiker lernen kennen. Sophie Bourand und der Leonard Gonnet aus dem Jura. Und daraus hat es eben ein schweiz-französisches Duo gegeben, das heisst Carousel, wo ich sitze mit Uala.

Sanctuary mit Weekend. So, jetzt kommen wir gleich zu einem Lied, das am Weekend hier bei SRF sehr viel läuft und gewünscht wird. Zum Beispiel in der Jukebox ist er heute Abend angesagt. Und zwar der Song von George. «Hier bin ich daheim», das ist, glaube ich, das Lied, das man mit ihm in Verbindung bringt. Aber der Seeländer hat eigentlich noch andere Lieder im Köcher, wie zum Beispiel «Bauregil». Mal etwas anderes von George. Geniesst es in diesem Samstagnachmittag.

0: Zu dieser Schnurrgeige, ich hier, du, da, Karsumpu, zum Abschluss von Swiss Made diesen Samstag.
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0: Von 15:59 Uhr vor dem Gotthardtunnel Richtung Süden, 3 Kilometer Stau, 30 Minuten Wartezeit abfassen. Die Einfahrt Göschenen ist gesperrt, weiter Stau oder stockend. In der Region Zürich vor dem Gubristunnel Richtung St. Gallen ab Dietikon und ab Urdorf Nord. In der Region Basel auf der A3 von Frankreich her vor der Verzweigung Wiese. Und in der Region Bern auf der A1 Richtung Bern zwischen Kirchberg und Schönbühl. Gute Fahrt.
2: Die Nachrichten von SRF um 16 Uhr mit Manuela Burgermeister. Die deutsche Rechtsaußenpartei AfD wird weiterhin von Alice Weidel und Tino Chrupalla geführt. Die beiden sind in ihren Ämtern bestätigt worden am AfD-Parteitag in Erfurt. Weidel erhielt etwas mehr als 81% der Stimmen, Chrupalla 70%. Gegenkandidaturen gab es nicht. Der Parteitag der AfD wird von großen Protesten begleitet. Die Polizei spricht von 31.000 Demonstrierenden, die sich versammelt haben. Das Treffen der AfD begann trotz mehrerer blockierter Zufahrtsstraßen ohne Verzögerungen, dies weil viele der Delegierten bereits in den frühen Morgenstunden angereist waren. Neben der Wahl der Parteichefs wurden noch weitere AfD-Vorstandsposten besetzt. Die Ukraine hat erneut russische Ölanlagen angegriffen an der Ostsee bei der Stadt St. Petersburg. Die Stadt sei mit Dutzenden Drohnen angegriffen worden, sagte der zuständige Gouverneur. Dabei sei der Ölterminal der Stadt getroffen worden. Opfer hat es laut dem Gouverneur keine gegeben. Laut den russischen Behörden wurde zudem eine Hafenanlage getroffen, rund 170 Kilometer von der Stadt entfernt. Über den Hafen wird Öl, Getreide, Kohle und Flüssigerdgas transportiert. Die Ukraine hat ihre Angriffe auf die russische Energieinfrastruktur in diesem Jahr intensiviert. In Teilen Russlands ist es deshalb zu Engpässen gekommen, etwa beim Benzin. In die Schweiz zu zwei Meldungen aus den Regionen. Im Kanton Luzern ist am frühen Morgen ein 16-jähriger Jugendlicher ums Leben gekommen in einem Waldstück bei Willisau. Der Todesfall werde untersucht, schreibt die Polizei. Derzeit gehe sie von einem Unfall aus. Und in Ebnat-Kappel im Kanton St. Gallen sind am frühen Morgen zwei Männer bei einer Schlägerei verletzt worden. Die Männer im Alter von 26 und 35 seien von zwei bisher unbekannten Männern angegriffen worden, teilt die Kantonspolizei St. Gallen mit. Die Opfer wurden ins Spital gebracht. Die Hintergründe sind unklar. Eine Meldung vom Sport. Formel 1. Der Italiener Kimi Antonelli gewinnt im Mercedes das Sprintrennen in Silverstone beim Großen Preis von Großbritannien. Auf Rang 2 fuhr der Brite Lewis Hamilton im Ferrari, gefolgt von seinem Landsmann Lando Norris im McLaren auf Rang 3. Das Wetter heute und morgen ist es meist sonnig bei 28 bis 32 Grad. Im Osten gibt es morgen teils größere Quellwolken. Das waren Nachrichten von Radio SRF. Verantwortlich Manuel Risi.
1: Ace am Nachmittag.
0: Nach so viel Schweizer Musik bei Swiss Made die letzten zwei Stunden gehen wir jetzt über die Landesgrenze aus.
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0: Sommerklang mit Estate von Giovanotti warten gerade nach der Stimmengewalt von Paul McCartney und My Brave Face. Monika

0: maravilla.
1: Giovanotti, Estate, das ist so richtig schöne Sommermusik in diesem Samstagnachmittag. Und einen Tag der Solidarität haben wir am Donnerstag erlebt. Der Glückskette-Sammeltag für die Menschen in Venezuela nach dem Erdbeben, nach dem schweren Erdbeben dort. Und es hat einen Haufen Leute gegeben, die geholfen haben, und es ist schon ein Haufen zusammengekommen, nämlich über 10 Millionen Franken. Zehntausende von Leuten im ganzen Land haben kleinere oder grössere Beträge gespendet, online oder per Twint oder per Telefon. Und Telefon abgenommen in der Zentrale haben unter anderem ein paar Prominente, zum Beispiel der Schauspieler der WAM, der Walter Andreas Müller. Er hat böse Erinnerungen gehabt, als er die Bilder von Venezuela gesehen hat.
2: Ja, es ist erschreckend. Es ist einfach etwas Wahnsinniges. Es ist ein dummer Vergleich, aber es hat mich an Hiroshima erinnert. Ich bin zufälligerweise in Japan gewesen, kürzlich, und habe das Museum besucht in Hiroshima, wo ja auch dann einfach alles flachgewalzt war, von einer Sekunde auf die andere durch die Atombombe. Und genau das habe ich jetzt da eigentlich das Gefühl gehabt, dass man einfach unvorstellbar, dass die Erde so etwas stampft, ein bisschen gewackeln und dann geht alles um. Also das ist, ich habe es unwahrscheinlich traurig, dramatisch und ja, also schlimm gefunden.
1: Er hat es schlimm gefunden. Es sind auch schlimme Bilder zum Teil, die man aus Venezuela zu sehen bekommt. Und da ist natürlich die grosse Frage, soll man das zeigen oder stumpft das einem ab? Diese Frage stellt sich auch jedes Mal eine Journalistin oder ein Journalist, wie zum Beispiel der Sandro Protz, Moderator von der Fernsehsendung Arena. Und er hat eine klare Meinung.
3: Also ich hoffe, sie lösen etwas aus. Das darf nicht sein, dass man in der heutigen Zeit, weil es mehr Bilder gibt, abgestumpft ist, sondern das Gegenteil sollte eigentlich der Fall sein, dass es einem nach wie vor erreicht und einen berührt und einen bewegt und dass man dann vielleicht eben zum Hörer greift und anruft und sagt, ich mache jetzt etwas, damit es vielleicht ja, halt mehr Hilfe gibt oder die Hilfe, die unbedingt nötig ist. Oder?
1: Viel Hilfe schon zusammengekommen am Glückskette-Sammeltag und man kann weiterhin noch spenden für Venezuela unter glückskette.ch.

0: Marit Schlenke mit Summer Breeze. Und Achtung, für empfindliche Mägeli wird es jetzt vielleicht gerade ein bisschen anstrengend. Es geht eigentlich ums Küssen, das ist ja etwas Schönes. Aber wenn man es unter dem Mikroskop anschaut, dann wird es irgendwie ein bisschen anders.
1: Wenn man jemanden küsst, dann übertreibt man bis zu 60 Millionen Bakterien. Und da kann man sich natürlich überlegen, okay, es ist schon recht wichtig, wer man küsst, weil eben es gibt einen Austausch von den Bakterien in beide Richtungen.
0: Fein. Das ist der Adrian Egli, Experte, wenn es um Mikrobiologie geht. Er leitet das entsprechende Institut von der Uni Zürich und er sagt, wir sind eigentlich fast mehr Bakterium als Mensch. Von Kopf bis Fuß, egal wie fest man sich abtäuschelt, grusen müssen uns das nicht, weil es sieht nicht wie eine Dreckschicht, die um einen um sich, sondern die Tierli, die gehören eigentlich zu uns. Das sagt auch der Andreas Weber, Biologe, der quasi das Ökosystem auf unserer Haut und in seinen Büchern aus philosophischer Sicht betrachtet.
2: Es ist ja nicht so, dass die Mikroben mich bewohnen wie meinen schlecht geputzten Kühlschrank. Also es ist nicht so, dass auf mir der Biofilm irgendwie klebt, sondern es ist so, dass die Wesen, die keine menschliche DNA haben, mit dem, was menschliche DNA hat, überhaupt erst mich ergeben. Das heißt, die sind nicht auf mir, sondern die sind ich.
0: Also wir sind eigentlich wandelnde Ökosysteme.
2: Das ist was ganz Archaisches. Das ist eigentlich Wildnis. Also wenn Sie so wollen, findet die Wildnis direkt auf Ihrer Haut statt oder sie findet direkt in Ihrem Mund statt, ja?
0: Ja, und wenn man das, was einem bei dieser Vorstellung, dass wir da Mitbewohnerinnen und Mitbewohner auf unserem Körper haben, die nicht mal Miete zahlen, wenn man das kann aushalten kann, aus einem nicht zu fest gerüselt, dann lohnt es sich doch einfach mal in die spannende Welt einzutauchen. Ich finde es nämlich sehr interessant, solche Sachen. Ihr könnt das ganze Gespräch in der aktuellen Input-Folge nachhören und zwar als Podcast. Findet ihr es überall dort, wo es Podcasts gibt oder auf srf/audio.

0: Michael Bolton, you sent me. Und es geht gleich weiter mit einer Power-Paarung. Eros Ramazzotti und Tina Turner, Cose della Vita.
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0: Von 16:59 Uhr vor dem Gotthardtunnel Richtung Süden. 3 Kilometer Stau, rund 30 Minuten Wartezeit ab Wassen. Die Einfahrt Göschenen ist gesperrt. Dann weiter Stau oder stockend in der Region Zürich vor dem Gubristunnel Richtung St. Gallen ab Dietikon und ab Urdorf Nord und in der Region Basel auf der A3 von Frankreich her vor der Verzweigung Wiese. Gute Fahrt. Und jetzt wie versprochen. Das sind die zwei. Eros Ramazzotti, Tina Turner, Monika Buse wünscht einen guten Samstagnachmittag.

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0: Lisa Stansfield mit All Around the World. Und wir kommen zu einem schönen Song. Valse à demi. Dass der Song von der Zoé Mé gesungen mit dem Stefan Eicher die Aufgang hat, ich glaube, das hört man schon nur an der Art, wie sie singen. Und die Geschichte hinter dem Lied ist sehr berührend. Zoé Mé selber hat zu diesem Lied mal erzählt.
1: Ich habe den Song für meine Großmutter geschrieben, weil ihr Mann, also mein Großvater, ist vor ein paar Jahren verstorben. Und der Song erzählt die Geschichte von jemandem, der allein in seinem Haus hockt und aber in allen Gegenständen und allen Räumen noch die andere Person sieht. Und der Stefan singt im Lied aus der Perspektive von der Person, die allein jetzt ist und sich erinnert. Und ich bin sozusagen die Erinnerung. Also immer wenn ich singe im Song, komme ich wie aus einer anderen Dimension und singe für den Stefan. Und gegenseitig versprechen wir uns, dass wir zusammen in der Vergangenheit tanzt haben, aber auch in der Zukunft wieder zusammen tanzen werden.
0: Ja, und zu diesem Tanz hat sie eben den Stefan Eicher aufgefordert und er hat sich darüber gefreut, hat sie erzählt.
1: Der Stefan hat letztens gesagt, dass es für ihn eine grosse Ehre ist, dass ich ihn zum Tanz aufgefordert habe mit diesem Lied. Für mich ist es aber genau das gleiche Gefühl andersrum. Für mich ist es eine sehr grosse Ehre, dass der Stefan sich vor mir zum Tanz auffordern lassen hat. Und ich freue mich sehr, dass wir zusammen jetzt «Valse à demi» präsentieren können.
0: Ja, und das haben sie gemacht. Anfangsjahr, im Februar, haben sie ihn rausgegeben, den Song, das schöne Duett. Der Tanz von diesen zwei Stimmen begleitet uns jetzt. Das ist so im Ehe, Stefan Eicher, «Valse à demi».
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0: Aiko, Aiko.
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0: So, und Jippa Jippa oder Aiko Aiko würde man vielleicht auch sagen, am einen oder anderen Ort, wenn es mal noch ein Regentröpfchen gäbe. Gerade in Fluri, gibt es irgendwo heute tatsächlich Regen?
2: Sieht nicht danach aus, respektive überhaupt nicht danach aus. Es hat kaum Quellwolken über den Bergen, nur ganz lokal sieht man überhaupt eine Quellwolke. Also kann eigentlich auch tut's heute Abend nicht. Morgen Abend ist dann die Chance ein bisschen grösser, das aber eigentlich auch nur in den östlichen Alpen und im Kanton Graubünden, wo es ganz lokal einmal kurz könnte nass werden. Sonst morgen der Tag durch für die allermeisten das gleiche Wetter wie heute. Viel Sonnenschein. Im Norden um die 30 Grad, im Süden so um die 32 Grad. Der Wind spürt man morgen ein bisschen mehr als heute. Der dreht auf Nord bis Nordwest. Das kann der eine oder die andere Seglerin oder Surferin durchaus freuen, wenn man das richtige Material am Start hat. Könnte das allenfalls langen, um irgendwo am Bodensee schon Spass haben mit dem Nordwestwind. Aber sonst gibt es eigentlich ausser die paar Quellwolken eben nicht viel zu erwähnen.
0: Und wenn wir auf die nächste Woche vorschauen, ich würde zusammenfassen, es ist sonnig und du?
2: Ja, mehr oder weniger sonnig, genau. Man kann natürlich immer am einen oder anderen Tag irgendwo noch ein paar Wolkenfelder gehen, Feuer suchen oder ein paar Quellwolken, die es über den Bergen gibt oder am Montagmorgen noch ein paar Wolkenreste in der Ostschweiz. Aber alles in allem gibt es eine sonnige und heisse Woche. Die Nächte kühlen aber noch relativ gut ab und auch im Süden ist es noch nicht allzu typisch. Im Norden bleibt die Luft relativ trocken und darum wird es eben auch noch nicht so typisch. Aber die Temperaturen gehen dann darauf auch wieder so auf etwa 32 Grad auf beiden Seiten von Alpen. Stellenweise kann es auch noch weiter darauf gehen. Ab dem Donnerstag sind dann über den Alpen und im Süden lokale Platzregen möglich, aber wirklich nur eine lokale Sache. Das heisst, der allermeisten Ort bleibt es trocken, was aber auch heisst, dass die Trockenheit weitergeht, respektive sich verschärft.

0: Hemmungslos lieben Fabienne Louvez und der Mark Sway. Und mit diesem Lied verabschieden wir von euch. Der Adi Köpfer geht mit euch in Abend. Und wenn ihr jetzt schon wisst, was ihr euch bei Jukebox für ein Lied wünscht, schreibt ihm doch schon srf1.ch mit Kontakt ins Studio.
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0: Die Übersicht von 16.59 Uhr vor dem Gotthardtunnel Richtung Süden. Ab Wassen 3 Kilometer Stau und etwa eine halbe Stunde mehr Fahrzeit. Die Einfahrt Göschenen ist gesperrt und stockender Verkehr in der Region Zürich vor dem Gubristunnel Richtung St. Gallen ab Tietikon sowie auf dem Westring ab Urdorf Süd. Das wär's von der Strasse. Ich wünsche euch einen schönen Samstag und allen zusammen eine gute und sichere Fahrt.
2: Nachrichten von SRF um 17 Uhr mit Manuela Burgermeister. Begleitet von Zehntausenden Protestierenden, die AfD hält in Erfurt ihren Parteitag ab. Alice Weidel und Tino Chrupalla wurden als Parteispitze bestätigt. Und reduziertes Programm wegen der Hitze. Die USA beginnt mit den Feierlichkeiten zum 250. Unabhängigkeitstag. Gratuliert hat auch der russische Präsident Wladimir Putin. Das Wetter heute und morgen meist sonnig, im Osten morgen teils größere Quellwolken. Es gibt 28 bis 32 Grad. Die deutsche Rechtsaußenpartei AfD wird weiterhin von Alice Weidel und Tino Chrupalla geführt. Die beiden sind in ihren Ämtern bestätigt worden am AfD-Parteitag in Erfurt. Weidel erhielt etwas mehr als 81% der Stimmen, Chrupalla 70%. Gegenkandidaturen gab es nicht. Der Parteitag der AfD wird von großen Protesten begleitet. Die Polizei spricht von 31.000 Demonstrierenden, die sich rund um Erfurt versammelt haben. Das Treffen der AfD begann trotz mehrerer blockierter Zufahrtsstraßen ohne Verzögerungen. Dies, weil viele Delegierte bereits in den frühen Morgenstunden angereist waren. In Erfurt ist auch Deutschland-Korrespondentin Simon Fazer. Sie sagt, die Proteste seien weiterhin im Gang.
3: Nach wie vor sind in Erfurt viele Leute unterwegs, viele Demogruppen. Die Sorge vor dieser Partei, die in Teilen rechtsextrem ist, bewegt diese Stadt wörtlich und sichtbar. Das ist das Allermeiste friedlich, viel Musik, viel Plakate. Auch laut Polizei ist bisher alles relativ friedlich verlaufen. Es gab wohl einen Farbanschlag auf ein Gebäude. Ein paar Flaschen seien geflogen, aber insgesamt bisher nichts von bürgerkriegsähnlichen Zuständen, wie sie die AfD an die Wand gemalt hatte.
2: Der Parteitag der AfD in Erfurt geht morgen weiter. Am 4. Juli vor 250 Jahren sagten sich mehrere Kolonien in Nordamerika vom britischen König los und gründeten die Vereinigten Staaten von Amerika. Das wird heute am Nationalfeiertag groß gefeiert, Manuel Risi.
4: Ja, es ist zwar erst Mittag in den USA, aber am Abend plant Präsident Donald Trump ein großes Programm. Allerdings macht ihm eine Hitzewelle an der Ostküste einen Strich durch die Rechnung. Es mussten diverse Veranstaltungen abgesagt werden, darunter etwa die Parade in der Hauptstadt Washington. Dort werden weit über 40 Grad erwartet. Trump will später aber dennoch eine Rede halten, auch ein Feuerwerk soll es geben. Eine erste Rede hat der Präsident in der Nacht auf heute bereits gehalten. Darin warnte er vor einer kommunistischen Bedrohung.
2: Zum runden Geburtstag der USA gibt es auch Gratulationen aus aller Welt. Besonders bemerkenswert ist ein Glückwunsch-Telegramm aus Russland.
4: Ja, und geschickt hat es der russische Präsident Wladimir Putin. «Lieber Donald» heißt es da. Putin lobt die Geschichte der Beziehung zwischen Russland und den USA in seiner Nachricht. Die beiden Länder hätten gemeinsam die Menschheit vom Nationalsozialismus befreit und eine wichtige Rolle bei der Schaffung der Grundlagen der modernen Weltordnung gespielt. Das Telegramm von Putin endet mit einem Händedruck-Emoji.
2: In die Schweiz mit zwei kurzen Meldungen. Die SP Zürich schickt bei den kommenden Wahlen Priska Seiler-Graf und Nicola Gallardy ins Rennen um die Kantonsregierung. Die Delegierten nominierten die Nationalrätin Seiler-Graf und den Winterthurer Stadtrat Gallardy mit klarem Mehr. Gegenkandidaturen gab es keine. Die Zürcher Kantons- und Regierungsratswahlen sind im nächsten April. Und nach einem Einbruch in ein Waffengeschäft in Sitten hat die Walliser Polizei 5 Tatverdächtige festgenommen und 2 Komplizen. Laut der Polizei handelt es sich um französische Staatsangehörige zwischen 16 und 31 Jahren. Gleich nach dem Einbruch in der Nacht hatte die Polizei eine Großfahndung eingeleitet mit Drohnen und einem Helikopter. Die Ukraine hat erneut russische Ölanlagen angegriffen an der Ostsee bei der Stadt St. Petersburg. Die Stadt sei mit Dutzenden Drohnen angegriffen worden, sagte der zuständige Gouverneur. Dabei sei der Ölterminal der Stadt getroffen worden. Opfer hat es laut dem Gouverneur keine gegeben. Laut den russischen Behörden wurde zudem eine Hafenanlage getroffen, rund 170 Kilometer von der Stadt entfernt. Über den Hafen wird Öl, Getreide, Kohle und Flüssigerdgas transportiert. Die Ukraine hat ihre Angriffe auf die russische Energieinfrastruktur in diesem Jahr intensiviert. In Teilen Russlands ist es deshalb zu Engpässen gekommen, etwa beim Benzin. In Norditalien gehen die Behörden neue Wege, um gegen Wildschweine vorzugehen. Im Rahmen eines Pilotprojekts dürfen die Tiere in der Region Trentino mit Pfeil und Bogen gejagt werden. Die Zahl der Wildschweine soll eingedämmt werden, da sie zunehmend landwirtschaftliche Flächen schädigen. Laut den Behörden seien die Bögen eine Alternative zu Schusswaffen, da sie andere Tiere nicht mit Lärm stören. Um Wildschweine mit dem Bogen zu jagen, brauche es eine entsprechende Zusatzqualifikation, schreiben die Behörden weiter. Zum Sport mit einer Meldung von der Formel 1. Der Italiener Kimi Antonelli gewinnt im Mercedes das Sprintrennen in Silverstone beim Großen Preis von Großbritannien. Auf Rang 2 fuhr der Brite Lewis Hamilton im Ferrari, gefolgt von seinem Landsmann Lando Norris im McLaren auf Rang 3. Das Wetter am Nachmittag und morgen ist es meist sonnig. Über den Alpen bilden sich einige Quellwolken. Diese können morgen Abend im Osten lokale Schauer bringen. Die Temperaturen steigen auf 28 bis 32 Grad. Das waren Nachrichten von Radio SRF. Verantwortlich Manuel Risi.
1: 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Der Samstagabend hier bei uns auf SRF 1 und ein Mikrofon für euch, der Adrian Köpfer. Zusammen mit dem Chris Burke, der Getaway, er links, ich rechts und so steuern wir mit euch zusammen durch den Samstag.

0: Christopher, The Getaway, 10 Minuten nach der 5.
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0: Kolumbien. Er ist der Achtelfinalgegner von der Schweizer Nazi an der Fußball-WM. Das wissen wir seit heute Morgen, Silvan Schweizer.
2: Ja, und Nationalspieler selber haben nach ihrem Sieg gegen Algerien einen Tag frei bekommen. Ihr Hotel ist zmitzt in der Stadt Vancouver, wo ja dann auch das Spiel gegen Kolumbien wird stattfinden. Nicht frei hat der Trainerstaff gehabt, der sich auf das Achtelfinal vorbereitet. Der Peter Schneider hat den Assistenztrainer, den Davide Galla, vor dem Schweizer Hotel getroffen und ihn gefragt, ob dann nach so einem Sieg wie der gegen Algerien gross gefeiert wird oder ob der Fokus schon wieder auf dem nächsten Spiel liegt.
3: Ja, wir haben gestern schon nach dem Match haben wir logischerweise angestossen, zu Recht auch, weil es ist ein grossartiger Moment gewesen für uns alle. Ein wichtiger Sieg. Gleichzeitig haben wir aber auch schon den Fokus gelegt auf die nächste Aufgabe.
4: Ist das noch schwierig, wenn man so etwas Historisches erreicht hat, zuerst mal ein K.O.-Spiel gewonnen an einer Weltmeisterschaft, dass man nicht zu euphorisch wird, sondern sagt, ja, es ist schön, aber es ist nur ein Zwischenziel?
3: Nein, schwierig finde ich es nicht, weil wir sind alle da gekommen mit einem ganz klaren Ziel und man merkt einfach den Hunger bei diesen Jungs, aber auch bei uns vom Trainerteam, bei der ganzen Delegation, die Lust auf die WM, auf die Spiel, dass man einfach das Maximum rausholen will. Und natürlich sind wir überglücklich über den Sieg gegen Algerien, aber wir sind auch überzeugt, dass der Weg noch weitergehen kann und wir werden alles daran setzen.
4: Am Dienstag geht es weiter mit dem Achtelfinal. Kolumbien, eine südamerikanische Mannschaft. Was zeichnet diese Mannschaft aus?
3: Also, sie hat mich recht beeindruckt in der Gruppe. Ich habe schon gewusst, dass sie Qualitäten hat, aber sie haben natürlich schon außergewöhnliche Spieler auch. Man könnte den Unterschied ausmachen. Sie haben physisch starke Spieler und dort werden wir müssen einfach kompakt stehen, auch in der Defensive, die Räume eng machen und sie schnell unter Druck setzen, wie man das mit jedem Gegner eigentlich immer versucht.
4: Bei der Europameisterschaft im 2021 war die Schweizer Nationalmannschaft total benachteiligt gewesen. Wir müssen umreisen durch ganz Europa durch. Die anderen haben es ruhig gehabt, wie zum Beispiel die Spanier dann. Jetzt ist es ein bisschen umgekehrt. Die Schweiz hat irgendwie wirklich einen Vorteil. Man kann hier in Vancouver bleiben, hat noch einen Tag mehr Zeit und muss nicht reisen. Was hilft das der Schweiz?
3: Ja, es ist definitiv ein Fakt, dass wir jetzt hier in Vancouver dürfen bleiben. Und das freut uns natürlich auch, weil wir uns sehr, sehr wohl fühlen hier. Wir werden jetzt auf jeden Fall den Punkt zu unseren Gunsten nutzen. Gleichzeitig werden wir müssen alles daran setzen und uns bestmöglich vorbereiten, weil alle Mannschaften sind daran gewöhnt an die Reiserei. Und dementsprechend bin ich überzeugt, dass der Gegner trotz Reisestrapazen zu 100% wird auf dem Platz stehen und alles können geben und auch dementsprechend uns wird fordern.
2: Sagt der Assistenztrainer von der Schweizer Fußballnationalmannschaft, Davide Galla. Die Schweiz trifft im WM-Achtelfinal am Dienstagabend auf Kolumbien am 10. Schweizer Zeit. Los gehen die Achtelfinals, aber schon heute und all drei Gastgeber sind noch dabei. Kanada, USA und Mexiko. Die Heimteams haben eine Euphorie ausgelöst. Die Heim und das nicht zum ersten Mal, Jan Zürcher.
5: «Wir sind kanadische Helden», hat Jesse Marsh im Kreis zu seinen Spielern gesagt nach dem Einzug in Achtelfinal. So weit ist Kanada noch nie gekommen in einer WM, die eine Heim-WM beflügelt. Dass ein WM-Organisator Geschichte schreibt, ist aber nicht neu. 6-mal ist die Heimnation schon Weltmeister geworden, zuletzt Frankreich 1998. Aber auch sonst haben die Gastgeber außergewöhnlich gut performt. 13 von 23 Heimteams haben das Halbfinale erreicht. Darunter auch Überraschungen wie die Schweden 1958 oder die Südkoreaner 2002. Der US-Captain Tim Ream mag sich noch gut an die letzte WM in den Staaten 1994 erinnern. Damals war er noch ein Bub. Jetzt ist er als Spieler selber an der Reihe.
6: This is It's a once in a career opportunity.
2: Es ist eine einmalige Gelegenheit, die viele Erwartungen und Druck mit sich bringt. Auf der anderen Seite müssen wir die Zeit auch geniessen.
6: We have to enjoy it.
5: Und das tun alle drei Gastgeber. Wahrscheinlich niemand so ausgiebig wie die Mexikaner und ihre Mittelfeldspieler Eric Lira.
2: Es ist schwierig, um in Wort zu fassen. 80'000 Menschen im mexikanischen Trikot bejubeln uns, führen uns an, kämpfen mit uns und draussen auf der Strasse hat es noch mal Millionen mehr. Das wird mir bis ans Ende von meinem Leben in Erinnerung bleiben.
5: Die Mexikaner spielen ihren Heimvorteil bis jetzt voll aus. In ihrem Hexenkessel, im Aztekenstadion auf über 2000 Meter über Meer, ist schon manchem Gegner die Luft ausgegangen. Noch nie haben die Mexikaner dort das WM-Spiel verloren. Gut möglich, dass auch das Mal ein Gastgeber ganz weit kommt.
2: Als erster von den drei Gastgebern spielt Kanada heute im Achtelfinal, allerdings nicht auf eigenem Boden. In Houston treffen die Kanadier auf Marokko. Am 7. geht's los, SRF 2 überträgt live. Ja, den Heimvorteil nutzen und beim Heimturnier überzeugen. Das haben auch die Schweizer Beachvolleyballerinnen wollen. Das Gstaad heute hat beim Elite-Turnier im Berner Oberland K.O.-Phase angefangen. Zwei Schweizer Duos sind im ersten K.O.-Spiel im Achtelfinal hängen geblieben. Joanna Mäder und Leona Kernen. Und auch die beiden Verge-Depré-Schwestern, Zoe und Danuk. Die Hoffnungen auf Schweizer Podestplatz sind beim Duo Tanja Hüberli und Nina Brunner gelegen. Aber vorher gerade im Viertelfinal sind auch sie ausgeschieden. Live aus Gstaad, Tanja Spichtig.
7: Der Traum, dass auch dieses Jahr ein Schweizer Team einen Podestplatz holt, so wie letztes Jahr die beiden Verge Depré-Schwestern, ist geplatzt. Tanja Hüberli und Nina Brunner haben sich geschlagen im Viertelfinale gegen die Holländerinnen, die es eigentlich in der Gruppenphase noch besiegt haben. Das Mal haben sie jetzt in zwei Sätzen verloren. Die Schweizerinnen müssen sich selber an den Nase nehmen. Der Service sei gar nicht gut gewesen, sagt Nina Brunner.
8: Also, wir haben sicher sehr viele Fehler gemacht und im Gegenzug nicht so viel Druck erzeugen.
7: Die Enttäuschung über das Out ist gross. Vor allem, dass sie jetzt nicht nur einmal spielen können vor den Heimfans. Auf der anderen Seite sind sie aber auch stolz, dass sie es überhaupt so weit geschafft haben. Nina Brunner und Tanja Hüberli haben nach der Bronzemedaille an den Olympischen Spielen im vorletzten Sommer in Paris nicht mehr zusammengespielt. Nina Brunner hat eine Babypause gemacht. Erst seit dieser Saison spielen sie jetzt wieder zusammen. Und das müssen wir in Betracht ziehen, sagt Tanja Hüberli.
8: Wir haben immer gesagt, wir haben langfristig grosse Ziele, aber ich glaube, dass wir da schon in der Mitte vom ersten Jahr, ich glaube, so Leistungen, wie wir diese Woche gezeigt haben, können zeigen, hätten wir auch nicht unbedingt gedacht. Und darum sind wir sicher zufrieden, wo wir aktuell stehen.
7: Nächstes Jahr sind Ihre Erwartungen sicher ein bisschen grösser. Nächstes Jahr ist da zu Gstaad die Europameisterschaft.
2: Tanja Spichtig, live vom Beachvolleyball zu Gstaad. Und dann gehen wir vom Sand nochmal zurück auf den Rasen, und zwar der von Wimbledon. Der gibt es in der dritten Runde eine Überraschung. Die Vorjahressiegerin Iga Świątek aus Polen verliert gegen die Filipina Alexandra Jala in zwei Sätzen. Die 21-Jährige steht damit zum ersten Mal im Achtelfinal vom Grand Slam Turnier. Yeah.

0: Callum Scott und Leona Lewis, You Are The Reason.
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0: Und wenn wir schon von wunderschönen Stimmen haben, Montreux Jazz Festival ist gestern Abend eröffnet worden. Und heute Samstagabend wäre der zum Beispiel der Sting zu hören. Morgen Nick Cave and the Bad Seeds. Man kann aber auch wunderbar einfach nur auf Montreux, dort an der Seepromenade, ein bisschen schlendern, gratis Konzerte geniessen, auf den See rausschauen und das Leben geniessen. Also, wenn ihr Lust habt, Montreux Jazz Festival, seit gestern Abend ist das eröffnet. Dann habe ich noch einen zweiten Tipp für morgen Sonntag Vormittag. Es werden am 11. Wenn ihr mit den Grosskindern oder den eigenen Kindern gerne fort möchtet und sagen, so, jetzt gehen wir heute mal morgen am 11. Dann können wir am Nachmittag nämlich noch in Paddy Aschenputtel. Ein herzerwärmendes Musikmärli von dem Märli-Theater Fidibus. Das wird morgen gespielt in Knies Kinderzoo in Rapperswil am 11. am Morgen.
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0: Little River Band, Lonesome Loser. Samstagabend auf SRF 1, es war 17:30 Uhr.
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0: Eine Meldung haben wir mehr nicht. Das tut gut. Stockender Verkehr in der Region Zürich auf dem Westring Richtung Gubristunnel ab Urdorf Süd. Blitz hat es diese Woche an verschiedenen Orten in der Schweiz. Sie haben sicher auch mitbekommen. Gewitter haben aber nicht eigentlich eine Abkühlung gebracht. Vielleicht in der Nacht, aber ja, das ist nicht zum Gewitter schuld. Blitzlichter haben aber auch unsere Korrespondentinnen und Korrespondenten in den Regionen. Blitzlichter, das sind die Geschichten, die einem zum Schmunzeln bringen, zum laut rauslachen oder zum Nachdenken. Zum Beispiel beim Samuel Burri in Bern.
2: Zu Faulensee am Thunerseeufer ist eine Schwanenfamilie über die Strasse gelaufen. Daraufhin ist die Polizei ausgerückt. Steht im 20 Minuten. Aber wie ist es so weit gekommen? Ein Menschenpaar hat die Schwäne auf der Strasse gesehen und besorgt die künstliche Intelligenz um Rat gebeten, wenn die natürliche Intelligenz ausgeschossen ist. Die KI hat dann empfohlen, die Polizei zu alarmieren. Tatsächlich, bei der Anfrage «Schwanenfamilie auf der Strasse, was tun?» kommt die Antwort «Im Notfall Polizei alarmieren». Als erstes soll man aber anhalten und den Warnblinker einschalten. Interessant. Die KI geht also davon aus, dass man in einem Auto sitzt und gerade noch Zeit hat, während der Fahrt eine Frage zu tippen. Aber zurück zu der Schwanenfamilie am Thunersee, wo die Blaulichtintelligenz dann eingetroffen ist, sind die Vögel schon längstens auf einer Wiese am Grasen gesehen. Dem sagt man Schwarmintelligenz. Aus Bern, Samuel Burri.
3: In vielen Freundeskreisen wird im Moment auf das Resultat der Fußball-Weltmeisterschaft gewettet. Bei den Tippspielen werden die Favoriten heiss gehandelt, Prognosen gewagt und die Begeisterung, respektive die Enttäuschung, ist gross, wenn man in der Rangliste auf- oder eben runterrutscht. Wer wird Fußball-Weltmeister? Frankreich oder Spanien? Wer ist besser? Der Messi oder der Ronaldo? In der Zürcher Stadt Dietikon kann man diese Fragen neu per Ziggistummel beantworten. Die Stadt hat 6 Aschenbecher auf Wiesen und in Parks aufgestellt, mit je einer Frage und 2 Antwortoptionen. Bei den beiden Fächern sieht man von aussen, wie viele Zigarettenstummel schon eingeworfen worden sind. Die Stadt verspricht sich da davon weniger Littering. Und das sollte lange als Motivation zum Mitmachen für die Raucherinnen und Raucher. Weil von einem Tippspiel gewinnen haben nur ein paar wenige etwas. Aber von der sauberen Wiese zu Dietikon profitieren alle. Aus Zürich, Katrin Oyer.
4: Auto, TÜV und Lastwagen, sie donnern in einem Garacho auf der Kantonsstrasse über den Seerücken oberhalb vom Bodensee. Die Strasse soll sicherer werden. Der Kanton will sie darum breiter machen. Er hat allerdings die Rechnung ohne die Zweigheitsschnecken gemacht. Kleine Landschnecken, die es nur noch ganz selten an ganz wenigen Orten in der Schweiz gibt, eben auch in dem Wiesenport entlang von dieser Strasse. Darum verlangen die Grossräte jetzt, dass man 7 Kilometer von dieser Strasse nicht ausbaut. Die Auto, TÜV und Lastwagen sollen doch langsamer fahren, im Schneckentempo quasi über den Seerücken. Für das hat der Kanton zwar kein offenes Ohr, aber man könnte die Schnecke vielleicht umsiedeln, heisst es beim Thurgauer Tiefbauamt. Irgendwo im Kanton müsste es ja schon nochmal eine Böschung geben, wo die vom Aussterben bedrohten Schnecken könnten rumkreuchen, ohne dass nicht die grossen Brummer in die Quere kommen. Aus der Ostschweiz, Karin Kobler.
5: Ora et labora, bete und arbeite. Das ist der Leitspruch der Benediktinermönche, die im Kloster einsiedeln leben. Und was haben sie nicht alles geschafft, die letzten über 1000 Jahre, seit das Kloster gibt? Generationen von Schulkindern haben sie unterrichtet, Ross entzüchtet, Forstwirtschaft betrieben und riesige Ländereien verwaltet. Bis heute gilt das Kloster Einsiedeln als grösster privater Grundbesitzer der Schweiz. Aber jetzt wollen die Mönche offenbar ein bisschen lockerer angehen. Oder sagen wir es so, sie schauen, dass vor lauter Betten und Arbeiten auch der Feierabend nicht zu kurz kommt, beziehungsweise das Feierabendgetränk. Seit dieser Woche hat das Kloster nämlich sein eigenes Bier, passend zum Sommer und zu der Fußball-WM natürlich. Oder wie es der Abt bei der Verköstigung gesagt hat, ein Bier fürs gesellige Zusammensein. Das kommt gut an. Nach ein paar Tagen sind schon 1000 Liter verkauft gewesen. Da müssen die Mönche dann gleich schauen, dass es für sie auch noch einen Schluck hat. Aus der Zentralschweiz, der Markus Föhn.
1: Mir geht die Decke auf den Kopf, sagen wir. Zum Beispiel, wenn es tagelang regnet und man nicht raus kann oder wenn es einem im Büro langweilig ist. Ob die Baselbieter Regierung so wenig zu tun hat, dass ihr langweilig ist, wissen wir nicht. Aber die Decke ist ihr wortwörtlich auf den Kopf gefallen. Einmal fast. Im Sitzungszimmer von der Regierung ist nämlich die ganze Deckenverkleidung mit einem Knall oben runtergekommen. Vermutlich wegen falsch angemachten Gipsplatten. Passiert ist das einen Tag vor der Regierungssitzung, die es alle Wochen gibt. Es hätte also böse rauskommen können. So aber hat die politische Führung Glück gehabt. Die einzige Frau in der Baselbieter Regierung hat es mit Humor genommen und flapsig kommentiert, sie als Kleinste in der Runde hätte es wahrscheinlich am wenigsten gebracht, weil die Decke zuerst den grösseren Männern auf den Kopf gefallen wäre. Das nennt man wohl eben Galgenhumor. Aus Liestel, Simon Weber.
6: In diesen heissen Tagen hat man es gut, wenn man einen Berg in der Nähe hat. Solothurnerinnen und Solothurner zum Beispiel haben ihren Hausberg, den Weissen Stein. Im Schnitt ist es etwa 8 Grad kühler auf dem Weissen Stein oben. Jetzt gibt es aber ein Problem beim Bähnchen, das dort rauffährt. An heissen Tagen wird es nämlich noch heisser in der Gondel drin. Letztens mussten wir sogar eine Rettungsübung absagen, weil es bei Aussentemperatur im Gondel drin schnell 50 bis 60 Grad warm werden kann. Die Solothurner Zeitung hat darum wissen, was man denn hier macht. Die Lösung klingt recht einfach. Gas geben. Wenn man nämlich mit knapp 4 km pro Stunde schneller fährt, dann kühlt die Temperatur in der Gondel um 4 Grad ab. Raffiniert mit der Geschwindigkeit die Gondeltemperatur steuern. Das ist auch genial im Winter. Wenn die Leute frieren im Bändchen, dann muss man also einfach langsamer fahren und schon haben alle warm. Ist doch logisch, oder? Aus Aarau. Alex Moser.

Chris Isaak mit Blue Hotel, 10 Minuten vor der 6. Das ist doch so eine typische Frage, die die Kinder stellen, wenn man am Fluss ist und Fische sieht. Du Papi, reden eigentlich Fische? Und ich als Nichtwissender hätte bis vor ein paar Minuten gesagt, nein, sicher nicht, ich kann nicht reden. Aber es ist tatsächlich so, Fische tun, knurren, trummeln, zirpen, je nachdem, welcher Fisch das halt ist. Und Achtung, das tun dann zum Beispiel so.

0: total lustig. Ein Stammtisch da, jeder kommt ein bisschen zum Wort. Klingt fantastisch. Und jetzt müssen wir natürlich nur noch wissen, über was sie reden. Ich vermute mal, es ist ähnlich wie bei uns Menschen. Sie reden über das Wetter. Und das ist ja etwas, was die Fische aktuell eben stark betrifft. Es ist zu trocken. Sie haben zu heiss. Und die extreme Hitzeperiode, die wir gerade haben, und auch sonst die warmen Tage, die gehen nicht spurlos an den Gewässern und den Fischen vorbei. Und bei Behörden und Forschern ist ja auch schon Befürchtung da, dass es nach dem heissen Sommer 2003, 2018, 2022 auch in diesem Jahr wieder zu einem landesweiten Fischsterben kommen könnte. Noch ist es zwar keine schweizweite Notlage, aber für viele Fische ist es schon recht brenzlig, sagt der andere in Kreienbühl. Er ist Geschäftsleiter von der Fischberatung Fiber.
1: Also auf jeden Fall für die kälteliebenden Fische, die kaltes Wasser, viel Sauerstoff brauchen, ist es eine sehr grosse Herausforderung und ist aktuell sicher kritisch.
0: Kein Wunder bei Temperaturen von sogar um die 30 Grad, zum Beispiel im Murtensee vor einem paar Tagen. Stell dir vor, der Göckenbad und der See ist 30 Grad. Das ist eine warme Badwanne. Und dann wird es eben dann irgendwann noch für die Fische recht ungemütlich, sagt der andere in Kreienbühl.
1: Im See haben die Fische häufig die glückliche Lage, dass sie noch ein bisschen Teufel ausweichen können, wo es noch nicht ganz so warm ist wie eine Oberfläche. Aber auch dort ist es so, dass der Lebensraum kleiner wird durch das. Die oberen Schichten sind zu warm. Ganz im Grund hat es manchmal keinen Sauerstoff mehr. Und dann haben die Fische eine kleine Fläche, die sie noch nutzen können und dort eigentlich auf bessere Zeiten müssen warten.
0: Auf bessere Zeiten warten oder eben im schlimmsten Fall dann irgendwann den Rückenschwung machen. Das sind nicht rosige Aussichten für unsere Fische. Was man in der Schweiz alles macht, für das Fischsterben zu verhindern und Fische zu retten, aber eben, was eben nicht funktioniert, das erzählt der andere Kreibild in der Sendung. Treffpunkt am Ende, er ist das Gast am Vormittag von 10 bis 11, um das Thema Fischsterben in der Schweiz geht.

0: Landau Ballet. Let's true. Samstagabend, jetzt ist es gegen 6 Uhr.
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0: Es liegen zurzeit keine Meldungen über größere Störungen vor.
2: Radio SRF, Echo der Zeit mit Brigitte Kramer. Die Themen vom Samstag, dem 4. Juli. Im deutschen Erfurt hat der Parteitag der AfD begonnen, trotz großer Proteste und Blockaden. Dazu gleich mehr. Die USA feiern heute 250 Jahre Unabhängigkeit. Ein Tag, um jene zu würdigen, die für die Freiheit gekämpft hatten und um sich Gedanken zu machen über den Ist-Zustand des Landes. Israels Wirtschaft wächst, trotz oder vielmehr wegen des Kriegs.
3: Der Hauptteil des Wachstums ist natürlich die gesamte Verteidigungsindustrie, die, so zynisch das klingt, von diesen Kriegen im Moment profitiert,
2: sagt Nahostkenner Richard Schneider im Echo-Gespräch. Und Papst Leo besucht die italienische Insel Lampedusa und die Gräber der vielen im Mittelmeer ertrunkenen Flüchtlinge und Migranten.
4: I morti in questo mare sono vittime sia di decisioni prese sia di decisioni mancate.
2: Die Toten seien Opfer von getroffenen und nicht getroffenen Entscheidungen. Ein eindringlicher Appell an die europäischen Gesellschaften. Wochenlang hat sich die thüringische Stadt Erfurt auf eine Art Ausnahmezustand vorbereitet. Denn heute und morgen findet dort der Parteitag der AfD statt. Und zwar auf den Tag genau 100 Jahre nach dem Parteitag der NSDAP in Weimar. Damals eine Machtdemonstration von Adolf Hitler. In Erfurt hatte eine breite Allianz zu größeren Kundgebungen und zum Widerstand gegen die in Teilen rechtsextreme Partei aufgerufen. Tausende Polizistinnen und Polizisten sind aufgeboten, um den AfD-Parteitag zu schützen. Die Sorge vor Ausschreitungen ist groß. Aus Erfurt, Deutschland-Korrespondentin Simon Fatzer.
5: Das ganze Jahr über tote Hose und jetzt alles aufs Mal, so sagte es die Frau an der Hotelrezeption. Es ist ganz schön was los. Viele Menschen sind unterwegs, schon gestern Freitagabend. Ausgerechnet jetzt ein Konzert von Roland Kaiser. Das lockte Frauen mit rosa Krönchen in die Stadt, die schon mal vorglühten. In ganz Erfurt gibt es aber auch schon viele Aktionen, um gegen den AfD-Parteitag ein Zeichen zu setzen. Hab Mut, steh auf, steht an einer Kirche. An einem Workshop werden gemeinsam Demoplakate gebastelt. Um die 100 Personen treiben es bunt auf den Schildern. Auch die 11-jährige Marlene.
6: Mein Plakat, da ist so ein Spiegel mit so mit verschiedenen Farben, mit den Regenbogenfarben. Und da steht, jeder ist einzigartig. Und dann sind noch so zwei Hände mit hellerer Hautfarbe und dunklerer Hautfarbe.
5: Ein vielfältiges Programm ist geplant, um in Erfurt zu protestieren. Erfurt bleibt stabil, steht da. Doch es lag auch gestern Abend noch die schwere Frage über der Stadt. Wird es friedlich bleiben oder artet das in Gewalt aus wegen Linksextremisten? Der AfD-Fraktionschef von Thüringen, Björn Höcke, malte das düstere Bild von bürgerkriegsähnlichen Zuständen, die es geben werde. Das wäre ganz schön kontraproduktiv, sagte Politologe Albrecht von Lucke schon vorher vor ausländischen Medien.
7: Das wäre ein gefundenes Fressen für die AfD-Wahlkämpfer in Sachsen-Anhalt. Das haben aber leider manche Linke leider nicht im Blick, weil sie gar nicht begreifen, welche Bilder, welche, mal hart gesprochen, welche nützliche Idioten sie tendenziell werden. Das heißt, Protest ist richtig und gut, ein friedlicher Protest, um den Menschen deutlich zu machen, im Osten hier ist eine Gegenwehr, Blockade, Gewalt. Ist das Dümmste, was man machen kann.
5: Tatsächlich gab es heute Samstag dann schon früh am Morgen Proteste, Demogruppen und Blockaden, auch auf der Autobahn. Aber siehe da, in der Messe am AfD-Parteitag.
8: Es ist jetzt 10.01 Uhr. Wir haben das erste Mal seit mehreren Jahren einen Bundesparteitag, den wir wirklich pünktlich starten können.
5: Die rund 600 AfD-Delegierten kamen offenbar schon um 5 Uhr in der Früh aufs Gelände. Draußen viele Menschen, die weitgehend friedlich protestieren mit Musik und Schildern. Drinnen wurde das als Hass und Hetze verurteilt. Der Thüringer Parteichef und Rechtsextremist Björn Höcke, hier quasi Gastgeber, sprach von vielen kranken Identitäten da draußen. Die AfD werde sie heilen müssen.
9: Ja, wir sind im
1: Endeffekt auch große Psychologen, wenn das eine Partei überhaupt leisten kann. Das ist unsere Aufgabe. Wir müssen einen Teil der Nation tatsächlich auf die Couch legen und therapieren. Es geht darum, Deutschland wieder mit sich selber zu befreunden. Wir müssen unsere Identität wiedergewinnen.
5: Alice Weidel wurde zusammen mit Tino Chrupalla an der Parteispitze bestätigt. Ihre Rede war ein Abarbeiten an den anderen Parteien, oft deutlich ruhiger gesprochen als früher, aber sie konnte auch laut werden.
9: Diese Menschen, diese Partei, die CDU, macht Politik gegen die Deutschen, gegen Deutschland, gegen die Interessen in unserem Land. Wir sind die neue Volkspartei.
5: Der Parteitag sollte primär ein Zeichen der Einheit und Stärke setzen vor den Landtagswahlen in Sachsen-Anhalt Anfang September. Dort könnte die in Teilen rechtsextreme Partei erstmals an die Regierung kommen. Politologe Wolfgang Schröder über seinen Eindruck vom Parteitag.
10: Dann würde man schon erwarten, wenn eine Partei sagt, dass dieses System so nicht weiter existieren kann und dem Niedergang geweiht ist, in welche Richtung man denn hier eigentlich gehen kann, was man tun kann, wie man die Wirtschaft, wie man den Sozialstaat, wie man die Gesellschaft wieder auf Vordermann bringt. Da ist aber hier nichts von zu hören, sondern es ist eine reine Harmoniesoße. Und wenn man so will, könnte man sagen, die AfD ist jetzt bei denen angekommen, die sie hart bekämpft. Das ist eigentlich die langweiligste männerbündische Altpartei, die man sich vorstellen kann.
5: Längst weit weg von der einst lebendigen Partei, die viele Meinungen zuließ, zum intransparenten Machtapparat, sagt er. Die Sorge vor der AfD trieb und treibt heute laut Polizei über 30.000 Menschen auf die Straße von Erfurt. Es soll bisher, von einigen wenigen Scharmützeln abgesehen, weitgehend friedlich gelaufen sein.
2: Aus Erfurt, Simon Fatzer. Zur Nachrichtenübersicht mit Manuela Burgermeister. Neue Abwehrwaffen sollen die Schweiz besser vor möglichen Angriffen durch Drohnen und Raketen schützen. Dafür will der Bundesrat Milliarden ausgeben. Dabei stellt sich auch die Frage, ab wann die Schweiz solche Angriffe überhaupt sehen kann.
11: Das sagte der Staatssekretär für Sicherheitspolitik Markus Mäder in der SRF Samstagsrundschau. Er sagt, es wäre wichtig, dass die Schweiz feindliche Flugkörper nicht erst ab der Grenze kommen sehe. Es brauche deshalb eine engere Zusammenarbeit mit internationalen Partnern. Denn bisher reiche das sogenannte Luftlagedatenbild nicht besonders weit.
12: Wenn wir das Lagebild aber ergänzen und erweitern können, indem wir Luftlagedaten austauschen mit unseren Nachbarn, auch mit der NATO, dann sehen wir plötzlich viel weiter. Und durch das haben wir dann eine längere Reaktionszeit.
11: Sagt Markus Mäder, er ist Staatssekretär für Sicherheitspolitik. Die Neutralität vereinfache dieses Vorhaben allerdings nicht. Der Bundesrat will deshalb in allfälligen Abkommen eine Suspendierungsklausel einbauen, die es erlauben würde, solchen Abkommen im Krisenfall kurzfristig wieder auszusetzen. Dies ist politisch allerdings umstritten. Die SP Zürich schickt bei den kommenden Wahlen Priska Seiler-Graf und Nicola Galadi ins Rennen um die Kantonsregierung. Sie ist aktuell Nationalrätin und er sitzt in der Winterthurer Stadtregierung. Die Delegierten haben Seiler-Graf und Galadi mit klarem Mehr nominiert. Gegenkandidaturen gab es keine. Die Zürcher Kantons- und Regierungsratswahlen sind im nächsten April. Nach einem Einbruch in ein Waffengeschäft in Sitten hat die Walliser Polizei 5 Tatverdächtige festgenommen und 2 Komplizen. Laut der Polizei handelt es sich um französische Staatsangehörige zwischen 16 und 31 Jahren. Gleich nach dem Einbruch in der Nacht hatte die Polizei eine Großfahndung eingeleitet mit Drohnen und einem Helikopter. Ins Ausland, zum Krieg in der Ukraine. Dort meldet Russland ukrainische Drohnenangriffe auf Ölanlagen an der Ostsee bei der Stadt St. Petersburg. Dabei sei der Ölterminal der Stadt getroffen worden. Opfer habe es keine gegeben. Laut den russischen Behörden wurde zudem eine Hafenanlage getroffen, rund 170 Kilometer von der Stadt entfernt. Die Ukraine hat ihre Angriffe auf die russische Energieinfrastruktur in diesem Jahr intensiviert. In Teilen Russlands ist es deshalb zu Engpässen gekommen, etwa beim Benzin. Im westafrikanischen Mali haben bewaffnete Gruppen mehrere Ortschaften angegriffen. Nachrichtenagenturen berichten, dass Dschihadisten und separatistische Tuareg-Rebellen für die Angriffe verantwortlich sind. Die Militärregierung Malis teilte mit, Ziel der Angriffe sei unter anderem eine Stadt im Norden des Landes gewesen, in der Regierungstruppen und paramilitärische Einheiten aus Russland stationiert seien. Auch ein Ort südlich der Hauptstadt Bamako sei betroffen. Mali wird seit Jahren von Gewalt erschüttert durch dschihadistische Gruppen, Rebellen und bewaffnete Milizen.
13: Zum Sport. Die Kapitänin des Schweizer Fußballnationalteams hat einen neuen Club gefunden. Silvan Schweizer.
14: Nach einem Jahr bei Juventus Turin wechselt Lia Velti zu Brighton & Hove Albion. Die 33-Jährige hatte früher schon 7 Jahre in England gespielt, damals bei Arsenal London. In London läuft derzeit auch das Tennisturnier von Wimbledon und dort kam es heute zu einer Überraschung. Vorjahressiegerin Iga Świątek aus Polen unterlag in der 3. Runde der Philippinerin Alexandra Ayala in 2 Sätzen. Und beim Beachvolleyballturnier in Gstaad sind heute alle Schweizer Teams ausgeschieden. Zum Schluss erwischte es im Viertelfinal das Duo Nina Brunner und Tanja Hüberli. Sie unterlagen den Niederländerinnen Katja Stam und Raisa Schoon.
13: Bleibt das Wetter, Manuela Burgermeister.
11: Heute Abend und morgen ist es meist sonnig. Über den Alpen bilden sich morgen einige Quellwolken. Diese können am Sonntagabend im Osten lokale Schauer bringen. Die Temperaturen steigen auf 28 bis 32 Grad.
13: Das ist das Echo der Zeit auf Radio SRF. Bei uns geht es weiter mit dem israelischen Wirtschaftswachstum und dessen Kehrseiten. Mit dem Ausrufezeichen, das Papst Leo auf Lampedusa setzt. Und jetzt gleich mit Stolz und Scham zum Unabhängigkeitstag der USA. Die USA feiern heute ihren 250. Geburtstag. Am 4. Juli 1776 sagten sich die Kolonien in Nordamerika vom britischen König los. Eine wichtige Rolle im Unabhängigkeitskrieg spielte Fort Ticonderoga im Bundesstaat New York. Dieses Wochenende pilgern viele Besucherinnen und Besucher zur imposanten Festung, die heute ein populäres Museum ist. Der 250. Jahrestag ist Anlass zum Feiern, aber auch, um über den Zustand der USA nachzudenken, dort, wo Geschichte und Gegenwart aufeinandertreffen. Die Reportage von USA-Korrespondent Andrea Christen.
15: Eine Kanone spuckt Feuer und Rauch, der Schuss hallt über den langgezogenen See. Musketen knallen, Piccolos und Trommeln ertönen, die Geräuschkulisse einer Armee aus dem 18. Jahrhundert. Passend zur imposanten, sternförmigen Festung, die über dem Lake Champlain thront. Vor 250 Jahren stand es hier schlecht. Eine Eroberung des britischen Kanadas war katastrophal gescheitert. Die amerikanische Armee schleppte sich nach Fort Ticonderoga zurück, geplagt von einem Pockenausbruch. Der Krieg gegen die britische Krone hatte schon über ein Jahr gedauert, doch jetzt erst sackten sich die Kolonien ganz los. Die Unabhängigkeitserklärung wurde am 4. Juli 1776 in Philadelphia verabschiedet. Hier, weit weg, wurde sie den Soldaten erst gut 3 Wochen später vorgelesen, erzählt Matthew Cagle. Ein Hauptmann aus dem Bundesstaat Pennsylvania schrieb in sein Tagebuch, ja, es gab ein wenig Aufsehen. Aber das habe sich bald wieder gelegt und sei vergessen worden. Cagle spricht von einem Pferd herab ins Mikrofon. Er ist der Kurator von Fort Ticonderoga. Heute trägt er die Uniform eines amerikanischen Generals von damals. Kniehosen, schwarze Stiefel, blauer Uniformrock. Die Realität sei damals klar gewesen. Die Unabhängigkeitserklärung bedeutete nichts. Außer die amerikanische Armee wäre in der Lage, den Briten zu widerstehen. Es gelang schließlich, die britische Monarchie abzuschütteln, nach weiteren 7 Kriegsjahren und dank militärischer Hilfe der Franzosen. Carrie Dearborn ist eine Besucherin. Sie ist angereist aus Kalifornien und auf den Spuren eines Vorfahren.
16: Nathaniel Dearborn, who is my 5th great-grandfather,
15: Nathaniel Dearborn war mein direkter Vorfahre in 6. Generation.
16: Was on Mount Independence across the way.
15: Als Soldat habe er ganz in der Nähe auf Mount Independence gedient. Das 250-Jahre-Jubiläum sei eine Gelegenheit, um die Leistung der Soldaten zu würdigen. Sie gaben alles. Mein Vorfahre hätte ohne weiteres hier das Leben verlieren können. Er kämpfte für die Freiheit, die wir heute haben. Die Unabhängigkeitserklärung legte den Grundstein für die US-Republik. Schon die Soldaten, die im Krieg gekämpft hatten, wussten, dass diese zerbrechlich ist. Der Rucksack eines Soldaten bildet den Kern einer Ausstellung in Fort Ticonderoga. Der alte Revolutionskämpfer verfügte, dass der Rucksack von einer Generation seiner Familie zur nächsten weitergegeben wird. Er sollte eine Warnung sein vor Invasoren und möchte gern Demagogen. Man kann fast nicht anders, als das im heutigen Kontext zu sehen. Zum 250. Jubiläum haben die USA einen Präsidenten mit den Zügen eines Autokraten. Sie schäme sich für Donald Trump, sagt Carrie Dearborn. Und
16: I fear for our ability to vote for people who are going to protect our rights.
15: Ich fürchte um unsere Möglichkeit, Politiker zu wählen, die unsere Rechte schützen. Und ich fürchte mich vor einer Apathie, dass die Leute nicht mehr die Rechte aller schützen wollen.
16: That doesn't seem to want to protect the rights of everyone.
15: Ob sie denn trotzdem stolz sei, Amerikanerin zu sein?
16: Absolutely.
15: Absolut. Wir hatten schon früher unwürdige politische Anführer. Wir haben sie überwunden. Und hoffentlich gelingt uns das wieder.
16: But we've come out of it before and hopefully we can again.
15: Nicht weit weg sitzt Gary Warbold. Er ist fasziniert vom Unabhängigkeitskrieg und hat schon das 200-Jahre-Jubiläum miterlebt. An Orten wie diesem könne man sich etwas in Erinnerung rufen.
17: We take a lot for granted as 20th and 21st century Americans. You know, we just assume, you know, that we're a great country and we've got our freedoms and our protections and so on.
15: Amerikanerinnen und Amerikaner des 20. und 21. Jahrhunderts betrachten vieles als selbstverständlich. Dass wir ein großartiges Land sind, unsere Freiheiten, dass wir geschützt sind. Hoffentlich erkennen die Amerikaner an solchen historischen Städten, wie wichtig es war, wofür unsere Vorfahren kämpften.
17: And hopefully other Americans will, if they visit any historic sites, start realizing that what our ancestors fought for was so important.
2: Die Reportage von Andrea Christen. Israel befindet sich seit bald 3 Jahren im Krieg und das an mehreren Fronten. Das Land ist im dauerhaften Ausnahmezustand und der Krieg kostet. Umso mehr mag es überraschen, dass die israelische Wirtschaft deutlich wächst. Die israelische Zentralbank erwartet ein Wachstum von knapp 4% in diesem Jahr. Zum Vergleich, die Schweizer Wirtschaft dürfte gemäß Nationalbankprognose um lediglich 1% wachsen. Eine robuste Wirtschaft, trotz des Krieges, trotz vieler Unsicherheiten. Ich habe den Journalisten und Nahostkenner Richard Schneider gefragt, was ist der Haupttreiber des israelischen Wirtschaftswachstums?
3: Der Hauptteil des Wachstums ist natürlich die gesamte Verteidigungsindustrie, die, so zynisch das klingt, von diesen Kriegen im Moment profitiert, weil sie über eine ganze Reihe von Waffensystemen verfügt oder diese in den letzten Jahren entwickelt hat, die unter den realen Kriegsbedingungen getestet werden konnten. Das ist zynisch, gar keine Frage, aber das ist genau das, was natürlich diejenigen, die dann solche Waffensysteme kaufen, haben wollen, dass sie sagen, okay, was wir da einkaufen, hat sich bewährt und insofern ist da der Boom und der Run auf israelische Waffensysteme extrem groß.
2: Also heißt das aus dem Land heraus, dass man die Rüstungsindustrie oder dass man aufrüsten muss, plus Exporte in andere Länder?
3: Naja, innerhalb des eigenen Landes sowieso, aber es sind vor allem auch die Exporte, die Auftragsbücher der wichtigsten Unternehmen der Waffenindustrie Israels sind wirklich mit Rekordaufträgen gefüllt. Es geht um Milliardengeschäfte weltweit und insofern ist, also noch einmal, es klingt einfach wirklich zynisch, dass dieser Krieg zumindest der Waffenindustrie große Vorteile gebracht hat, was mit dazu beiträgt, dass das Bruttosozialprodukt Israels steigt. Und zwar mehr steigt, als bei vielen europäischen Ländern das der Fall ist.
2: Israel hat gut 10 Millionen Einwohnerinnen und Einwohner, ist also ein eher kleines Land. Wie finanziert es die hohen Militärausgaben?
3: Ja, das ist natürlich dann wieder die andere Seite. Es gibt eine extrem hohe Staatsverschuldung und die Frage ist, wie wird das mittel- und langfristig aufgefangen? Denn auf der einen Seite gibt es natürlich eben in der Tat Branchen, die boomen, auch übrigens die Bauindustrie, weil natürlich auch durch die Zerstörungen innerhalb Israels neu gebaut werden muss. Es muss aber auch neu gebaut werden, weitere Bunker, Sicherheitsanlagen, Militäranlagen etc. Aber es gibt natürlich auch Gefahren und das ist natürlich etwas, was man sehen muss, wie das mittel- und langfristig tatsächlich dann funktionieren wird. Denn es gibt einen Fachkräftemangel und das hat viel zu tun damit, dass Hunderttausende immer wieder als Reservesoldaten eingezogen wurden. Der Tourismus ist eingebrochen. Es gibt eine politische Polarisierung im Land, die natürlich, wenn das so weitergeht, Investoren von Ausland auch zögern lässt, weiter zu investieren. Und dann gibt es die generelle regionale Unsicherheit. Das heißt, wenn vielleicht in einem halben, in einem Dreiviertel, in einem Jahr der Krieg wieder beginnt, dann muss man sehen, wo sich das hinentwickelt. Auf der anderen Seite gibt es nach wie vor eine sehr hohe Bereitschaft an Venture Capital und Private Equity Funds in Israel zu investieren. Alle großen Tech-Firmen von Apple über Nvidia haben ihre großen Forschungszentren in Israel und ziehen die auch nicht ab. Im Gegenteil, Nvidia baut jetzt für Millionen neue Zentren da auf. Also als Hightech-Standort, als Cybertech-Standort wird Israel weiter besonders interessant sein für die Welt international.
2: Und warum ist das so? Warum ist gerade Israel für den Hightech-Sektor, für diese Digitalwirtschaft so interessant, trotz der Konflikte und Krisen in der Region?
3: Naja, Israel ist ja schon seit vielen, vielen Jahren eine Startup-Nation, also eine Nation, die neben Silicon Valley die höchste Anzahl an Neuerfindungen, an Startups, an Entwicklungszentren hat. Man arbeitet sehr, sehr eng mit Silicon Valley zusammen. Da gibt es einen sehr regen Austausch. Und dann kommt dazu, dass natürlich auch in Israel das Militär da eine sehr große Rolle spielt. Es gibt eine Tech-Einheit, die heißt auf Hebräisch Shmoneh Mataim, 8200. Das ist mit einer der besten Tech-Ausbildungsstätten der Welt. Die Leute, die da rauskommen aus dieser Militäreinheit, sind auch die zukünftigen Unternehmer im Hightech-Bereich. Und dafür ist Israel bekannt und berühmt. Und insofern wird Israel auch weiterhin da ein sehr wichtiger Ansprechpartner für die Welt sein, die dann solche Produkte brauchen.
2: Die israelische Wirtschaft wächst. Spürt die Bevölkerung etwas davon?
3: Ja, nur zum Teil, weil wir haben natürlich auf der anderen Seite, können wir beobachten, wie in Israel beispielsweise der Einzelhandel zusammenbricht. Und das geht los bei Restaurants und bei der Hotellerie. Das hat einerseits zu tun natürlich mit dem mangelnden Tourismus, aber auch dadurch, dass die Menschen nicht mehr so viel Geld in der Tasche haben, dass die Männer ständig auch in dem Reservedienst sind, dass sie ihre kleinen Geschäfte nicht aufrechterhalten können, dass sie in Schulden geraten. Also es gibt schon auch diese andere Seite, dass dieser Krieg bei sehr, sehr vielen Menschen große wirtschaftliche Probleme ausgelöst hat. Und wie sich das weiterentwickelt, ist die Frage. Das hängt natürlich jetzt wirklich davon ab, ob es Ruhe geben wird in der Region und ob diese Kriege irgendwann mal wirklich vollständig beendet werden.
2: Israel gehört ja auch zu den teuersten Ländern der Welt. Die Bevölkerung ächzt unter hohen Lebenshaltungskosten, Sie haben es angesprochen, vor allem für Wohnen und Essen. Woran liegt das?
3: Das ist eine Entwicklung, die gibt es seit vielen Jahren. 2022 war in Umfragen Tel Aviv die teuerste Stadt der Welt. Da gibt es mehrere Gründe dafür. Das hat viel zu tun auch wiederum mit der Hightech-Industrie. Es gibt sehr, sehr viele junge Menschen, die sogenannte Exits machen für Hunderte von Millionen von Dollars und die dann anfangen beispielsweise, ich versuche es mal nur bildlich darzustellen, sich einzukaufen in Tel Aviv mit teuren Luxus-Apartments oder großen Bauunternehmen. Und dann werden neue Skyscrapers gebaut und da wird dann drumherum, werden dann Luxusgeschäfte dahingestellt, also eine Gentrifizierung. Die Preise steigen, auch aus dem Ausland kommen viele Menschen, die da investieren. Und so steigen und steigen und steigen die Preise und diejenigen, die kein Geld haben, werden an die Peripherie gedrückt. Das ist aber eine Entwicklung, die wir in allen wichtigen Großstädten dieser Welt sehen. Das ist nicht nur in Israel so.
2: Erläuterungen von Richard Schneider. Der Journalist berichtet seit Jahrzehnten über Israel und den Nahen Osten. Lampedusa, die italienische Insel im Mittelmeer, näher bei Afrika als bei Europa, war während rund 2000 Jahren nie von einem Papst besucht worden. In den letzten Jahren aber reisten gleich zwei Päpste nach Lampedusa, Franziskus 2013 und heute Leo. Die Botschaft ist dieselbe. Die Oberhäupter der römisch-katholischen Kirche rufen dazu auf, angesichts der vielen Toten im Mittelmeer die Augen nicht zu verschließen und Migrantinnen und Flüchtlinge auf hoher See nicht sich selbst zu überlassen. Aus Rom der Bericht von Franco Battel.
18: Nel nome del Padre e del Figlio e dello Spirito Santo.
19: Papst Leo XIV. Feierte die Messe auf dem Sportplatz von Lampedusa. Die Meeresbrise fuhr immer wieder in sein weißes Gewand und ließ seinen Schulterumhang flattern. Vor der Messe hatte Papst Leo den Friedhof von Lampedusa besucht, jenen Ort, wo viele der im Meer ertrunkenen Flüchtlinge und Migranten ruhen. Der Papst verharrte besonders lange vor jenen kleinen Gräbern, wo die Kinder liegen. In seiner Predigt sagte Leo, die Toten in diesem Meer seien Opfer von getroffenen und von nicht getroffenen Entscheidungen.
4: I morti in questo mare sono vittime sia di decisioni prese, sia di decisioni mancate.
19: Der Papst ließ keinen Zweifel daran, wer diese Entscheidungen zu verantworten hat.
4: La chiamata epocale che il fenomeno migratorio rivolge alle società europee.
19: Die europäischen Gesellschaften stünden vor einer epochalen Herausforderung. Sie hätten die Möglichkeit, im Meer Leben zu retten. Der Papst zitierte dabei aus der Bibel, wo es heißt, wer als Gastfreund Fremde aufnehme, der beherberge manchmal, ohne es zu wissen, Engel.
4: Praticando l'ospitalità, alcuni senza saperlo hanno accolto degli angeli.
19: Es waren eindringliche Worte, die der in den USA geborene und aufgewachsene Papst auf Lampedusa vor allem an Europa wandte. Nachdem er gestern schon in einer Videobotschaft ganz ähnliche Worte auch an die USA gerichtet hatte, er sagte, die Vereinigten Staaten von Amerika seien maßgeblich durch Einwanderer geprägt und geformt worden. Papst Leo erinnerte heute mehrfach an seinen Vorgänger Franziskus. Dessen erste Reise hatte ihn 2013 nach Lampedusa geführt, wo Franziskus als Zeichen der Trauer für die vielen Ertrunkenen einen Kranz mit Blumen in die Wellen warf. Papst Leo durchschritt heute direkt am Strand von Lampedusa das sogenannte Tor Europas, ein Denkmal, das an die Opfer erinnert, als Pforte aber auch Offenheit und Durchlässigkeit symbolisiert. Dabei erwähnte Leo auch das kriminelle Kalkül der Schlepper.
4: I calcoli criminali di chi lucra sul dramma altrui.
19: Der Papst verurteilte jene, die die Verzweifelten ausnützten und dadurch in Gefahr bringen. Papst Leo besuchte Lampedusa nur 3 Wochen, nachdem die EU den sogenannten Migrationspakt in Kraft setzte. Dieser will schärfere Grenzkontrollen und ermöglicht die Abschiebung von Asylsuchenden in Drittländer. Und Rettungsorganisationen klagen darüber, dass sich Italiens Küstenwache weitgehend aus dem Meer südlich von Sizilien zurückgezogen hat, wo die meisten Boote untergehen und die meisten Flüchtlinge ertrinken, allein in diesem Jahr etwa 900. Papst Leo aber schüttelte vor der Messe eben erst auf Lampedusa angekommenen Flüchtlingen und Migranten die Hände und nannte sie Sorelle e Fratelli, Schwestern und Brüder.
2: Franco Battel hat berichtet. Das war das Echo der Zeit am Samstag, dem 4. Juli. Redaktionsschluss 18.28 Uhr. Damian Rast war für die Sendung verantwortlich, für die Nachrichten Manuel Risi. Am Mikrofon Brigitte Kramer.
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21: Die Übersicht von 18.28 Uhr. Es nimmt zurzeit keine Meldungen über grössere Störungen vor. Pippo Polina und ein Mikrofon für euch, der Adrian Köpfer, wünscht euch weiterhin einen ganz guten, gemütlichen Samstagabend.

0: Jack Relix, I need sunshine. Eine Sonnenschein und wieder mal ein bisschen Regen, das wäre auch nicht schlecht. 6:55 ist es und wenn man in der Schweiz über den Islam diskutiert, dann geht es schnell mal um das Kopftuch und um die Frage, ob die Musliminnen das freiwillig anlegen, ob sie dazu gezwungen werden, ob man sie von diesem Zwang beschützen muss. Der Fokus auf die Frauen, das findet der islamische Theologe, der Muhannad Korkiche, falsch.
1: Wir sprechen sehr viel gerade im islamischen Kontext über Empowerment von Frauen, von Befreiung von Frauen, von Gleichberechtigung, aber wir konzentrieren uns sehr stark auf die Rolle der Frau. Und eigentlich, das eigentliche Problem, was uns beschäftigen sollte, ist weniger jetzt über die Frauen zu reden, sondern wir müssen über die Männer reden.
0: Die Vorstellung, was ein Mann muss sein und wie er sich muss verhalten, da gäbe es im Islam und unter Musliminnen und Muslimen schon sehr traditionelle Vorstellungen, sagt der Professor.
1: Männlich bedeutet Dominanz, Kontrolle. Was bist du für ein Mann, wenn du nicht deine Frau richtig kontrollierst, deine Tochter, deine Schwester? Das verursacht, dass Frauen benachteiligt werden, unterdrückt werden. Das verursacht in der Religion auch, dass der ganze Islam von Männern, fast für Männer, gelesen wird, interpretiert wird. Und dann beschäftigen wir uns mit der Konsequenz, und zwar mit der Unterdrückung der Frau. Und da machen wir uns Gedanken, wie können wir die Frauen befreien, statt uns Gedanken darüber zu machen, wie kommt das überhaupt dazu?
0: Der islamische Theologe weiss, sättige Vorstellungen von Männlichkeit haben ihre Wurzeln auch in der Religion. Es gibt Stellen im Koran, die sagen, die Männer seien den Frauen überlegen, die die Frauen sexualisieren und den Männern die Aufgabe gibt, die Frauen und ihren Körper zu kontrollieren. Eben zum Beispiel mit dem Kopftuch. Der Muhannad Korkiche sagt aber auch, der Koran kennt auch andere Männer. Verletzliche. Sättige, die Gefühle zeigen. Und sättige, die den Haushalt schmeissen. Der Moses zum Beispiel, der trifft eine junge Frau, die sich in ihn verliebt.
1: Und sie geht zum Vater und sagt, ich möchte ihn heiraten. Also alleine das auch, diese starke Frau, die selber ihren Mann gesucht hat. Und dann geht der Vater zu ihm und sagt, wenn du meine Tochter heiraten möchtest, dann habe ich eine Bedingung. Du solltest für uns 8 Jahre lang im Haushalt arbeiten. Und wenn du nett bist und sie aufrundest auf 10, wäre ganz okay von dir.
0: Aufrunden auf 10. Der Moses macht das. Er schmeißt 10 Jahre lang den Haushalt. Eine Vorstellung, die sein eigener Vater schrecklich gefunden hat. Er hat sich immer darüber aufgeregt, dass er, der Muhannad Korkiche, im Haushalt helfen musste.
1: Wenn ich an meinen eigenen Vater denke und für ihn ist es total unmännlich, ein Versagen seiner Erziehung, wenn er mich in der Küche sieht. Und das widerspricht radikal dieser Erzählung von Moses als Role Model, der den Haushalt ja verantwortet hat.
0: Je nachdem, wie wir den Koran lesen, können wir also sagen, ein Mann muss stark sein, dominant, seine Frau kontrollieren oder aber er soll im Haushalt helfen, seine Gefühle zeigen, barmherzig sein. Seine Aufgabe als Professor an der Uni Münster und neuerdings so als Dekan von der ersten islamisch-theologischen Fakultät im deutschsprachigen Raum, sechs sättige alternative Vorstellungen zur Verfügung zu stellen und zu all denen beibringen, die dann mit Moschee gehen, Religionsunterricht geben oder Sozialarbeiterinnen werden. 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

Against All Odds, der Phil Collins um 10 Minuten vor der 7. hier auf SRF 1. Wir gehen ins Wallis. Und wenn ihr in einem bestimmten Tal mit dem Auto rechts geht, dann kommt ihr auf Zermatt. Oder aber ihr geht zu Staude im Wallis links, dann fährt man dann Richtung Saas-Fee. Vor Saas-Fee aber kommt noch Saas-Grund und noch vorher Saas-Balen. Und wenn man der durch Saas-Balen, das schöne Dörfli, durchfährt, dann steht kurz vor der Brücke auf der rechten Seite so ein weisser, so ein Rundbau. Die Rundkirche von Saas-Balen. Und ich bin mal auch ein bisschen schauen, die Rundkirche von Saas-Balen, die gibt so auf Google Maps, logischerweise kann man die sehen. Und da hat es so Bewertungen auf der, für die Kirche. Und es hat 14 Bewertungen. 5 von 5 Sternen. Und da hat jemand geschrieben, eine kleine Kirche am Ortsrand, die durch ihre quasi einmalige Form als Rundkirche sehr sehenswert ist. Beeindruckender Altar, helles Ambiente, ein lohnendes Ziel. Und jemand hat auf Chinesisch geschrieben, also jemand aus China war dort zu Besuch gewesen. Das übersetzt der Google nachher immer. Und der hat geschrieben, er hätte nie erwartet, in so einem kleinen Dorf eine so schöne Kirche zu sehen. Die weiße Fassade verleiht ihr eine sakrale Atmosphäre, während das Innere mit exquisiten Gemälden in der Kuppel lebensechten Skulpturen und kunstvollen Drucken besticht. Obwohl die Kirche klein ist, lohnt sich ein Besuch auf jeden Fall. Wir hören jetzt die Kirche von dieser wunderschönen Rundkirche von Saas.

Es sind Glocken von der katholischen Kirche zum kostbaren Blut von Sassbalen im Kanton Wallis. Die schöne weisse Rundkirche auf der rechten Seite wieder richtig Sassfelfen fahren. Genau, richtig. 5 Minuten geht's noch, dann ist es Sippli. Ewige Liebe. Mäsch.

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1: Es liegen zurzeit keine Meldungen über größere Störungen vor.
2: Die Nachrichten von SRF um 7 mit Kevin Garnes. Ende Juni ist bei einem Mann in Frankreich Ebola diagnostiziert worden. Und nun ist er geheilt und aus dem Spital entlassen worden. Der Entwicklungshelfer war aus Kongo-Kinshasa nach Frankreich gereist und wurde dann dort diagnostiziert. Der Mediziner hatte den Flug in Kinshasa noch symptomfrei angetreten. Während der Reise verschlechterte sich sein Zustand jedoch. Er wurde direkt nach der Landung in Paris isoliert und in eine Spezialklinik gebracht. 5 Flugpassagiere, die engen Kontakt mit ihm hatten, befinden sich in häuslicher Isolation. Im Kongo breitet sich Ebola weiter aus. Dort sind bereits über 450 Menschen an der Krankheit gestorben. Das weltweite Übertragungsrisiko stufen Gesundheitsfachleute jedoch weiterhin als gering ein. Zu 2 Kulturthemen in Kürze. Ein berühmtes Gemälde von Ferdinand Hodler ist für fast 7 Millionen Franken verkauft worden. Das Bild «Sonnenuntergang am Genfersee» hat bei einer Auktion in Zürich ein neues Zuhause gefunden. Auch weitere Werke von Schweizer Künstlern haben hohe Preise erzielt. Ein zweites Bild von Hodler sowie ein Werk von Albert Anker sind für je fast 2 Millionen Franken versteigert worden. Das Kunstfestival Belluard Bollwerk in Freiburg ist zu Ende gegangen. Die Organisatoren sagen, das Interesse sei groß gewesen. Rund 6.250 Eintritte sind gezählt worden. Einige Veranstaltungen waren ausverkauft. Das Programm hat in der ganzen Stadt Freiburg Performances, Tanz und Musik geboten. In den USA beeinträchtigt eine Hitzewelle die Feierlichkeiten zum Nationalfeiertag, dem 250. Geburtstag des Landes. Diverse Veranstaltungen an der Ostküste mussten abgesagt werden, darunter die Parade in der Hauptstadt Washington. Dort werden weit über 40 Grad erwartet heute. Präsident Donald Trump will später aber dennoch eine Rede halten, auch ein Feuerwerk soll es geben. Eine erste Rede hat der Präsident in der Nacht auf heute bereits gehalten. Die Wetteraussichten: am Abend und auch morgen Sonntag meist sonnig, im Osten morgen aber teils größere Quellwolken, dies bei 28 bis 32 Grad. Das waren die Nachrichten von Radio SRF. Verantwortlich für diese Sendung war Patrick Seiler.
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4: Mit dem Beat Sprecher am Mikrofon und mit dem Blick auf Houston, wo das erste Achtelfinal seit 2 Minuten am Laufen ist. Das erste Achtelfinal von dieser WM. Es spielt der Co-Gastgeber Kanada gegen Marokko. Und wenn man von den Gastgeber redet, dann kann man sagen, die machen das in dieser WM bis jetzt ausgezeichnet. Alle 3, also Kanada, USA und Mexiko, sind mindestens bis ins Achtelfinal vorgestossen. Und Kanada würde es natürlich gerne heute noch ein bisschen weitermachen. Heimvorteil haben sie nicht. Der Match ist eben, wie ich gesagt, dann in Houston in den USA, also ganz weit weg von Kanada, von der Heimat. Aber vermutlich, weil Kanada so gut spielt und zuerst mal überhaupt in einer K.O.-Phase von einer Weltmeisterschaft angekommen ist und dann erst noch gerade 3 Schwarz gewonnen hat, die Euphorie ist gross im eigenen Land. Ich nehme an, das spürt man bis auf Houston. Allerdings, Favoriten sind es nicht in dem Match. Das ist Marokko, die Marokkaner, die im letzten Spiel die Holländer aus dem Turnier rausgenommen haben. Da haben sie schon gezeigt, dass für ein gutes Team sie sind. Das konstanteste afrikanische Team haben, wenn es so weitergeht, wie man es momentan annimmt, auch der Afrika-Cup gewonnen, sind letztes Mal bis ins Halbfinale vorgestossen. Und ja, Marokko, wirklich das Team, das in dieser Partie favorisiert ist. 3 Minuten sind gespielt, bis jetzt hat man noch gar nicht gesehen, wer Favorit ist, weil es ist ja nichts passiert. Kanada 0, Marokko 0, so viel für den Moment vom Sport.
5: 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Oh, es gibt doch nichts Besseres als ein Stück Schokokuchen, ganz frisch aus dem Ofen. Ja, hey, Grünschnabel, jetzt ist es gerade fast wieder auf sich gekommen, das Stück Schokokuchen.
6: Heute habe ich einen extra dicken Schock.
0: Geburt.
5: Ja, du hast gefunden, du musst dich auf die heutige SRF Kids-Stunde einstimmen. Es geht heute nämlich ums Bachen. Und was am Bachen eigentlich so faszinierend ist.
0: Yippie!
5: Ich habe Freude, bist du an diesem süßen Samstagabend mit dabei. Ich bin Luana.
0: Ich bin der Grünschnabel.

0: Lange dicke Jung verdammt. Zitronenkuchen, Schokimuffins oder vielleicht auch ein Marmorcake. Was backst oder isst du am liebsten? Backen ist ja wirklich mega beliebt bei euch. Im Treff auf srfkids.ch habt ihr mir nämlich erzählt, wieso ihr eigentlich so unglaublich gerne backt. Und es liegt also nicht nur daran, dass frisch backende Sachen gegen super fein zum Essen sind. Also schon auch, aber nicht nur.
1: Wenn ich am Backen bin, macht mir besonders Spass, wenn ich halt einfach das nachher kann essen kann.
2: Ich backe gerne, weil ich finde, das ist etwas Beruhigendes. Weil man einfach im Backen, wenn man Teig durchnimmt, kann man die Wut rauslassen. Und wenn man aber etwas Säuferliebe machen will, kann man das Feingefühl zeigen. Und das beruhigt mich einfach zu backen.
3: Es macht mir auch mega Spass, um immer wieder neue Rezepte auszuprobieren und auch anderen Leuten eine Freude zu machen, indem sie den Kuchen dafür essen.
4: Also wenn ich den Cheesecake aus dem Backofen rausnehme, denke ich mir so, wow, ich bin stolz, dass ich das geschafft habe, weil am Schluss ist es einfach fein.
0: Da läuft mir also gerade das Wasser im Mund zusammen. Wie sieht es bei dir daheim aus? Bist du auch so eine Bachliebhaberin oder Bachliebhaber wie die Kinder? Dann erzähl uns doch im Treff auf srfkids.ch sehr, sehr gerne auch mit einem Foto von deiner Bachkunst. Und wenn du nicht genug vom Backen kannst überkommen, dann gang nach dieser Sendung auf srfkids.ch. Dort findest du nämlich eine Bach-Challenge, wo du kannst zeigen, wie gut du im Backen wirklich bist.

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0: Ja, und sie haben es auch gerne. Schoki, das sind deine Freunde mit dem Lied «Schokolade».
1: Schoki!
0: Grünschnabel, dass also du Schoki gerne hast, das wissen wir. Und darum ist die heutige Stunde perfekt für dich. Es dreht sich nämlich alles rund ums Backen. Ganz viele von euch haben sie ja so richtige Backprofis, zum Beispiel auch die 12-jährige Sarah. Sie kommt gar nicht mehr aus dem Schwärmen raus, wenn sie an Backen denkt.
2: Also ich liebe es zu backen, weil du kannst eigentlich alles machen. Über Zitronenmuffins bis zum Svenepine-Schoggi-Kuchen. Der Kreativität sind keine Grenzen gesetzt und da mag ich sehr am Backen. Du kannst zu den Zitronenmuffins noch etwas dazu finden, damit es noch besser schmeckt. Und das schätze ich sehr am Backen.
0: Kennst du so, dass du beim Backen so richtig in der Küche kannst wüten und am Ende hast du etwas Aufwendes zum Schnauzen. Bei Sarah ist das Lieblingsdessert ziemlich klar, würde ich sagen.
2: Also mein Lieblingskuchen ist glaube ich schon, dass ich nicht bei den Schokokuchen, weil ich da schon als ganz kleines Mädchen mit meiner Mami backen. Und so bin ich wirklich zum Backen gekommen durch den Kuchen. Und darum erinnert mich der Kuchen immer an meine erste Zeit, als ich angefangen habe, Butter zu schneiden und immer gesagt habe, Mami, kann mir bitte einen Svenepine-Schoggi-Kuchen backen? Ich habe früher noch schon mögen und ich werde ihn auch immer noch mögen, wenn ich ganz alt bin und im Altersheim im Rollstuhl hocke. Svenepine-Schoggi-Kuchen werde ich immer gerne haben.
0: Sarah, ich verstehe dich im Fall so gut. Der Schokokuchen, den man nur ganz kurz im Ofen backt und dann noch so richtig weich drin ist, den mache ich wirklich auch mega, mega gerne. Und er ist ziemlich bekannt, der Svenepine-Kuchen bei uns in der Schweiz. Und die Sängerin, die wir den nächsten Song hier bei SRF Kids hören, schwärmt von diesem Kuchen.
3: Der Svenepine-Kuchen ist aufhängig. Das ist einfach ein Klassiker. Und vielleicht noch eine Vanillekugel dazu und ein bisschen Schoki. Creme drüber.
0: Ja, kann man machen, tönt nicht schlecht. Das ist Veronika Fusaro und sie hat zum Glück nicht nur einen guten Dessertgeschmack, sondern auch einen richtig guten Musikgeschmack. Und da ist sie mit ihrem Song Alice, Veronika Fusaro.

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1: Gemütlich durch einen Samstagabend hier bei deiner Sendung SRF Kids.
2: 120 Gramm Butter, Zucker muss es sein.
3: Ein halber Esslöffel Vanillezucker. What?
4: Ja, aber ich glaube, vielleicht könnte es ja sein, dass wir die Schokolade so aufdauen, weil wir haben ja einen Topf hier.
1: Hast du geraten, was die drei Modis hier machen? Sie sind am Backen. Und zwar für die neueste Folge SRF Kids Reporterin. Dort stellen sich die Madeleine, die Hanna Maria und Nadia nämlich eine richtig knifflige Back-Challenge.
5: Ich bin Madeleine und ich tue sehr oft backen. Ich liebe es Geburtstagskuchen backen oder sonst einfach. Auch kochen, aber backen mache ich noch lieber.
4: Hallo, ich bin Nadia und ich backe eigentlich auch sehr gerne. Nicht so oft, aber sonst einfach Kuchen oder Muffins oder so.
1: Und bei dir, Hanna-Maria?
6: Ich koche auch sehr gerne und backe auch und habe es schon sehr früh gemacht. Ich bin auch interessiert an Neuem.
1: Ein ziemlich gut aufgestelltes Team, das braucht es auch für die Back-Challenge. Dort bekommen sie nämlich ein Rezept, wo sie nur die Mengenangaben drauf haben. Sie müssen selber herausfinden, welche Zutaten, die sie vor sich am Tisch haben, zu welcher Mengenangabe gehört. Und wie sie das nachher auch müssen verarbeiten und was sie überhaupt müssen backen. Nicht ganz einfach. Hanna Maria, die ist aber vor der Challenge ziemlich zuversichtlich.
6: Da wir die Zutaten noch nicht genau wissen, was es gibt, könnte es schon schwierig werden. Aber wir haben auch schon ein bisschen Erfahrung, darum wir schaffen das, glaube ich, schon.
1: Ja, ziemlich zuversichtlich. Es ist aber wirklich nicht ganz einfach. Hanna Maria, Nadia und Madeleine, die hoffen aber, dass sie es schaffen. Und was das Gute ist, sie haben auch noch eine Backexpertin an Seite, und zwar die Ursula, die die drei mit dem einen oder anderen Tipp unterstützt.
6: Also es hat Schoki, Mehl, Zucker, Zucchetti, Eier, Butter, Nussmix, ein Mixer, Topf und Schüssel.
1: Also eigentlich alles, was man braucht zum Backen. Und da vor euch habt ihr auch noch so ein A4-Blatt. Was seht ihr da vor euch?
6: Da sind die Mengen von Zutaten aufgelistet, aber wir sehen die Zutaten nicht. Also es steht zum Beispiel 100 Gramm und dann müssen wir noch anfügen, was das für eine Zutat sein könnte. Also zum Beispiel kann ich Zucchetti oder Mehl. Oder.
1: Und Ursula, ich glaube, wir können sagen, alles, was wir hier sehen, brauchen sie für ihr Rezept. Ist das richtig?
7: Ganz genau. Nicht immer die ganze Menge, aber alle Zutaten, die ihr auch seht, müsst ihr verwenden. Das ist so ein bisschen die Herausforderung im Backen. Es ist schwieriger als beim Kochen. Beim Backen einfach irgendetwas Handgelenk mal Pie zu machen, dass dann wirklich gut rauskommt, außen schön fest und innen aber durchbacken ist und nicht hart und nicht flüssig und so rauskommt. Darum ist die Menge noch wichtig beim Backen. Genau, viel Glück.
1: Ja, nicht ganz einfach. Es hat auch die ein oder andere Diskussion gegeben, ob die drei etwas Feines hergebracht haben oder ob es richtig abverheilt ist. Fing Sie jetzt raus auf srfkids.ch. Dort gibt es die ganze Backchallenge im Stück.
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0: Das ist der Samstagabend hier auf SRF 1. Du hörst SRF Kids.
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0: Von 19.29 Uhr in der Region Bern auf der A1 Richtung Zürich zwischen Kriegsstetten und Rüdlingen Alchenflühtunnel. Stau wegen eines Unfalls. Der rechte Fahrstreifen ist gesperrt. Und in der Region Zürich auf der Flughafenautobahn Richtung Bülach zwischen Kloten Nord und Bülach Süd. Gefahr durch Gegenstände auf der Fahrbahn. Auch noch unterwegs, eine gute Fahrt.

0: Gesänge zu mitsingen. Ed Sheeran, Bad Habits.
1: Daheim bleiben und Schocke mampfen.
0: Ja, genau, das war dein Programm gestern, gell, Grünschnabel? Wir haben nämlich zusammen so richtig feine Schocke-Muffins backen.
1: Ja, genau.
0: Ja, und ich habe wieder mal aufs Neue gemerkt, du bist wirklich so richtig Schocke-süchtig. Aber ich muss sagen, sie sind wirklich auch gut gekommen, unsere Muffins.
1: Ja, klar!
0: Ja, und am Bachen geht es auch in unserem SRF Kids-Spiel heute. Wir spielen nämlich das Lüge-Spiel. Da habe ich für dich daheim drei Behauptungen parat, eben rund um Bachen. Und eine davon stimmt nicht. Und du sagst mir dann, welche Behauptung das falsch ist. Du kannst jetzt mitspielen und anrufen. Die Nummer die ist 0848 00 99 00.
1: Anrufen!
0: Unbedingt anrufen 0848 00 99 00 und coole Preise gewinnen, zum Beispiel ein SRF Kids Badetüchli oder auch eine Luftmatratze oder einen Schwimmring. Anrufen 0848 00 99 00 und mit mir das Lüge-Spiel spielen.

0: Miley Cyrus, Voyage, Voyage, an dem Samstagabend hier bei SRF Kids.
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0: 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Ja, und bei unserem heutigen Lügespiel geht es um das Thema Backen. Und ich spiele das heute Abend zusammen mit der Sarah. Sie ist 12, kommt von Kloten. Hoi Sarah.
3: Hoi.
0: Hey Sarah, du hast mir vorher heute erzählt, Thema Backen, das machst du ziemlich gerne, oder, den Heirkochi?
3: Ja, wir haben einen Thermomix und dann ist es halt auch ein bisschen einfacher.
0: Und hast du da so ein Rezept, das du am liebsten machst und vielleicht auch am liebsten isst?
3: Also ich mache gerne Muffins, also so Vanille mit Schoki-Stückchen drin Muffins.
0: Das klingt gut. Du hast mir erzählt, du bist jetzt gerade noch am Quartierfest, gell? Hast du da schon etwas Feines gegessen, das gebacken worden ist? Oder kommt das Dessert erst noch?
3: Nein, wir haben bis jetzt noch zu Nacht gegessen. Nachher gibt es vielleicht noch ein kleines Dessert.
0: Sehr gut, da stimmen wir uns doch hier schon mal richtig drauf ein. Bist du einverstanden?
3: Ja.
0: Sehr gut. Hey, in dem Fall bist du bereit für die drei Behauptungen, die ich für dich habe?
3: Ja.
0: In dem Fall gut zuhören. Erste Behauptung. Backpulver braucht man, für das Gebäck schön aufgeht. Zweite Behauptung. Es gibt süße Rezepte, die man aber Zucchetti verwendet, und zwar wegen der Feuchtigkeit. Und dritte Behauptung. In jedem Backrezept braucht es wirklich immer Schoki. Was sagst du, Sarah? Behauptung 1, 2 oder 3, welche stimmt nicht? Du kannst schon sagen, wenn du nochmal was hören willst. Oder hast du einen Tipp?
3: Ich weiss, ich glaube, die letzte stimmt nicht.
0: Du sagst, die letzte stimmt nicht. Das ist völlig richtig. Der Grünschnabel fände es zwar auch gut, aber Schoki braucht es natürlich nicht in jedem Backrezept. Aber so wie es klingt, du hast aber schon noch gerne Schoki, gell, Sarah?
3: Ja.
0: Verstehe ich also vollkommen. Hey, ich drehe für dich im SRF Kids Preisrad. Soll ich rechts oder links umdrehen?
4: Rechts.
0: Wir haben 52 geschafft. Und du gewinnst einen Schwimmring, einen Doppelschwimmring und auch noch ein SRF Kids Badetüchli.
3: Danke.
0: Herzliche Gratulation. Schön, dass du angerufen, Sarah.
3: Danke. Tschüss.
0: Schönes Festli. Tschüss.
3: Danke. Tschüss.
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2: Und ich muss auf die WC. Egal. Ja, jetzt müssen wir. Ciao.

Lost Frequencies, Reality, du hörst SRF Kids. Eine Stunde, wo wir auch immer wieder deinen Musikwunsch erfüllen. Du kannst uns nämlich eine Sprachnachricht machen, was du gerne hier mal für einen Song hören möchtest und wenn du damit grüssest, ganz einfach eine Sprachnachricht auf 076 317 4444 und mit ein bisschen Glück spielen wir die Musikwunsch. Oder du kannst einfach auf srfkids.ch gehen und dort das Formular ausfüllen. Ja, und genau das hat auch der Simi gemacht, Elfi von Schaffhausen. Und er grüßt seine Brüder, der Timo. Wünschen tut er sich diesen Song hier. Traufer, Bella Vita. Ganz viel Spass mit diesem Song.

Bruno Mars, Count on Me, macht der Abschluss von dieser Stunde SRF Kids. Du hörst uns dann morgen wieder von 7 bis 8 und dann direkt vom UBS Kids Cup. Es wäre mega schön, wenn du morgen wieder einschaltest. Jetzt wünsche ich dir noch ganz einen schönen sommerlichen Abend und wenn es dann soweit ist, gute Nacht und morgen einen schönen Sonntag. Ich bin Luana, habe Freude, bist mit dabei gewesen. Tschüss.

0: heiße Emma, ich bin 9 Jahre alt. Ich komme von Oberwil und mein Wunsch in der Nacht ist, dass jede Person auf der Welt also gleich viel Wasser will. Zum Beispiel, es ist ein bisschen ungerecht aufgeteilt in Indien. Müssen die Leute ums Wasser kämpfen, also sie müssen sich das leisten können. Die armen Leute, die das nicht können, dann kommt jede Woche oder Tag kommt ein Tanker mit Wasser. Dann heisst es nur, der am schnellsten dort ist, bekommt Wasser. Und die zu langsam sind, haben nichts. Und ich hätte halt gern, mein Wunsch in der Nacht ist, dass es gerecht auf der Welt aufgeteilt ist.
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3: Von 19.59 Uhr in der Region Bern auf der A1 Richtung Zürich zwischen Kriegsstätten und Rüdlingen-Alchen-Flühtunnel. Stau wegen eines Unfalls, der rechte Fahrstreifen ist gesperrt. Und dann Entwarnung in der Region Zürich auf der Flughafenautobahn Richtung Bülach zwischen Kloten Nord und Bülach Süd. Keine Gefahr mehr durch Gegenstände auf der Fahrbahn. Auch noch unterwegs eine gute und sichere Fahrt.
4: Die Nachrichten von SRF um 8 mit Kevin Gahannes. Ende Juni ist bei einem Mann in Frankreich Ebola diagnostiziert worden. Nun ist der Mann geheilt und aus dem Spital entlassen worden. Der Entwicklungshelfer war aus Kongo-Kinshasa nach Frankreich gereist und wurde dann dort diagnostiziert. Der Mediziner hatte den Flug in Kinshasa noch symptomfrei angetreten. Während der Reise verschlechterte sich sein Zustand jedoch. Er wurde direkt nach der Landung in Paris isoliert und in eine Spezialklinik gebracht. Im Kongo breitet sich Ebola weiter aus. Dort sind bereits über 450 Menschen an der Krankheit gestorben. Das weltweite Übertragungsrisiko stufen Gesundheitsfachleute jedoch weiterhin als gering ein. In Frankreich wird eine weitere Hitzewelle erwartet. Rechtzeitig zu ihrem Start werden 3 temporäre Flussbäder an der Seine in Paris eröffnet. Dieses Wochenende kann bereits im Fluss geschwommen werden. Bei den Bädern handelt es sich um gesicherte Becken, die im Fluss installiert worden sind. In der Seine kann man erst seit letztem Sommer offiziell wieder baden. Vorher war das Schwimmen in Paris seit 1923 verboten. Das Verbot wurde letzten Sommer nach mehr als 100 Jahren aufgehoben, weil die Wasserqualität mit riesigen Investitionen verbessert worden war im Hinblick auf die Olympischen Sommerspiele 2024. Weitere Meldungen des Tages in Kürze. In den USA bringt eine Hitzewelle die Feierlichkeiten zum Nationalfeiertag durcheinander. Diverse Veranstaltungen an der Ostküste mussten abgesagt werden, darunter die Parade in der Hauptstadt Washington DC. Dort werden weit über 40 Grad erwartet heute. Und in Ungarn sollen Parlamentsabgeordnete künftig noch maximal 12 Jahre im Amt bleiben dürfen. Das hat Ministerpräsident Peter Modjar angekündigt, als Teil eines Pakets, das die politische Macht von Einzelnen beschränken soll. Schon vorher hat die Regierung die Amtszeit des Ministerpräsidenten auf 8 Jahre begrenzt. Der Däne Jonas Vingegaard hat die erste Etappe der Tour de France gewonnen. Ein knapp 20 Kilometer langes Einzelzeitfahren in Barcelona. Vingegaard verwies den Italiener Filippo Ganna mit 8 Sekunden Vorsprung auf Platz 2. Der Titelverteidiger und Mitfavorit Tadej Pogacar verlor 12 Sekunden auf Vingegaard und klassierte sich auf dem 3. Rang. Das Wetter am Abend und auch morgen wieder meist sonnig. Im Osten morgen aber teils größere Quellwolken, dies bei 28 bis 32 Grad. Das waren die Nachrichten von Radio SRF, verantwortlich Patrick Seiler.
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7: Mit dem Beat Sprecher am Mikrofon und mit dem Blick zum allerersten WM-Achtelfinale von der WM, wo läuft zwischen dem Co-Gastgeber Kanada gegen Marokko. Die erste Halbzeit ist durch, es steht 0-0 zwischen den beiden Teams. Man kann es ein bisschen zusammenfassen, Marokko hat mehr den Ball, Kanada hat die besseren Chancen. Und weil beides jetzt nicht ein riesig Erfolgsversprechen ist, ist das eben das 0-0 absolut etwa das, was man gesehen hat in dieser ersten Halbzeit. Marokko wirklich bemüht, den Ball in den eigenen Reihen jetzt hat das auch mit 56% eigentlich gut geschafft. Kanada nur 36% Ballbesitz, aber sie machen es, wenn sie den Ball haben, sehr, sehr geschickt. Kommen zum Abschluss vor dem gegnerischen Goal, wo allerdings der Bono bis jetzt der Goalie von Marokko alles im Griff hat. Bin gespannt, wie die zweite Halbzeit laufen wird. Was man würde vertragen, wäre ein bisschen weniger kässige Aktionen, weil gelbe Karten hat es jetzt doch schon diverse gegeben. Insgesamt 6, 2 auf Seite von Kanada und 4 auf Seite Marokko. Also mehr Fußball, ein bisschen weniger kässig, wäre gut für die zweite Halbzeit. 0-0 zwischen Kanada und Marokko. So viel für den Moment vom Sport.
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8: Gescheiter SRF 1 hören, da wird man nicht kässig. Überhaupt nicht, im Gegenteil, da wird man glücklicher, weil man kann Musik wünschen heute den ganzen Abend. Und man kann mitmachen beim Spiel Duell, wo es darum geht, innerhalb von ein paar Sekunden ein Musikstück zu erraten. Und wenn ihr jetzt sagt, Musik wünschen, das wäre etwas für mich, dann bitte schreibt mir ein Mail via srf1.ch, oben Kontakt ins Studio klicken. Und dann probiere ich so viel Musikwünsche zu füllen bis Mitternacht, wie es nur geht. Und der erste Wunsch, der da ist reingekommen, kommt von der Andrea Kister aus Luzern. Sie war gestern zu Montreux gewesen, im Konzert von der britischen Soul- und Popsängerin Ray. Sie hat ja gestern Abend Montreux eröffnet und Andrea schreibt, Alicia Keys sei als Special Guest auftreten und der Mark Ronson. Sie hat so etwas noch nie erlebt in Sachen Konzert und begeistert. Sie sind schlicht hin und weg gewesen nach dem Konzert. Ray, die hat ja Schweizer Wurzeln. Man sieht es auf ihrem linken Arm. Da hat sie so ein Schweizer Tattoo und ihr Grossvater war Schweizer gewesen. Der Hans Fuchs hat er geheissen. Ist kurz vor ihrem Konzert im Hallenstadion Anfangsjahr gestorben. Und in der Todesanzeige bin ich vorher noch schnell nachlesen. Liest man den ihren Namen, den richtigen Namen, nicht Ray, sondern Rachel Keane. Und auch der von den beiden Schwestern. Und weil sie den Song am liebsten hat, den die beiden Schwestern von der Ray auch mitsingen, hier der Song Joy. Für ihren Samuel schreibt übrigens Andrea Kister, der gestern Geburtstag hatte.

Ja, wenn ich mir da so durch die Mails durchklicke mit euren Musikwünschen, kommen schon die jensten rein. Das ist der Musikwunsch von Karin Redmann aus Pratteln. Sie sitzen gemütlich auf dem Balkon, haben eine gute, selber gemachte Paella gegessen und geniessen jetzt eine Jukebox. So stelle ich mir auch einen Samstag vor, oder gemütlich auf dem Balkon etwas Fans essen und noch ein nebenbei noch ein Radio hören. Das ist doch schön. Das ist SRF 1 am Samstagabend, was heute übrigens jetzt gerade ein Goal hat gegeben für Marokko in der 49. Minute. Zwischenstand steht also 1-0 für Marokko gegen Kanada. Sie grüßt übrigens alle Karin, ich habe mich jetzt gerade ablenken durch Shooten, weil sie da gejubelt haben. Sie grüßt übrigens Karin alle, die zuhören und sie kennen. Wir kommen zum nächsten Musikwunsch, das ist Daniel Pichler, das ist gerade ein Mail oben dran. Er wünscht sich für seinen Schatz Karin Tvaya Gondias mit Ne Na Na Na. Spiele ich sehr gerne, möchte an dieser Stelle aber noch schnell den Aufruf machen für all die, die Lust haben zum Mitspielen in der im Ratespiel Duell, wo es darum geht, innerhalb von wenigen Sekunden ein Musikstück zu erraten. Das ist manchmal der Anfang von einem Stück, das kann mitten drinnen sein, irgendwie ein Ausschnitt, 10 Sekunden oder Schluss oder irgendwie so zusammengerübelt. Wenn ihr Lust habt, mitzumachen und wenn ihr noch nie mitgemacht habt bei diesem Spiel oder sagen jetzt in diesem Jahr noch nie mitgemacht habt, all die, die im 26. schon mitgemacht haben, sollen denen den Vorrang lassen, die noch nie mitgemacht haben oder letztes Jahr mal mitgemacht haben, irgendwie einmal. Läutet auf 0848 440 222 für mitzumachen in der ersten Runde Duell hier bei uns auf SRF1.

Wenn du die Freundin von Yves Lehmann bist aus Arbunz, dann ist der Musikwunsch an dich gegangen. Verbunden mit ganz einem lieben Gruß von deinem Yves. Fine Young Cannibals, I'm not the man I used to be. 20 Minuten nach den 8 ist es gewesen. Ich suche jemanden, der gegen Lukas spielt aus Dornach, und zwar im Spiel Duell. Wir haben ganz wenige Sekunden, wo wir von einem Stück vorgeben, und es ist an euch herauszufinden, wie viele Sekunden ihr braucht, um herauszufinden, welches Stück das es ist. Der Lukas wartet, der dürft anrufen auf 0848 440 222. Und in dieser Zeit würde ich gerne noch schnell den Musikwunsch erfüllen von der Ursula Ingold aus Russa im Kanton Tessin. Sie wünscht sich vom Leonard Cohen Halleluja. Und grüßt Rosi aus Wald im Kanton Zürich und der Jürgen von Bern.

0: Leonard Cohen mit Halleluja. 3 Minuten vor der 8:30 Uhr, ihr hört die Jukebox am Samstagabend. Musikwünsche und Spiel. Es ist so ein bisschen Spiel und Spass, den ganzen Abend hier bei uns auf SRF 1. Musikwünsche haben wir gehabt, gespielt haben wir noch nicht. Und darum würde ich vorschlagen, wir spielen die erste Runde Duell.
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0: Duell, das Spiel, wo sich zwei duellieren. Und die Frage ist, wer schafft es von diesen zwei weniger Sekunden zu brauchen als die andere für ein Musikstück zu erraten? Der oder die gewinnt. Und der könnte der Lukas Venerus sein aus Dornach und die könnte Christine Bürgi sein aus Rüdligen-Alchenflüe bei Kirchberg. Guten Abend miteinander.
2: Guten Abend.
0: Christine, du bist gerade ein bisschen erklüpft, als ich das Telefon abgenommen habe. Du hast gedacht, yes, Gott, also mit dem hätte ich jetzt auch nicht gerechnet. Aber man muss doch fast ein bisschen damit rechnen, wenn man anruft.
2: Ja, das schon. Aber es ist gerade so schnell gegangen, dass ich wirklich gerade ein bisschen passt bin.
0: Eigentlich, wenn man ganz ehrlich ist, hofft man ja, aber es nimmt niemand ab, oder? Dann kann man sagen, ich habe probiert, aber ich bin nicht durchgekommen, weißt du?
2: Ja, genau.
0: Sag schnell, Christine, wie sieht die heutige Sommerabend aus?
2: Ganz gemütlich, glaube ich. Es ist recht viel gegangen letzte Woche. Jetzt lassen wir die Woche ein bisschen laut klingen.
0: Du hast vorhin gesagt, du tust ein bisschen ruhen heute Abend.
2: Genau.
0: Wunderbar.
2: Genau.
0: Lukas, wie sieht es bei dir aus? Was ist angesagt noch heute Abend?
3: Also heute Abend ist nichts mehr los. Wir haben jetzt einen ganz schönen Grillnachmittag gehabt. Wir haben ja Mitte Juni ein tolles Pizza-Event organisiert. Und jetzt haben wir vier vom OK gemütlich, an einem gemütlichen Platz. Schön grilliert, zusammengehöckselt, plaudert und gemacht und schon den nächsten Event langsam verplanen.
0: Was ist so das Resümee oder das Fazit, das ihr gezogen habt von diesem Jahr?
3: Ja, unbedingt wieder machen. Auch der Anklang von den Gästen, die gekommen ist. Weil jeder packt seine Pizza, jede Pizza hat anders ausgesehen und das ist immer interessant zu schauen. Ich könnte jeder, der jetzt zuhört, das müsst ihr mal erlebt haben, wenn ihr eine Einladung bekommt. Von mir, im Roche, der Pia oder der Silvia.
0: Aber wie kommt man denn zu so einer Einladung? Das kannst du es also nicht lustig machen.
3: Ja, es ist schon das erste Mal im engen Bekanntenkreis, aber da gehen wir ein bisschen weiter. Es ist natürlich auch ein bisschen beschränkt auf etwa 32 bis 35 Personen.
0: Es gäbe auch ein bisschen mehr, wenn jetzt alle würden ankreuzeln, ja, ich komme gerne. Aber ja, was ist denn für ein Pizza-Fest? Beschreib schnell mal, Lukas. Was machen wir?
3: Was haben wir jetzt? Im 80er haben wir mit der Schule ein Projekt gehabt, einen Pizza-Ofen, also Holzbachofen bauen. Mhm. Und der ist da gestanden, zu Dornach. Vis-à-vis von der BP-Tankstelle, vom Zech. Und vor 2 Jahre haben wir das Klassentreffen gemacht, der braucht, und ich bin dann mit den Brotbachfrauen gebacken. Und dann haben wir gemerkt, der Ofen bringt Leistung nicht mehr. Und am Novembertag oben, wo ich heimgekommen bin mit meinem Naff, habe ich gesagt, der wird renoviert. Dann haben wir da im 23 immer eine ganz tolle Gruppe von all denen, die früher dabei waren, sind bei mir bauen. Mhm. Und mit einem erfahrenen Ofenbauer, der komplett renoviert. Der Ofen braucht mittlerweile Minimum 50% weniger Holz und die Leistung ist stärker. Also es ist ein Wunderding.
0: Und jetzt ist die Hauptfrage, wie sie in der Pizza rauskommen?
3: Also dieses Jahr haben wir ganz wenig Unfälle gehabt. Es sind, glaube ich, 2 gesehen, die zerstört gesehen sind. Aber sonst ist immer lustig, interessant, Kreationen, die man sieht und alles. Und jeder bringt seinen eigenen Teig mit. Und ich probiere dann immer von allen. Und muss sagen, das sind ganz tolle Sachen rausgekommen. Also wunderbar, wie sich die Leute auch ins Zeug reinlegen. Es ist immer lustig zum Zulegen und die haben alle Spass. Es ist ein sehr gemütlicher, toller Anlass. In dem Sinne möchte ich jetzt auch noch denen, die dabei waren, sind und zuhören. Dankeschön, sind wir dabei gewesen und haben mitgeholfen zu einem tollen Anlass.
0: Wunderbar. Christine, hast du auch Lust bekommen auf eine Pizza?
2: Sehr, ja.
0: Vielleicht ist die
2: aber ich muss sagen, auch so eine Unfallpizza würde ich gerne mal sehen, wie die aussieht.
0: Gut, also wir wollen von Pizza zum Spiel übergehen. Ich habe euch 10 Sekunden vom Instrumentalteil vom Stück, von einem Stück, also nicht irgendwie Gesang oder so, sondern wirklich nur ein Instrument. Und ich würde vorschlagen, Ladies first, Christine, wie viel von diesen 10 Sekunden brauchst
2: du? 6.
0: Mhm. Lukas?
3: 4.
0: Weißt du, drunter?
2: Ich auf 3. Probiere es.
3: Oh, it's heiß, hä?
0: Oh, so heiß wie im Pizza.
3: No fun, no risk, no risk, no fun. Es geht entweder oder 2.
0: 2? Und sagt Christine, no risk, no fun, und sagt 1?
2: Nein,
0: Nicht?
2: Nein, Lukas
0: kann es haben. Also, Lukas kann es haben. Dann geben wir das dem Lukas, die 2 Sekunden. Lukas, hier sind sie für dich.
3: Okay. Ding, ding, ding, ding, ding. Das hilft der Christin jetzt schon, wenn ich es nicht weiß. Ist ein Franzose. Und, Warte, jetzt gib mir noch schnell 1 Sekunde, das nicht zum Zuhören, sondern. Ich glaube nicht schon das. Oder ist es?
0: Sagst du schon das Ausrufezeichen?
3: Ich sag schon das mit Punkt und Ausrufezeichen.
0: Also, und ich sage schon das mit Punkt und Ausrufezeichen ist es leider nicht.
3: Ist der andere.
0: Der andere, Christine, sagt der Lukas. Welcher andere, bin ich gespannt. Also, ich nehme an, Christine, du musst die 10 Sekunden, oder?
2: Ja, dann
0: also,
2: so gerne, ja.
0: Da,

0: Sagst du dir etwas?
1: Keine Ahnung, nein. Ich kann raten, der Jean-Jacques Goldman ist mir noch durch den Kopf, aber das habe ich keinen Vorschlag.
0: Aha. Lass dich nicht zu fest verleiten vom Lukas, der fängt, es muss etwas Französisches.
1: Vom Franzos? Ja, mal, das habe ich nicht eben.
0: Hast du die eben? Was würdest du jetzt sagen, wenn du dich nicht verleiten würdest? Also kennst du den Song überhaupt? Sagst du etwas?
1: Nein, ich kenne es nicht. Nein, gut, keine Ahnung.
0: Also, dann lösen wir auf, Lukas. Ist gut.
2: Okay.
0: Bleibst du immer noch beim Franzos?
2: Also, oder von einem Film, aber ich weiß nicht, wer. Also, jetzt hören wir es ganz.
0: Es ist ein Deutscher. Deutscher Komponist, Bandleader, Sänger und Arrangeur.
2: Aber
0: und es ist das Lied. Frank Duval mit Angel of Mine. Ja, das wär's gewesen. Christine, sagt es dir auch immer noch nichts?
1: Darfst du fast nicht sagen, nein.
0: Mal, du darfst es sagen, bei uns darfst du mal aussagen. Absolut kein Problem. Wir hören den nachher in voller Länge, für das du sagst, da kommt mir aber vielleicht gleich noch bekannt vor, Christine, und vielleicht auch gar nicht. Das ist ein neuer Song für dich. Jetzt bei uns verliert er ja nicht, das ist das Schöne. Und darum würde ich sagen, hören wir den Frank Duval mit Angel of Mine in voller Länge. Dann hören wir Hecht mit Mona Moore für dich, Christine. Und schließlich noch Supertramp Child of Vision. Lukas, Child of Vision geht 7,5 Minuten. Wenn ich die 7,5 Minuten spiele, plus alle anderen Songs, wird es ein bisschen zu spät für die zweite Runde. Das ist für dich gut, wenn wir den anfangs von der nächsten Stunde spielen, anfangs 9 Uhr.
2: Das ist kein Problem, weil das Schöne an diesem Song ist ja wirklich, dass Solo auf den Keyboards, das ist das, was darunter tut. Ich, wo ich auf Klavier spielen kann, mal richtig Glockenflöte spielen kann, ich bin nicht der, der das hätte können. Also ist ein wunderbares Lied. Das letzte Lied auf dem Album Breakfast in Amerika ist das.
0: Wunderbar. Also das hören wir dir anfangs 9 Stunden in voller Länge. Ich danke euch vielmals für das Mitspielen und wünsche euch einen schönen Abend. Ja, Lukas?
2: Bleib noch einen Moment, ich will dich noch schnell etwas fragen.
0: Willst du mich einladen für das Pizzafest?
2: Ja, vielleicht.
0: Also gut. Tschüss zusammen, schönen Abend. Frank Duval mit Angel of Mine.

0: Und in die feine Stimme von Frank Duval, Angel of Mine, kommt die Stimme vom Moderator Adrian Küpfer, der findet, ich möchte doch gerne noch jemanden haben, der mitspielt im Spiel Duell in der zweiten Runde. Da könnt ihr anrufen auf 0848 440 222. Und die in den letzten Mal schon mitgespielt haben, in den letzten Wochen, letzten Monaten, sollen doch schnell denen den Vortritt lassen, die schon lange nicht mehr gespielt haben oder schon lange mal möchten. 0848 440 222. Nächste Runde Duell in ein paar Minuten.
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0: haben einfach eine unglaubliche Wucht, die Jungs von Hecht. Müsst ihr mal live schauen auf einem Konzert. Das blast einem schlicht weg. Hecht mit Mon Amour gehört an uns auf SRF 1 am Viertel von 9.
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0: Jukebox-Duell mit der Linda Buchs aus Jaun im Kanton Fribourg. Guten Abend, Linda.
2: Ja, guten Abend, wohl.
0: Was machst du heute Abend an diesem Sommerabend? Bist du am Schutten schauen, Radio hören oder was geht ab bei euch?
2: Also, mein Vater ist am Schutten schauen, aber ich mag es nicht sehen. Ich bin draußen auf der Terrasse, die Aussicht am Geniessen, Radio hören,

0: Die Linda du auch nicht, die Schweiz würde im Finale kommen.
1: Nein, gar nicht.
0: Gut. Also. Ihr merkt, dass der Moderator da Mühe hat, das zu verstehen. Das macht gar nichts, absolut nicht. Ich finde das ein richtig, wie andere Interessen da sind. Also, wir spielen, und zwar, wenn ich schaue, sehe ich, es ist wieder ein Instrumental-Teil vom Musikstück. 10 Sekunden sind gegeben, und in dieser Minute hat übrigens gerade Marokko 2-0 geschossen gegen Kanada, wenn ich da auf den Bildschirm schaue. 10 Sekunden sind vorgegeben. Linda, wie viel von diesen 10 brauchst du?
1: 6.
0: Karin?
1: 4.
0: Linda?
1: Ich gehe noch auf 3.
0: Soll ich aber noch auf 2 bestechen?
1: Noch besprechen.
0: Auf 2 Sekunden. Linda?
1: Also, 2.
0: Bleibt bei 2. Linda?
1: Ich gebe das.
0: Gut. Dann geben wir die 2 Sekunden der Karin Rettmann aus Pratteln. Bist du parat, Karin?
1: Ja.
0: Gut. Wer hilft dir noch?
1: Mein Schatz, der Dani, der sitzt dort und los zu.
0: Gut, also. Achtung, fertig. Los.
1: Oh, ja, warte mal schnell. Hast du schon gehört?
0: Der Dani hat es vom Stuhl aufgejagt.
1: Ja, tatsächlich. Jones. Nein, ich glaube nicht. Wollen wir sagen? Ja. Also, sagen einfach jetzt mal Jones.
0: Wer sagst du?
1: Tom Jones.
0: Ja, könnte sein.
1: Ja.
0: Das, also, verstehe ich, dass ihr das sagt. Absolut, das könnte durchaus sein von der Musik her. Ist es nicht, Karin.
1: Okay.
0: Wir geben 10 Sekunden der Linda und ich nehme an, Linda, bist du froh, wenn du 10 überkommst, oder 10 Sekunden?
1: Ja, ganz, ja.
0: Also gut, das ist sie für dich. Achtung, los.

0: Ja. Die Besprechung in Jaun.
1: Ja, an dieser Besprechung. Benny White. Barry White.
0: Barry White.
1: Ja.
0: Der Weiss Barry.
1: Zum Beispiel.
0: Seid ihr sicher? Also ist es so richtig? Wir sagen Barry White, Punkt, Ende aus.
1: You're the last.
0: Das ist absolut richtig.
1: You're
0: the first, the last, my everything, the Barry White. Gratuliere. Oh, cool. Upsla. Was ist jetzt das? Jetzt habe ich dich schlecht gehört oder Domi?
1: Ich habe gut gehört.
0: Also, das ist die Hauptsache. Also, wunderbar. Barry White, you're the first, the last, my everything. Linda, hilfst du mal mit dem 20 ab 9? Weitere Runde, weitermachen,
1: ja,
0: oder? Super, also
1: wunderbar.
0: Gut. Melde mich wieder bei dir. Karin, bei dir hat es Klick gemacht oder immer noch nicht?
2: Ja, nachher, gerade, als ich es gesagt habe, hat es mir gerade Klick gemacht.
0: Oh nein! Alles klar, alles klar.
2: Wenn man ein mit Spiel geschaut hat, dann wüsste
0: man es. Ja, das stimmt, das ist ja richtig. Absolut richtig. Ja. Also, Karin, ich danke dir vielmals fürs Mitspielen. Sagst du Dani ganz einen lieben Gruß. Und wir freuen uns auf Heimweh und Dankbarkeit. Der Musikwunsch von euch beiden. Schönen Abend, danke fürs Mitspielen, Karin. Und ich suche noch jemanden, der gegen die Linda antreten will. 0848 440 222. Für 20 ab 9 hier bei uns auf SRF 1. 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

0: Lieber Guido, dein Schatz, dein Mann, Andreas Sarrazin aus Basel, hat sich diesen Song für dich gewünscht und geschrieben, der Songtext widerspiegelt all das, was ich für dich empfinde. Das ist Mariah Carey mit «My All», da bei uns auf SRF 1. In der Sendung «Jukebox» und jetzt ist es gleich 9.
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0: A1 Zürich Richtung Bern zwischen Kriegstetten und Kirchberg. Stau wegen eines Unfalls. Der rechte Fahrstreifen ist gesperrt.
2: Die Nachrichten von SRF um 9 mit Kevin Gahannes. Mehrere 10.000 Menschen haben in der deutschen Stadt Erfurt gegen den Parteitag der Partei AfD demonstriert. Laut der Polizei beteiligten sich rund 31.000 Personen an Kundgebungen und Sitzblockaden. Die Organisatoren sprechen gar von 50.000 Teilnehmenden. Die Polizei registrierte rund 50 Straftaten. Es kam vereinzelt zu Scharmützeln und Übergriffen auf Medienschaffende. Die Polizei setzte Pfefferspray ein, spricht aber von einem weitgehend friedlichen Tag. Trotz großflächiger Blockaden auf Zufahrtsstraßen und einer Autobahn begann der Parteitag pünktlich, weil viele Delegierte bereits am frühen Morgen angereist waren. Alice Weidel und Tino Chrupalla wurden als Duo an der Spitze der AfD wiedergewählt. Nach dem schweren Doppelbeben in Venezuela vor 10 Tagen ist die Zahl der Toten auf fast 3.000 gestiegen. Wie die Übergangsregierung in Venezuela mitteilt, wurden zudem über 16.000 Menschen verletzt. Die beiden Erdbeben der Stärke 7,2 bzw. 7,5 hatten vor allem den nördlichen Bundesstaat La Guaira verwüstet. Mehr als 16.000 Menschen haben ihr Zuhause verloren, hunderte Gebäude wurden komplett zerstört. Weitere Meldungen des Tages in Kürze. In den USA bringt eine Hitzewelle die Feierlichkeiten zum Nationalfeiertag durcheinander. Diverse Veranstaltungen an der Ostküste mussten abgesagt werden, darunter die Parade in der Hauptstadt Washington DC. Dort werden heute weit über 40 Grad erwartet. In Ungarn sollen Parlamentsabgeordnete künftig noch maximal 12 Jahre im Amt bleiben dürfen. Das hat Ministerpräsident Peter Modzsár angekündigt, als Teil eines Pakets, das die politische Macht von Einzelnen beschränken soll. Schon vorher hat die Regierung die Amtszeit des Ministerpräsidenten auf 8 Jahre begrenzt. Zum Sport. Der Däne Jonas Vingegaard hat die erste Etappe der Tour de France gewonnen. Ein knapp 20 Kilometer langes Einzelzeitfahren in Barcelona. Vingegaard verwies den Italiener Filippo Ganna mit 8 Sekunden Vorsprung auf Platz 2. Der Titelverteidiger und Mitfavorit Tadej Pogacar verlor 12 Sekunden auf Vingegaard und klassierte sich auf dem 3. Rang. Das Wetter am Abend und auch morgen Sonntag wieder meist sonnig. Im Osten morgen aber teils größere Quellwolken, dies bei 28 bis 32 Grad. Das waren die Nachrichten von Radio SRF. Verantwortlich am Samstagabend Patrick Seiler.
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4: Mit dem Beat Sprecher am Mikrofon und mit dem Blick auf Nordamerika, wo in dem Moment eigentlich der erste Viertelfinalist sich durchsetzt oder bekannt ist. Es ist Marokko. Die Marokkaner schlagen sie im Achtelfinal Kanada deutlich mit 3-0. Der Match ist in der allerletzten Sekunde. Aber ja, da wird sich nichts mehr daran ändern. Alle 3 Goal in der zweiten Halbzeit passiert. Zuerst hat zweimal Dasedin Unahi getroffen. Einmal nach einem Freistoss, nach einer wunderschönen Kombination. Einmal nach einem blitzsauberen Konter in der 85. Minute. Und jetzt in der 98. Minute, also schon tief in der Nachspielzeit, trifft auch der Sufyan Rahimi, der Mann, der eingewechselt ist, zum 3-0. Und in dem Moment pfeift der Schiedsrichter die Partie ab. Es ist also amtlich. Kanada verliert gegen Marokko mit 0-3 und somit ist der erste von 3 Co-Gastgeber an dieser WM ausgeschieden. Kanada wird es verschmerzen. Sie haben besser oder sind weitergekommen, als sie eigentlich gedacht haben, als sie eigentlich in der Vergangenheit bis jetzt gezeigt haben. Darum auch für Kanada kein schlechtes Turnier, das sie dort gezeigt haben. Aber Marokko nach dem Halbfinale letztes Jahr oder vor 4 Jahren sind sie jetzt im Viertelfinale einmal sicher angekommen. Also Kanada 0, Marokko 3, so viel für den Moment vom Sport.
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0: So, und dann würde ich sagen, steigen wir ein in das Abenteuer von Lukas Veneros aus Dornach, was sich Supertramp mit Child of Vision gewünscht hat. 7,5 Minuten lang Supertramp pur da bei uns auf SRF 1. Und wenn ihr einen Musikwunsch habt, könnt ihr mir den schicken per Mail srf1.ch, Kontakt ins Studio anklicken und dann gelangt der Wunsch da bei mir ins Postfach. Und mit viel Glück wird er dann bis Mitternacht irgendeinisch gespielt. Supertramp, Child of Vision, am Mikrofon für euch, der Adrian Köpfer.

Child of Vision. Supertramp da auf SRF 1. Wir kommen zum nächsten Musikwunsch von Alessandro Russo aus Burtlev. Er wünscht sich für seine Freundin Carmen Mountains vom Prince. Und er schreibt, gar noch nie auf diesem Sender gehört, obschon es doch so ein schönes und, wie ich meine, radiotaugliches Lied wäre. Sonst habe ich noch einen Ersatztitel von Prince, andere, nein, nicht. Nein, Alessandro, selbstverständlich spielen wir Prince mit Mountains, wenn das dein Wunsch ist. Und sogar, wenn er noch nie auf dem Sender zu hören war, Mountains von Prince. Unbedingt nachholen. Hier ist er.

0: Es gibt den nächsten Tag für dich zum Probieren. It's always the next day for you to try. Pegasus sind es gewesen, da bei uns auf SRF 1. Und gewünscht worden, übrigens, kommt mir gerade in den Sinn, das ist nicht einfach so ein Titel, der einfach so läuft, sondern der ist natürlich gewünscht worden von jemandem. Die Elina Deletrotz, oder Deletro, aus Grossaffolder. Ich hoffe, ich habe die Nachnamen richtig ausgesprochen. Und wenn nicht, tut es mir wahnsinnig leid. Du wünschst eben Next Day von Pegasus. Ich grüße meine drei Schwestern, schreibt sie, und meinen Bruder. Ich freue mich auf die Ferien. Liebe Grüße, Elina. Elina, das ist ein schöner Vorname. 20 ab 9.
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0: Linda Buchs aus Jaun ist eine weitere Runde dran, weil sie ihre erste Runde gewusst hat, wen wir suchen, musikalisch. Linda, wenn du so ein bisschen die heutige Samstag reflektierst, sagen wir 20 ab 9. Was ist am heutigen Tag etwas vom Schönsten gewesen, was du erlebt hast?
2: Also heute war der ganze Tag wunderschön. Ich habe heute früh morgen den Aufstamm von unserem Berg abgenommen. Am Glarnerland, bin ich von unserem Berg gefahren und habe in der Käserei bei meinem Verlobte dürfen werken. Dann noch 3,5 Stunden ins Kreierzerland fahren und jetzt daheim den Abend geniessen.
0: Oh, du hast aber einen strengen Tag gehabt. Was heisst denn dürfen helfen? Ist das effektiv ein Dürfen gewesen oder ist das ein bisschen müssen?
2: Nein, das Dürfen.
0: Und was heisst es dürfen helfen? Ich weiß nicht, was hast du denn konkret gemacht?
2: Also, den ganzen Joghurt abfüllen und Bestellungen richten.
0: Oh, schön. Ich als grosser Joghurt-Fan, da geht mein Herz auf. Was habt ihr für Joghurt gemacht?
2: Natur, Vanille, Heidelbeere, Waldbeere, Schokolade, Kaffee, Haselnuss.
0: Oi, oi, oi. Und wo kann man die kaufen nachher?
2: Flumsenberg selber. Mhm. Und sonst noch teilweise in der Migros, einfach Sargans, Flums und Milz.
0: Und ist das näher angeschrieben? Mit was ist das näher angeschrieben? Dass man weiss, man hat das Joghurt von deinem Schatz?
2: Almkäserei Flumsenberg.
0: Gut. Einfach, dass wir wissen, wir sollen gleich einkaufen, dass wir das ja gut müssen, unbedingt. Frisch gemacht.
2: genau.
0: Nicole Sommer aus Biederle, guten Abend.
3: Ja, guten Abend.
0: Liebe Nicole, wenn du auf den heutigen Tag zurückschaust, was würdest du sagen, was sticht da raus? Hast du auch Joghurt gemacht?
3: Nein. Das kann ich nicht.
0: ich glaube aber gar nicht so schwer. Linda, gell, es ist nicht so schwer, Joghurt selber zu machen.
2: Nein, eigentlich nicht. Also ich muss sie nicht selber machen, ich kann sie noch abfüllen.
0: Ah, du tust nur einen Apfel, okay. Aber ich habe mal selber Joghurt gemacht und ich glaube, da musst du ein bisschen Joghurt nehmen, dann musst du mit Milch auffüllen, dann musst du es bei einer bestimmten Temperatur meine 24 Stunden lasieren, dann tut sich das und überhaupt und dann gibt es den Joghurt. Ich nie so. So nicht mehr genau. Nicole, was ist denn heute so ein Highlight in deinem Tag?
3: Das Highlight, ja. Wir haben grilliert. Schon so manches, ja. Ganz gemütlich mit den Schwiegereltern, mit meinem Schatz und ja.
0: Schön.
3: Einfach gemütlich, einen Samstag frei.
0: Das tut gut, oder? Ein bisschen Zähl bambeln. Genau. Sehr schön.
3: Richtig, ja.
0: Also, wir spielen, ich habe 10 Sekunden vom Anfang eines Songs. Die Herausforderin bist du, Nicole. Sag doch schnell, wie viel brauchst du von diesen 10 Sekunden?
3: 6.
0: Linda?
2: 4.
0: Nicole ist still.
3: 2.
0: Okay. Ach, kommt
2: ich gebe sie.
0: Gut, 2 Sekunden, liebe Nicole, für dich.
3: Okay.
0: Jetzt bin ich gespannt. Du auch, oder?
3: Ja.
0: Also, das ist sie. Achtung, fertig, los. Kommt es im Hintergrund auch noch. DAB Plus ist immer so ein bisschen... Wie viel?
3: Mein Mann sieht, er kann nicht helfen.
0: Ach, dann heisst es immer, du anrufst, der Helfer.
3: Das ist schwer.
0: Sing es noch ein bisschen weiter. Der kommt schon.
3: Ich kenne es, aber ich komme nicht weiter. Vom Anfang.
0: Du noch mal den Anfang.
3: Ja, sie soll es haben. Ja, ich habe...
0: Man hört den Krampf in deinem Hirn.
3: Ja.
0: Man hört nicht regelrecht. Also komm, ich gebe der Linda. Linda, 10 Sekunden für dich. Bist du bereit?
2: Ja. Wunderbar, tipptopp.
0: Gut.

0: Jö, das ist noch Bios.
1: Was hast du gesagt? Das ist noch.
0: Das ist noch Bios, das ist nicht einfach.
1: Das ist noch Bios?
0: Ja, schwierig.
1: Ah, ist das Seiseldeutsch, Bios?
0: Nein, ging noch nicht, das ist Jauldeutsch sozusagen, ja.
1: Wie heisst das Deutsch?
0: Jaundeutsch.
1: Ah, Jaun. Das habe ich noch nie gehört. Gibt es das, ein Jaundeutsch?
0: Ja, vom Jaudorf selber.
1: Okay. Und sag nochmal, das ist schwierig. Wie heisst es?
0: Das ist noch Büs.
1: Das ist noch Büs. Das habe ich noch nie gehört. Das finde ich ja spannend, Linda. Also, es ist schwierig.
0: Keine Ahnung. Ich weiß es nicht.
1: Niemand eine Ahnung.
0: Kann mir niemand helfen? Keine Ahnung, nein.
1: Und also wenn wir Nicole nochmal fragen, Nicole, wüsstest du es mittlerweile?
2: Nein, ja, es kommt mir
1: nichts. Also komm, wir lösen. Ein paar höre ich schon, die zuhören, die sagen, ja, yeah, aber das ist doch Balla, Balla, Ballerino. Lucio Dalla.
2: Tutta oh
1: mit Balla,
2: Gott.
1: Balla, Ballerino. Ja, no, es hätte nicht sollen sein, hä? Dafür gibt es Musikwünsche. Ist das so gut? Das ist jetzt stumm.
0: Ja, das
1: genau.
0: Ist
1: genau das wunderbar. Jetzt hören sie auf zwei los. Also, liebe Nicole, du hast dir unheilig gewünscht mit wunderschön. Gibt es noch einen Gruß, ja. Oder möchtest du in die Schweiz rausfedern?
2: Ja, ich grüße meine lieben Schwiegereltern, meinen Schatz und alle, die mich kennen, die zuhören.
1: Gut. Und Linda, mit dem Jaundeutsch möchtest du noch jemanden grüßen?
0: Ja, sicher ganze Familie und ja, Schatz natürlich. Ja.
1: Gut, und sag noch mal, wenn wir Joghurt gegen kaufen, die müssen angeschrieben sein mit?
0: Altkäserei Flumsenberg.
1: Ja, man muss wissen, was man kauft. Weil nur, wenn es drauf steht, ist es da drin. Danke fürs Mitspiel, euch beiden, liebe Linda, liebe Nicole. Ich suche noch etwas Neues für um 20 vor 10 in die nächste Runde. 0848 440 222, das ist die Jukebox am Samstagabend. Am Mikrofon für euch, der Adrian Köppler. Und das hier, der Lucio Dalla mit Balla Balla Ballerino. Unheilig mit Wunderschön und Alan Jackson, Tall Tall Trees, in ein paar Minuten.

0: Balle, Balle, Ballerino, Lucio Dalla da auf SRF 1. Wir haben 9:30 Uhr. Und noch schnell eine Meldung. SRF Verkehrsinfo von 21.30 Uhr A1 Zürich Richtung Bern zwischen Kriegstetten und Kirchberg. Verkehrsbehinderung wegen eines Unfalls. Der rechte Fahrstreifen ist gesperrt. Unheilig mit Wunderschön.
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0: Bon Jovi, I'll be there for you. 20 Minuten vor den 10 ist es. Und ich bin mit Rita Weiss aus Möhrin im Kanton Aargau verbunden. Die Rita ist am Telefon und der Erik, dein Mann, ist gerade am Autofahren. Rita, wo geht ihr her? Wo seid ihr umher unterwegs?
1: Ja, wir sind am Autofahren. Wir sind auf dem Heimweg von Thun. Wir sind an der Thuner Seespiel und sind jetzt auf dem Heimweg.
0: Thuner Seespiel, dort wird im Moment, ja, sagst du, hilf mir schnell auf die Sprünge. Was wird dort gespielt im Moment?
1: Greece.
0: Greece, genau. Also, ja, jetzt wollen wir von jemandem wissen, wo ich gesehen schauen. Wie ist das Thuner Seespiel Greece?
1: Hey, es ist gut gewesen. Es ist tipptopp. Wie alle eigentlich. Wir sind schon ein paar Seespiele schauen und sind eigentlich alle gut. Wir sind zuerst mal jetzt am früheren Nachmittag oder am früheren Oben eigentlich gesehen.
0: Ja.
1: Und sonst sind wir immer zu oben gesehen, wo es halt noch eindunkelt und Lichter hast auf der Bühne. Also das hätten wir jetzt halt nicht gehabt. Aber super Wetter, super Panorama, das ist immer gut.
0: Haben Sie denn zwei Vorstellungen zum Samstag, aber eine frühere und eine spätere?
1: Nein, das war jetzt einfach eine Vorpremiere gesehen.
0: Ah, alles klar.
1: Das offizielle
0: Foto
1: erst nächsten Samstag.
0: Aha, du bist ja der Vorpremiere gsi, Rita. Ah, das ist
1: genau.
0: Super. Also, das ist noch ein schade, weil wenn man bei der Seebühne ist und dort nachher auf Berge hinterher sieht, eigen Mönch und Jungfrau und es abend wird und langsam eindunkelt und vielleicht noch der Mond in die Neume vorkommt, das ist Kulisse, die nie mehr vergisst ist, oder?
1: Genau, das ist super schön.
0: Aber die kannst du ja noch ein bisschen dazu denken, aber du würdest allen empfehlen, sagen, geh das Grease schauen, Thuner Seespiel.
1: Absolut, ja.
0: Gut. Das
1: ist gut.
0: Manfred, wie hat dein Abend bis jetzt ausgesehen?
2: Der hat relativ gemütlich ausgesehen, mit Grillieren, das Nachtessen, Trinken. Jetzt bin ich gerade an einem Whisky. Ja.
0: Oh, das ist gut. Die meisten, die anrufen, sind im Grillieren. Der Manfred Bürgisser aus St. Gallen Kappel. Oh, was ist so deine Spezialität auf dem Grill? Was machst du gern oder was isst du gern?
2: Ich hätte schon gern ein gutes Stück Fleisch. Silvia, meine Frau, hat aber lieber eine feine Wurst. Und so brauchen wir ein bisschen beides.
0: Gut. Also,
2: und ab und zu gibt es sogar noch einen grillierten Käse.
0: Das ist auch noch gut. Das ist auch noch gut. So, und so Gemüse grilliert zu machen, oder so, oder in so etwas
2: Vegetarisches? Ja, in meiner Welt lieber so ein gestampftes Gemüse. Grilliertes Gemüse ist nicht so. Habe ich jetzt nicht so gern.
0: Das ist nicht so gern. Gut. Also, ich würde vorschlagen, wir spielen. Ich tue dir da, Rita, ein bisschen leisiger, weil man bei euch das Autofahren so gut gehört. Was habe ich eigentlich? Ah, da, ich sehe es. Es ist so ein Song, der ist mir vorher an den Boden gefallen und ich habe versucht zusammenzukleben, aber nicht so ganz richtig. Es sind so verschiedenste Teile, die ich da zusammengeklebt habe, ihr werdet es dann hören. 10 Sekunden!
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0: Wir starten 10 Sekunden. Rita, wie viel brauchst du von diesen 10 Sekunden?
1: Ja, machen wir mal 8.
0: 8. Manfred?
1: Ja.
2: Aber

0: redest. Ist das Zufall? Oder ist das musikalisch, bist du der Brain?
1: Nein, nicht der Brain, nicht, aber ja, ich kenne schon viel, aber es ist jetzt glaube ich ein Zufall gewesen, dass ich das gerade gekannt habe.
0: Das ist doch gleich, das muss man manchmal auch Glück und Zufall im Leben, braucht es genau. Manchmal. Manfred, spielen wir eine Runde weiter, um 20 ab 10 bist du dabei?
1: Ja, gerne, ja.
0: Wunderbar. Rita, bei dir hat es Klick gemacht, ja. Schon nach 3 Sekunden.
2: Ja, bei mir. Also ich kenne
0: es schon. Natürlich.
2: Der Erik
0: hat
2: kennt. Ja, ja.
0: Seid ihr während dem Autofahren? Natürlich.
1: Ja. Also.
2: Ja. Nein,
0: wir
2: gratulieren
0: im Amt. Wunderbar. Ja. Ich wünsche euch eine gute Fahrt heim in diesem Fall. Mit schönen Erinnerungen. Danke. An das Grease Musical. Ja. Und wir wünschen euch ganz einen schönen Abend. Wir hören für euch den Peter Gabriel, danke. Salisbury Hill. Und Boomtown Rats mit I Don't Like Monday. Und wer sagt, ich würde gerne mal mitspielen im Spieleduell, um uns können zeigen oder zumindest probieren. 20 ab 10 und ist Plätzchen frei. 0848 440 222.

Strawberry Hill, der Peter Gabriel hier auf SRF 1. 5 Minuten geht es noch und dann ist es 10. Immer schon 10, die Zeit rasen, die verrückt. Und wenn ihr einen Musikwunsch habt, könnt ihr mir schnell ein Mail schreiben via srf1.ch und im Betreff ist meistens irgendwie Musikwunsch oder Jukebox oder Wunsch, Wunschtitel oder so. Jetzt habe ich vorher ein Mail gesehen mit dem Betreff «Ich liebe dich, weil du meine Miete bezahlst». Und dann habe ich gedacht, sorry, hat das wirklich an mich sollen, das Mail? Ist das wirklich ernst? Also, meine Frau kann es nicht sein. Die Matthias Zweidler aus Ebiken hat das Mail geschrieben, und zwar ganz bewusst, für dass sie genau neugierig werden, was da in diesem Mail steht. Und er schreibt, «Sali Adrian, verblüfft wegen meiner Betreffzeile, Fragezeichen. Dies ist bloß ein auf Deutsch übersetzter Ausschnitt des Songtextes von Rent vom Pop-Duo Pet Shop Boys. Ich möchte also dieses Lied wünschen und grüße damit alle, die mich kennen und alle Pet Shop Boys-Fans.» Ich finde das eine sehr gute Idee, für jemanden lustig zu machen auf ein Mail. Einfach im Betreff etwas herschreiben, wo man denkt, hä? Um was geht's? Sehr gut. Ich liebe den Humor. Danke, Matthias. Ich wünsche dir einen schönen Abend. Hier sind Pet Shop Boys mit Rent, selbstverständlich. Und eure Musikwünsche via srf1.ch.

0: Ich liebe dich, weil du meine Miete zahlst. Pet Shop Boys mit Rent hier bei uns auf SRF 1.
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0: Ja, von kurz vor der 10. Keine Meldung. Darum kommen wir direkt in die Nachrichten.
2: Die Nachrichten von SRF um 10 mit Kevin Gehannes. Guten Abend. In Ostdeutschland protestieren Zehntausende gegen eine Versammlung der Rechtsaußenpartei AfD. Und in den USA bringt eine Hitzewelle die Feier zum 250. Nationalfeiertag durcheinander. Das Wetter auch morgen Sonntag wieder meist sonnig bei 28 bis 32 Grad. Heute haben im ostdeutschen Erfurt mehrere 10.000 Menschen demonstriert gegen die Rechtsaußenpartei AfD. Sie hielt in Erfurt ihren Parteitag ab. Patrick Seiler berichtet.
3: Rund 31.000 Personen haben bei den Kundgebungen und Sitzblockaden in Erfurt mitgemacht, das sagt die Polizei dort. Die Organisatoren der Demos gegen den AfD-Parteitag sprechen gar von 50.000 Teilnehmenden. Die Polizei zählte rund 50 Straftaten, vereinzelt gab es Scharmützel und Übergriffe auf Medienschaffende. Die Polizei setzte Pfefferspray ein. Insgesamt spricht sie aber von einem weitgehend friedlichen Tag. Am Parteitag selber sind Alice Weidel und Tino Chrupalla als Duo an der Spitze der AfD wiedergewählt worden. Trotz großflächiger Blockaden auf Zufahrtsstraßen und einer Autobahn begann der Parteitag pünktlich, weil viele Delegierte bereits am frühen Morgen angereist waren.
2: Nach dem schweren Doppelbeben in Venezuela vor 10 Tagen ist die Zahl der Toten auf fast 3.000 gestiegen. Wie die Übergangsregierung in Venezuela mitteilt, wurden zudem über 16.000 Menschen verletzt. Die beiden Erdbeben der Stärke 7,2 bzw. 7,5 hatten vor allem den nördlichen Bundesstaat La Guayara verwüstet. Mehr als 16.000 Menschen haben ihr Zuhause verloren, hunderte Gebäude wurden komplett zerstört. Ende Juni ist bei einem Mann in Frankreich Ebola diagnostiziert worden. Jetzt ist der Mann geheilt und aus dem Spital entlassen worden. Der Entwicklungshelfer war aus Kongo-Kinshasa nach Frankreich gereist und wurde dann dort diagnostiziert. Der Mediziner hatte den Flug in Kinshasa noch symptomfrei angetreten. Während der Reise verschlechterte sich sein Zustand jedoch. Er wurde direkt nach der Landung in Paris isoliert und in eine Spezialklinik gebracht. Im Kongo breitet sich Ebola weiter aus. Dort sind bereits über 450 Menschen an der Krankheit gestorben. Das weltweite Übertragungsrisiko stufen Gesundheitsfachleute jedoch weiterhin als gering ein. In Frankreich wird eine weitere Hitzewelle erwartet. Rechtzeitig zu ihrem Start werden 3 temporäre Flussbäder in der Seine in Paris eröffnet. Dieses Wochenende kann bereits im Fluss geschwommen werden. Bei den Bädern handelt es sich um gesicherte Becken, die im Fluss installiert worden sind. In der Seine kann man erst seit letztem Sommer offiziell wieder baden. Vorher war das Schwimmen in Paris seit 1923 verboten. Das Verbot wurde letzten Sommer nach mehr als 100 Jahren aufgehoben, weil die Wasserqualität mit riesigen Investitionen verbessert worden war, im Hinblick auf die Olympischen Sommerspiele 2024. In den USA bringt eine Hitzewelle die Feierlichkeiten zum Nationalfeiertag durcheinander. Diverse Veranstaltungen an der Ostküste mussten abgesagt werden, darunter die Parade in der Hauptstadt Washington DC. Dort werden heute weit über 40 Grad erwartet. Präsident Donald Trump will später aber dennoch eine Rede halten, auch ein Feuerwerk soll es geben. Für diese Veranstaltung stehen bereits viele Leute an der prallen Sonne an. Der Nationale Wetterdienst warnt in Washington später vor schweren Gewittern. Nun zur Fußball-WM. Da steht der erste Viertelfinalist fest. Marokko gewinnt gegen Co-Gastgeber Kanada mit 3:0. Nun zu weiteren Meldungen des Tages in unserer Übersicht. Die Schweiz soll Angriffe durch Drohnen und Raketen künftig früher erkennen können. Der Staatssekretär für Sicherheitspolitik, Markus Mäder, sagte in der SRF-Samstagsrundschau, die aktuelle Luftraumüberwachung reiche nicht weit genug über die Grenze hinaus. Es brauche deshalb eine engere internationale Zusammenarbeit. Aus Neutralitätsgründen sollen allfällige Abkommen im Krisenfall jedoch kurzfristig kündbar sein, was politisch umstritten ist. Die SP Zürich schickt bei den kommenden Wahlen Priska Seiler-Graf und Nicolas Galladay ins Rennen um die Kantonsregierung. Sie ist aktuell Nationalrätin und er sitzt in der Winterthurer Stadtregierung. Die Delegierten haben Seiler-Graf und Galladay mit klarem Mehr nominiert. Nach einer Großfahndung hat die Walliser Polizei 7 Franzosen im Alter zwischen 16 und 31 Jahren festgenommen. 5 von ihnen werden verdächtigt, in der vergangenen Nacht in ein Waffengeschäft in Sitten eingebrochen zu haben. 2 weitere Männer sollen Komplizen gewesen sein. Papst Leo XIV. Hat bei einem Besuch auf der italienischen Insel Lampedusa mehr Verantwortung von Europa im Umgang mit Migration gefordert. In seiner Messe betonte das Oberhaupt der römisch-katholischen Kirche, Migration sei eine historische Herausforderung für die europäische Gemeinschaft. Lampedusa gilt seit vielen Jahren als einer der Brennpunkte der Migrationsbewegung von Afrika nach Europa. Der Blick aufs Wetter. Auch morgen Sonntag ist es wieder meist sonnig. Über den Alpen bilden sich aber einige Quellwolken. Diese können am Abend im Osten lokale Schauer bringen. Die Temperatur steigt auf 28 bis 32 Grad. Das waren die Nachrichten von Radio SRF. Verantwortlich heute Abend Patrick Seiler.
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5: Mit dem Silvan Schweizer am Mikrofon und mit der Fußball-Weltmeisterschaft. Wir haben es gerade gehört in den Nachrichten. Marokko heisst der erste Viertelfinalist. Letztlich komfortabel gewinnt der Afrikameister gegen den WM-Gastgeber Kanada 3-0. Entscheidend ist die Effizienz der Marokkaner in der zweiten Halbzeit gewesen, wo sie aus 4 Torschüssen 3 Goal gemacht haben. Zum Matchwinner avanciert der Azedine Unai. Der Mann vom FC Girona trifft doppelt und das nach einer ersten Halbzeit, wo die Marokkaner haben müssen beissen, Kanada zu ausgezeichneten Chancen gekommen ist. Darum hat auch der marokkanische Trainer Mohamed Ouabi gesagt.
6: C'est des matchs de Coupe du Monde, comme je l'ai dit avant, des matchs difficiles, des matchs où en face de nous, on a des équipes qui jouent aussi leur vie. Et je trouve qu'on a très bien réagi en deuxième mi-temps. Dans l'impact, dans les deuxièmes ballons, dans les duels qu'ils mettaient, c'était quand même impressionnant.
5: Man merke, dass es für die Mannschaft jetzt langsam um alles geht, dass wir auf Teams treffen, wo wir ein Leben spielen. Aber sein Team hat gut reagiert in der zweiten Halbzeit. Durchschlagskraft zeigt, Zweikämpfe gewonnen, zweite Bälle erobert. Und das sei beeindruckend gewesen. Trotzdem gibt's auch einen Wermutstropfen. Der Starstürmer Ismail Saibari hat müssen verletzt ausgewechselt werden. Marokko steht da damit, wie schon vor 4 Jahren, wo die Reise bis auf Platz 4 geführt hat im WM-Viertelfinal. Und der nächste Viertelfinalist wird am 11. ermittelt, dann treffen Paraguay und Frankreich aufeinander. Fußball ist aber nicht die einzige grosse Sportkiste, die momentan läuft. Heute war Auftakt zu der 113. Ausgabe der Tour de France, ein Mannschaftszeitfahren in Barcelona. Und es gönnt nicht etwa der Dominator Tadej Pogacar und seine Equipe, nein, sein Herausforderer Jonas Vingegaard vom Team Visma Liesebike war am schnellsten gewesen. Trotzdem verliert der Pogacar nur gerade 12 Sekunden. Der Zeitfahrweltmeister Remco Evenepoel hat einen Rückstand von 19 Sekunden gehabt und die grossen Abstände hat es also noch nicht gerade gegeben auf diesen gut 19 Kilometer in der ersten Etappe. Die Schweizer haben übrigens keine grosse Rolle gespielt. Der Yannis Ouazzar wird als schnellster vom Team Tudor 17. mit rund 74 Sekunden Rückstand auf den Jonas Vingegaard. Also Fussball-WM haben wir gehabt, Tour de France und Wimbledon. Genau, das prestigeträchtige Rasenturnier läuft auch. Und da hat es heute in der dritten Runde bei den Frauen ein paar Überraschungen gegeben. Die Vorjahressiegerin Iga Świątek ist draussen. Die Polin muss sich gegen die aufstrebende Philippinerin Alexandra Jala geschlagen geben. Und auch die Weltnummer 3. Jelena Rybakina muss sich früh von London verabschieden. Die Kasachin zieht gegen die Belgierin Elise Mertens, der Kürzer. Out gibt es auch beim Beachvolleyball-Turnier zu Gstaad zu verkraften. Alle Schweizer Teams haben heute den Kürzer gezogen. 2 Schweizer Duos sind im ersten K.O.-Spiel im Achtelfinal hängen geblieben. Joanna Mäder und Leona Kern. Und auch die beiden Werksche-Depke-Schwestern, Zoe und Anouk. Und später im im Viertelfinal hat dann auch das Duo Tanja Hüberli, Nina Brunner verloren. Und dann noch der Blick zu einer weiteren grossen Sportkiste, zu der Formel 1. Beim grossen Preis von Grossbritannien holt sich der WM-Leader Kimi Antonelli nach dem Sieg im Sprintrennen out Pole Position. Seine fünfte schon in dieser Saison. Der 19-jährige Italiener startet morgen im Hauptrennen in seinem Mercedes vor den beiden Ferraris von Charles Leclerc und dem Lewis Hamilton. So viel vom Sport für den Moment.
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0: Claudia Minet-Koch aus Geroldswil hat mir ein Mail geschrieben. Sie wünscht sich «Up in the Sky» für alle Mitarbeiterinnen und Mitarbeiter, die am Flughafen arbeiten. Gut zu durchhaben in dieser strengen Ferienzeit und stay cool nach dieser Hitze. An alle Passagiere, seid bitte früh genug am Flughafen und habt Geduld, es mal ein bisschen länger geht. Claudia vom Flughafen. Sie hat nämlich, jetzt kommt es mir in den Sinn, Claudia war nämlich eine Flughafenstimme gewesen. Sie ist die gewesen, oder wenn nicht noch immer, wo halbe durchgeht, Herr Köpfer wird gebeten zum Ausgang irgendwie etwas und so, wie das auch geht da im Flughafen. Das ist Claudia. Wenn ihr das also nächste Mal gehört, aufwinken und sagen Hallo Claudia. Up in the Sky, 77 Bombay Split. Und vorher hören wir noch den Musikwunsch von, wo habe ich den? Jetzt habe ich den verloren, aber der kommt Foreigner mit Urgent. Also lassen wir zuerst 77 Bombay Street und dann Foreigner mit Urgent. Mikrofon für euch, Adrian Köpfer. 10 Minuten nach der 10 ist es. Ich wünsche euch weiterhin guten Samstagabend.

0: 77 Bombay Street, Up in the Sky, gewünscht von der Frau vom Flughafen, The Voice im Flughafen. Und jetzt denken, wie tönt sie? Ich habe sie gefunden, Claudia. Achtung, hört, so tönt sie.
1: Herr Adrian Küpfer, abfliegend mit Swiss nach Berlin, wird umgehend zum Ausgang A74 gebeten. Herr Adrian Küpfer, bitte.
0: Tönt doch gut, oder? Das ist die Flughafenstimme. Also, sie hat es gewünscht, 77 Bombay Street mit Up in the Sky. Dann habe ich gesagt, Foreigner mit Urchin, das ist gewünscht worden von Katrin und von Patrick. Sie schreiben, wir sind auf dem Weg Richtung Atlantik und würden uns riesig über Urchin von Foreigner freuen. Selbstverständlich spiele ich gerne. Ich wünsche euch gute Fahrt Richtung Atlantik. Ich würde mich natürlich wundern, was ihr dort macht, ob ihr Ferien macht, woher das ihr geht, wie das dort aussieht. Du darfst mir also gerne schnell ein Mail schreiben. Roland Scheidegger aus Weissachen schreibt, ich hoffe, ich bin noch nicht zu spät mit meinem... Nein, sicher nicht. Geht ja noch bis um 12 Uhr, Roland. Wir haben noch alle Zeit. Ich wünsche mir den Musikwunsch für mich selbst und für Elisabeth Flückiger in Huttwil. Ich habe nämlich erfahren, dass sie meistens am Samstagabend auch Radio hört und die Musik, die ich mir schon gewünscht habe, ihr auch gefällt. Und das freut mich natürlich. Und daher der Wunsch Word of Mouth von Mike and the Mechanic. Foreigner mit Urgent, Mike and the Mechanics mit Word of Mouth und dann die nächste Runde Duell da bei uns auf SRFS.

0: Michael Mechanics mit Word of Mouth. 23, so ist richtig gesagt. Scheiss mit der Jukebox, mit euren Musikwünschen und eben dem Spiel Duell, wo man innerhalb von wenigen Sekunden ein Musikstück erraten muss.
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0: Und bei mir am Telefon ist der Kasper Becker. Aus eigentlich Glaris, aber jetzt ist in Romont daheim. Und Kasper, du musst schnell erklären, was ihr dort macht in Romont. Was hast du mir gesagt? Ihr seid eine Gruppe von 4 Familien.
2: Ja, das ist ja so. Wir sind 1990 miteinander in Villars-sur-Ollon, Matlan. Seitdem treffen wir uns alle Jahre einmal für ein gemütliches Wochenende. Und das ist jetzt mein Kollege Romo Bern daheim, das Wochenende. Und wir haben es sehr gemütlich, ja.
0: Sehr gemütlich. Was ich nicht ganz verstanden habe, es hat einen kleinen Ausfall gegeben. Warum das ihr nicht getroffen habt denn? Oder was war das für ein Treffen gewesen, früher mal?
2: Also wir haben miteinander in Villars mit Schaffen. Und das kennen pflegen seit unterdessen 36 Jahren.
0: Aha. Jetzt wieder, es ist wieder rausgegeben. Schau schnell, ob du guten Empfang hast.
2: Ich probiere mal.
0: Ja.
2: Besserst du da? Ist glaube besser jetzt.
0: Ja, es tönt ein bisschen besser. Ich habe wieder ein paar Sachen nicht verstanden. Es geht mir nicht nur, also es geht mir auch darum, dass wir dich gut verstehen, aber es geht mir auch darum, dass du es gut verstehst. Das ist dir auch noch wichtig. Sag nochmal den ganzen Ursprung. Ihr habt zusammen studiert. Habt ihr das richtig noch mitbekommen?
2: Ja, studiert
0: nicht.
2: Geschafft haben wir.
0: Jetzt hast du ganz schlechten Empfang, Kasper. Jetzt tue ich schnell mit dem Manfred plaudern. Schau du schnell, dass du guten Empfang hast. Irgendjemand oder irgendwie, weiss auch nicht, das WLAN, der Router irgendwie noch ein bisschen weiter führen, so dass man dich besser versteht. Manfred, du hörst mich gut, gell?
3: Ich verstehe dich tiptop, ja.
0: Idiot, das ist gut. Manfred, ja. Du hast mir vorher gesagt, ihr hättet einen gemütlichen Abend gehabt mit Grillieren und so. Ist eigentlich Schutten etwas, was du schaust im Moment, die WM?
3: Ja, die Schweizer Match schaue ich schon und mein zweites Herz schlägt noch für England. Mhm. Ich sage jedes Mal, wenn WM ist, wenn England wird Weltmeister. Aber wir können schauen.
0: Wir schauen. Heute Abend ist ja noch Paraguay, Frankreich am 11. Das wird sicher auch noch Knüller zum Schauen. Marokko ist ja schon der erste Viertelfinalist, wenn ich das richtig mit mir gesehen habe.
3: Das habe ich gehört, ja.
0: Genau, also das wird eine spannende Ausgangslage. Und dann sind wir natürlich gespannt, was die Schweizer machen. Dann wirst du aber schauen.
3: Dann schaue ich, Zwischenlobung, wir sind gerade mit dem Kollegen Geburi und das wird schon gut kommen.
0: Super, Dienstag Abend um 10 Uhr Schweiz gegen Kolumbien. Ja, das hoffe ich auch, dass das gut kommt. Also, jetzt wollen wir schnell schauen, ob der Kasper wieder da ist. Kasper Becker?
2: Ja, ich bin da.
0: Gut, wunderbar, das klingt schon viel besser. Also, ich würde sagen, wir starten mit der nächsten Runde Duell. Es geht um 10 Sekunden so Mixmax von einem Song. Ein Bodenkate, falsch zusammengesetzt, bewusst. Also, was wollte ich eigentlich sagen? Ich wollte etwas anderes spielen. Das hier wollte ich spielen. Achtung, fertig und los. 10 Sekunden sind vorgegeben. Kasper, wie viel brauchst du von diesen 10?
2: 3 Sekunden.
0: Einer, der zuhört oben. Manfred ist herausgefordert. 3 Sekunden vom Kasper. Der Manfred sagt...
3: Das
0: sind
3: 2.
0: Er sagt 2. So, Kasper, jetzt ist es an dir.
2: Er kann es
0: haben. So einfach geht's. 2 Sekunden in diesem Fall für dich, lieber Manfred. Lass gut zu. Ich bin gespannt, ob dir der Titel etwas sagt. 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
3: Ich kenne es, aber... Du bist schwierig. Hat nicht zählen 2 Sekunden. Nein. Aber ich sage jetzt mal Michael Jackson.
0: Ist es nicht.
3: Keine Ahnung, was das wird.
0: Michael Jackson ist es nicht. Mhm. Ich gebe weiter an Kasper. 10 Sekunden, ist das gut für dich, Kasper? Oder sagst du ja?
2: Ja, sehr gerne. Nein, ich habe keinen Plan bis jetzt.
0: Also gut, diese 10 Sekunden.

0: Ich habe im Moment keine Ahnung. Ich schaue mal in die Runde.
1: Wer?
0: Sam Smith. Sagen meine Kollegen. Ich habe keine Ahnung.
2: Hast du gute Kollegen?
0: Ja, der Berner und die Wattländer haben es gesagt. Also kein Plan, warum die das wissen.
2: Und ist es ein Garant, die das sagen?
0: Ja, also wenn eine Wattländer sagt Sam Smith, dann stimmt's, oder?
2: Also. Richtig. Sam Smith
0: Nein,
2: mit
0: er,
2: Stay
0: oder?
2: With Me. Ja, richtig. Sehr gut. Das freut mich sehr. Wunderbar. Sam Smith, Stay With Me, Manfred. Macht's Klick?
3: Ja,
2: macht's Klick?
3: Ich oder? Titel hätte ich auch gewusst, nach 10 Sekunden, aber der Interpret.
2: Ja, vor allem das Gemeine ist, am Schluss ist er ja fast gekommen, der Titel. Er hat nicht einfach Stay With Me. Er ist fertig. Gut, also. Kasper,
0: ja?
2: Es hat sollen sein, du kommst eine Runde weiter um 20 vor 11, bist du dabei?
0: Ja, unbedingt, ja. Wir haben da noch eine pendente Flasche Rotwein, die müssen wir sowieso erledigen.
2: Gut, das heisst, nicht, dass man mit Rotwein besser wird?
0: Nein, aber geduldiger.
2: Findest
0: du? Ja, sicher wirst du dann sein.
2: Alkohol ist nicht der Problemlöser. Also Kasper, ich melde mich in 10 Minuten bei dir und Manfred, ich freue mich dafür bei dir auf Musik. Dire Straits mit Money for Nothing. Ich wünsche dir einen guten Abend und danke vielmals fürs Mitspielen.
3: Danke auch. Auch einen schönen Abend.
2: Merci.
3: Und gratuliere Kasper und seinem Team.
2: Wunderbar. Danke,
0: danke
2: vielmals.
0: Merci.
2: Ciao Manfred. Ciao, ciao.
3: Ciao, ciao.
2: Wer will mitspielen? 0848 440 222 um 20 vor 11 Uhr.

0: Dire Straits, Money for Nothing. Und ich habe ein schönes Mail bekommen von Christian Schmid aus Belp, wo mir ein bisschen leid tut und wo mir fast ein Tränchen in die Augen drückt, weil er schreibt, unser Kater, der Chili, ist heute leider unter ein Auto gekommen und jetzt im Katzenhimmel. Und für unsere Tochter, die der Chili über alles geliebt hat, wünschen wir uns von der Céline Dion encore un soir.
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0: Der Musikwunsch von Christian Schmid für die Tochter, die der Chili heute verloren hat, der Kater, der leider unter ein Auto ist, kommt jetzt im Katzenhimmel. Ist. Liebe Grüße auch von mir, lieber Christian. Viertel vor elf haben wir.
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0: Das heisst, es ist wieder eine runde Duell nachher und es geht um einen Anfang eines Stück, wo ich jetzt gerade vorspiele. Gleich bevor ich euch schnell vorstelle, wer das mitspielt. Das ist einerseits der Kasper Becker, der im Moment mit ein paar Kollegen und seiner Frau in Romont ist. Kasper, du hörst mich jetzt gut, gell?
2: Perfekt.
0: Wunderbar, wir haben vorher ein bisschen Verbindungsproblem gehabt. Was ich vorher erfahren habe, ist, dass du mit deiner Frau zusammen, mit der Franziska, seit 33 Jahren verheiratet bist. Was mich schnell wundern nimmt, Kasper, was hast du das Gefühl, was ist das Geheimnis von eurer Liebe? Warum seid ihr schon so lange verheiratet und noch zusammen?
2: Ja, wahrscheinlich, weil ich sehr selten daheim bin.
0: Ist das besser, wenn du nicht so viel mit deiner Frau zusammen bist, oder wie?
2: Ja, für sie sicher. Du kennst mich ja nicht. Nein. Natürlich, wenn man viel vorgeht, kommt man häufig heim und das ist doch gut, oder?
0: Ich sehe sie das auch so, oder? Schüttelt sie sich den Kopf und sagt, oh, das ist wieder der Kasper.
2: Ja, sie ist begeistert. Sie ist begeistert.
0: Also gut, das ist euer Ding. Was mich schnell wundern nimmt, beim Roman und der Sina Stegmüller aus Bärschwil im Kanton Solothurn. Roman, du hast mir gesagt, ihr seid 6 Jahre zusammen, noch nicht geheiratet.

0: Hast du noch gesagt, reden miteinander?
1: Ja, einfach reden und ehrlich sein miteinander. Ja.
0: Mhm. Ich finde das genau. Etwas ganz, ganz Wichtiges. Kommunikation und reden miteinander. Ja. Und über alles können zusammen reden und alles hier auf das Pult legen und diskutieren darüber. Oder lang anvertrauen, genau. Das finde ich etwas Wichtiges.
1: Genau.
0: Schön. Also, wir steigen von der Liebe direkt ins Spiel, würde ich sagen. Es geht um einen Anfang von einem Stück. Und ich frage...
2: Ja.
0: Ladies first, Sina und Rovan. Wie viel weiter von diesen 10 Sekunden?
1: 4.
0: 4, ja.
2: Komme ich dran?
0: Ja.
2: 3 Sekunden.
0: 3 Sekunden für den Kasper. Jetzt müsstest du...
1: Also, dann machen wir 2. Wir machen 2.
0: 2. Gut. Das heisst, Kasper, du sagst 1.
2: Nein, ich sage, sie dürfen es haben.
0: Gut, wir geben das so ein. Roman und Sina, für euch. Wir sind bei 2 Sekunden, gell? Das ist richtig. Ja, genau. 2 Sekunden vom Anfang von einem Stück. Hier sind sie.

0: Ui.
1: Oh, ich weiß, also ich kenne das Lied, aber ich habe es auch nicht, wie der Interpret oder der Titel heisst.
2: Weißt du es?
0: Der Roman?
2: Nein,
0: Roman.
2: Ich glaube nicht.
0: Und wenn du ein bisschen singst im Hintergrund? Oder so?
2: Nein,
0: das ist spannend.
2: Weißt du
0: es? Und der Refrain, kommt da kein Refrain
2: Sinn? Und in der Refrain Sinn?
0: Ist immer schwierig auf Befehl, gell? Und das nachher noch schweizweit.
2: Ja.
0: Alle, die zuhören.
2: Ja, nein. Ja, genau.
0: Ist nicht wenig Druck.
1: Vielleicht hat der Kasper mehr Glück. Also ich wünsche ihm. Ich
0: weiß es. Kasper, ich gebe dir 10 Sekunden und das nimmt mich schnell
1: Wunder,
0: ob ihr das nachher wisst, in dem Roman, wo ihr seid. Es ist immer ein bisschen gleich.
3: Also, ich bin nicht ganz sicher. Irgendwo im Text kommt sicher das Ding vor Dolce Vita. Ob das der Titel ist, respektive der Titel vom Lied, das weiß ich nicht, aber Dolce Vita sage ich. We are walking like in a
0: Dolce Vita. Absolut richtig. Aber das ist auch etwas von souverän.
3: Rappenthaler sind, da kommt schreien.
0: Ryan Paris.
3: Ganz, ganz bescheiden. Ich habe es selber gewusst im Fall.
0: Das war Ryan Paris mit Dolce Vita ist das wunderbar. 83er haben wir da bei uns auf dem Plattentauer sozusagen. Also, wunderbar, das ist die zweite Runde, die du mitmachst. In der dritten Runde, um 20.11 Uhr, gäbe es das DAB Radio Plus, wenn ihr mitspielt und gewinnt.
3: Bleiben wir weiter.
0: Also, wunderbar. Und beim Roman und bei Sina ist schon Schluss. Aber nicht ganz, weil ihr habt ja noch den Freddie Mercury und Montserrat Caballé mit Barcelona. Ich wünsche euch weitere 6 Jahre.
2: Danke vielmals.
0: Dass du mindestens, so lange wie der Kasper und Franziska zusammen sind. Und vielleicht kommt in dem Moment auch einmal, wo der Kasper gesagt hat, ich gehe viel raus, auswärts und komme dafür auch viel wieder heim.
2: Sehr schön. Also das wäre schön, wenn wir noch so lange heim wie sie heim. Genau.
0: Sehr schön. Danke fürs Mitspielen, Roman. Sina. Ciao, ciao zusammen. Merci. Kasper, hören wir wieder 20 Minuten nach den 11 und wer jetzt sagt, ja, also die Putze weg mit links, das ist überhaupt kein Problem. Die Blöffen nur. In der entscheidenden Runde vermögen sie dann auch nicht mitzuhalten. 0848 440 222. Und übrigens, der Match Frankreich gegen Paraguay oder Paraguay-Frankreich fällt in 9 Minuten an zu sehen auf SRF 2 im Fernsehen.

0: Immer wieder ein grandioser Song. Freddie Mercury zusammen mit der Montserrat Caballé, Barcelona. Da auf SRF 1. Wenn ich schnell auf die Straße schaue, also auf die Straße, auf Verkehrsmeldungen, auf die Straße sehe ich von hier aus nicht.
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0: Eine Meldung A1 Genf Richtung Lausanne zwischen Gland und Roll, Verkehrsbehinderung wegen eines Unfalls.
2: Die Nachrichten von SRF um 23 Uhr mit Dominik Rolli. Nach dem schweren Doppelbeben in Venezuela vor 10 Tagen ist die Zahl der Toten auf fast 3000 gestiegen. Wie die Übergangsregierung in Venezuela mitteilt, wurden zudem über 16.000 Menschen verletzt. Die beiden Erdbeben der Stärke 7,2 bzw. 7,5 hatten vor allem den nördlichen Bundesstaat La Guaira verwüstet. Mehr als 16.000 Menschen haben ihr Zuhause verloren, hunderte Gebäude wurden komplett zerstört. In ganz Frankreich haben zehntausende Menschen gegen sexualisierte Gewalt und für einen besseren Schutz von Kindern demonstriert. Allein in Paris gingen laut den Organisatoren 100.000 Menschen auf die Straße. Auslöser der Proteste war das Schicksal eines 11-jährigen Mädchens, das vergewaltigt und getötet worden war. Der Fall hatte für Empörung gesorgt, da gegen den Verdächtigen seit 2025 eine Anzeige wegen Vergewaltigung einer Minderjährigen vorlag und er nicht einmal verhört worden war. Ein früheres Ermittlungsverfahren wegen der Vergewaltigung Minderjähriger war eingestellt worden. Mehrere weitere Hinweise auf sexuelle Übergriffe blieben folgenlos. Ein Bündnis aus weit über 100 Verbänden fordert nun ein umfassendes Gesetz anstelle von Einzelmaßnahmen und Gesetzen, um sexuelle Gewalt auf allen Ebenen zu bekämpfen. Bei einem Public Viewing zur Fußballweltmeisterschaft in der dänischen Hauptstadt Kopenhagen ist es zu einer gewaltsamen Auseinandersetzung gekommen. Ein 32-jähriger Mann aus Schweden wurde dabei so schwer verletzt, dass er später starb. Der Vorfall ereignete sich bereits am Dienstag während des Spiels zwischen Norwegen und der Elfenbeinküste. Die dänischen Behörden informierten jedoch erst jetzt. Beim Opfer handelt es sich den Angaben zufolge um einen schwedischen Polizisten, der privat in Dänemark in den Ferien war und laut Medienberichten einen Streit schlichten wollte. Ein 31-jähriger Tatverdächtiger sitzt mittlerweile in Untersuchungshaft, bestreitet die Vorwürfe jedoch. Und zur Fußball-WM. Der erste Viertelfinalist steht fest. Marokko gewinnt gegen Co-Gastgeber Kanada mit 3:0. Und das Wetter. Morgen Sonntag wird es erneut meist sonnig. Über den Alpen bilden sich morgen einige Quellwolken. Diese können am Abend im Osten lokale Schauer bringen. Die Temperatur 28 bis 32 Grad. Das waren die Nachrichten von Radio SRF. Verantwortlich Dominik Rolli.
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4: Mit dem Beatsprecher am Mikrofon und mit dem Blick zum zweiten WM-Achtelfinale, das in diesen Minuten abpfiffen wird. Paraguay gegen Frankreich. Das heisst übersetzt der Deutschlandschreck gegen den grossen Turnierfavorit. Paraguay, der eben Deutschland im Penaltyschiessen aus dem Turnier rausgekegelt hat. Ja, die werden vermutlich heute gegen Frankreich, gegen das offensiv so starke Team, wie gleich spielen, wie gegen Deutschland. Heisst, das Zentrum zutun, den Teambus vor sich in den Goal anstellen und dann hoffen, dass es hinten dran möglichst nicht einschlägt. Frankreich auf der anderen Seite offensiv unglaublich stark in dem Turnier. Bis jetzt in jedem WM-Spiel mindestens 3 Goal geschossen. Die werden jetzt eigentlich gerade auf Teufel komm raus vorwärts stürmen. Die wissen, sie haben genug Mittel, um hier den Gegner irgendwie zu schlagen. Ob es gerade wieder 3 Goal werden, das werden wir zuerst noch sehen. Aber Frankreich natürlich auch der Favorit am heutigen Abend. Und wenn sie über Paraguay, ja, der Gegner, ich nehme an, der wird nicht allzu schlaflose Nacht bei Frankreich ausgelöst haben. Es geht noch nicht, oder es ist noch nicht losgegangen in dem Moment. Jetzt ist der Ankick erfolgt. Es steht immer noch natürlich 0:0 zwischen Paraguay und Frankreich. So viel vom Sport für den Moment.
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0: Und sollte sich an diesem Stand von 0 zu 0 nach 16 gespielten Sekunden etwas ändern, werden wir das natürlich sofort in dieser Stunde euch bekannt geben. Das ist nicht nur Musik und Spiel, sondern selbstverständlich auch Sportinformationen während der Fußball-WM. Julia Probst aus Gampel hat mir ein Mail geschrieben für ihren Musikwunsch zu deponieren, was ihr übrigens auch machen könnt via srf1.ch. Kontakt ins Studio klicken und den Musikwunsch geben. Sie wünscht sich für ihre Mami von der Beverly Craven Promise Me. Es wird immer wieder mal im Tagesprogramm gespielt von uns und jedes Mal kriege ich einen Schauer über den Rücken, weil es mich so berührt. Ich wünsche es für meine Mami, welche dieses Lied auch sehr gefällt. Danke und ganz liebe Grüße aus dem Wallis.

Jetzt bin ich eine Mail lesen vom Reto Glor aus Birmensdorf und der Betreff: Ich will dich nicht mehr sehen. Danke vielmals, aber ich weiss, was damit gemeint ist, weil wir einen lustigen Titel haben bekommen. Es ist um Rent gegangen von den Pet Shop Boys und dort ist irgendwie etwas Lustiges gestanden. Ich liebe dich, weil du meine Miete zahlst und entsprechend das ist im Betreff gestanden. Der Köpfer ist reingegangen und dachte, was soll denn das? Und ebenfalls bei Reto Glor reingegangen. Er schreibt: Ich weiss, es ist ein Ideenkauf von vorher, aber es ist gut. Ich hätte als Wunsch gern Para No Vertemas. Spielen wir gern. La Mosca CC. Ich grüße meine beiden Söhne. Der eine muss arbeiten, der andere verbringt seine Ferien in Schweden. Danke und einen schönen Abend, schreibt der Reto. Dir auch einen schönen Abend, lieber Reto, und danke für den Musikwunsch.

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1: Und so kann ich schnell ein Mail vorlesen von Marcel Matter aus Bern. Er schreibt nämlich, er würde sich gerne You'll Be In My Heart vom Phil Collins wünschen. Und das ist das da hier. Und das Lied aber kennen wahrscheinlich die meisten von uns, schreibt er. Wenig bekannt ist die Duettversion von Phil Collins mit der Glenn Close, wo nicht nur eine herausragende Schauspielerin sei, sondern auch eine ebenfalls talentierte Sängerin mit einer sehr schönen Stimme, die stimmlich an die beiden ABBA-Frauen erinnere. Das Lied sei vom Film Soundtrack Tarzan und er grüßt mit diesem Lied alle, die ihn kennen.

0: Einmal hat eine unglaublich starke Stimme. Musik aus der Schweiz ist das der Nils Buri mit «Little Girl». Um 20 Minuten nach den 11. So, und jetzt kommt die entscheidende Runde für Kasper Becker und für sein Team im Hintergrund. Eben, Kasper, bist du entsprechend ein bisschen nervös?
1: Ja, brutal.
0: Schon, oder? Es ist kaum zum Aushalten bei euch. Ihr seid nur noch am Zittern und irgendwie wer weiß, ob ihr es schafft. Aber sag schnell, ihr seid ja da eine ganze Gruppe zusammen, vier Familien. Was habt ihr jetzt gemacht heute Abend, ausser jetzt Jukebox gespielt bei SRF 1? Was habt ihr sonst noch gemacht?
1: Wir sind im Berner Jura unterwegs unter Tag in einer Bisonfarm, dort auch gegessen. Und jetzt am Abend haben wir da gebrätelt und den Abend genossen. Es ist wunderbar schön. Sternenhimmel, kühle Luft, die geht. Perfekt.
0: Oh, schön. In einer Bisonfarm gegessen. Ich nehme nicht an, was man dort nachher hören liest, sondern...
1: Es hat zuerst Salaki.
0: Und dann das Bison, oder wie?
1: Ja, sicher.
0: Es klingt so für eine Bisonfarm gegessen. Ich meine nicht alles, deswegen.
1: Nein, das ist wahr. Das ist perfekt.
0: Aber es gibt so eine Bisonfarm, der Ding. Oder mehrere, ich weiß es gar nicht.
1: Ja, wie heisst Settemark, wo wir gesehen sind? Jetzt das Dorf?
2: Prédorvin,
0: richtig, genau. Ja. Richtig, also gut. Jemand, der im Raum Bern, im weitesten Sinne kann man das so sagen, ja, Lukas Rösler aus Muri bei Bern. Lukas, guten Abend.
3: Ja, hallo zusammen, guten Abend.
0: Du bist heute nicht ein Bison essen, sondern du hast mir vorher gesagt, du hast noch einen Sprung in die Aare gemacht und hast auch nachgeschaut, um die 20 Grad gewesen. Und du hast noch etwas Schönes gesagt. Du hast gesagt, die Tage im Moment sind so die, wo, wenn man in die Aare geht, eigentlich gar nicht gross drauf schaut, wie warm das ist, weil es ist kühl genug.
3: Es ist kühl oder warm genug, wie man es sieht. Ja, es ist natürlich gut, 1A, wenn man die in G-Distanz fast hat vor dem Haus. Ja.
0: In G-Distanz. Was ist so die Strecke, die du alle machst? Gibt es so einen bestimmten Rundgang oder auf und ab?
3: Ja, du, also der Klassiker ist natürlich vom Muribad aufwärts Richtung Augutbrücke oder noch ein bisschen weiter. Man kann das auch noch ein bisschen erweitern, wenn es dann 23 Grad ist, wie von letzt.
0: Mhm. Gibt es irgendwelche Momente, wo du sagst, nein, da gehe ich nicht in die Aare, das ist mir jetzt heiss?
3: Du, ja, sicher, das ist Hochwasser oder wenn natürlich Schwemmholz drin ist, dann ist klar, das ist... Sicherheitsmässig nicht sehr empfehlenswert. Ich bin hier aufgewachsen und dann kennt man es natürlich ein bisschen und kann es vielleicht auch ein bisschen besser einschätzen.
0: Genau, wenn mit der Aare ein bisschen aufgewachsen ist. Ich höre immer wieder viele Leute, die sagen, die Aare, das ist ein Fluss, da muss man aufpassen und mit den Kindern ja nicht zu früh rein und aufpassen und weiss nicht was. Und ich habe manchmal das Gefühl, man muss so einen Fluss einfach auch ein bisschen lernen kennen und da kommt man fast nicht drum um, den auch zu spüren und zu erleben, oder?
3: Das ist so. Also die Strömung, eben, man sieht es manchmal schon an der Wasserfarbe an, je nachdem, wenn es natürlich im Oberland geschifft hat und so, ist es manchmal drüber oder eben manchmal schon klarer. Und natürlich klare Verhältnisse wie heute sind perfekt zum Schwimmen. Mhm. Und dann hat man da so seine Plätze, seine Strecken, die man schon lange Jahre kennt. Genau.
0: Und ich glaube, auf dieser Strecke dort muss man immer aufpassen, dass man nicht mit den Bötler in Kontakt kommt, was von Thun oben runter schwimmt.
3: Das ist so. Es kann eigentlich sehr, sehr dicht sein. Also wie an Tagen, wo es natürlich sehr warm ist, ist man nicht allein.
0: Motti, fast musst du zwischen den Bötchen einquetschen lassen. Gut, also absolut. Komm, wir spielen. Wenn ihr dabei seid, da, lieber Kasper, du bist ja der Herausforderer, Lukas, du weisst, du könntest ihn bremsen. Also könntest du den Siegeszug für sie bremsen und dann gäbe es kein DAB Plus Radio für sie, aber dann vielleicht für dich nachher in der nächsten Runde.
3: Also, okay, gut.
0: Wir spielen. Es ist, habe ich schon gesagt, um was es geht? Nein, noch gar nicht gesagt. Anfang von einem Stück. Der Anfang von einem Stück. Lieber Lukas, wie viel brauchst
3: du? Ich gehe auf 7.
0: Dann kannst
1: du... Ich gehe auf 3 Sekunden.
3: Mhm. Dann probiere ich es noch mit 2.
1: Er darf es gerne haben.
0: 2 Sekunden für Lukas Rösler aus Muri bei Bern. Wo stehst du eigentlich musikalisch, Lukas?
3: Ich würde sagen 80er, 90er, aber es darf auch modern sein, also ein guter, bunter Mix.
0: Das ist schön gesagt. Also, ich bin gespannt, ob du das weißt. Achtung, fertig, los. 2 Sekunden für dich.

0: Oh, schwierig, das ist jetzt, kommt mir sehr bekannt vor.
1: Es ist kurz, gell?
0: Ja, das ist sehr kurz. Ich weiß nicht, Beatles, aber unsicher.
1: Willst du ein Ausrufezeichen dahinter setzen oder ein Fragezeichen lassen?
0: Das Ausrufe Fragezeichen.
1: Beatles sind es nicht, Lukas. Das kann ich schon mal sagen. In dem Fall nehmen wir die 10 Sekunden und geben sie über zum Kasper.
2: Gerne, ja.
1: Und der Kasper sagt ja gern. Gut, das ist sie.

0: Yes, es geht.
1: Also nicht der Song, oder Mensch, yes, es geht?
0: Nein. Es ist ein breites Kopfschütteln da. Nein, ist nicht. Telly Savalas, aber es ist, nein, wir sind falsch, wir wissen es nicht. Telly Savalas mit 1000 Rufezeichen.
1: 1000 Rufezeichen. Ist es leider nicht.
0: Ja.
1: Das Jahr ist 1971. Der Interpret heißt Neil Diamond. Und es, ist der Song. I am I said.
0: Also fair, wenn sie es wie Caroline spielen, während der Fußball-WM.
1: Ja gut, das hätte ich auch machen können. Sweet Caroline, ja, genau. Aber I am I said, das ist jetzt halt...
0: Ja, scheisse.
1: Das wäre es gewesen.
0: Ja.
1: Hat nicht sollen sein in dieser letzten Runde für euch, beziehungsweise in der letzten entscheidenden. Das heisst aber, all die, die zuhören und sagen, haha, das DAB Plus Radio ist noch gar nicht verlost worden, der verlost es ja auch um 20 vor, das stimmt. Also, wer will mitspielen und ein DAB Plus Radio will gewinnen, soll jetzt anrufen auf 0848 440 222 für mitspielen in 10 Minuten. Und beim Kasper Becker hören wir noch Musik, und zwar vom Stefan Eicher, Déjeuner en Paix. Werdet ihr das morgen noch machen?
0: Ja, da bin ich sicher, ja.
1: Sehr gut. Ich wünsche euch ein schönes Wochenende dort oben im schönen Romo und alles Liebe.
0: Danke, genau. Tschüss,
1: Adi, danke. Tschüss, Kasper, merci vielmals. Lukas,
0: auch.
1: Bei dir hören wir Savage Garden mit To The Moon and Back. Möchtest du noch jemanden grüssen, Lukas?
2: Ja, ich grüße meine Familie, die Freundin Stefanie, die in Ostschweiz ist im Moment, und alle, die mich kennen. Schönen Abend miteinander.
1: Danke dir auch, Lukas. Merci fürs Mitspielen. Schönes Wochenende. Und Telefonnummer nochmal für die, die mitspielen, 0848 440 222.

0: Savage Garden, to the moon and back. 40 Minuten ist es her, seit 11 ist es. Das wollte ich nicht sagen. 11.40, aber das macht jetzt auch keinen Sinn. 20 Minuten vor der 12 ist es sinnvoller, zu sagen, ich wollte eigentlich auf das Spiel ansprechen. Paraguay, Frankreich, dort steht es immer noch nach 36 gespielten Minuten. 0-0. Unentschieden. Also, jetzt haben wir das Wichtigste gesehen.
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0: Mitspielen tun in der letzten Runde, was um das DAB Plus Radio geht. Der Dani Hunziker aus Oberrohrdorf. Guten Abend, Dani.
2: Guten Abend, Adi.
0: Und der Heinz Bühler aus Lachs im Kanton Wallis. Guten Abend, Heinz.
3: Guten Abend.
0: Heinz, das Lachs im Wallis, gibt es nicht viele Verwechslungen mit dem Kanton Graubünden, Lachs?
3: Oh, Mama, das ist ja früher so. Es hat schon Leute gegeben, die eine Ferienwohnung gebucht haben. Und dann waren die im Bündnerland und haben gesagt, sie gingen den Bahnhof nie. Und dann hat sich herausgestellt, Lachs hat ja keinen Bahnhof. Und dann haben sie gesagt, ja, dann seid ihr wahrscheinlich im Bündnerland. Ja, ja, ja, ja.
0: Warum weisst du das? Hast du entsprechend Ferienwohnungen vermietet, dass du mit diesen Leuten zu tun getan hast, oder wie?
3: Ja, ich weiss es früher zu der Zeit, wo ich am Anfang da war. Ja, die wohne ich schon 35 Jahre und jetzt wohne ich hier, seit ich früher pensioniert bin.
0: Okay.
3: Aber die Verwechslung, die findet noch viel statt.
0: Das ist bei Oberrohrdorf nicht so schwierig, gell, Dani? Das kann man nicht verwechseln.
2: Nein, es ist ja nicht so richtige Feriendestination.
0: Aber wäre es gleich schön, wenn man mal ein bisschen Ferien machen möchte?
2: Natürlich ist es schön.
0: Schon? Was hat es denn schön in Oberrohrdorf?
2: Es hat ein Naherholungsgebiet in der Nähe mit dem Egelsee. Es hat andere Wälder, es hat schöne Rebberge rundherum. Man ist schnell wieder in der Stadt, ja.
0: Das klingt aber an für sich sehr gut, oder?
2: Ja, zum Wohnen ist es super.
0: Wunderbar. Also, wer mal nicht in Lachs möchte Ferien machen oder in Lachs, soll doch auf Oberrohrdorf. Hat es denn ein Hotel in der Nähe oder irgendwie so etwas Schönes, Kuscheliges zum sein?
2: In der Nähe hat es schon etwas, ja.
0: Okay. Und sonst gibt es ja noch Airbnb, wo man irgendwie etwas findet, sicher.
2: Genau, das gibt es auch.
0: Gut. Ich würde sagen, wir spielen. Und zwar geht es um den Anfang von einem Stück. 10 Sekunden sind gegeben. Wie viel braucht ihr, Heinz? Mit was fangst du an?
3: Ja, sag ich mal 6.
0: Ja. Dani?
2: 4.
0: Aha.
3: 3.
2: Dann nehme ich 2.
0: 2.
3: Den kann er haben.
0: Mit 2 Sekunden. Mit 2 Sekunden, gut. 2 Sekunden, Dani, für dich von diesem Stück. Jetzt bin ich gespannt, ob du den Interpret, Interpretin oder Gruppe kennst oder aber den Titel vom Stück. Ich brauche ja nur 1. Bist du bereit?
2: Ja.
0: Gut.
2: Der Interpret.
0: Mhm.
2: Entertainer. Der Entertainer.
0: Du meinst... Ach.
2: Der Titel.
0: Ich weiss, was du meinst. Muss ich das schnell... Ist es nicht. Ich möchte nur schnell schauen, ob du ob wir das Gleiche meinen. Meinst du den da hier? Schau, lass schnell.
2: Mhm. Ah ja, genau.
0: Der wär's. Jetzt habe ich immer gedacht, das kommt mir bekannt vor. Es hätte eine gewisse Ähnlichkeit mit dem, was ich vorher gespielt habe. Ist es nicht, wie du merkst. Gut, dann geben wir die ganzen vollen 10 Sekunden dir, Heinz. Bist du bereit?
3: Ja.

0: Ich sagte, das ist Peter Eber mit dem Hippie-Gespenstli. Ich bin nicht sicher.
1: Hippie-Gespenstli. Wenn wir mal hören, wie das anfängt. Hippie-Gespenstli. Wo haben wir denn da? Das Hippie-Gespenstli fängt das so an.
0: Na, könnte das sein mit dem Motorrad, mit Tante,
1: Tante Trudi, eine mechanisch hochbegabte Tante, schmeckt eben nicht wie Tante nach Motorkugeln, sondern nach Motoren auch. Das, Mensch.
0: Ja.
1: Das ist so nicht. Es ist der da.
2: Drum, wenn ich dir was raten kann, dann das. Tu alles, was gut tut. Tut gut.
1: Denn alles, was gut tut, tut gut.
0: Tut gut. Der erste Gedanke mit dem Klavier war noch Udo Jürgens. Und dann habe ich gedacht, ja, das klingt irgendwie wie der Anfang von einem Peter Eberstück.
1: Ja, das könnte durchaus sein. Und der hier würde ja auch gehen, oder? Das klingt ja sehr ähnlich, oder? Vielen Dank für die Blumen, wie das da hier, wo wir es gehört haben, oder?
2: Ja, wenn ich dir
1: aber alles, was gut tut, tut gut, finde ich richtig, dass du einen guten Wochenende. Also.
0: Der erste Gedanke wäre der beste
1: gewesen. Ja, das ist richtig. Das ist ja meistens so. Muss immer den Mut haben und auf den Bauch hören. Hans und Dani, danke viel, viel mal fürs Mitmachen und ich freue mich vor allem auf eure Musikwünsche. Wir hören endlich wieder mal, beziehungsweise ich klammere für mich zum ersten Mal, wenn ich ganz ehrlich bin, Hans. Der Bollhofer Trumpelstilze mit Muscheln.
0: Der hat viel Vergnügen.
1: Merci. Warum wünschst du warum wünschst du den?
0: Ja, das ist ein Stück aus meiner Jugend.

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Kurz vor der halben Zwölf an dieser Stelle wichtige Meldung. Es ist ein Verkehrsinfo von 23.58 Uhr. Achtung, falsch fahrendes Fahrzeug auf der A3 Chur-Zürich zwischen der Verzweigung Reichenburg und Pfäffikon. Kommt Ihnen ein falsch fahrendes Fahrzeug entgegen, fahren Sie in beiden Fahrtrichtungen vorsichtig und überholen Sie nicht. Ich wiederhole, auf der A3 Chur-Zürich zwischen der Verzweigung Reichenburg und Pfäffikon kommt Ihnen ein falsch fahrendes Fahrzeug entgegen, fahren Sie in beiden Fahrtrichtungen vorsichtig und überholen Sie nicht.

0: Die Nachrichten von SRF um Mitternacht mit Dominik Rolli. Aufmarsch gegen rechts. In Ostdeutschland protestieren Tausende gegen die Partei AfD. Und 250 Jahre amerikanische Unabhängigkeit. Washington begeht den Feiertag bei Temperaturen von über 40 Grad. Mehrere Veranstaltungen mussten deshalb abgesagt werden. Das Wetter heute sonnig, im Osten teils größere Quellwolken bei 27 bis 32 Grad. Im ostdeutschen Erfurt haben mehrere 10.000 Menschen demonstriert gegen die Rechtsaußenpartei AfD. Sie hielt in Erfurt ihren Parteitag ab. Patrick Seiler.
1: Rund 31.000 Personen haben bei den Kundgebungen und Sitzblockaden in Erfurt mitgemacht, das sagt die Polizei dort. Die Organisatoren der Demos gegen den AfD-Parteitag sprechen gar von 50.000 Teilnehmenden. Die Polizei zählte rund 50 Straftaten, vereinzelt gab es Scharmützel und Übergriffe auf Medienschaffende. Die Polizei setzte Pfefferspray ein. Insgesamt spricht sie aber von einem weitgehend friedlichen Tag. Am Parteitag selber sind Alice Weidel und Tino Chrupalla als Duo an der Spitze der AfD wiedergewählt worden. Trotz großflächiger Blockaden auf Zufahrtsstraßen und einer Autobahn begann der Parteitag pünktlich, weil viele Delegierte bereits am frühen Morgen angereist waren.
0: Hunderte Mitglieder einer rechtsextremen Gruppierung sind durch die US-Hauptstadt Washington marschiert, anlässlich des 250. Jahrestags der amerikanischen Unabhängigkeit. Laut der Zeitung Washington Post handelt es sich um Mitglieder der neonazistischen Gruppierung Patriot Front. Fotos und Videos in sozialen Medien zeigten maskierte Personen, die in Richtung Capitol marschierten. Die Polizeibehörde von Washington teilte mit, dass der Aufmarsch unter das Recht auf Meinungsäußerung falle. Festnahmen gab es demnach keine. Derweil mussten mehrere Veranstaltungen zum Nationalfeiertag wegen der Hitze abgesagt werden, unter anderem eine Parade durch die Hauptstadt. An der US-Ostküste herrschen derzeit Temperaturen von über 40 Grad. Präsident Donald Trump will später aber dennoch eine Rede halten und auch ein Feuerwerk soll es geben. Nach dem schweren Doppelbeben in Venezuela vor 10 Tagen ist die Zahl der Toten auf fast 3.000 gestiegen. Wie die Übergangsregierung in Venezuela mitteilt, wurden zudem über 16.000 Menschen verletzt. Die beiden Erdbeben der Stärke 7,2 bzw. 7,5 hatten vor allem den nördlichen Bundesstaat La Guaira verwüstet. Mehr als 16.000 Menschen haben ihr Zuhause verloren, hunderte Gebäude wurden komplett zerstört. Ende Juni ist bei einem Mann in Frankreich Ebola diagnostiziert worden. Nun ist der Mann geheilt und aus dem Spital entlassen worden. Der Entwicklungshelfer war aus Kongo-Kinshasa nach Frankreich gereist und wurde dann dort diagnostiziert. Der Mediziner hatte den Flug in Kinshasa noch symptomfrei angetreten. Während der Reise verschlechterte sich sein Zustand jedoch. Er wurde direkt nach der Landung in Paris isoliert und in eine Spezialklinik gebracht. Im Kongo breitet sich Ebola weiter aus. Dort sind bereits über 450 Menschen an der Krankheit gestorben. Das weltweite Übertragungsrisiko stufen Gesundheitsfachleute jedoch weiterhin als gering ein. In Frankreich wird eine weitere Hitzewelle erwartet. Rechtzeitig zu ihrem Start werden 3 temporäre Flussbäder in der Seine in Paris eröffnet. Dieses Wochenende kann bereits im Fluss geschwommen werden. Bei den Bädern handelt es sich um gesicherte Becken, die im Fluss installiert worden sind. In der Seine kann man erst seit letztem Sommer offiziell wieder baden. Vorher war das Schwimmen in Paris seit 1923 verboten. Das Verbot wurde letzten Sommer nach mehr als 100 Jahren aufgehoben, weil die Wasserqualität mit riesigen Investitionen verbessert worden war, im Hinblick auf die Olympischen Sommerspiele 2024. Nun zur Fußball-WM. Der erste Viertelfinalist steht fest. Marokko gewinnt gegen Co-Gastgeber Kanada mit 3:0. Und der Däne Jonas Vingegaard hat die erste Etappe der Tour de France gewonnen, ein knapp 20 Kilometer langes Einzelzeitfahren in Barcelona. Vingegaard verwies den Italiener Filippo Ganna mit 8 Sekunden Vorsprung auf Platz 2. Der Titelverteidiger und Mitfavorit Tadej Pogacar verlor 12 Sekunden auf Vingegaard und klassierte sich auf dem 3. Rang. Das Wetter, heute Sonntag ist es erneut sonnig. Besonders über den östlichen Alpen bilden sich einige Quellwolken. Die Temperaturen steigen auf 27 bis 32 Grad. Das waren die Nachrichten von Radio SRF, verantwortlich Dominik Rolli.
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3: Mit dem Beat Sprecher am Mikrofon und mit dem Blick ist es heute geheissen. Philadelphia, wo bei 40 Grad im Schatten Paraguay gegen Frankreich im zweiten Achtelfinal unterwegs ist. Ja, und es ist ein Spiel, das eigentlich nur aussendurch heiss ist. Der Match selber eher langweilig. Es steht noch 0-0 zur Pause. Nicht einmal einen einzigen Goalschuss hat es gegeben in dieser ersten Halbzeit. Weder Frankreich noch Paraguay haben einen Abschluss aufs Goal gehabt. Man hätte also den Goalie heute können draussen lassen können. Hätten in der ersten Halbzeit nicht gebraucht. Es ist aber Frankreich die bessere Mannschaft, klar. Viel mehr Ballbesitz treibt Paraguay vor sich her. Aber Paraguayaner, wie schon gegen Deutschland, mit einem soliden Defensivkonzept, das funktioniert und wo auch schon ein bisschen den Franzosen wie auf den Zahn gefühlt hat, die Franzosen doch ein bisschen hektisch ab und an und auch ein bisschen nervös. Es gibt doch irgendwie so ein bisschen Scharmützel auch neben dem Ball, wo man sich auch ein bisschen in die Haare geraten. Also es ist nicht so ein grosser Match, den wir bis jetzt gesehen haben, aber es gibt ja noch eine Halbzeit Zeit für Frankreich, um dann zu reagieren gegen Paraguay. Das Positive vielleicht, Frankreich hat in allen bisherigen WM-Spielen immer mindestens 3 Goal gegeben. Frei nach dem Motto, die Hoffnung stirbt zuletzt, nach 45 Minuten zwischen Paraguay und Frankreich steht es 0-0. So viel vom Sport für den Moment.
0: 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SRF Verkehrsinfo von 0 Uhr 7. Achtung, falsch fahrendes Fahrzeug. Auf der A3 Chur Zürich zwischen der Verzweigung Reichenburg und Pfäffikon kommt Ihnen ein falsch fahrendes Fahrzeug entgegen. Fahren Sie in beiden Fahrtrichtungen vorsichtig und überholen Sie nicht. Vorsicht auf der A3 Chur Zürich zwischen der Verzweigung Reichenburg und Pfäffikon. Dort kommt Ihnen ein falsch fahrendes Fahrzeug entgegen.

SRF Verkehrsinfo von 0 Uhr 10. Achtung, falsch fahrendes Fahrzeug. Auf der A3 Chur Zürich zwischen der Verzweigung Reichenburg und Pfäffikon kommt Ihnen ein falsch fahrendes Fahrzeug entgegen. Fahren Sie in beiden Fahrtrichtungen vorsichtig und überholen Sie nicht. Achtung, falsch fahrendes Fahrzeug auf der A3 Chur Zürich zwischen der Verzweigung Reichenburg und Pfäffikon kommt Ihnen ein falsch fahrendes Fahrzeug entgegen. Fahren Sie in beiden Fahrtrichtungen vorsichtig und überholen Sie nicht.

Verkehrsinfo SRF von 0.14 Uhr. Achtung, falsch fahrendes Fahrzeug. Auf der A3 Chur Zürich zwischen der Verzweigung Reichenburg und Pfäffikon kommt Ihnen ein falsch fahrendes Fahrzeug entgegen. Fahren Sie in beiden Fahrtrichtungen vorsichtig und überholen Sie nicht. Ich wiederhole, Achtung, falsch fahrendes Fahrzeug. Auf der A3 Chur Zürich zwischen der Verzweigung Reichenburg und Pfäffikon kommt Ihnen ein falsch fahrendes Fahrzeug entgegen. Fahren Sie in beiden Fahrtrichtungen vorsichtig und überholen Sie nicht.

SRF Verkehrsinfo von 0.20 Uhr. Achtung, falschfahrendes Fahrzeug auf der A3 Chur-Zürich. Zwischen der Verzweigung Reichenburg und Pfäffikon kommt Ihnen ein falschfahrendes Fahrzeug entgegen. Fahren Sie in beiden Fahrtrichtungen vorsichtig und überholen Sie nicht.

SRF Verkehrsinfo von 0.23 Uhr. Entwarnung, falsch fahrendes Fahrzeug auf der A3 Chur Zürich zwischen der Verzweigung Reichenburg und Pfäffikon in beiden Richtungen. Die Polizei meldet, dass auf dieser Strecke das falsch fahrende Fahrzeug nicht mehr unterwegs ist.

0: Die Nachrichten von SRF um 1 Uhr mit Dominik Rolli. Hunderte Mitglieder einer rechtsextremen Gruppierung sind durch die US-Hauptstadt Washington marschiert, anlässlich des 250. Jahrestags der amerikanischen Unabhängigkeit. Laut der Zeitung Washington Post handelt es sich um Mitglieder der neonazistischen Gruppierung Patriot Front. Fotos und Videos in sozialen Medien zeigten maskierte Personen, die in Richtung Kapitol marschierten. Die Polizeibehörde von Washington teilte mit, dass der Aufmarsch unter das Recht auf Meinungsäußerung falle. Festnahmen gab es demnach keine. Derweil mussten mehrere Veranstaltungen zum Nationalfeiertag wegen der Hitze abgesagt werden, unter anderem eine Parade durch die Hauptstadt. An der US-Ostküste herrschen Temperaturen von über 40 Grad. Präsident Donald Trump will später aber dennoch eine Rede halten und auch ein Feuerwerk soll es geben. In ganz Frankreich haben Zehntausende Menschen gegen sexualisierte Gewalt und für einen besseren Schutz von Kindern demonstriert. Allein in Paris gingen laut den Organisatoren 100.000 Menschen auf die Straße. Auslöser der Proteste war das Schicksal eines 11-jährigen Mädchens, das vergewaltigt und getötet worden war. Der Fall hatte für Empörung gesorgt, da gegen den Verdächtigen seit 2025 eine Anzeige wegen Vergewaltigung einer Minderjährigen vorlag und er nicht einmal verhört worden war. Ein früheres Ermittlungsverfahren wegen Vergewaltigung Minderjähriger war eingestellt worden. Mehrere weitere Hinweise auf sexuelle Übergriffe blieben folgenlos. Ein Bündnis aus weit über 100 Verbänden fordert nun ein umfassendes Gesetz anstelle von Einzelmaßnahmen und Gesetzen, um sexuelle Gewalt auf allen Ebenen zu bekämpfen. Bei einem Public Viewing zur Fußball-Weltmeisterschaft in der dänischen Hauptstadt Kopenhagen ist es zu einer gewaltsamen Auseinandersetzung gekommen. Ein 32-jähriger Mann aus Schweden wurde dabei so schwer verletzt, dass er später starb. Der Vorfall ereignete sich bereits am Dienstag während des Spiels zwischen Norwegen und der Elfenbeinküste. Die dänischen Behörden informierten jedoch erst jetzt. Beim Opfer handelt es sich den Angaben zufolge um einen schwedischen Polizisten, der privat in Dänemark in den Ferien war und laut Medienberichten einen Streit schlichten wollte. Ein 31-jähriger Tatverdächtiger sitzt mittlerweile in Untersuchungshaft, bestreitet die Vorwürfe jedoch. An der Fußball-WM steht der erste Viertelfinalist fest. Marokko gewinnt gegen Co-Gastgeber Kanada mit 3:0. Und das Wetter? Heute ist es sonnig. Besonders über den östlichen Alpen bilden sich einige Quellwolken. Die Temperaturen steigen auf 27 bis 32 Grad. Das waren die Nachrichten von Radio SRF. Verantwortlich Dominik Rolli. SRF Verkehrsinfo von 1.03 Uhr A1 Genf Richtung Lausanne zwischen Gland und Roll Stau wegen eines Unfalls. Der Fahrstreifen ist blockiert und die Fahrbahn auf 2 Fahrstreifen verengt. Es gibt dort eine Wartezeit von bis zu einer halben Stunde. Und A12 Freiburg Richtung Vevey zwischen Châtel Saint-Denis und der Verzweigung La Verre Verkehrsbehinderung wegen eines Unfalls.
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2: Mit dem Beat Sprecher am Mikrofon und mit dem Blick zum Achtelfinal Paraguay gegen Frankreich. Der Match, der in den letzten Sekunden in Philadelphia stattfindet. Offiziell sind es noch 30 Sekunden, wo die Spieler sind. Und wenn die 30 Sekunden auch nichts mehr passiert, vor allem wenn Paraguay in dieser Zeit kein Goal mehr schiesst, dann ist Frankreich der Sieger. Frankreich führt mit 1:0 seit der 70. Minute den Kylian Mbappé, der einen Foul-Penalty hat können verwandeln. Der Douet ist im Strafraum gefällt worden. Der Schiedsrichter hat es nicht gesehen. Erst als der VAR eingegriffen hat, ist dann der Entscheid klar gewesen auf Penalty. Und der Kylian Mbappé, der grosse Star, trotz ganz vielen Provokationen, hat er den Ball versorgt zum 1:0. Es war sehr eine unansehnliche Partie gewesen, die jetzt in dem Moment zu Ende geht. Eine unansehnliche Partie darum, weil Paraguay wirklich sich eigentlich nur darauf fixiert hat, den Match einigermaßen zu killen, versuchen, irgendwie mit einem Unentschieden in die Verlängerung zu kommen, wo sie dann eben hätten müssen reagieren. Ab der 70. Minute ist relativ wenig gekommen. Aber sehr viele Provokationen auf beiden Seiten. Dann schlussendlich der Schiedsrichter mit einer zu wenig klaren Linie. Darum ist es da wirklich drunter und drüber gegangen. Fußball inner zum Wegschauen. Aber sei es drum, der Match ist durch. Frankreich schlägt Paraguay mit 1:0. So viel vom Sport für heute.
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0: die Nachrichten von SRF um 2 Uhr mit Dominik Rolli. Hunderte Mitglieder einer rechtsextremen Gruppierung sind durch die US-Hauptstadt Washington marschiert, anlässlich des 250. Jahrestags der amerikanischen Unabhängigkeit. Laut der Zeitung Washington Post handelt es sich um Mitglieder der neonazistischen Gruppierung Patriot Front. Fotos und Videos in sozialen Medien zeigten maskierte Personen, die in Richtung Kapitol marschierten. Die Polizeibehörde von Washington teilte mit, dass der Aufmarsch unter das Recht auf Meinungsäußerung falle. Festnahmen gab es demnach keine. Derweil mussten mehrere Veranstaltungen zum Nationalfeiertag wegen der Hitze abgesagt werden, unter anderem eine Parade durch die Hauptstadt. An der US-Ostküste herrschen Temperaturen von über 40 Grad. Präsident Donald Trump will später aber dennoch eine Rede halten. Im westafrikanischen Mali haben islamistische Terroristen mehrere Städte angegriffen. Die Angriffe seien abgewehrt worden und die Lage sei unter Kontrolle, teilt die malische Armee mit. Nachrichtenagenturen melden allerdings, dass es den Terroristen gelungen sei, die Kontrolle über gewisse Stellungen zu übernehmen. Wie die Agentur Reuters meldet, handelt es sich bei den Angreifern um eine regionale Untergruppe des Terrornetzwerks Al-Qaida. Sie werden von Tuareg-Rebellen unterstützt. Erst im April gab es in Mali Angriffe von Islamisten auf mehrere Städte. Bei einer dieser Attacken wurde der Verteidigungsminister der regierenden Militärjunta in Mali getötet. In ganz Frankreich haben zehntausende Menschen gegen sexualisierte Gewalt und für einen besseren Schutz von Kindern demonstriert. Allein in Paris gingen laut den Organisatoren 100.000 Menschen auf die Straße. Auslöser der Proteste war das Schicksal eines 11-jährigen Mädchens, das vergewaltigt und getötet worden war. Der Fall hatte für Empörung gesorgt, da gegen den Verdächtigen seit 2025 eine Anzeige wegen Vergewaltigung einer Minderjährigen vorlag und er nicht einmal verhört worden war. Ein früheres Ermittlungsverfahren wegen Vergewaltigung Minderjähriger war eingestellt worden. Mehrere weitere Hinweise auf sexuelle Übergriffe blieben folgenlos. Ein Bündnis aus weit über 100 Verbänden fordert nun ein umfassendes Gesetz anstelle von Einzelmaßnahmen und Gesetzen, um sexuelle Gewalt auf allen Ebenen zu bekämpfen. An der Fußball-WM hat Frankreich den Einzug in den Viertelfinal geschafft. Frankreich gewann gegen Paraguay 1:0. Zuvor hat sich schon Marokko für den Viertelfinal qualifiziert, nach einem 3:0 gegen Co-Gastgeber Kanada. Und das Wetter heute Sonntag, es ist sonnig, besonders über den östlichen Alpen bilden sich einige Quellwolken. Die Temperaturen steigen auf 27 bis 32 Grad. Das waren die Nachrichten von Radio SRF, verantwortlich Dominik Rolli.
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